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1: Der Landtag diskutiert über strengere Regeln für Hubschrauberlandungen. Der Papst befindet sich nach seiner Krebsoperation auf dem Weg der Besserung. Das Wetter, Sonne und Schleierwolken bei 17 bis 22 Grad. Der Landtag befasst sich am Vormittag mit touristischen Hubschrauberflügen. Die Grünen fordern in einem Begehrensantrag strengere Regelungen. Für Hubschrauberflüge seien der Staat und die Flugbehörde ENAG zuständig, aber das Land habe mit der Autonomiereform neue Kompetenzen dafür erhalten, betont die Grünen-Abgeordnete Brigitte Foppa. Ab Mittag behandelt der Landtag den SVP-Gesetzentwurf zu den EU-rechtlichen Anpassungen im Haushaltsgesetz. Darin enthalten ist auch die Ausgleichszahlung von bis zu 20 Millionen Euro im Maskenstreit an die Firmengruppe Oberalp-Saleva. Diese würde dann die Klage gegen den Sanitätsbetrieb zurückziehen. Der Südtiroler Landtag hat einen Beschlussantrag des PD-Landtagsabgeordneten Sandro Repetto genehmigt. Die Landesregierung wird darin aufgefordert, eine landesweite Informations- und Präventionskampagne zum Thema Drink Spiking voranzubringen. So wird das heimliche Verabreichen einer Substanz über ein Getränk bezeichnet. Die Kampagne richtet sich besonders an junge Menschen. Sie soll helfen, Warnzeichen zu erkennen und bei einem Verdacht richtig zu reagieren. Auch Lokalbetreiber und Veranstalter sollen informiert und geschult werden. Nach dem 90-Minuten-Eingriff zur Entfernung eines Lungentumors verläuft die Heilung des Papstes nach Plan. Leo XIV. Sei aus dem Bett aufgestanden, er habe gegessen und mit der Atemphysiotherapie begonnen, teilte ein Vatikansprecher mit. Außerdem habe er gemeinsam mit anderen Geistlichen eine Messe in einem eigens dafür eingerichteten Raum im 10. Stock des Krankenhauses Agostino Gemelli gefeiert. In Albanien ist es bei Protesten gegen die Regierung und für bessere Studienbedingungen den zweiten Tag in Folge zu gewaltsamen Zusammenstößen zwischen Demonstranten und der Polizei gekommen. Hunderte Menschen marschierten in der Hauptstadt Tirana zum Amtssitz von Regierungschef Edi Rama. Die Demonstranten, darunter viele Studenten und Studentinnen, forderten den Rücktritt Ramas. In der Fußball-Champions League hat Paris Saint-Germain seine Stärke demonstriert. Der Titelverteidiger besiegte Manchester City mit 4:2. Real Madrid drehte ein schon verloren geglaubtes Spiel bei AS Rom dank späten Toren zum 4:3-Sieg. Borussia Dortmund unterlag bei Bordeaux-Glimt 0:1. Das Wetter. Heute sind Sonne und Schleierwolken zu erwarten. Der Tag verläuft zwar freundlich, die hohen ausgedehnten Schleierwolken können den Sonnenschein aber zeitweise dämpfen. Die Höchsttemperaturen reichen von 17 Grad im oberen Finchgau bis 22 Grad im Großraum Bozen. Am Freitag geht es mit Sonnenschein und ein paar hohen Wolkenfeldern weiter. 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Redaktion Ariane Löbert.
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2: Einen schönen guten Morgen an diesem Donnerstag. Wir schreiben den 15. Oktober. Fein, dass Sie schon so früh mit uns den Tag beginnen. Ja, wir fangen mit dem Jugendwort des Jahres aus Südtirol an, das gestern ja präsentiert wurde. Vielleicht haben Sie es gesehen in der Tagesschau. Der Begriff Low-Key hat gewonnen. Das kommt aus dem Englischen und bedeutet Tief und Schlüssel. Das sind die zwei Worte, die drinnen stecken. Wenn etwas unauffällig, insgeheim oder ein bisschen so ist, dann ist eben etwas low-key. Damit wird eine Aussage oft bewusst abgeschwächt. Zum Beispiel, ich fand's low-key gut, ich fand's eigentlich insgeheim gut. Also ich hoffe, Sie finden uns auch low-key gut, wenn Sie uns jetzt schon zuhören. Das würde uns freuen. Heute haben wir hier im Radio unseren Gesundheitstag. Unser großes Überthema den ganzen Tag über ist das Cholesterin. Was ist es überhaupt? Was macht es in unserem Körper? Und was tun, wenn die Werte nicht passen? Das und vieles mehr erfahren Sie, wenn Sie einfach immer uns am Ohr haben, bis 18 Uhr heute. Das Team heute früh bis 9 sind einmal Armin Rein an der Sendetechnik und gerade gehört Matthias Mayer in den Nachrichten. Guten Morgen.
1: Guten Morgen.
2: Auch für dich, Loki, heute alles. Einen guten Start uns allen.

Das sind die 60er Jahre hier auf Reis Südtirol. Das waren die Beach Boys mit Help Me Rhonda. Schönen guten Morgen. Sie hören Reis Südtirol, das Frühstücksradio, um 12 nach 6 mittlerweile. Am heutigen Donnerstag und am morgigen Freitag gestaltet sich das Wetter in ganz Südtirol freundlich, aber nicht gänzlich wolkenlos. Zur Sonne ziehen zeitweise hochliegende Wolkenfelder durch, die für einen milchigen Himmel sorgen können. Nebel ist auf den Bergen meist kein Thema. Insgesamt ist es ziemlich mild für die Jahreszeit. Die Temperaturen steigen heute auf Höchstwerte von 17 bis 22 Grad. Und ich habe hier ein paar aktuelle Werte. In Meran werden derzeit 11 Grad gemessen, in Bozen 12, in Brixen 10 Grad und in Bruneck 7 Grad. Der Samstag, der bringt dann zeitweise sonnige Phasen, teils ist Hochnebel auch dabei. Der Sonntag, der verläuft dann gebietsweise trüb und kühler. Regen gibt es am wahrscheinlichsten in den Südstaulagen, nennenswert aber aus heutiger Sicht nicht. Sonnige Abschnitte sind auch möglich, im Detail ist die Prognose aber noch nicht ganz klar. Am Montag und Dienstag wird es dann vermutlich wieder sonniger. Derzeit auch ideale Zeit, um noch die letzten Gartenarbeiten zu erledigen und diesen eben winterfest dann zu machen. Aber Achtung, falls Sie alles Laub wegmachen wollen, dann haben wir einige gute Gründe für Sie, die dagegen sprechen. Dazu gleich hier in wenigen Minuten bei uns.

0: Marius Müller-Westernhagen mit Lass uns leben. Einen schönen guten Morgen an diesem Donnerstag. Und heute haben wir den 15. Oktober schon. Es ist 6:59. So langsam fallen im ganzen Land die Blätter von den Bäumen und die Natur bereitet sich auf die kalten Monate vor. Und das heißt für alle Hobbygärtner unter uns, Pflanzen verräumen, Beete zudecken, das Laub im Garten oder auf der Wiese entfernen. Aber müssen wir das Laub im Garten eigentlich beseitigen? Und wenn ja, wie machen wir das? Barbara Wiest hat mit Evi Keifel darüber gesprochen. Sie ist Hobbygärtnerin und macht sich schon viele Jahre stark für die Biodiversität.
1: Das Laub ist eigentlich der natürliche Winterschutz für den Boden. Und Boden heißt auch für das, was im Boden lebt und drüber lebt, also für Insekten, Schmetterlingslarven, andere Larven, Würmer, auch für kleine Säuger, wenn Igel noch unterwegs sind und so weiter. Die brauchen das Laub. Der Boden braucht es auch, um sich vor Frost zu schützen. Und wir müssen eines nicht vergessen, das Laub, das sich bis zum Frühjahr zersetzt durch die Arbeit von Bakterien, von Kleinstlebewesen. Das sind ja dann Nährstoffe, die im Garten bleiben. Also schon einmal der Gedanke, das Laub wegzutun, ist im Grunde kein sehr gärtnerischer Gedanke.
2: Wenn ich es trotzdem entfernen möchte, womit denn am besten?
1: An gewissen Orten im Garten kann man, muss man, soll man Laub entfernen, aber eben nicht mit Laubbläsern oder Laubsaugern. Diese zwei Geräte haben in einem biologisch geführten oder auch liebevoll geführten Garten nichts zu suchen.
2: Warum nichts? Warum schaden sie unserem Garten und uns?
1: Ja, uns schaden sie mal erstens, weil sie einen unendlichen Lärm machen. Also die haben einen Lärmpegel mit bis zu 100 Dezibel und sogar drüber. Das ist der Lärm, den ein Presslufthammer macht. Das zweite Problem ist, dass dieser Luftsog, also das Laub wird entweder hereingesaugt ins Gerät, wenn der Sack dran hängt, oder weggeblasen. Das sind jeweils 200 Stundenkilometer, mit denen dieser Luftzug arbeitet. Und da kann man sich vorstellen, dass da nicht nur die Blätter wegfliegen, sondern alles, was im Boden, auf dem Boden kreucht und fleucht, fliegt mit weg.
2: Was wäre jetzt eine gute Alternative?
1: Ja, der gute alte Besen, die gute alte Harke, alles das, womit wir das Laub früher beseitigt haben. Und das Laub dann bitte nicht aus dem Garten rausschaffen, sondern unter die Rosen rechnen, in die Oleandertöpfe hinein, dort drüber, wo wir Tulpen und andere Zwiebeln gesetzt haben. Also diese Ressource Laub herzuschenken und irgendwo in eine Tonne zu werfen, das ist eine Sünde, die eine Gärtnerin nicht begehen sollte.
0: So Evi Keifel. Bei ihr im Garten darf das Laub liegen, wo es liegt, auch wenn sich manch ein Passant vielleicht denkt, wie unordentlich der Garten aussieht. Sie weiß aber, dass das Laub im Garten ein natürlicher Winterschutz für den Boden, die Pflanzen und Tiere ist, sowie ein ideales Winterquartier, zum Beispiel für Igel.

0: John Secada mit einem Titel aus dem Jahr 1992, Just Another Day. Das ist RAI Südtirol um 6:58. Sie stehen mit dem Frühstücksradio auf und heute, an diesem Donnerstag, 15. Oktober, geht es bei uns den ganzen Tag um ein Gesundheitsthema. Was genau das ist und welche Gäste heute zwischen 17 und 18 Uhr Ihre Fragen beantworten werden, das verrät Ihnen jetzt Uli Velano.
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3: Der Landtag diskutiert über strengere Regeln für Hubschrauberlandungen. Der Papst befindet sich nach seiner Krebsoperation auf dem Weg der Besserung. Das Wetter, Sonne und Schleierwolken bei 17 bis 22 Grad. Der Landtag befasst sich am Vormittag mit touristischen Hubschrauberflügen. Die Grünen fordern in einem Begehrensantrag strengere Regelungen. Für Hubschrauberflüge seien der Staat und die Flugbehörde ENAG zuständig. Aber das Land habe mit der Autonomiereform neue Kompetenzen dafür erhalten, betont die Grünen-Abgeordnete Brigitte Fopper. Ab Mittag behandelt der Landtag den SVB-Gesetzentwurf zu den EU-rechtlichen Anpassungen im Haushaltsgesetz. Darin enthalten ist auch die Ausgleichszahlung von bis zu 20 Millionen Euro im Maskenstreit an die Firmengruppe Oberalp-Saleva. Diese würde dann die Klage gegen den Sanitätsbetrieb zurückziehen. Der Südtiroler Landtag hat einen Beschlussantrag des PD-Landtagsabgeordneten Sandro Repetto genehmigt. Die Landesregierung wird darin aufgefordert, eine landesweite Informations- und Präventionskampagne zum Thema Drink Spiking voranzubringen. So wird das heimliche Verabreichen einer Substanz über ein Getränk bezeichnet. Die Kampagne richtet sich

0: besonders an junge Menschen. Sie soll helfen, Warnzeichen zu erkennen und bei einem Verdacht richtig zu reagieren. Auch Lokalbetreiber und Veranstalter sollen informiert und geschult werden. Nach dem 90-Minuten-Eingriff zur Entfernung eines Lungentumors verläuft die Heilung des Papstes nach Plan. Leo XIV. Sei aus dem Bett aufgestanden, er habe gegessen und mit der Atemphysiotherapie begonnen, teilte ein Vatikansprecher mit. Außerdem habe er gemeinsam mit anderen Geistlichen eine Messe in einem eigens dafür eingerichteten Raum im 10. Stock des Krankenhauses Agostino Gemelli gefeiert. In Albanien ist es bei Protesten gegen die Regierung und für bessere Studienbedingungen den zweiten Tag in Folge zu gewaltsamen Zusammenstößen zwischen Demonstranten und der Polizei gekommen. Hunderte Menschen marschierten in der Hauptstadt Tirana zum Amtssitz von Regierungschef Edi Rama. Die Demonstranten, darunter viele Studenten und Studentinnen, forderten den Rücktritt Ramas. In der Fußball-Champions League hat Paris Saint-Germain seine Stärke demonstriert. Der Titelverteidiger besiegte Manchester City mit 4:2. Real Madrid drehte ein schon verloren geglaubtes Spiel bei AS Rom dank späten Toren zum 4:3-Sieg. Borussia Dortmund unterlag bei Bode Glimt 0:1. Das Wetter. Heute sind Sonne und Schleierwolken zu erwarten. Der Tag verläuft zwar freundlich, die hohen, ausgedehnten Schleierwolken können den Sonnenschein aber zeitweise dämpfen. Die Höchsttemperaturen reichen von 17 Grad im oberen Finchgau bis 22 Grad im Großraum Bozen. Am Freitag geht es mit Sonnenschein und ein paar hohen Wolkenfeldern weiter. 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Redaktion Ariane Löbert.
1: Einen schönen guten Morgen, hier ist der Rhein-Südtirol-Verkehrsfunk. Es ist gleich 4 nach 6:30. Im Moment macht die Brennerautobahn Probleme bis Dienstag, 20. Oktober in Richtung Süden zwischen Sterzing und Brixen Industriezone. Gegenverkehrsbereich wegen Arbeiten. In Richtung Süden auch ist die Einfahrt Brennerbad noch bis morgen wegen Arbeiten gesperrt. Bis morgen gibt es in Richtung Norden auch auf der Brennerautobahn zwischen Sterzing und dem Brenner für alle Fahrzeuge über 3,5 Tonnen das Nachtfahrverbot von 22 bis 5 Uhr wegen Sanierungsarbeiten an der Luegbrücke. Die Lkw werden ausgeleitet auf das Parkgelände der Sadobre. Und deshalb gibt es auch jetzt in der Früh schon einen Lkw-Stau in Richtung Süden und auch in Richtung Norden. Also auf der Brennerautobahn gibt es Staus und Verzögerungen wahrscheinlich den ganzen Tag über. Wir wünschen, wo es geht, eine gute und sichere Fahrt.

0: Charlie Pute, One Call Away. Schönen guten Morgen. Sie hören das Frühstücksradio auf Reis Südtirol. Es ist für junge Menschen heute nicht mehr selbstverständlich, den elterlichen Bauernhof weiterzuführen. Zu groß die Arbeitsbelastung, zu unsicher die Zukunft. Gleichzeitig gibt es aber auch junge Menschen, die ganz bewusst einen neuen Weg in der Landwirtschaft einschlagen. Einer von ihnen ist Fabian Reisner. Er bewirtschaftet den Äckerhof am Marlinger Berg. Der gelernte Hotelkaufmann ist fasziniert von alten Rinderrassen, die er am Hof hält.
1: Wir halten hauptsächlich schottisches Hochlandrind. Das ist eine der ältesten Zuchtrassen, also Rinderzuchtrassen in Europa. Und sehr, sehr interessant, weil einmal die Robustheit der Tiere.
0: Dass alte Rassen pflegeleichter sind, hat Fabian bei seiner früheren Arbeit auf der Alm beobachtet.
1: Die Tiere heutzutage sind teilweise überzüchtet, kommen in der Natur nicht mehr richtig klar, haben Probleme, man braucht viel Tierarzt und die alten Rassen sind einfach viel resistenter, haben auch noch Hörner, was zu jedem Viech dazugehört und sie schauen einfach schöner aus.
0: Das Fleisch dieser Tiere wird zur Gänze verarbeitet und den Gästen aufgetischt. Auch das ist dem Bauern und Gastwirt ein wichtiges Anliegen. Mehr dazu erzählt er heute im Südtirol-Magazin, heute Abend. Dort geht es auch um eine alte Finschker Frucht, die Balerbier, die in den letzten Jahren immer mehr geschätzt wird. Und zwar geht das Ganze los, das Südtirol-Magazin, wie immer gleich im Anschluss an die Tagesschau.

0: Mike mit Everywhere. Schönen guten Morgen. 6:45 ist es. Wissen Sie eigentlich, wie hoch Ihr Cholesterinwert ist? Oder wurde bei Ihnen vielleicht schon mal ein erhöhter Wert festgestellt? Und wissen Sie, was das für Ihre Gesundheit eigentlich bedeutet? Heute dreht sich bei uns am Gesundheitstag alles ums Cholesterin. Wir wollen Fragen beantworten, Unsicherheiten ausräumen und Ihnen zeigen, worauf es wirklich ankommt. Uli Velano hat bei der Internistin Helena Neulich-Edel vom Krankenhaus Meran nachgefragt, was Cholesterin eigentlich ist und was wir darüber wissen sollten.
1: Cholesterin hat einen schlechten Ruf. Dabei ist es für unseren Körper lebensnotwendig. Es ist ein wichtiger Bestandteil unserer Zellmembranen. Auch wird es für die Bildung verschiedener Hormone benötigt und spielt bei der Produktion von Vitamin D und Gallensäuren eine entscheidende Rolle. Einen Großteil des Cholesterins stellt unser Körper selbst her, vor allem in der Leber. Den Rest nehmen wir über die Nahrung auf. Problematisch wird es, wenn zu viel Cholesterin im Blut zirkuliert. Besonders tückisch ist, dass erhöhte Werte meist keine Beschwerden verursachen. Die Internistin und Cholesterinspezialistin Doktorin Helena Neulich-Edel beschäftigt sich intensiv mit dem Fettstoffwechsel. Sie erklärt, warum Cholesterin für uns unverzichtbar ist und weshalb wir trotzdem genau auf unsere Werte achten sollten.
2: Also wenn ich mit meinen Patienten über das Cholesterin spreche, vor allem über das erhöhte Cholesterin, dann sagen die Patienten ganz oft, aber das Cholesterin brauchen wir ja zum Leben, das ist ja lebenswichtig. Und das stimmt so, das stimmt so. Also das Cholesterin wird im Körper hergestellt, das ist wirklich ein lebenswichtiger Baustein. Wir brauchen das Cholesterin, um Hormone herzustellen, wie es Östrogen, Cortisol, um die Gallensäure herzustellen, die wichtig ist für unsere Verdauung. Wir brauchen es, um die Zellwände zu stabilisieren. Also es stimmt, das Cholesterin ist ein lebenswichtiger Baustein, der vom Körper selber, genau von unserer Leber, hergestellt wird. Aber, und jetzt kommt das große Aber, zu viel Cholesterin und vor allem das böse Cholesterin, das schlechte Cholesterin, das LDL-Cholesterin kann unserem Körper Schaden zuführen.
1: Doch was kann ein zu hoher Cholesterinspiegel in unserem Körper anrichten? Wie gefährlich sind die unsichtbaren Schäden und wann wird es lebensbedrohlich? Die Internistin Doktorin Helena Neulich-Edel erklärt die Folgen.
2: Ja, lassen Sie mich das bildlich erklären. Also das Cholesterin ist fettlöslich und kann von alleine nicht im Blut rumschwimmen. Das heißt, es braucht Transporter. Und von diesen Transportern gibt es den guten Transporter und den schlechten Transporter. Der gute Transporter ist das HDL-Cholesterin. Man kann sich es auch mit dem Merksatz merken, das Hab-dich-lieb-Cholesterin. Und das ist ein Aufräumer. Das bringt das Cholesterin von den Gefäßen in die Leber, wo es dann abgebaut wird. Das schlechte Cholesterin ist das LDL-Cholesterin und das bringt das Cholesterin von der Leber in die Gefäße. Und wenn zu viel vom LDL-Cholesterin vorhanden ist, dann kann sich das überschüssige Cholesterin in den Gefäßen ablagern.
1: Zu hohe Cholesterinwerte können über Jahre hinweg unbemerkt Schäden anrichten. Oft merken Betroffene erst dann etwas, wenn bereits ernsthafte gesundheitliche Probleme auftreten. Umso wichtiger ist es, seinen Cholesterinspiegel zu kennen. Doch ab welchem Alter und wie regelmäßig sollte man die Werte kontrollieren lassen? Was rät die Internistin und Cholesterinspezialistin Doktorin Helena Neulich-Edel?
2: Es wird prinzipiell empfohlen, ab 40 Jahren den Cholesterinspiegel zu bestimmen. Allerdings sollte es man bei Risikofaktoren früher bestimmen. Das heißt, wenn ich Risikofaktoren habe, wie ein Bluthochdruck, Diabetes, bei Nikotinkonsum, bei Übergewicht, dann sollte man auf jeden Fall den Cholesterinwert früher bestimmen, auch bei einer Nierenschwäche. Auch wenn man in der Familie schon, wenn man ein erhöhtes familiäres Risiko hat, das heißt, wenn in der Familie schon Herzinfarkte oder Schlaganfälle in jüngerem Alter aufgetreten sind, das heißt bei Männern unter 55, bei Frauen unter 60, dann sollte man auch schon im jüngeren Alter das Cholesterin bestimmen. Und bei der genetischen Veranlagerung, wie zum Beispiel bei der familiären Hypercholesterinämie, da sollte man sogar schon im Kindes- oder Jugendalter den Cholesterinwert bestimmen. Also das kann man manchmal nicht so generell sagen.
1: Zu hohe Cholesterinwerte tun nicht weh, können aber lebensgefährlich werden. Deshalb, jeder sollte seine Werte kennen. Wer frühzeitig handelt, kann so Herzinfarkt und Schlaganfall vorbeugen.

0: Creedence Clearwater Revival und Proud Mary. Guten Morgen an diesem Donnerstag, 7:07.
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0: Sie war viele Jahre Direktorin des Maria-Huber-Gymnasiums, unterrichtet immer mit Begeisterung. Heidi Hintner ist in dieser Woche jetzt hier an dieser Stelle immer zu hören. Und sie möchte die jungen Menschen bestärken in ihrer Entwicklung und in ihrem Wesen. Empowerment nennt sich das Ganze.
2: Mehrsprachigkeit ist längst Realität. In der Gesellschaft und im Klassenzimmer. Die Sprachenrepertoires der Schülerinnen und Schüler sind dynamisch. Viele von ihnen sprechen mehrere Sprachen und wechseln je nach Situation zwischen unterschiedlichen Sprachen. Sie nutzen beispielsweise mehrere Familiensprachen, lernen Bildungssprache und weitere Sprachen in der Schule, sprechen Dialekte oder Soziolekte. Und sie können ihre Sprachverwendung an Ort, Person und Kontext anpassen. Ich höre an meiner Schule neben den Schulsprachen Deutsch, Italienisch und Englisch auch Hindi, Urdu, Punjabi, Bangla, Arabisch, Kroatisch, Marokkanisch. Ich weiß, dass meine SchülerInnen zu Hause auch Sorani, Lettisch, Albanisch, Rumänisch, Serbisch, Kosovarisch, auch Chinesisch, Japanisch sprechen. Und ich weiß auch, dass einige meiner KollegInnen Farsi, Polnisch, Indonesisch, Spanisch, Französisch oder Ladinisch sprechen. Vielfach wird dieser vielseitige Umgang mit Sprache nicht als Stärke gesehen. Und vielfach wird ein monolingualer Habitus gepflegt und kultiviert, der auf sprachliche Kompetenzen in einer Sprache fokussiert. Eine sprachlich inklusive Schulkultur basiert hingegen auf dem wertschätzenden Umgang mit dem Gesamtsprachenrepertoire aller SchülerInnen. Das persönliche Interesse an Sprachen unterstützt eine offene und neugierige Haltung. Das heißt aber nicht, dass ich alle vorhandenen Sprachen sprechen oder verstehen muss. Alle SchülerInnen müssen aber in ihren Sprachen sein dürfen, auch wenn nicht alle alles verstehen können. Ich erlaube meinen DATS-SchülerInnen, ihr Gesamtsprachenrepertoire für das Lernen zu nutzen. Dadurch erschließen sich Bedeutungen von Inhalten wie Aufgabenstellungen oder neuen Wortschatz entlang verschiedener sprachlicher Zugänge. Dass die Grenzen zwischen den Sprachen fluide sind, ist kein Zeichen für sprachliche Defizite, sondern ein Zeichen für einen fluiden Sprachgebrauch. Sprachsensible Lernumgebungen bieten immer wieder den Raum, Sprachen einzubringen. Und das hat mit einer guten Willkommenskultur zu tun. Wie schrecklich ist es doch, wenn Kinder und Jugendliche nicht willkommen sind. Nicht in der Familie, nicht im Kindergarten, nicht in der Schule, nicht in der Gesellschaft.

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4: Der Landtag diskutiert über strengere Regeln für Hubschrauberlandungen. Der Papst befindet sich nach seiner Krebsoperation auf dem Weg der Besserung. Das Wetter: Sonne und Schleierwolken bei 19 bis 22 Grad. Der Landtag befasst sich heute mit touristischen Hubschrauberflügen. Die Grünen fordern in einem Begehrensantrag strengere Regelungen. Für Hubschrauberflüge seien der Staat und die Flugbehörde ENAG zuständig, aber das Land habe mit der Autonomiereform neue Kompetenzen dafür erhalten, betont die grüne Abgeordnete Brigitte Foppa.
5: Deshalb liegt es jetzt wirklich beim Land, strenge Regelungen zu treffen, was die Landungen angeht, den Schutz von Wohngebieten und Naturschutzgebieten. Die Situation hat sich verschärft, der Unmut der Menschen ist groß und deshalb ist es jetzt an der Zeit, dass das Land tatsächlich auch Klartext spricht. Wir wissen, dass es ständig neue Landeplätze gibt, die sind dann von der Flugbehörde genehmigt worden und gar einige gehören zu Hotels und Resortanlagen und das ist das, was viele Bürgerinnen und Bürger im Land einfach überhaupt nicht mehr wollen.
4: Ab Mittag behandelt der Landtag den SVP-Gesetzentwurf zu den EU-rechtlichen Anpassungen im Haushaltsgesetz. Darin enthalten ist auch die Ausgleichszahlung von bis zu 20 Millionen Euro im Maskenstreit an die Firmengruppe Oberalp-Saleva. Diese würde dann die Klage gegen den Sanitätsbetrieb zurückziehen. Der Landtag befasst sich nämlich heute mit touristischen Hubschrauberflügen. Der Südtiroler Landtag hat einen Beschlussantrag des SPD-Landtagsabgeordneten Sandro Repetto nach Abänderungen genehmigt. Die Landesregierung wird darin aufgefordert, eine landesweite Informations-, Sensibilisierungs- und Präventionskampagne zum Thema Drink Spiking und K.O.-Tropfen voranzubringen. Florian Marknecht.
6: Drink Spiking bezeichnet das heimliche Verabreichen einer Substanz über ein Getränk. Dazu zählen K.O.-Tropfen, aber auch die unbemerkte Zugabe von Alkohol. Die geplante Kampagne soll vermitteln, wie mögliche Warnzeichen erkannt werden und wie Betroffene und Menschen in ihrem Umfeld bei einem Verdacht reagieren sollen. Die Aufklärung soll ausdrücklich deutlich machen, dass die Verantwortung für eine solche Tat ausschließlich beim Täter und niemals beim Opfer liegt. Prävention soll deshalb auch das Umfeld einbeziehen, in dem Menschen ausgehen und ihre Freizeit verbringen. Vorgesehen ist, Lokalbetreiber, Veranstalter sowie Personal in Freizeiteinrichtungen einzubinden. Informations- und Schulungsprojekte sollen sie für das Thema sensibilisieren. Besonderes Augenmerk gilt dabei der Prävention und Bekämpfung geschlechterspezifischer Gewalt.
4: Der Beschlussantrag wurde parteiübergreifend mit 32 Ja-Stimmen angenommen. Nach der Operation zur Entfernung eines Lungentumors verläuft die Heilung des Papstes nach Plan. Leo XIV. Habe das Bett verlassen, habe gegessen und mit der Atemphysiotherapie begonnen, teilte ein Vatikansprecher mit. Auch eine Messe habe er bereits gefeiert. Ariane Löbert.
7: Nach der 90-minütigen Operation vom Dienstag läuft für Leo XVI. Alles nach Plan. Blutuntersuchungen und eine Röntgenaufnahme des Brustkorbs bestätigten einen regulären Heilungsverlauf, teilten die behandelnden Ärzte mit. Der Papst sei guter Stimmung, bestätigt der Vatikansprecher Matteo Bruni. Gemeinsam mit anderen Geistlichen habe der Pontifex eine Messe in einem eigens dafür eingerichteten Raum im 10. Stock des Krankenhauses Agostino Gemelli gefeiert. Der Papst wird mindestens eine Woche im Krankenhaus bleiben. Ob er eine für Anfang November geplante knapp zweiwöchige Reise nach Südamerika antreten kann, ist noch offen.
4: Auf der Südamerika-Reise will der Papst nach Uruguay, Argentinien und Peru besuchen. In Peru war er viele Jahre als Missionar und Bischof tätig. Er hatte neben der US-amerikanischen auch die peruanische Staatsbürgerschaft. In den USA ist ein 19-Jähriger wegen eines gescheiterten Anschlags auf einen Hindu-Tempel verhaftet worden. Er soll ein rassistisches Manifest hinterlassen haben, in dem er ein Blutbad in dem Tempel im US-Bundesstaat Illinois verkündete. Die Polizei hatte einen Hinweis von einem Arbeitskollegen des Teenagers erhalten, den er in seine Attentatspläne eingeweiht hatte. Medienberichten zufolge scheiterte der Anschlagsversuch letztlich nur daran, dass am Tatort das Gewehr des jungen Mannes klemmte. US-Präsident Trump hat sich dafür ausgesprochen, mutmaßliche Verräter erschießen zu lassen. Wer Informationen zu US-Militäreinsätzen an die Presse weitergebe, sollte erschossen werden. Das sei auch in den alten Zeiten schon üblich gewesen, sagte Trump bei einer Wahlkampfveranstaltung im Bundesstaat Arizona. Hintergrund ist ein unbekannter Informant, der die Uhrzeit für Angriffe auf die iranischen Atomanlagen an Journalisten weitergegeben haben soll. In Albanien ist es bei Protesten gegen die Regierung und für bessere Studienbedingungen den zweiten Tag in Folge zu gewaltsamen Zusammenstößen zwischen Demonstranten und der Polizei gekommen. Hunderte Menschen marschierten in der Hauptstadt Tirana zum Amtssitz von Regierungschef Edi Rama. Die Demonstranten, darunter viele Studenten und Studentinnen, forderten den Rücktritt Ramas. Rund 5% der Gäste der Dolomitenregion Dreizinnen kommen mittlerweile aus dem arabischen Raum. Die Ferienregion habe zwar keine Werbung auf dem arabischen Markt gemacht, trotzdem stieg die Anzahl der Gäste in den vergangenen Jahren an. Grund dafür seien Videos auf sozialen Medien, die Gäste aus dem arabischen Raum anziehen. Kulturelle Unterschiede sorgten aber bisher nicht für Schwierigkeiten, auch nicht in der Gastronomie, erklärt Christian Schurtschenthaler, zuständig für Marketing in der Dreizinnen AG.
8: In der Gastronomie weiß man, dass die arabischen Gäste hauptsächlich Pizza essen und Spaghetti und so weiter. Und also das ist eigentlich eine Situation, die uns keine Beschwerden bereitet. Klarerweise fallen natürlich die Gäste durch ihr Outfit mehr auf und deswegen stechen sie auch hervor. Aber am Ende ist es eine kleine Nische an der Vielfalt an Gästen, die wir in der Dreizinnenregion beherbergen.
4: Die Hauptmärkte der Ferienregion sind weiterhin Italien, gefolgt von Deutschland, der Schweiz und Österreich. Durch geteilte Beiträge auf sozialen Medien stieg zuletzt aber auch die Zahl von Touristen aus den USA und aus asiatischen Ländern. Der Südtirol Gas Pass ist in Rom mit einem Preis für wirkungsvolle öffentliche Verwaltung ausgezeichnet worden. Der Rat für Wirtschaft und Arbeit GNEL würdigte die Südtiroler Gästekarte als innovative Kombination von Mobilität und Tourismus, die in einem Jahr 20 Millionen Euro an Einnahmen bringt. Die Gästekarte ermöglicht Urlaubern durch eine Tourismusabgabe die freie Nutzung von öffentlichen Verkehrsmitteln. In der Fußball-Champions League hat Paris Saint-Germain seine Stärke demonstriert. Der Titelverteidiger besiegte Manchester City mit 4:2. Real Madrid drehte ein schon verloren geglaubtes Spiel bei AS Rom dank späten Toren zum 4:3-Sieg. Borussia Dortmund unterlag bei Bode Glimt 0:1. In der Handball-Serie A der Frauen hat Brixen mit 33:26 gegen Casal Grande Padana gewonnen. Die Brixnerinnen liegen nach 4 Spieltagen auf Platz 3 in der Tabelle. Von Rai Südtirol hörten Sie Nachrichten. Redaktion Ariane Löbert und Florian Marknecht.
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9: Guten Morgen. Mit den aktuellen Aussichten begrüßt Sie Günter Geier. Hier und die sind insgesamt recht freundlich. Heute ziehen zwar einige hohe Schleierwolken durch, die Sonne kommt aber immer wieder zum Vorschein und die Temperaturen erreichen am Nachmittag in den Tälern Höchstwerte von 19 bis 22 Grad, auf den Bergen in 2000 Metern Werte um 11 Grad. Am Freitag und Samstag geht es mit Sonne und Wolken weiter. Etwas dichtere Wolken gibt es dann am Sonntag. Nennenswerte Niederschläge sind aber weiterhin nicht in Sicht. Jetzt noch die Temperaturen von 7 Uhr. In Auer 10 Grad, Bozen 9, Meran 8, in Schlanders und Brixen 7, Sterzing 4, Bruneck und Doblach melden 3 Grad, auf der Blose 5, dazu Nordwind mit 20 km pro Stunde, am Reschen und am Brenner 6, Innsbruck 11, Lienz 4 und in Trient 12 Grad.
10: Einen schönen guten Morgen aus der Landesverkehrsmeldezentrale. Brennautobahn. In Richtung Norden zwischen Klausen und dem Brenner Kolonnenverkehr und Stau wegen Überlastung und Arbeiten. In Richtung Süden zwischen Sterzing und Brixen LKW-Stau wegen Arbeiten. Pustertaler Stadtstraße. Bei Bruneck abschnittsweise Einbahnregelung von 7 bis 16 Uhr wegen Arbeiten. Kommen Sie gut voran.
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11: Willkommen, gemeinsam mit Armin Reiner an der Sendetechnik begleite ich Sie gerne hinein in diesen Donnerstag, 15. Oktober. In den kommenden Monaten und Jahren stehen in Südtirol mehrere Großprojekte im Bereich der Mobilität an. In Eppern sollte bald der Bau von 2 Kreisverkehren an der Mebo-Aus- und Einfahrt beginnen. Kurz darauf wird auch ein neuer Kreisverkehr an der Kreuzung Bielhof gebaut. Auch an der Autobahnausfahrt Bozen Nord steht ein großes Infrastrukturprojekt in den Startlöchern. Und in Meran beginnt der Bau des neuen Mobilitätszentrums. Alles Projekte, die für bessere Verbindungen und Infrastrukturen sorgen sollen. Aber klarerweise wird es während der Bauphasen Verkehrseinschränkungen geben. Wir sprechen gleich darüber, was wann wo geplant ist.

0: You got it, Roy Orbison hier um 7:15. 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Man wird wohl viel Geduld brauchen, bevor es dann am Ende besser wird. Großbaustellen im Mobilitätsbereich sorgen in den kommenden Monaten und Jahren wohl für einige Einschränkungen im Nah- und Pendlerverkehr. Neue Kreisverkehre an der Mebo in Eppern, neue Infrastruktur an der Autobahnausfahrt Bozen Nord und auch im Stadtzentrum von Meran wird gebaut. Verkehrsflüsse optimieren, mehr Sicherheit für die Verkehrsteilnehmer garantieren, das sind die Ziele solcher Projekte. Aber um diese zu erreichen, muss auch gebaut werden, was natürlich für Einschränkungen im Verkehr sorgt. Wie die Zeitpläne und die Lösungen ausschauen, darüber spricht Florian Malknecht jetzt mit dem Landesrat für Mobilität, Daniel Alfreider.
1: Guten Tag, Herr Alfreider.
2: Guten Tag an alle.
1: Herr Alfreider, wir schauen zuerst mal nach Eppern, also an die Mebo-Ein- und Ausfahrt. Dort steht ein großes Projekt an, was zuletzt aufgrund eines Rechtsstreits blockiert wurde. Der Zweitplatzierte hat Rekurs eingereicht gegen den Erstplatzierten. Jetzt soll ein Urteil kommen. Wann rechnen Sie denn damit, dass dieses Urteil vorliegt?
2: Also wir warten eigentlich schon seit einigen Wochen auf dieses Urteil. Ich hoffe, es wird jetzt in den nächsten Tagen kommen. Dann ist zumindest rechtliche Klarheit, wie es weitergehen kann. Und wir brauchen dieses Projekt unbedingt. Es geht vor allem um die Sicherheit bei diesem Projekt. Es ist eine der gefährlichsten Kreuzungen, die wir in Südtirol haben. Wir haben jetzt alles daran gesetzt, die Planung voranzubringen, die Finanzierung dafür aufzubringen, mit den Grundstückseigentümern zu sprechen, mit der Gemeinde, mit allen Beteiligten. Und das Projekt ist jetzt fertig und baubereit. Und deswegen, wir wollen dieses Projekt so schnell wie möglich umsetzen. Es ist ein schwieriges Projekt, weil vor allem auf dieser Achse sehr viele Autos verkehren.
1: Falls dann die rechtlichen Voraussetzungen für den Baustart geklärt sind, wie schnell könnten denn diese Arbeiten beginnen und wie lange werden sie dann voraussichtlich dauern?
2: Also wenn das Urteil besagt, dass wir weitermachen können, 1,5 Monate, ein Monat können die ganzen Arbeiten starten. Wie lange dauert das? Dieses Projekt, wie gesagt, ist ein aufwendiges Projekt. Das heißt, auch die Verkehrsverlegung ist hier vorgesehen. Das heißt, am Anfang, im ersten Jahr, werden die Baumaßnahmen getätigt, die außerhalb der heutigen Straße sind. Das heißt, man wird den Verkehr eher weniger beeinflussen. Es kommt dann die zweite Phase, wo man natürlich die Straße verlegen muss. Und das wird im zweiten Jahr sein. Da wird es natürlich etwas aufwendiger sein.
1: Wie schaut denn das Ganze aus? Also was wird in dieser ersten Phase gemacht und was in der zweiten? Und was bedeutet das dann für die Pendler genau?
2: Die Firma hat einen Vorschlag gemacht, einen Großteil der Arbeiten erstmal außerhalb der heutigen Straße zu tätigen. Das haben wir sehr gut gefunden. Dann muss natürlich die Straße verbreitert werden. Das heißt, muss man den Verkehr verlegen. Das hat natürlich auch mit einer Beeinträchtigung für den Verkehr zu tun und wird das auch verursachen. Das heißt, hier wird es sicherlich auch zu Beeinträchtigungen kommen.
1: Verlegen heißt also, dass diese Mebo-Brücke in dieser Zeit nicht befahrbar sein wird, sondern dass es eine Umleitung geben muss.
2: Doch. Sie wird großteils befahrbar sein. Sie wird ja verbreitert. Also versucht man eben, die gesamte Fläche so zu nutzen, dass man innerhalb der Fläche dann die Straße hin und her verlegt und somit die zwei Abschnitte dann verbreitert. In diesem Los haben wir etwas Zusätzliches vorgesehen, und zwar die Verbreiterung auch bis Pillhof, damit wir die Vorzugsspur, die dritte Spur sozusagen, bereits jetzt bauen können von der Mebo-Kreuzung bis zum Pillhof.
1: Denn dann in der Nähe vom Pillhof soll ja das nächste Baulos realisiert werden. Auch da wird es ein Infrastrukturprojekt geben. Wie schaut denn das aus?
2: Das ist ein getrenntes Los. Da haben wir das Ingenieurteam, den Planer, der bereits daran arbeitet. Und wir planen hier, dass wir innerhalb 27 die endgültige Planung dafür haben. Und dann, wenn alles gut geht, wenn natürlich eine Übereinstimmung ist, auch mit den Vorstellungen der Gemeinde, dann eben in die Bauphase einzuleiten.
1: Bei solchen Großprojekten gibt es ja immer auch wieder so einen Umwegverkehr. Sorgt man da schon jetzt bereits ein bisschen vor? Spricht man sich da ab, wie man das regeln bzw. in den Griff bekommen möchte?
2: Ja, auf jeden Fall. Baustellen, muss man aber ganz klar auch sagen, haben fast immer auch Auswirkungen auf den Verkehr. Das ist natürlich oft auch ein Problem. Aber wir müssen uns schon so ehrlich sein und wissen, es gibt die unterschiedlichen Perspektiven. Wenn man das vielleicht vergleicht mit dem Ausbau des eigenen Wohnzimmers. Man kann nicht gleichzeitig auf der Couch sitzen und die Wohnung wird geweißelt. Also das Gleiche gilt für unsere Straßen. Natürlich wissen wir das Land auf, Land ab. Jeder sagt, wir brauchen Straßen, wir müssen investieren in Straßen. Sie müssen auch erneuert werden. Wir haben in Südtirol viele Infrastrukturen, die eben in den 50er, 60er, 70er Jahren gebaut worden sind und heute zu großen Schwierigkeiten führen, weil sie eben erhalten werden müssen, erneuert werden müssen bei bestehendem Verkehr. Und diese Herausforderung ist da. Das heißt aber auch, dass wir mit diesen Beeinträchtigungen auch rechnen müssen.
1: Was bedeuten diese Baustellen für den öffentlichen Nahverkehr? Bleiben wir noch immer auf dieser Achse Eppan-Bozen? Es ist ja immer so, es gibt diese Vorzugsspur, trotzdem gibt es immer wieder Stau, jetzt kommen die Arbeiten. Wie wird dann der öffentliche Nahverkehr in dieser Zeit organisiert?
2: Genau, das ist der Punkt. Und hier leidet der Personennahverkehr genauso wie der Individualverkehr. Natürlich schauen wir, dass wir gerade auch dadurch, dass wir den öffentlichen Verkehr ja selbst auch gestalten, dass wir hier immer Lösungen haben, damit der öffentliche Verkehr gut durchkommt. Aber wie gesagt, es gibt auch hier Beeinträchtigungen. Beim Bau der Rickertalbrücke oder bei der Sperre der Rickertalbrücke ins Pustertal zum Beispiel mussten wir die kompletten Linien auch umleiten, weil auch die Busse nicht über die Brücke fahren durften.
1: Das heißt, es gibt schon den konkreten Vorschlag bzw. den konkreten Fahrplan, wie man das dann ein bisschen in den Griff bekommt.
2: Ja.
1: Bleiben wir beim öffentlichen Nahverkehr in Meran. Da steht auch ein Großprojekt an, und zwar das große Mobilitätszentrum. Welche
2: Ja.
1: nächsten Schritte stehen denn da an und wann soll dieses Zentrum fertiggestellt sein bzw. wann beginnen die Bauarbeiten und wie lange dauern die?
2: Derzeit ist man bei der Planung des Mobilitätszentrums Meran in der Einreichplanung. Innerhalb dieses Jahres soll die Einreichplanung abgeschlossen sein. Dann wird das Bauleitplanverfahren eingeleitet und die urbanistische Konformität. Das dauert circa 6 bis 7 Monate. Dann kann natürlich die Ausführungsplanung starten. Und wir gehen davon aus, wenn alles gut geht und natürlich auch hier der Konsens vor Ort geschaffen wird, dass wir mit 2028 dann die Ausschreibung für den Bau veröffentlichen werden.
1: Wie lange wäre dann die Bauzeit für so ein Projekt?
2: Die Bauzeit ist mindestens 2 Jahre. Das hängt natürlich jetzt von der Planung ab und von den ganzen Bauabläufen, aber die beträgt sicherlich mehr als 2 Jahre.
1: Schauen wir noch nach Bozen. Auch da steht in den nächsten Jahren ein Großprojekt auf einer wichtigen Zufahrtsstrecke, und zwar bei Bozen Nord, wo sozusagen die Autobahn Ein- und Ausfahrt bzw. die Verbindung zur Staatsstraße neu gestaltet werden soll. Von welchen Zeiträumen sprechen wir denn dort?
2: Ja, das ist ein Projekt der Brenner Autobahn. Die Brenner Autobahn hat hier jetzt diese Ein- und Ausfahrt neu geplant, mit einem Kreisverkehr jetzt vorgesehen. Vor kurzem hat die Brenner Autobahn die Bauleitplanänderung eingereicht. Wir als Landesregierung haben die auch weitergeleitet und sozusagen das Bauleitplanverfahren initiiert. Das dauert jetzt circa 6 Monate. In der Zwischenzeit wird dieses Projekt dann in die Ausführungsphase, also die Ausführungsplanung, weitergeplant. Und auch hier kann man, wenn alles gut geht, mit Bauarbeiten Mitte, Ende 28 rechnen.
1: Es gibt ja immer, wenn solche großen Bauarbeiten stattfinden, die Kritik aus der Bevölkerung, dass zu viel Verkehr, zu viel Stau entsteht und dass man das vielleicht hätte an einem anderen Zeitpunkt besser machen sollen. Wie reagieren Sie denn auf diese Kritik, beziehungsweise wie gehen Sie denn damit um, wenn Sie solche Kritik bekommen?
2: Also diese Kritik muss man absolut verstehen. Man muss sich nur hineinversetzen in einen Pendler, in jemanden, der in die Schule muss oder zur Arbeit. Das ist der Alltag der Menschen und viele, viele Tausende von Menschen, die unterwegs sind jeden Tag. Das ist natürlich schwierig für die Leute, dann zu sehen, hier ist die Straße gesperrt, hier ist Stau oder ein Zug fällt aus. Das sind natürlich große Probleme. Auf der anderen Seite muss man sich auch hineinversetzen in die Mitarbeiter, in die Firmen, in die ganzen Leute, die versuchen, die Infrastruktur auf Vordermann zu bringen, zu erneuern, eine Brücke zum Beispiel zu sanieren und nicht einsturzgefährdet zu belassen, neue Fugen einzubauen in eine Brücke oder eben eine Tunnelschale zu sanieren. Das heißt, hier ist natürlich ein Zielkonflikt. Wollen wir die Infrastruktur erneuern? Wollen wir neue Projekte realisieren, die für mehr Sicherheit sorgen? Dann müssen wir auch damit rechnen, dass natürlich Baustellen stattfinden, Bauarbeiten stattfinden und in der Bauphase auch zu Beeinträchtigungen führen. Das kann man nicht verneinen, beziehungsweise das eine geht nicht ohne dem anderen.
1: Gegen Unmut oder Kritik hilft sehr oft gute Information. Wie informieren
2: Ja.
1: Sie denn über die Sperren, Umleitungen oder Änderungen auch im öffentlichen Nahverkehr bei solchen Großbaustellen, die anstehen?
2: Also wir versuchen über alle Kanäle zu informieren, so gut es geht. Ich glaube aber, da ist noch viel Luft nach oben. Wir sollten hier noch mehr investieren in guter Kommunikation und Information. Heute läuft es natürlich der offizielle Kanal über die Verkehrsmeldezentrale, aber es gibt natürlich sehr, sehr viele weitere Kanäle, die man vielleicht noch besser bespielen müsste, um alle Menschen so gut wie möglich zu informieren. Auf dem öffentlichen Personennahverkehr hingegen, da haben wir natürlich unsere Kanäle über die Südtirol Mobil App, die wir versuchen, auch da zu verbessern, schneller zu werden, um die Menschen rechtzeitig zu erreichen.
1: Herr Freider, vielen Dank für diese Informationen und das Gespräch.
2: Danke, sage ich. Schönen Tag.
0: Dieses Gespräch können Sie auf unserer Nachrichtenseite bz.rheinnews.it auch gerne jederzeit nachhören.

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4: Die Bauarbeiten an der MEBO-Ein- und Ausfahrt Eppan könnten in wenigen Wochen beginnen. Der Papst befindet sich nach seiner Krebsoperation auf dem Weg der Besserung. Das Wetter, Sonne und Schleierwolken bei 19 bis 22 Grad. In den kommenden Tagen wird das Urteil über den Auftrag zur Errichtung von Kreisverkehren an der MEBO-Ein- und Ausfahrt Eppan erwartet. Das zweitplatzierte Unternehmen hatte Rekurs eingereicht. Bei einer Entscheidung zur Fortsetzung des Auftrags könnten laut Landesrat Daniel Alfreider die Arbeiten innerhalb von 1,5 Monaten beginnen. Im ersten Jahr der Bauphase soll der Verkehr nicht beeinträchtigt sein, im zweiten Jahr hingegen schon. Dann werden die Fahrbahnen auf der Brücke erweitert. Eine komplette Sperre soll es aber nicht geben, erklärte Alfreider im Morgengespräch auf Rai Südtirol. Der Landtag befasst sich am Vormittag mit touristischen Hubschrauberflügen. Die Grünen fordern in einem Begehrensantrag strengere Regelungen. Für Hubschrauberflüge seien der Staat und die Flugbehörde ENAG zuständig, aber das Land habe mit der Autonomiereform neue Kompetenzen dafür erhalten, betont die Grünen-Abgeordnete Brigitte Fopper. Am Mittag behandelt der Landtag den SVB-Gesetzentwurf zu den EU-rechtlichen Anpassungen im Haushaltsgesetz. Darin enthalten ist auch die Ausgleichszahlung von bis zu 20 Millionen Euro im Maskenstreit an die Firmengruppe Oberalp-Saleva. Diese würde dann die Klage gegen den Sanitätsbetrieb zurückziehen. Nach dem 90-Minuten-Eingriff zur Entfernung eines Lungentumors

0: Tumors verläuft die Heilung des Papstes nach Plan. Leo XIV. Sei aus dem Bett aufgestanden, er habe gegessen und mit der Atemphysiotherapie begonnen, teilte ein Vatikansprecher mit. In den USA ist ein 19-Jähriger wegen eines gescheiterten Anschlags auf einen Hindu-Tempel verhaftet worden. Er soll ein rassistisches Manifest hinterlassen haben, in dem er ein Blutbad in dem Tempel im US-Bundesstaat Illinois ankündigte. Die Polizei hatte einen Hinweis von einem Arbeitskollegen des Teenagers erhalten, den er in seine Attentatspläne eingeweiht hatte. Medienberichten zufolge scheiterte der Anschlagsversuch letztlich nur daran, dass am Tatort das Gewehr des jungen Mannes klemmte. US-Präsident Trump hat sich dafür ausgesprochen, Verräter erschießen zu lassen. Wer Informationen zu US-Militäreinsätzen an die Presse weitergebe, sollte erschossen werden. Das sei auch in den alten Zeiten schon üblich gewesen, sagte Trump bei einer Wahlkampfveranstaltung im Bundesstaat Arizona. Hintergrund ist ein unbekannter Informant, der die Uhrzeit für Angriffe auf die iranischen Atomanlagen an Journalisten weitergegeben haben soll. Das Wetter. Heute sind Sonne und Schleierwolken zu erwarten. Der Tag verläuft zwar freundlich, die hohen, ausgedehnten Schleierwolken können den Sonnenschein aber zeitweise dämpfen. Die Höchsttemperaturen reichen von 17 Grad im oberen Finchgau bis 22 Grad im Großraum Bozen. Am Freitag geht es mit Sonnenschein und ein paar hohen Wolkenfeldern weiter. 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
1: Einen schönen guten Morgen aus der Landesverkehrsmeldezentrale. Brennautobahn. In Richtung Norden zwischen Klausen und dem Brenner Kolonnenverkehr und Stau wegen Überlastung und Arbeiten. In Richtung Süden zwischen Sterzing und Brixen LKW-Stau wegen Arbeiten. Pustertaler Stadtstraße. Bei Brunneck abschnittsweise Einbahnregelung von 7 bis 16 Uhr wegen Arbeiten. Kommen Sie gut voran.

0: in diesem Jahr 2026 verstorben, die Sängerin Dolly Parton mit 9 to 5 hier im Frühstücksradio um 7 Minuten nach 7:30. Wenn man an Los Angeles denkt, dann kommen einem vermutlich Palmen, Strände und Kinofilme in den Kopf. Aber rund um die Hollywood-Metropole haben auch einige wilde Tiere ihr Zuhause gefunden. Eine Bärenfamilie hat jetzt einen regelrechten Hype ausgelöst. ARD-Korrespondentin Mia von Hirsch hat sich auf die Suche nach den neuen Hollywood-Stars gemacht.
1: Los Angeles hat sie, die echt großen Stars. Und wer es schafft, Aufnahmen von ihnen zu bekommen,
2: they post them and share them. Everybody gets all excited.
1: Der postet sie online und alle sind ganz begeistert, erzählt mir Tara, eine Ladenbetreiberin aus Topanga. Eines der Fotos prangt direkt vorn in ihrem Schaufenster. Darauf etwa 80 Kilogramm schwer mit flauschigem Fell und einem frechen Blick. Eine Bärenmutter mit ihren drei Kleinen. Sie tauchen seit fast einem Jahr immer mal wieder auf den Wildkameras in der Gegend auf und hinterlassen Spuren.
3: Als Freunde zu ihrem Auto gingen, fanden sie ihre umgekippten Mülltonnen. Überall Müll.
1: Aber kann man das denn nachweisen, dass die Bären wirklich die Schuldigen waren? Barista Lulas Mülltonnen hat es auch erwischt. Sie ist sich sicher.
4: Wir konnten unsere Sicherheitskameras checken und sehen, sie sind schuld, verschlagene kleine Bären.
1: Hier in einem waldigen Stadtteil hoch in den Hügeln des Landkreises Los Angeles scheinen sie sich bärig wohlzufühlen. In Kalifornien leben 50.000 bis 70.000 Schwarzbären, nur eigentlich nicht so nah am Meer. Die Gegend hier ist bekannt für ihren alternativen Lebensstil. Viele Künstlerinnen und Hippies sind hier zu Hause, Bären aber normalerweise nicht. Tara hat eine Erklärung.
5: Es gibt jede Menge guten Müll. Die Leute hier essen Bio, also sehr viel gesunde Snacks. Topanga ist super naturlieb, tierlieb. Die Bären sollten hier sein. Wir sind nur die Besucher.
1: Bei manchen waren sie sogar schon im Teich schwimmen. Und da kommt es natürlich auch sehr gelegen, so viele schöne Vorratskammern plündern zu können.
6: I couldn't be found off my big home.
1: Wie das Auto von einer Freundin von Ladenbetreiberin Jane.
7: Die hatte Hundefutter auf dem Rücksitz. Der Bär ist eingebrochen, hat keine Fenster kaputt gemacht, die waren wohl offen und er hat das Hundefutter gefressen.
1: Die Bilder von Bären Yellow und ihrem Nachwuchs hängen in so gut wie jedem Schaufenster und sind auf Schildern an der Straße zu sehen. Bären mit Babys, vorsichtig fahren, heißt es darauf. Aber hat sie denn auch mal jemand in echt gesehen? Mike heißt es.
8: Have you seen Mike? Does Mike have a video of the bear?
1: Jane ruft ihn direkt an. Das deutsche Radio ist da wegen der Bären. Ob er vorbeikommen kann?
9: Hi, my name is Mia. Nice to meet you.
10: Nice to meet you, Mia.
1: Na klar.
9: This must be a little random for you, huh?
10: A little bit.
1: Keine 5 Minuten später ist Mike da und zeigt mir ein Video. Das war vor ein paar Monaten.
9: Look outside. There's the babies.
1: Tatsächlich. Man sieht die 4 Bären über seine Wiese laufen, zu offensichtlicher Freude im Hintergrund. Yellow und ihre Kinder haben auch schon einen Pfotenabdruck auf seinem dreckigen Auto hinterlassen.
10: Which was kind of cute.
1: Ganz süß, findet Mike.
10: Look at my messy car and look at those are big tracks. See that?
1: Aber hat Mike da keine Sorge, wenn die bei ihm zu Hause rumlaufen?
11: Nee, weißt du, ich trage dieses Armband, um sie anzulocken. Ein silbernes Armband mit einem Bären drauf. Damit sie wissen, dass ich zum Stamm gehöre. Ich will, dass sie wissen, dass wir auf einer Wellenlänge sind.
1: Die Bären passen gut in die Gegend, findet Mike.
10: Yeah, a lot of weirdos out here, in a good way.
1: Bären Yellow trägt ein GPS-Halsband, über das die Wildtierbehörde sie orten kann. Obwohl sie schon mal gefangen und woanders ausgesetzt wurde, ist sie wiedergekommen und hat dafür sogar stark befahrene Highways überwunden. Ihr scheint Topanga also auch ganz gut zu gefallen.
0: In Los Angeles freut man sich also über die wilden Tiere. Größere Probleme scheinen sie nicht zu haben.

0: Einen schönen guten Morgen, Sie hören Reich Südtirol, Viertel vor acht ist es mittlerweile an diesem Donnerstag, 15. Oktober. Bei mir Platz genommen hat jetzt Patrick Riener. Guten Morgen, Patrick.
1: Guten Morgen, Gertrud, grüß dich.
0: Der Pressespiegel steht an. Ministerpräsidentin Giorgia Meloni hat gestern im Parlament scharfe Kritik am Dieseldeal zwischen Trump und Putin geübt. Und sie hat sich auch klar auf die Seite der Ukraine gestellt.
1: Meloni con l'Ucraina, titelt die Römische Republika heute. Und Kolumnist Paolo Garimberti spricht in diesem Zusammenhang von Melonis Spiel der beiden Stühle. Die Lage, in der sich die Regierungschefin derzeit befinde, sei äußerst ungemütlich. Sie riskiere, zwischen zwei Stühlen zu landen. Die Turiner Stampa spricht von Melonis Gesinnungswandel, la giravolta per uscire dall'angolo. Kolumnist Marcello Sorgi versucht zu erklären, warum Meloni Trump scharf angreift. Es gehe einerseits um innenpolitische Überlegungen und dann natürlich andererseits um die Tatsache, dass der Trumpsche Dieseldeal mit Putin letztlich nichts gebracht hat. Blicken wir auf den Fatto Quotidiano, eine dezidiert Meloni-kritische Zeitung. Der Fatto titelt: Meloni macht Propaganda für sich selbst. Die Zeitung weist auch darauf hin, dass innerhalb des oppositionellen Partito Democratico einige durchaus Sympathien für Melonis Ukraine-Politik hegen. Rechte Teile des PD würden mit Meloni in manchen Punkten d'accord gehen, so der Fatto Quotidiano. Meloni ziele darauf ab, den PD zu spalten. Ja, Meloni, die im Parlament Kante zeigt, das sei auch ein Mittel, um Rechtsaußen Vannacci aus der Reserve zu locken, schreibt der Corriere della Sera, ganz nach dem Motto, die Putin-nahe Vannacci-Truppe schert sich nicht um die Belange der Italiener. Ja, und darauf verweist auch Lina Palmerini in ihrem Kommentar im Sole 24 Ore. Sie schreibt, es zeigt sich, dass Meloni die politische Auseinandersetzung mit Vannacci zunehmend zuspitzt und ihn dabei an seiner empfindlichsten Stelle trifft, beim Nationalismus. Greifen wir nochmals zur Republika. Zum Thema Europa und Ukraine bringt das Blatt heute einen Gastbeitrag des britischen Historikers Timothy Gorton Ash. Er richtet einen Appell an das, Zitat, von Deutschland geleitete Europa. Berlin möge, ja Berlin müsse, dem Druck des Kreml standhalten. Es geht darum, dass Putin seine Angriffe gegen die Ukraine intensiviert und auch seinen hybriden Krieg gegen den Rest Europas ausbaut. Das alles, um die Europäer mürbe zu machen. Ash schreibt, Putin ist überzeugt, dass die dekadenten europäischen Demokratien früher nachgeben werden als ein autoritärer Imperialist mit eisernem Willen. Unsere Aufgabe ist es, ihm das Gegenteil zu beweisen, so Historiker Timothy Gorton Ash in der Republika.
0: Apropos Deutschland, Patrick, und die Ukraine. CDU-Kanzler Merz hat im Bundestag seine Unterstützung für Kiew bekräftigt. Währenddessen haben die rechtsextreme AfD und das linkspopulistische BSW im Landtag von Sachsen-Anhalt einen Symbolantrag durchgesetzt gegen weitere Ukraine-Hilfen und für ein Ende der Russland-Sanktionen.
1: Der Berliner Tagesspiegel zitiert BSW-Gründerin Sarah Wagenknecht. Im gemeinsamen Antrag von AfD und BSW sieht sie ein Ende der Brandmauer. Die Brandmauer sei gescheitert und nun gäbe es einen neuen politischen Weg in Deutschland, den Magdeburger Weg mit wechselnden Mehrheiten. Das ist der Wahnsinn, titelt heute die Süddeutsche Zeitung, spricht von einem, Zitat, pseudodemokratischen Theaterstück, bei dem Un- und Halbwahrheiten inszeniert worden seien. Ließe Deutschland die Ukraine tatsächlich fallen, wie von der AfD und dem BSW in Sachsen-Anhalt gefordert, dann wäre das instabile europäische Staatensystem der Zeit vor 1914 zurück, schreibt der Historiker und SZ-Kommentator Gustav Seibt. Deutschland wäre dann wieder isoliert, gefürchtet, verhasst. Nun sage niemand, was im Magdeburger Landtag geschehen ist, das spiele doch keine Rolle. Wen kümmere schon das Votum in einem dünn besiedelten Land? Aber, so Seibt in der Süddeutschen, jeder Wahnsinn hat auch seine Generalprobe. Der Erfolg vom Mittwoch ist der erste Schritt der AfD auf die große Bühne. Niemand wird mehr sagen können, ihm sei nicht klar gewesen, was hier geprobt wurde, warnt Seibt in der SZ. Ein Memento findet sich heute auch in der FAZ. Sie bringt einen Beitrag des Historikers Heinrich August Winkler. Er schreibt: Wir haben die Lehren von Weimar verlernt. Zu diesen Lehren gehöre die Einsicht, dass eine parlamentarische Demokratie in Gefahr gerate, wenn die Regierungsparteien ihre Parteiraison zum ausschlaggebenden Zeitpunkt wichtiger einstufen als die Koalitionsraison. Was tun, um einen nun ja Weimar-ähnlichen Untergang Deutschlands zu verhindern? Dass es nicht so weit kommt wie vor fast 100 Jahren, dafür sind wir alle verantwortlich. Dies der Appell an die Zivilgesellschaft von Heinrich August Winkler.
0: Blicken wir jetzt auf die Lokalpresse und auf den Wohnungsmarkt.
1: Die Tageszeitung Dolomiten macht heute mit folgendem Thema auf: Konventionierungen laufen aus, Wohnungen jetzt am freien Markt. Es geht dabei um freie Wohnungen, allerdings für Auswärtige, wie Barbara Varesco mit einer gewissen Ironie festhält. Sie schreibt: Herr Münchner und Frau Mailänder können sich freuen. Bei über 12.000 geförderten Wohnungen in Südtirol läuft die Sozialbindung ab, die von 2016 bis 2025 bei 10 Jahren lag. Parallel dazu ist bei tausenden vor 2007 errichteten Wohnungen die 20-jährige Konventionierung abgelaufen. Um es an einem Beispiel festzuhalten, zu machen: Eine Wohnung, die seinerzeit für 400.000 Euro mit Landesgeld gekauft wurde, kann heute in touristischen Hotspots locker für das Dreifache an Auswärtige veräußert werden. Nicht immer, aber durchaus häufig wird verkauft. Tobias Morode, der Bürgermeister der Tourismusgemeinde St. Ulrich in Gröden, bezeichnet dies als Viecherei, denn seinerzeit sei der Grund enteignet worden und jetzt seien die Gewinne enorm, so Morode gegenüber den Dolomiten. Wir kommen zum Alto Adige. Er nimmt heute den jüngsten Sozialreport des Fürsorgeinstituts IMPS unter die Lupe. Beschäftigte in Südtirol verdienen rund 20% mehr als in der Provinz Trient. Auch das Bruttoinlandsprodukt pro Kopf ist in Südtirol deutlich höher, 61.000 gegenüber 47.000 Euro im Trentino. Die Arbeitslosigkeit liegt in Südtirol bei 1,8%, im Trentino bei 2,2%. Frauen verdienen weniger als Männer und arbeiten häufiger in prekären Arbeitsverhältnissen, berichtet der Alto Adige unter Verweis auf den INPS-Bericht. Wir wechseln zur neuen Südtiroler Tageszeitung. Sie berichtet über eine nun ja Panne im Landtag. Erstmals wurde ein Beschlussantrag von Rechtsaußen Jürgen Wirth an der Lahn angenommen, obwohl die SVP dessen Anträge grundsätzlich ablehnt. Es ging um ein Tierheim für Südtirols Westen. Der Antrag hat 15 Ja und 14 Gegenstimmen erhalten. Einige Vertreter der Mehrheit waren absent und die Stimme von SVP-Fraktionschef Harald Stauder wurde wegen eines technischen Fehlers nicht gezählt. Matthias Kofler kommentiert süffisant in der Tageszeitung: Die rote Linie der SVP wurde nicht übertreten, sie hatte lediglich einen Wackelkontakt. Blicken wir zum Abschluss noch auf das Wochenmagazin FF. Titelthema ist das heiße Eis. Klingt wie ein Oxymoron, ist aber eine drängende Frage der Zeit. Eine Reportage über Südtirols Gletscher, die so schnell schmelzen wie noch nie. Markus Larcher war mit dem Gletscherbeobachter Roberto Dinale unterwegs am Rieser. Ferner, es geht um Gletscher mit Ablaufdatum. Stellen Sie sich vor, laut Gletscherinventar umfasste unsere Gletscherfläche vor 20 Jahren 122 Quadratkilometer. Seitdem sind mehr als 45% verloren gegangen. Wir erleben somit einen rapiden Gletscherzerfall in Südtirol. Und Experten sagen, in 3 bis 4 Jahrzehnten könnte das letzte Eis verschwunden sein. Erschütternde Details nachzulesen in der druckfrischen FF. Lesen Sie wohl.
0: Danke, Patrick Riener. Nach 8 geht es heute in unserem Gesundheitstag um das Cholesterin. Was kann man tun, wenn man ihn erhöht hat? Welche Gefahren birgt ein erhöhter Cholesterinwert? Zu Gast ist Helena Neulich-Edel vom Krankenhaus Meran.

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1: Jeff Bezos, Elon Musk oder Mark Zuckerberg, sie gehören zu den reichsten Menschen der Welt. Mit ihren Unternehmen prägen sie längst nicht nur mehr unseren Alltag, sondern nehmen auch Einfluss auf Politik und Gesellschaft. Doch welche Vorstellungen haben diese Tech-Milliardäre von unserer Zukunft? Welche Rolle soll der Staat noch spielen? Und was steckt hinter ihren Visionen von künstlicher Intelligenz, der Verschmelzung von Mensch und Maschine oder der Besiedlung des Mars? Darum geht es bei einem Vortrag von Bernd Gebler in Bozen. Der Medienwissenschaftler und ehemalige Leiter des Grimme-Instituts spricht um 19.30 Uhr im Pastoralzentrum am Bozener Domplatz. Veranstalter ist das Amt für Film und Medien. Scrollen, zocken, chatten. Für Kinder und Jugendliche gehört das Smartphone längst zum Alltag. Oft verbringen sie Stunden vor dem Bildschirm und nicht selten führt das zu Konflikten in der Familie. Wie Eltern ihre Kinder zu einem bewussten Umgang mit digitalen Medien begleiten können, darüber spricht Manuel Oberkalmsteiner vom Forum Prävention in Andrian.
2: Es braucht viele Bausteine und ich glaube, Südtirol ist jetzt gar nicht mal so schlecht aufgestellt, weil auch mit den Initiativen der Offline-Kids, wo sich eine Elterninitiative sogar gegründet hat, mit dem Versuch, sich zusammenzuschließen und gemeinsam das Smartphone später einzuführen. Wir haben Smartphone-Führerscheine, wir haben Fortbildungen, Ausbildungen, Kampagnen. Das ist schon recht gut eingebettet und ich glaube, wir sind halt gerade in so einer Umbruchsphase, wo wir merken alle als Gesellschaft, es ist ein sehr wichtiges Thema. Wir müssen das nicht auf die Reihe bekommen und wir müssen es auf den Weg machen.
1: Saugt das Smartphone unsere Kinder ein, so der Titel des Vortrags. Um 19.30 Uhr im Pfarrsaal von Andrian. Geschichten aus den Alpen, musikalisch erzählt, das ist die Idee hinter dem Musikprojekt Alpentales. 5 Musiker aus Nord- und Südtirol verbinden dabei traditionelle Volksmusik mit Jazz und Weltmusik und schaffen damit einen ganz eigenen Klang. In ihrem aktuellen Programm Abendrotleuchten erzählen sie von lauen Almnächten, von Sternguckern und von König Laurins Rosengarten. Zu hören sind die alten Tales um 19.30 Uhr im Vincentinum in Brixen. Der Eintritt ist frei. Freiwillige Spenden kommen Schülerinnen und Schülern aus einkommensschwächeren Familien zugute. Und Theaterpremiere samt Uraufführung heute in Lana. Die Braunsbergbühne präsentiert Herr Nicolescu schläft auf seinen Koffern, ein Stück des Lananer Autors Peter Huber. Eine erfolglose Theatergruppe aus Lissabon reist zu einem geheimnisvollen Theaterfestival nach Südtirol. Doch hinter der Einladung stecken ganz andere Absichten. Eine absurde und tragisch-komische Geschichte, die auch dunkle Kapitel der Vergangenheit aufgreift. Die Uraufführung beginnt um 19.30 Uhr im Arbeitervereinssaal in Lana gegenüber dem Kulturhaus. Weitere Aufführungen bis 25. Oktober.
0: 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Hier sind die Nachrichten mit Matthias Mayer.
3: Die Bauarbeiten an der Mebo-Ein- und Ausfahrt-Eppbahn könnten in wenigen Wochen beginnen. Der Papst befindet sich nach seiner Krebsoperation auf dem Weg der Besserung. Das Wetter, Sonne und Schleierwolken bei 19 bis 22 Grad. In den kommenden Tagen wird das Urteil über den Auftrag zur Errichtung von Kreisverkehren an der Mebo-Ein- und Ausfahrt-Eppbahn erwartet. Das zweitplatzierte Unternehmen hatte Rekurs gegen die Vergabe eingereicht. Bei einer Entscheidung zur Fortsetzung des Auftrags könnten laut Landesrat Daniel Alfreider die Arbeiten innerhalb von rund 1,5 Monaten beginnen. Vor allem im zweiten Jahr der Bauphase werde es dabei Verkehrseinschränkungen geben, aber keine Komplettsperre der Brücke.
4: Im ersten Jahr werden die Baumaßnahmen getätigt, die außerhalb der heutigen Straße sind. Das heißt, man wird den Verkehr eher weniger beeinflussen. Es kommt dann die zweite Phase, wo man natürlich die Straße verlegen muss. Und das wird im zweiten Jahr sein. Da wird es natürlich etwas aufwendiger sein. Sie wird großteils befahrbar sein. Sie wird ja verbreitert. Also versucht man eben, die gesamte Fläche so zu nutzen, dass man innerhalb der Fläche dann die Straße hin und her verlegt und somit die zwei Abschnitte dann verbreitert.
3: Weitere anstehende Infrastruktur-Großprojekte in Südtirol sind das Mobilitätszentrum in Meran und die Autobahneinfahrt Bozen Nord. Beim Projekt in Meran rechnet Alfreider mit einem Baubeginn innerhalb 2028 und einer Bauzeit von mindestens 2 Jahren. Ende 2028 sollen auch die Bauarbeiten bei Bozen Nord beginnen, erklärte Alfreider im Morgengespräch auf RAI Südtirol. Der Landtag befasst sich heute mit touristischen Hubschrauberflügen. Die Grünen fordern in einem Begehrensantrag strengere Regelungen. Für Hubschrauberflüge seien der Staat und die Flugbehörde ENAG zuständig, aber das Land habe mit der Autonomiereform neue Kompetenzen dafür erhalten, betont die Grünen-Abgeordnete Brigitte Fopper.
5: Deshalb liegt es jetzt wirklich beim Land, strenge Regelungen zu treffen, was die Landungen angeht, den Schutz von Wohngebieten und Naturschutzgebieten. Die Situation hat sich verschärft, der Unmut der Menschen ist groß und deshalb ist es jetzt an der Zeit, dass das Land tatsächlich auch Klartext spricht. Wir wissen, dass es ständig neue Landeplätze gibt, die sind dann von der Flugbehörde genehmigt worden und gar einige gehören zu Hotels und Ressortanlagen und das ist das, was viele Bürgerinnen und Bürger im Land einfach überhaupt nicht mehr wollen.
3: Ab Mittag behandelt der Landtag den SVP-Gesetzentwurf zu den EU-rechtlichen Anpassungen im Haushaltsgesetz. Darin enthalten ist auch die Ausgleichszahlung von bis zu 20 Millionen Euro im Maskenstreit an die Firmengruppe Oberalp-Saleva. Diese würde dann die Klage gegen den Sanitätsbetrieb zurückziehen. Der Südtiroler Landtag hat einen Beschlussantrag des SPD-Landtagsabgeordneten Sandro Repetto nach Abänderungen genehmigt. Die Landesregierung wird darin aufgefordert, eine landesweite Informations-, Sensibilisierungs- und Präventionskampagne zum Thema Drink-Spiking und K.O.-Tropfen voranzubringen. Florian Marknecht.
6: Drink-Spiking bezeichnet das heimliche Verabreichen einer Substanz über ein Getränk. Dazu zählen K.O.-Tropfen, aber auch die unbemerkte Zugabe von Alkohol. Die geplante Kampagne soll vermitteln, wie mögliche Warnzeichen erkannt werden und wie Betroffene und Menschen in ihrem Umfeld bei einem Verdacht reagieren sollen. Die Aufklärung soll ausdrücklich deutlich machen, dass die Verantwortung für eine solche Tat ausschließlich beim Täter und niemals beim Opfer liegt. Prävention soll deshalb auch das Umfeld einbeziehen, in dem Menschen ausgehen und ihre Freizeit verbringen. Vorgesehen ist, Lokalbetreiber, Veranstalter sowie Personal in Freizeiteinrichtungen einzubinden. Informations- und Schulungsprojekte sollen sie für das Thema sensibilisieren. Besonderes Augenmerk gilt dabei der Prävention und Bekämpfung geschlechterspezifischer Gewalt.
3: Der Beschlussantrag wurde parteiübergreifend mit 32 Ja-Stimmen angenommen. Nach der Operationsentfernung eines Lungentumors verläuft die Heilung des Papstes nach Plan. Leo XIV. Habe das Bett verlassen, habe gegessen und mit der Atemphysiotherapie begonnen, teilte ein Vatikansprecher mit. Auch eine Messe habe er bereits gefeiert. Ariane Löbert.
7: Nach der 90-minütigen Operation vom Dienstag läuft für Leo XIV. Alles nach Plan. Blutuntersuchungen und eine Röntgenaufnahme des Brustkorbs bestätigten einen regulären Heilungsverlauf, teilten die behandelnden Ärzte mit. Der Papst sei guter Stimmung, bestätigt der Vatikansprecher Matteo Bruni. Gemeinsam mit anderen Geistlichen habe der Pontifex eine Messe in einem eigens dafür eingerichteten Raum im 10. Stock des Krankenhauses Agostino Gemelli gefeiert. Der Papst wird mindestens eine Woche im Krankenhaus bleiben. Ob er eine für Anfang November geplante knapp 2-wöchige Reise nach Südamerika antreten kann, ist noch offen.
3: Auf der Südamerika-Reise will der Papst nach Uruguay, Argentinien und Peru besuchen. In Peru war er viele Jahre als Missionar und Bischof tätig. Er hat neben der US-amerikanischen auch die peruanische Staatsbürgerschaft. In den USA ist ein 19-Jähriger wegen eines gescheiterten Anschlags auf einen Hindu-Tempel verhaftet worden. Er soll ein rassistisches Manifest hinterlassen haben, in dem er ein Blutbad in dem Tempel im US-Bundesstaat Illinois ankündigte. Die Polizei hatte einen Hinweis von einem Arbeitskollegen des Teenagers erhalten, den er in seine Attentatspläne eingeweiht hatte. Medienberichten zufolge scheiterte der Anschlagsversuch letztlich nur daran, dass am Tatort das Gewehr des jungen Mannes klemmte. US-Präsident Trump hat sich dafür ausgesprochen, Verräter erschießen zu lassen. Wer Informationen zu US-Militäreinsätzen an die Presse weitergebe, sollte erschossen werden. Das sei auch in den alten Zeiten schon üblich gewesen, sagte Trump bei einer Wahlkampfveranstaltung im Bundesstaat Arizona. Hintergrund ist ein unbekannter Informant, der die Uhrzeit für Angriffe auf die iranischen Atomanlagen an Journalisten weitergegeben haben soll. Das Wetter. Heute sind Sonne und Schleierwolken zu erwarten, der Tag verläuft sehr freundlich, die hohen ausgedehnten Schleierwolken können den Sonnenschein aber zeitweise dämpfen. Am Freitag geht es mit Sonnenschein und ein paar hohen Wolkenfeldern weiter. 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Redaktion Ariane Löbert.
8: Schönen guten Morgen aus der Landesverkehrsmeldezentrale. Ich bin Manuel Scutellaro. Auf der Brennerautobahn in Richtung Norden zwischen Klausen und Sterzing gibt es abschnittsweise Stau wegen einer Baustelle unter Verkehrsregelung auf der Luikbrücke. In Richtung Süden wird LKW-Stau zwischen Sterzing und Brixen gemeldet. Fahren Sie vorsichtig und rechnen Sie auch auf der Stadtstraße mit Kolonnenbildungen. Und auf den Stadtzufahrten herrscht lebhafter Berufsverkehr. Zu Wartezeiten kommt es auf der Überretscher Straße in Richtung Bozen zwischen St. Michael-Eppern und der Meraner Kreuzung, auf der Brenner Startstraße in Richtung Bozen ab Leifers bis zur Einsteinstraße sowie in Fahrtrichtung Norden von Klausen bis zur Industriezone Brixen. Kommen Sie gut und sicher ans Ziel.
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9: Einen schönen guten Morgen. Sie hören Rai Südtirol, das Frühstücksradio, an der Sendetechnik heute Armin Reiner. Heute ist unser Gesundheitstag. Wir reden heute über Cholesterin. Mein heutiger Gast dazu ist die Internistin Helena Neulich-Edel. Schönen guten Morgen. Sie ist schon hier bei mir im Studio. Und Sie können gerne guten Morgen sagen.
10: Hallo, schönen guten Morgen.
9: Frau Neulich-Edel, wir werden gleich darüber sprechen, was es bedeutet, wenn ein Cholesterinwert zu hoch ist, welche Gefahren das birgt, aber was man vielleicht auch tun kann. Gleich geht es hier weiter mit dem Gespräch mit Helena Neulich-Edel, der Internistin vom Krankenhaus Meran.

0: The Sound of Silence, Simon & Garfunkel hier im Frühstücksradio an diesem Donnerstagmorgen. Cholesterin. Viele haben es, kaum jemand denkt gerne darüber nach. Dabei ist es lebenswichtig für unseren Körper. Doch zu hohe Werte können gefährlich werden und das Risiko für Herz-Kreislauf-Erkrankungen erhöhen. Was steckt hinter dem Blutfett? Wann wird es zum Problem und was können wir selbst tun, um unsere Werte vielleicht in den Griff zu bekommen? Alles Fragen, die ich jetzt meinem Gast stelle, der Internistin Helena Neulich-Jedel vom Krankenhaus Meran. Guten Morgen.
1: Schönen guten Morgen.
0: Wir haben heute schon darüber gesprochen in der ersten Stunde vom Frühstück. Aber vielleicht für alle, die das nicht gehört haben, Frau Neulich-Edel, was ist eigentlich genau Cholesterin?
1: Also viele Patienten kommen zu uns und sagen, das Cholesterin ist ja lebensnotwendig, das brauchen wir ja zum Leben. Und da muss ich sagen, per se stimmt das schon. Also das wird von unserem Körper selber produziert. Wir brauchen es zum Leben, weil Hormone hergestellt werden, Gallensäure wird hergestellt. Aber das Cholesterin an der falschen Stelle ist das Problem. Das heißt, wenn wir ein erhöhtes Cholesterin und vor allem ein erhöhtes schlechtes Cholesterin, das LDL-Cholesterin in den Gefäßen haben, dann kann sich das ablagern. Dann kann das zu Plaques führen, zu Gefäßverkalkung, zur sogenannten Arteriosklerose und dann auch zu den Herz-Kreislauf-Erkrankungen.
0: Warum schätzen wir Patientinnen und Patienten dieses Cholesterin immer zu wenig hoch ein?
1: Ja, das wird oft unterschätzt. Es macht keine Symptome. Es bleibt jahrelang ohne Beschwerden. Und deswegen unterschätzen wir das Risiko oft. Aber man hat wirklich nachgewiesen, dass hohes Cholesterin ein Risiko ist für Herz-Kreislauf-Erkrankungen wie Herzinfarkt und Schlaganfall.
0: Also kardiovaskuläre Erkrankungen. Ist es nicht dann so, je früher ich davon weiß, dass ich vielleicht genetisch etwas mit dem Cholesterin zu tun habe, desto eher kann ich eingreifen, medikamentös zum Beispiel?
1: Ja, genau so ist es.
0: Genauso. Also müsste man den Wert früher als 40 jetzt zum Beispiel bestimmen?
1: Genau so ist es. Also die ESC-Leitlinien, die Europäische Gesellschaft, setzt zwar fest, dass man spätestens ab 40 Jahren die Cholesterinwerte bestimmen sollte und dann im Rahmen von Risikoeinschätzungen schauen sollte, wie hoch das individuelle Risiko ist. Aber es macht auf jeden Fall Sinn, schon in früheren Jahren die Cholesterinwerte im Rahmen von Vorsorgeuntersuchungen zu bestimmen. Gerade wenn man vielleicht in der Familie ein erhöhtes Risiko hat, wenn in der Familie schon hohe LDL-Werte da sind, wenn man vielleicht andere Erkrankungen hat wie Diabetes, wie Bluthochdruck, wenn man vielleicht schon im Ultraschall Plaques nachgewiesen hat, dann sollte man auf jeden Fall die Cholesterinwerte bestimmen und vor allem auch dieses LDL-Cholesterin.
0: Genau, es gibt verschiedene Cholesterinwerte. Es gibt das Schlechte, das LDL, haben wir gesagt, aber es gibt nicht nur eines.
1: Genau, also wir Mediziner unterscheiden zum einen das HDL-Cholesterin, das ist das prinzipiell günstigere, nennen wir es so, günstigere Cholesterin, dass das Cholesterin von den Gefäßen in die Leber zurückbringt zum Abbau. Und dann gibt es den Nicht-HDL-Cholesterine. Dazu zählen mehrere Cholesterinarten, nicht nur das LDL-Cholesterin, auch das Lipoprotein A zum Beispiel, aber das bekannteste ist das LDL-Cholesterin. Und da ist es wirklich wichtig für die Patienten zu wissen. Also viele Patienten kommen zu uns und sagen, ja, ich habe mir die Blutwerte angeschaut. Ich sehe, ich habe da ein sehr hohes HDL-Cholesterin. Das schützt mich ja vor dem bösen LDL-Cholesterin. Und dem ist nicht so. Das ist ein Irrglaube. Ein hohes HDL schützt nicht und kann einen hohen LDL-Wert nicht ausgleichen. Das hat man in Studien nachgewiesen, wissenschaftlich nachgewiesen. Und deswegen konzentrieren wir Wissenschaftler uns auch vor allem auf den LDL-Wert. Also wir schauen uns den LDL-Wert an, berechnen das Risiko und legen dann fest anhand von den Leitlinien, wie hoch das LDL für den einzelnen Patienten sein sollte.
0: Was mache ich denn falsch, wenn ich den LDL-Wert zu hoch habe? Also was sind die Gründe, dass ich zu einem zu hohen Cholesterinwert komme?
1: Man muss sich einfach bewusst sein, dass das Cholesterin zum Großteil, wie ich schon vorgesagt habe, von unserem Körper selber produziert wird, von der Leber, und zwar zu 80%. Das heißt, nur 20% wird über die Ernährung aufgenommen. Und das heißt, man kann den hohen Cholesterinwert nur zum Teil durch unsere Ernährung und unseren Lebensstil beeinflussen. Der größte Teil ist durch familiäre Veranlagung bedingt, genetisch bedingt. Und deswegen stoßen wir auch oft an unsere Grenzen, weil natürlich ist ein gesunder Lebensstil sicher die Basis für die Cholesterintherapie, keine Frage. Aber wir stoßen oft mit einer reinen Ernährungsumstellung an unsere Grenzen, weil wir eben damit maximal zu 10, 15, 20% des Cholesterins senken können.
0: Das heißt, der Patient selber kann wenig selber regulieren. Also schon die üblichen klassischen Dinge, gesunde Ernährung, genug Bewegung und so weiter, aber 80% ist schon vorgegeben.
1: Teilweise ist schon vorgegeben, genau. Aber wichtig ist, wenn man jetzt einen hohen Cholesterinwert hat, dann sollte man umso mehr andere Risikofaktoren vermeiden. Das heißt, man sollte umso mehr darauf schauen, dass man nicht zusätzliche andere Risikofaktoren hat für diese Gefäßerkrankungen. Das heißt, man sollte auf jeden Fall das Rauchen vermeiden, ein Normalgewicht anstreben, Übergewicht vermeiden, sich viel bewegen.
0: Alkohol wahrscheinlich.
1: Natürlich
0: auch. Genau. Es gibt Medikamente dafür, falls man es nicht selber regulieren kann. Sie haben gesagt, es ist auch schwer, von einem gewissen Niveau wieder runterzukommen. Also es ist nicht so einfach ohne Medikamente. Es gibt Medikamente für zu hohen Cholesterinwert. Für wen sind diese Medikamente und wie funktionieren sie?
1: Also Medikamente sind geeignet, machen Sinn und können für viele Patienten lebensrettend sein. Es gibt verschiedene Medikamentenklassen, die auch verschieden funktionieren. Teilweise hemmen sie die Produktion des Cholesterins in der Leber und sie machen Sinn für Patienten, die ein sehr hohes Risiko haben für Herz-Kreislauf-Erkrankungen. Das heißt, wir schauen uns die Patienten individuell an. Wir schauen, wie hoch die Cholesterinwerte sind, wie hoch die LDL-Werte sind, und dann berechnen wir anhand von Risikoscores, das sind sogenannte Punktescores, wie hoch das Risiko für jeden Einzelnen ist. Wenn ich jetzt ein gesunder Mensch bin und ein sehr niedriges Risiko habe nach diesem Risikoscore, ja, dann kann ich mit Lebensstilveränderungen versuchen, das Cholesterin zu senken, es sei denn, der Cholesterinwert ist wirklich sehr, sehr hoch. Aber wenn ich in eine hohe Risikokategorie reinfalle, wenn ich schon mal einen Herzinfarkt hatte, einen Schlaganfall hatte oder wenn ich Begleiterkrankungen habe wie Diabetes oder Hypertonus oder wenn ich einfach in der Familie ein hohes Risiko habe, hohe LDL-Werte habe oder Patienten, die schon niedrig in frühen Jahren einen Herzinfarkt hatten, ja, dann sollten wir unbedingt das Cholesterin auch medikamentös senken.
0: Wenn ich das Medikament nehme, nehme ich es ein Leben lang, haben Sie mir gesagt. Nebenwirkungen?
1: Natürlich kann jedes Medikament, so auch die Cholesterinsenker, mögliche Nebenwirkungen machen. Aber prinzipiell haben sie ein sehr geringes Nebenwirkungsprofil. Und wichtig ist, wenn ich unerwünschte Wirkungen habe, dann sollte ich diese lebensrettenden Medikamente nicht selbstständig absetzen. Ich sollte Rücksprache mit dem behandelnden Arzt halten. Es gibt heutzutage wirklich viele Medikamentenklassen, viele Möglichkeiten, das Cholesterin gut und verträglich zu senken.
0: Unterschied Mann-Frau wird auch da sein, weil die Wechseljahre bei der Frau auch eine Rolle spielen, weil da manchmal der LDL-Wert steigt aufgrund des Hormonumschwungs bei der Frau. Was empfehlen Sie denn jetzt abschließend allen Südtirolerinnen und Südtirolern, was denn das Cholesterin betrifft?
1: Also ich empfehle, das Cholesterin nicht zu unterschätzen. Ab einem gewissen Lebensalter sollte man auf jeden Fall das Cholesterin kontrollieren. Bei den Frauen, wie Sie schon erwähnt haben, auf jeden Fall zu Beginn der Menopause nochmal die Cholesterinwerte kontrollieren. Und dann sollte man zusammen mit dem behandelnden Arzt schauen, wie man das Cholesterin senken kann. Die gute Botschaft ist, heutzutage kann man das Cholesterin wirklich gut behandeln, gut und verträglich senken.
0: Frau Neulich-Edel, vielen Dank für diese wirklich interessanten Informationen. Sie sind Internistin am Krankenhaus Meran und Sie zu Hause können heute zwischen 17 und 18 Uhr auch anrufen und Ihre Fragen zu diesem Thema stellen. Da gibt es eine Live-Sendung mit Fachgästen. Danke.
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1: Die Bauarbeiten an der MIBO-Ein- und Ausfahrt Eppan könnten in wenigen Wochen beginnen. Der Papst befindet sich nach seiner Krebsoperation auf dem Weg der Besserung. Das Wetter, Sonne und Schleierwolken bei 19 bis 22 Grad. In den kommenden Tagen wird das Urteil über den Auftrag zur Errichtung von Kreisverkehren an der MIBO-Ein- und Ausfahrt Eppan erwartet. Das zweitplatzierte Unternehmen hatte Rekurs eingereicht. Bei einer Entscheidung zur Fortsetzung des Auftrags könnten laut Landesrat Daniel Alfreider die Arbeiten innerhalb von 1,5 Monaten beginnen. Im ersten Jahr der Bauphase soll der Verkehr nicht beeinträchtigt sein, im zweiten Jahr hingegen schon. Dann werden die Fahrbahnen auf der Brücke erweitert. Eine komplette Sperre soll es aber nicht geben, erklärte Alfreider im Morgengespräch auf Reise Südtirol. Der Landtag befasst sich am Vormittag mit touristischen Hubschrauberflügen. Die Grünen fordern in einem Begehrensantrag strengere Regelungen. Für Hubschrauberflüge seien der Staat und die Flugbehörde ENAG zuständig. Aber das Land habe mit der Autonomiereform neue Kompetenzen dafür erhalten, betont die Grünen-Abgeordnete Brigitte Fopper. Nach dem 90-Minuten-Eingriff zur Entfernung eines Lungentumors verläuft die Heilung des Papstes nach Plan. Leo XIV. Sei aus dem Bett aufgestanden, er habe gegessen und mit der Atemphysiotherapie begonnen, teilte ein Vatikansprecher mit. Außerdem habe er gemeinsam mit anderen Geistlichen eine Messe in einem eigens dafür eingerichteten Raum im 10. Stock des Krankenhauses Agostino Gemelli gefeiert. In den USA ist ein 19-Jähriger wegen eines gescheiterten Anschlags auf einen Hindu-Tempel verhaftet worden. Er soll ein rassistisches Manifest hinterlassen haben, in dem er ein Blutbad in dem Tempel im US-Bundesstaat Illinois ankündigte. Die Polizei hatte einen Hinweis von einem Arbeitskollegen des Teenagers erhalten, den er in seine Attentatspläne eingeweiht hatte. Medienberichten zufolge scheiterte der Anschlagsversuch letztlich nur daran, dass am Tatort das Gewehr des jungen Mannes klemmte. US-Präsident Trump hat sich dafür ausgesprochen, Verräter erschießen zu lassen. Wer Informationen zu US-Militäreinsätzen an die Presse weitergebe, sollte erschossen werden. Das sei auch in den alten Zeiten schon üblich gewesen, sagte Trump bei einer Wahlkampfveranstaltung im Bundesstaat Arizona. Hintergrund ist ein unbekannter Informant, der die Uhrzeit für Angriffe auf die iranischen Atomanlagen an Journalisten weitergegeben haben soll. In der Stadtgemeinde Bozen erlaubt ab heute das Heizen von Wohnungen.

0: Gebäuden. Die Heizperiode läuft bis zum 15. April. Pro Tag sollte maximal 14 Stunden geheizt werden, und zwar im Zeitraum zwischen 5 und 23 Uhr. In Bezug auf die Raumtemperatur hat die Stadtverwaltung festgelegt, dass diese maximal 20 Grad betragen sollte, mit einer Toleranz von 2 Grad. 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Redaktion Ariane Löbert.
1: Guten Morgen aus der Landesverkehrsmeldezentrale. Es begrüßt Sie Karin Unterhofer. Auf der Brenner Autobahn gibt es in Fahrtrichtung Norden zwischen Klausen und Brixen 6 Kilometer Stau mit langen Wartezeiten wegen Überlastung und wegen einer Baustelle und der aktuellen Verkehrsregelung auf der Lurkbrücke. Bitte fahren Sie vorsichtig und haben Sie auch auf der Brenner Stadtstraße Geduld. Allen, die unterwegs sind, eine gute Fahrt.
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3: Angenehmes Herbstwetter ist derzeit in Südtirol in diesen Tagen, auch an diesem Donnerstag, 15. Oktober. Wie es heute wird und auch in den kommenden Tagen, dazu mehr vom Landeswetterdienst von Günter Geier.
4: Guten Morgen. Mit den aktuellen Aussichten begrüßt Sie Günter Geier. Ja, und die sind insgesamt recht freundlich. Heute ziehen zwar einige hohe Schleierwolken durch, die Sonne kommt aber immer wieder zum Vorschein und die Temperaturen erreichen am Nachmittag in den Tälern Höchstwerte von 19 bis 22 Grad, auf den Bergen in 2000 Metern Werte um 11 Grad. Am Freitag und Samstag geht es mit Sonne und Wolken weiter. Etwas dichtere Wolken gibt es dann am Sonntag, nennenswerte Niederschläge sind aber weiterhin nicht in Sicht.
3: Vielen Dank, Günter Geier. Also der bessere Tag am Wochenende ist auf jeden Fall der Samstag. Ich reiche noch ein paar aktuelle Werte nach. In Pretau werden zur Stunde 3 Grad gemessen. In St. Jakob in Pfitsch genauso, auch 3 Grad. Sterzing meldet zur Stunde 10 Grad. In St. Valentin auf der Heide 8. In Salurn 12 und auch Bozen meldet derzeit 12 Grad.

0: Ein neuer Tag beginnt. Die große Celine Dion hier im Frühstücksradio mit A New Day Has Come. 8.43 Uhr ist es mittlerweile. Am 15. Oktober 1926 ging in Düsseldorf eine Ausstellung zu Ende, die in ihren Dimensionen für die Weimarer Republik einzigartig war. Seit dem 8. Mai hatten rund 7,5 Millionen Menschen die große Ausstellung für Gesundheitspflege, soziale Fürsorge und Leibesübungen besucht. Unter ihrer griffigen Abkürzung GESOLEI wurde sie zu einem der größten Publikumserfolge der Zwischenkriegszeit. Christoph Pichler berichtet darüber.
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2: Die Initiative ging von einem Kreis einflussreicher Düsseldorfer aus. Zu den maßgeblichen Organisatoren gehörten Oberbürgermeister Robert Lehr, der Industrielle Karl Rudolf Pönsken und der Kinderarzt und Professor für Medizin Arthur Schlossmann. Mit der GESOLEI wollte Düsseldorf an seine Tradition großer Industrie- und Gewerbeausstellungen anknüpfen. Zugleich sollte die Stadt nach den schwierigen Jahren des Krieges, der Inflation und der französischen Besatzung wieder als moderner Wirtschafts-, Kultur- und Messestandort wahrgenommen werden. Für die architektonische Gesamtwirkung war vor allem Wilhelm Kreis, Direktor der Düsseldorfer Kunstgewerbeschule und Professor an der Kunstakademie, verantwortlich. Der Name GESOLEI bezeichnete zugleich das Programm. G stand für Gesundheitspflege, So für soziale Fürsorge und Lei für Leibesübungen. Entsprechend breit war das Angebot. Die Besucher konnten sich über Ernährung, Körperpflege und Hygiene ebenso informieren wie über Wohnungsbau, Krankenversorgung, Infektionskrankheiten, Arbeitsmedizin und Unfallverhütung. In der Abteilung für soziale Fürsorge ging es unter anderem um Tuberkulose, Alkoholismus und Geschlechtskrankheiten. Zur Vermittlung dienten unter anderem Schautafeln und medizinische Moulagen, also Wachsmodelle von kranken oder verletzten Körperteilen. Die Exponate waren ausdrücklich dafür gedacht, die Menschen aufzuklären und zu erziehen. Das dritte große Thema war die körperliche Bewegung. Sport wurde in seiner Geschichte und wissenschaftlichen Bedeutung dargestellt, vor allem aber praktisch vorgeführt. Sonderausstellungen beschäftigten sich beispielsweise mit Hochschulsport, Lebensrettung und Luftfahrt. Insgesamt reichte das Spektrum der GESOLEI weit über eine Gesundheitsausstellung im heutigen Sinn hinaus. Auch Wissenschaft, Industrie und Kunst waren vertreten. Dazu kamen Gastronomie, Konsumangebote und ein großer Vergnügungsbereich. Insgesamt erstreckte sich das Ausstellungsgelände am Rhein über rund 400.000 Quadratmeter. Entsprechend umfangreich war das Rahmenprogramm. Schon während der ersten Wochen fanden Hockeyturniere und die rheinischen Kampfspiele statt. Ende Mai und Anfang Juni folgte eine Woche für den Automobilsport, am 6. Juni ein internationales Motorradrennen. Es gab das Niederrheinische Musikfest, eine deutsche Frauenwoche, Sport- und Schwimmveranstaltungen sowie zahlreiche Kongresse und Festveranstaltungen. Die GESOLEI war zugleich Ausstellung, Volksfest, Sportereignis und gesellschaftlicher Treffpunkt. Beim Publikum war die Veranstaltung außerordentlich erfolgreich. 7,5 Millionen Besucher innerhalb von gut 5 Monaten sind dafür der deutlichste Beleg. Die GESOLEI wurde damit zur größten Ausstellung der Weimarer Republik. Sie übertraf sogar die Düsseldorfer Industrie-, Gewerbe- und Kunstausstellung von 1902, die etwa 5 Millionen Menschen besucht hatten. Am 15. Oktober 1926 schlossen sich die Tore der GESOLEI. Viele der provisorischen Ausstellungshallen verschwanden anschließend wieder. Doch einige für die GESOLEI errichtete Bauten blieben erhalten, vor allem der Ehrenhof, die Rheinterrasse und das damalige Planetarium, die heutige Tonhalle.
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0: Christoph Pichler hat berichtet, heute vor 100 Jahren, am 15. Oktober 1926, endete also die große Ausstellung für Gesundheitspflege, soziale Fürsorge und Leibesübungen, kurz GESOLEI, in Düsseldorf. Es war die größte Ausstellung der Weimarer Republik.

0: Schönen guten Morgen, Sie hören Reis Südtirol. Ich war gerade beim Quatschen mit Theo Hendrich, stimmt das? Wir haben uns fast verplaudert.
1: Immer bekomme ich die Schuld. Natürlich haben wir uns jetzt gut vorbereitet auf unser Gespräch.
0: Genau, ja, guten Morgen zunächst.
1: Ja, zunächst auch dir, guten Morgen.
0: Wie geht's dir?
1: Ja, mir geht's gut. Ja, ganz gut. Und dir auch, hoffe ich.
0: Ja, fein. Wir haben heute den Gesundheitstag, Theo.
1: Ja, eben, deswegen sage ich ja, es geht mir sehr gut. Teilweise hast du ja schon ein bisschen darauf hingewiesen, das zieht sich heute durch wie ein roter Faden. So auch im Treffpunkt. Wir bleiben beim Thema dran, heute alles Schwerpunkt Cholesterin und werden auch im Treffpunkt verschiedene Aspekte aufgreifen, die wir dann von Experten und Expertinnen genauer erklärt bekommen. Das wird ein Teil des Treffpunkts sein. Wir haben aber noch viele, viele andere Themen auch in Vorbereitung und Ausarbeitung. Es gibt wie immer auch etwas zu gewinnen und.
0: Ja, super, dann einfach dranbleiben, würde ich sagen.
1: Ja, klar, sicher.
0: Dann mache ich das auch und Armin Reiner und ich sagen danke fürs Zuhören bis hierher und wünschen Ihnen noch eine interessante, informative und gute Unterhaltung mit Theo Hendrich im Treffpunkt.

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1: Der Landtagsabgeordnete Sepp Nockler fordert die Abschaffung der Pflicht zur DNA-Erfassung von Hunden. Die EU-Staats- und Regierungschefs beginnen mit Beratungen zum Budget der Union. Das Wetter: Sonne und Schleierwolken bei 19 bis 22 Grad. Der SVP-Landtagsabgeordnete Sepp Nockler will die Pflicht zur DNA-Erfassung von Hunden abschaffen. Dazu hat er einen Gesetzentwurf im Landtag eingebracht. Hundehalter, die die DNA ihres Hundes bereits erfassen ließen, sollen die Kosten dafür vom Land zurückbekommen. Nockler rechnet mit einer Erstattungssumme von knapp 850.000 Euro. Eine andere Abgabe für Hunde soll nicht eingeführt werden. Neben Nockler unterstützen auch Landwirtschaftslandesrat Louis Weicher und der Abgeordnete Andreas Colli den Vorschlag. Die Pflicht zur DNA-Erfassung wurde vor 7 Jahren vom Landtag beschlossen, doch nur wenige Hundehalter kamen ihr nach. Vor einem Jahr scheiterte zudem der Vorschlag von Landesrat Weicher, stattdessen eine Hundesteuer einzuführen. Der Landtag befasst sich am Vormittag mit touristischen Hubschrauberflügen. Die Grünen fordern in einem Begehrensantrag strengere Regelungen. Für Hubschrauberflüge seien der Staat und die Flugbehörde ENAG zuständig. Aber das Land habe mit der Autonomiereform neue Kompetenzen dafür erhalten, betont die Grünen-Abgeordnete Brigitte Fopper. In den kommenden Tagen wird das Urteil über den Auftrag zur Errichtung von Kreisverkehren an der MEBO Ein- und Ausfahrt Eppan erwartet. Das zweitplatzierte Unternehmen hatte Rekurs eingereicht. Bei einer Entscheidung zur Fortsetzung des Auftrags könnten laut Landesrat Daniel Alfreider die Arbeiten innerhalb von 1,5 Monaten beginnen. Im ersten Jahr der Bauphase soll der Verkehr nicht beeinträchtigt sein, im zweiten Jahr hingegen schon. Dann werden die Fahrbahnen auf der Brücke erweitert. Eine komplette Sperre soll es aber nicht geben, erklärte Alfreider im Morgengespräch auf RAI Südtirol. In Brüssel beginnt heute ein EU-Gipfel zur künftigen Ausrichtung der Europäischen Union. Wegen vieler Streitpunkte dauert der Gipfel 2 Tage statt einem. Besonders weit auseinander liegen die Positionen bei den Verhandlungen um das nächste mehrjährige EU-Budget. Der geplante EU-Haushalt umfasst knapp 2 Billionen Euro und ist damit deutlich größer als der aktuelle. Die EU-Erweiterung und dafür nötige Reformen sowie die Migrationspolitik nach der Ceuta-Krise sorgen ebenso für Diskussionen. Papst Leo XIV. Muss nach seiner Krebsoperation noch mindestens 5 Tage im Krankenhaus bleiben. Das teilten die behandelnden Ärzte des Krankenhauses Agostino Gemelli mit. Blutuntersuchungen und eine Röntgenaufnahme des Brustkorbs bestätigten einen regulären Heilungsverlauf, hieß es in der Mitteilung. Ob er eine für Anfang November geplante, knapp 2-wöchige Reise nach Südamerika antreten kann, ist bislang unklar. In Albanien ist es bei Protesten gegen die Regierung und für bessere Studienbedingungen den 2. Tag in Folge zu gewaltsamen Zusammenstößen zwischen Demonstranten und der Polizei gekommen. Hunderte Menschen marschierten in der Hauptstadt Tirana zum Amtssitz von Regierungschef Edi Rama. Die Demonstranten, darunter viele Studenten und Studentinnen, forderten den Rücktritt Ramas. Das Wetter. Heute sind Sonne und Schleierwolken zu erwarten. Der Tag verläuft zwar freundlich, die hohen ausgedehnten Schleierwolken können den Sonnenschein aber zeitweise dämpfen. Die Höchsttemperaturen reichen von 17 Grad im oberen Finchgau bis 22 Grad im Großraum Bozen. Am Freitag geht es mit Sonnenschein und ein paar hohen Wolkenfeldern weiter. 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
2: Aus der Landesverkehrsmeldezentrale begrüßt sie Karin Unterhofer. Auf der Brennerautobahn gibt es in Fahrtrichtung Norden zwischen Klausen und Brixen 4 Kilometer Stau wegen Überlastung, wegen einer Baustelle und der aktuellen Verkehrsregelungen auf der Lurgbrücke. Zudem gibt es in Fahrtrichtung Norden zwischen Brixen und Sterzing Stau und Wartezeiten. In Fahrtrichtung Süden gibt es zwischen Sterzing und Brixen Lkw-Stau. Auch auf der Brenner Stadtstraße braucht es in Fahrtrichtung Norden zwischen Klausen und Brixen viel Geduld. Allen, die unterwegs sind, eine gute Fahrt.
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3: Ich sag Hallo, ich sag einen schönen, angenehmen Vormittag, auch im Namen von Aaron Schlott. Er begleitet uns heute an der Technik. Heute am Donnerstag bei uns großer Thementag, Thementag Gesundheit. Ein Thema zieht sich heute durch unser Hörfunkprogramm wie ein roter Faden, nämlich das Thema Cholesterin.
4: Cholesterin ist ein lebenswichtiger Baustein, der vom Körper selber, genau von unserer Leber, hergestellt wird. Aber, und jetzt kommt das große Aber, zu viel Cholesterin und vor allem das böse Cholesterin, das schlechte Cholesterin, das LDL-Cholesterin kann unserem Körper Schaden zuführen.
3: Grundsätzlich ist Cholesterin etwas Gutes, weil wir es benötigen, aber wie eben die Internistin Helena neulich edel gerade gesagt hat, liegt die Krux im Aber. Es gibt auch das ungesunde Cholesterin. Was ist denn Cholesterin ganz genau? Wir werden es erfahren, jetzt noch in dieser Stunde, und wir haben heute im Treffpunkt noch mehrere Aspekte rund um diese Thematik Cholesterin. Unser Gesundheitstag heute hier auf Rhein Südtirol. Katharina and the Waves machen den Auftakt.

daheim. Und ich weiß eh, es ist spät, aber wenn ich allein bin, weißt du, dann gehst du mir schon ein bisschen hoch. Ich ruf's halt zurück, oder? Oder ich ruf nochmal an und triffst du.

0: Ich stelle mal eine Frage, wohlwissend, dass Sie mir jetzt nicht darauf antworten können, aber vielleicht regt Sie das zum Nachdenken an. Zunächst mal schönen Vormittag im Treffpunkt hier auf Radio Südtirol. Wissen Sie eigentlich, wie hoch Ihr Cholesterinwert ist? Oder wurde bei Ihnen vielleicht schon mal ein erhöhter Wert festgestellt? Und wissen Sie, was das für Ihre Gesundheit bedeuten kann? Heute dreht sich bei uns nämlich hier im Hörfunkprogramm beim Thementag Gesundheit alles ums Thema Cholesterin. Wir wollen Fragen beantworten, Unsicherheiten ausräumen, einfach grundsätzlich informieren und Ihnen auch aufzeigen, worauf es wirklich ankommt. Sozusagen als Einstieg in die Thematik jetzt die Internistin, Doktorin Helena Neulich-Edel. Da hat Kollegin Uli Velano einfach mal nachgefragt, grundsätzlich Cholesterin. Was ist das eigentlich und was sollten wir darüber wissen?
1: Cholesterin hat einen schlechten Ruf. Dabei ist es für unseren Körper lebensnotwendig. Es ist ein wichtiger Bestandteil unserer Zellmembranen. Auch wird es für die Bildung verschiedener Hormone benötigt und spielt bei der Produktion von Vitamin D und Gallensäuren eine entscheidende Rolle. Einen Großteil des Cholesterins stellt unser Körper selbst her, vor allem in der Leber. Den Rest nehmen wir über die Nahrung auf. Problematisch wird es, wenn zu viel Cholesterin im Blut zirkuliert. Besonders tückisch ist, dass erhöhte Werte meist keine Beschwerden verursachen. Die Internistin und Cholesterinspezialistin Doktorin Helena Neulich-Edel beschäftigt sich intensiv mit dem Fettstoffwechsel. Sie erklärt, warum Cholesterin für uns unverzichtbar ist und weshalb wir trotzdem genau auf unsere Werte achten sollten.
2: Also wenn ich mit meinen Patienten über das Cholesterin spreche, vor allem über das erhöhte Cholesterin, dann sagen die Patienten ganz oft, aber das Cholesterin brauchen wir ja zum Leben, das ist ja lebenswichtig. Und das stimmt so, das stimmt so. Also das Cholesterin wird im Körper hergestellt, das ist wirklich ein lebenswichtiger Baustein. Wir brauchen das Cholesterin, um Hormone herzustellen, wie es Östrogen, Cortisol, um die Gallensäure herzustellen, die wichtig ist für unsere Verdauung. Wir brauchen es, um die Zellwände zu stabilisieren. Also es stimmt, das Cholesterin ist ein lebenswichtiger Baustein, der vom Körper selber, genau von unserer Leber, hergestellt wird. Aber, und jetzt kommt das große Aber, zu viel Cholesterin und vor allem das böse Cholesterin, das schlechte Cholesterin, das LDL-Cholesterin kann unserem Körper Schaden zuführen.
1: Doch was kann ein zu hoher Cholesterinspiegel in unserem Körper anrichten? Wie gefährlich sind die unsichtbaren Schäden und wann wird es lebensbedrohlich? Die Internistin Doktorin Helena Neulich-Edel erklärt die Folgen.
2: Ja, lassen Sie mich das bildlich erklären. Also das Cholesterin ist fettlöslich und kann von alleine nicht im Blut rumschwimmen. Das heißt, es braucht Transporter. Und von diesen Transportern gibt es den guten Transporter und den schlechten Transporter. Der gute Transporter ist das HDL-Cholesterin. Man kann sich es auch mit einem Merksatz merken, das Hab-dich-lieb-Cholesterin. Und das ist ein Aufräumer. Das bringt das Cholesterin von den Gefäßen in die Leber, wo es dann abgebaut wird. Das schlechte Cholesterin ist das LDL-Cholesterin und das bringt das Cholesterin von der Leber in die Gefäße. Und wenn zu viel vom LDL-Cholesterin vorhanden ist, dann kann sich das überschüssige Cholesterin in den Gefäßen ablagern.
1: Zu hohe Cholesterinwerte können über Jahre hinweg unbemerkt Schäden anrichten. Oft merken Betroffene erst dann etwas, wenn bereits ernsthafte gesundheitliche Probleme auftreten. Umso wichtiger ist es, seinen Cholesterinspiegel zu kennen. Doch ab welchem Alter und wie regelmäßig sollte man die Werte kontrollieren lassen? Was rät die Internistin und Cholesterinspezialistin Doktorin Helena Neulich-Edel?
2: Es wird prinzipiell empfohlen, ab 40 Jahren den Cholesterinspiegel zu bestimmen. Allerdings sollte es man bei Risikofaktoren früher bestimmen. Das heißt, wenn ich Risikofaktoren habe, wie ein Bluthochdruck, Diabetes, bei Nikotinkonsum, bei Übergewicht, dann sollte man auf jeden Fall den Cholesterinwert früher bestimmen, auch bei einer Nierenschwäche. Auch wenn man in der Familie schon, wenn man ein erhöhtes familiäres Risiko hat, das heißt, wenn in der Familie schon Herzinfarkte oder Schlaganfälle in jüngerem Alter aufgetreten sind, das heißt bei Männern unter 55, bei Frauen unter 60, dann sollte man auch schon im jüngeren Alter das Cholesterin bestimmen. Und bei der genetischen Veranlagerung, wie zum Beispiel bei der familiären Hypercholesterinämie, da sollte man sogar schon im Kindes- oder Jugendalter den Cholesterinwert bestimmen. Also das kann man manchmal nicht so generell sagen.
1: Zu hohe Cholesterinwerte tun nicht weh, können aber lebensgefährlich werden. Deshalb, jeder sollte seine Werte kennen. Wer frühzeitig handelt, kann so Herzinfarkt und Schlaganfall vorbeugen.
0: Ja, soweit unser Einstiegsthema. Alles, was wir so grundsätzlich rund um Cholesterin wissen sollten. Gar nicht so einfach, diese Thematik einzugrenzen. Deswegen werden wir heute den ganzen Tag über weitere Berichte, Gespräche. Am Nachmittag haben Sie sogar auch die Möglichkeit anzurufen, um Fragen an Experten im Studio zu richten. An diesem Thema Cholesterin dranbleiben. Heute unser Thementag Gesundheit, Cholesterin hier im Hörfunkprogramm von Rhein-Südtirol.
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0: Ja, Funny Funny mit The Sweet heute am Donnerstag. Hier der Treffpunkt 3 Südtirol, unser kurzer Serviceüberblick. Das heißt jetzt um 9:30 Uhr Verkehr und Wetter.
1: Aktuelle Meldung aus der Landesverkehrsmeldezentrale. Auf der Brenner Autobahn in Fahrtrichtung Norden zwischen Brixen und Sterzing 4 Kilometer Stau mit langen Wartezeiten wegen Überlastung und Arbeiten. In Richtung Süden zwischen Sterzing und Brixen LKW-Stau wegen Arbeiten. Gute Fahrt!
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0: Ja, auch heute dürfen wir uns auf einen freundlichen, recht sonnigen Tag einstellen, wenngleich es auch immer wieder ein paar ausgedehnte Wolkenfelder, also Schleierwolken gibt, die den Sonnenschein etwas eintrüben können. Regen ist keiner zu erwarten, bei Höchstwerten zwischen 19 und 22 Grad. Morgen am Freitag, da haben wir auch viel Sonnenschein und ein paar hohe Wolkenfelder. Es dürfte ein recht schöner Tag also werden. Und morgen haben wir dann Höchsttemperaturen, die liegen zwischen 17 und 22 Grad. Also es bleibt ganz ähnlich wie auch heute. Am Samstag, da wird die Bewölkung dann etwas intensiver. Es gibt auch eine Mischung aus Schleierwolken, Hochnebel, dann kommt auch immer wieder die Sonne zum Vorschein. Die Temperaturen, die gehen am Samstag leicht zurück, ganz leicht zurück auf 14 bis 20 Grad. Am Sonntag allerdings, da nimmt die Bewölkung nochmal um eine Stufe zu, wird intensiver die Bewölkung. Die Temperaturen gehen leicht zurück, 13 bis 18 Grad, so die Höchstwerte am Sonntag. Laut derzeitigen Prognosen erwarten die Meteorologen für Sonntag keine Niederschläge. Es dürfte also am Sonntag trocken bleiben.

0: Treffpunkt Rhein-Südtirol. Er gehört zu den ganz interessanten Persönlichkeiten. Hat er doch auch den Oscar der Fotografie gewonnen? Die Rede ist Philipp Ecker. Die Naturfotografie, das ist seine große Leidenschaft.
1: Ja, die Natur hat keine Stimme. Aber ich kann eine geben. Und genau das möchte ich mit meinen Bildern bewirken.
0: Das macht er, der Südtiroler Naturfotograf Philipp Ecker. War zu Gast bei uns, ein Gespräch mit ihm gleich hier bei uns jetzt. Und zwar nach den Eagles mit Hotel California. Und dann Philipp Ecker im Gespräch mit Kollegin Miriam Thomasser.

0: Manchmal, wenn wir ein Bild betrachten, zieht es uns sofort in seinen Bann. Bilder, sie faszinieren und manchmal gleichzeitig machen sie uns nachdenklich. Der Südtiroler Naturfotograf Philipp Ecker zeigt mit seinen Aufnahmen immer wieder ganz ungewöhnliche Perspektiven. Und eben als Naturfotograf steht da die Natur im Mittelpunkt. Auch international wird seine Arbeit regelmäßig ausgezeichnet. Zuletzt hat er mit seinem Bild Fire Vortex beim renommierten Montfoto Naturfotowettbewerb in Spanien die Kategorie Changing Planet gewonnen. Das Foto zeigt gewaltige Rauchmassen, die sich ja wie ein Strudel über die Berglandschaft ziehen. Und entstanden ist es während des Waldbrandes im April 2025 oberhalb vom Brat am Stilzer Joch. Wie diese außergewöhnliche Aufnahme entstanden ist, hat Philipp Ecker meiner Kollegin Miriam Thomaser in einem Gespräch erklärt.
1: Es ist eigentlich sehr spontan entstanden. Ich war mit einem Kollegen in einer Bar und dann ist die Sirene losgegangen, dass ein Waldbrand ist. Und dann habe ich mich umgedreht und dann auch direkt schon die Rauch vorne gesehen aufsteigen am Montoni. Und bin dann direkt gestartet nach Hause, das Kamerazeug holen. Und wenn ich zu Hause angekommen bin, das war noch 2-3 Minuten nicht. Dann ist schon fast der ganze Berg in Flammen gestanden. Und es war unglaublich, wie schnell sich das Feuer ausgeweitet hat. Also wirklich, da ist innerhalb, also ich so etwas noch nie gesehen. Ich war ein, zwei Monate vor dem Feuer, war ich auf Neidna und habe da einen gewaltigen Vulkanausbruch hautnah miterleben dürfen und da fotografisch festhalten. Und irgendwie bin ich noch in einem Zustand, den ich kenne, das gewaltige Feuer, das hat mich fast an einen Vulkanausbruch erinnert. So eine archaische Urkraft war das. Das war wirklich unglaublich, nicht? Also tragisch, sehr tragisch, nicht? Aber eben, es war, sagen wir so, beim Fotografieren selber noch waren sehr gemischte Gefühle dabei. Also es war Fassungslosigkeit, Traurigkeit, aber auch gleichzeitig Faszination, weil, wie du vorher schon richtig angesprochen hast, die abstrakten Rauchformationen, wenn ich die durch den Sucher gesehen habe, das war schon etwas Faszinierendes, wie sich das kann entwickeln und was für Formen und Details da entstanden sind, aber eben immer verbunden auch mit dieser Traurigkeit, deswegen ein Zustand, den muss ich, glaube ich, noch nie gehabt haben beim Fotografieren, außer bei dem Waldbrand da.
0: Ja, klingt unglaublich spannend, wenn Philipp Ecker das erzählt. Was war das eigentlich dann auch für ein Gefühl, wie er es jetzt gerade beschrieben hat, dann den Preis für ein Bild zu bekommen, das gleichzeitig so einen zerstörerischen Moment zeigt?
1: In erster Linie war natürlich Freude vorhanden, aber es waren gemischte Gefühle dabei. Ich war ziemlich zwiegespalten zwischen Freude und gleichzeitig auch gewisser Art Traurigkeit, weil das Bild behandelt eigentlich einen Lebensraum, in dem ich aufgewachsen bin. Und der ist da innerhalb einiger Stunden leider zerstört worden, bei diesem riesigen Waldbrand damals. Und deswegen ja, waren es recht gemischte Gefühle.
0: So der Naturfotograf Philipp Ecker über ein Bild, das fasziniert und gleichzeitig aber auch nachdenklich macht. Mit Fire Vortex hat er beim internationalen Montfoto Naturfotowettbewerb in Spanien die Kategorie Changing Planet gewonnen. Eine super Auszeichnung. Gratulation an dieser Stelle.

0: Treffpunkt 3 Südtirol, schönen Vormittag. Immer weniger junge Menschen entscheiden sich dafür, den elterlichen Bauernhof weiterzuführen. Zu groß sind die Herausforderungen, zu unsicher die Zukunft und zu hoch auch die Arbeitsbelastung. Gleichzeitig gibt es aber auch immer wieder junge Menschen, die ganz bewusst einen neuen Weg in der Landwirtschaft einschlagen. Aus Überzeugung und mit viel eigenen Ideen. Einer von ihnen ist zum Beispiel Fabian Reisner vom Eckerhof bei Meran.
1: Wir halten hauptsächlich schottisches Hochlandrind. Das ist eine der ältesten Zuchtrassen, also Rinderzuchtrassen in Europa. Und sehr, sehr interessant, weil einmal die Robustheit der Tiere. Die Tiere heutzutage sind teilweise überzüchtet, kommen in der Natur nicht mehr richtig klar, haben Probleme, man braucht viel Tierarzt und die alten Rassen sind einfach viel resistenter. Haben auch noch Hörner, was zu jedem Viech dazugehört und sie schauen einfach schöner aus.
0: Ja, und er, Fabian Reisner vom Eckerhof bei Meran, dass der Einstieg in die Landwirtschaft auch heute noch eine ganz bewusste Entscheidung für die Zukunft sein kann. Das schauen wir uns mal etwas konkreter an, was ihn dazu bewegt hat und welche Chancen, aber auch Herausforderungen dieser Weg mit sich bringt. Zu sehen bei uns im Fernsehprogramm im Südtirol-Magazin heute Abend gleich im Anschluss an die Tagesschau.

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1: Heute am Gesundheitstag auf Reisetirol dreht sich diesmal alles um das Cholesterin. 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
0: 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Hier sind die Nachrichten mit Matthias Mayer.
2: Der Landtagsabgeordnete Sepp Nockler fordert die Abschaffung der Pflicht zur DNA-Erfassung von Hunden. Die großen Ölkonzerne verzeichnen wegen des Iran-Krieges starke Gewinnsteigerungen. Das Wetter, Sonne und Schleierwolken bei 19 bis 22 Grad. Der SVP-Landtagsabgeordnete Sepp Nockler will die Pflicht zur DNA-Erfassung von Hunden abschaffen. Dazu hat er einen Gesetzentwurf im Landtag eingebracht. Hundehalter, die DNA ihres Hundes bereits erfassen ließen, sollen die Kosten dafür vom Land zurückbekommen. Nockler rechnet mit einer Erstattungssumme von knapp 850.000 Euro. Eine andere Abgabe für Hunde soll nicht eingeführt werden. Neben Nockler unterstützten auch Landwirtschaftslandesrat Louis Walcher und der Abgeordnete Andreas Colli den Vorschlag. Die Pflicht zur DNA-Erfassung wurde von vor 7 Jahren vom Landtag beschlossen, doch nur wenige Hundehalter kamen ihr nach. Vor einem Jahr scheiterte zudem der Vorschlag von Landesrat Walcher, stattdessen eine Hundesteuer einzuführen. Die Einkommen in Südtirol sind im Schnitt 20% höher als jene im Trentino. Das geht aus einer Erhebung des Fürsorgeinstituts IMS hervor. Die Daten wurden anhand des durchschnittlichen Bruttoinlandsproduktes pro Kopf berechnet. Die Erhebung zeigt auch, dass befristete Arbeitsverträge in den vergangenen 4 Jahren um 15% zugenommen haben. Unbefristete Verträge gingen hingegen um 7% zurück. Die Anzahl an Teilzeitverträgen stieg an. In den kommenden Tagen wird das Urteil über den Auftrag zur Errichtung von Kreisverkehren an der Mebo Ein- und Ausfahrt Eppan erwartet. Das zweitplatzierte Unternehmen hatte Rekurs eingereicht. Bei einer Entscheidung zur Fortsetzung des Auftrags könnten laut Landesrat Daniel Alfreider die Arbeiten innerhalb von 1,5 Monaten beginnen. Im ersten Jahr der Bauphase soll der Verkehr nicht beeinträchtigt sein, im zweiten Jahr hingegen schon. Dann werden die Fahrbahnen auf der Brücke erweitert. Eine komplette Sperre soll es aber nicht geben, erklärte Alfreider im Morgengespräch auf Reisetirol. Der französische Ölkonzern Total Energies rechnete wegen des Iran-Krieges mit einem extremen Gewinnsprung. Im dritten Quartal habe sich die Gewinnspanne im Vergleich zum Vorjahr fast vervierfacht, teilte das Unternehmen mit. Total Energies erwarte eine Marge von knapp 30 Euro je Fass. Im dritten Quartal des Vorjahres waren es nur 7,5 Euro. Der von den USA und Israel entfachte Iran-Krieg hat die Preise für Rohöl und Gas auf Mehrjahreshochs getrieben, was den großen Energiekonzernen hohe Gewinne beschert. In Brüssel beginnt heute der EU-Gipfel zur künftigen Ausrichtung der Europäischen Union. Größter Streitpunkt ist das nächste mehrjährige EU-Budget. Der geplante EU-Haushalt umfasst rund 1,8 Billionen Euro und ist damit deutlich größer als der aktuelle. Die Nettozahlerstaaten wie Deutschland und Österreich fordern Kürzungen. Papst Leo XIV. Muss nach seiner Krebsoperation noch mindestens 5 Tage im Krankenhaus bleiben. Das teilten die behandelnden Ärzte des Krankenhauses Agostino Gemelli mit. Blutuntersuchungen und eine Röntgenaufnahme des Brustkorbs bestätigten einen regulären Heilungsverlauf, hieß es in der Mitteilung. Noch unklar ist, ob sich der Papst einer Chemotherapie, einer Strahlentherapie oder einer anderen Behandlung unterziehen muss. Zunächst muss das vollständige Ergebnis der Gewebeuntersuchung abgewartet werden. Das Wetter. Heute sind Sonne und Schleierwolken zu erwarten. Der Tag verläuft zwar freundlich, die hohen ausgedehnten Schleierwolken können den Sonnenschein aber zeitweise dämpfen. 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Redaktion Ariane Löbert.
3: Einen schönen Vormittag aus der Landesverkehrsmeldezentrale. Auf der Brenner Autobahn in Fahrtrichtung Norden zwischen Bozen Nord und dem Brenner abschnittsweise LKW-Stau. Und zwischen Brixen und Sterzing 6 Kilometer Stau mit langen Wartezeiten wegen Überlastung und Arbeiten. Kommen Sie gut voran.
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4: Ja, jetzt ist er da, der Herbst, und das ist einfach der Lauf der Zeit. Und bei uns präsentiert sich der Herbst ja wirklich von seiner allerschönsten Seite. Die Färbung setzt ein, das Laub fällt. Achtung, wie ist das jetzt mit dem Laub? Viele stören sich daran, dass das Laub fällt und eben Müll produziert, sind dann auch fleißig im Garten und werfen das Laub weg. Achtung, soll aber nicht so sein.
5: Das Laub, das sich bis zum Frühjahr zersetzt durch die Arbeit von Bakterien, von Kleinstlebewesen, das sind ja dann Nährstoffe, die im Garten bleiben. Also, schon einmal der Gedanke, das Laub wegzutun, ist im Grunde kein sehr gärtnerischer Gedanke.
4: Achtung, Achtung, bevor Sie Ihr Laub wegwerfen oder wegtun, Evi Keifel, leidenschaftliche Hobbygärtnerin und eine Biodiversitätsverteidigerin, erklärt uns, was sie denn alles mit dem Laub machen können. Gleich bei uns im Treffpunkt in wenigen Minuten. Wir haben jetzt John Hates Jazz mit Turn Back the Clock und dann aber auch noch den Wolfgang Ambros. Am Mensch möchte bleiben, ein legendärer Song. Das sind die musikalischen Titel jetzt gleich. Schönen Vormittag.

0: Am Mensch möchte bleiben, der Wolfgang Ambros. Schönen Vormittag. Ja, so langsam, langsam stürzen sie da hinunter auf den Boden, die Blätter im ganzen Land. Das gehört zum Herbst dazu. Ja, und die Natur, die bereitet sich eben auf die kalten Monate vor, um dann im Frühling wieder in voller Pracht sich zu entfalten. Das heißt für alle Hobbygärtner und Gärtnerinnen unter uns, Pflanzen verräumen, Beete zudecken und das Laub im Garten oder auf der Wiese entfernen. Doch müssen wir das Laub im Garten eigentlich beseitigen? Und wenn ja, wie? Barbara Wiest hat mit Effi Keifel darüber gesprochen. Sie ist Hobbygärtnerin und Biodiversitätsverteidigerin.
1: Das Laub ist eigentlich der natürliche Winterschutz für den Boden. Und Boden heißt auch für das, was im Boden lebt und drüber lebt, also für Insekten, Schmetterlingslarven, andere Larven, Würmer, auch für kleine Säuger, wenn Igel noch unterwegs sind und so weiter. Die brauchen das Laub. Der Boden braucht es auch, um sich vor Frost zu schützen. Und wir müssen eines nicht vergessen, das Laub, das sich bis zum Frühjahr zersetzt durch die Arbeit von Bakterien, von Kleinstlebewesen, das sind ja dann Nährstoffe, die im Garten bleiben. Also schon einmal der Gedanke, das Laub wegzutun, ist im Grunde kein sehr gärtnerischer Gedanke.
2: Wenn ich es trotzdem entfernen möchte, womit denn am besten?
1: An gewissen Orten im Garten kann man, muss man, soll man Laub entfernen, aber eben nicht mit Laubbläsern oder Laubsaugern. Diese zwei Geräte haben in einem biologisch geführten oder auch liebevoll geführten Garten nichts zu suchen.
2: Warum nichts? Warum schaden sie unserem Garten und uns?
1: Ja, uns schaden sie mal erstens, weil sie einen unendlichen Lärm machen. Also die haben einen Lärmpegel mit bis zu 100 Dezibel und sogar drüber. Das ist der Lärm, den ein Presslufthammer macht. Das zweite Problem ist, dass dieser Luftsog, also das Laub wird entweder hereingesaugt ins Gerät, wenn da ein Sack dran hängt, oder weggeblasen. Das sind jeweils 200 Stundenkilometer, mit denen dieser Luftzug arbeitet. Und da kann man sich vorstellen, dass da nicht nur die Blätter wegfliegen, sondern alles, was im Boden, auf dem Boden kreucht und fleucht, fliegt mit weg.
2: Was wäre jetzt eine gute Alternative?
1: Ja, der gute alte Besen, die gute alte Harke, alles das, womit wir das Laub früher beseitigt haben. Und das Laub dann bitte nicht aus dem Garten rausschaffen, sondern unter die Rosen rechnen, in die Oleandertöpfe hinein, dort drüber, wo wir Tulpen und andere Zwiebeln gesetzt haben. Also diese Ressource Laub herzuschenken und irgendwo in eine Tonne zu werfen, das ist eine Sünde, die eine Gärtnerin nicht begehen sollte.
0: Ja, das Laub nicht einfach wegwerfen, wieder in den Kreislauf zurückgeben, sagt Evi Keifel. Bei ihrem im Garten darf das Laub liegen, wo es liegt, auch wenn es manchmal ein Passant vielleicht sich denkt, wie unordentlich doch dieser Garten aussieht. Aber er erstrahlt dann in voller Pracht wieder im Frühjahr. Sie weiß aber, dass Laub im Garten eben auch ein natürlicher Winterschutz für den Boden ist. Die Pflanzen und die Tiere, die haben da auch ein ideales Winterquartier. Zum Beispiel, wer Laub liebt, ist der Igel.

0: Passenger mit Let Her Go. 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Heute am Donnerstag. Architektur. Architektur ist ja auch irgendwie so ein historischer Zeitzeuge, kann man sagen. Zum Beispiel in der Zeit des sogenannten Ventennio Fascista wollten die faschistischen Machthaber durch eine neue Art zu bauen, dem Land ihren markanten Stempel aufdrücken. Man muss aber auch sagen, nicht jeder Architekt, der damals modern, rational und innovativ gebaut hat, war ein glühender Faschist. Die Stadt Bozen war für den Faschismus so eine Art Vorzeigeprojekt in Sachen Baukunst. Ganze Viertel wurden aus dem Boden gestampft. Im Rahmen eines architektonischen Stadtspaziergangs zusammen mit dem Stadtführer und Architekturkenner Diego Del Monigo erkundet Margot Schwirmbacher das neue Bozen westlich der Talferbrücke.
1: Wir sind an der Talfabrike und interessant ist ja auch, dass wir uns da wirklich an der Grenze zwischen zwei Gemeinden befinden, weil auf der anderen Seite lag ja die Gemeinde Gries. Die Gemeinde Gries wurde 1927 eingemeindet und ab dem Zeitpunkt wurde auch begonnen, von der faschistischen Regierung damals begonnen, die neue Stadt zu bauen. Entwürfe dafür hat es schon gegeben. Frühere Urbanisten Weilmeier und Hoher hatten ja schon unter der KNK-Monarchie Stadterweiterungen in Erwägung gezogen und geplant. Aber dann, seit dem Zeitpunkt der Eingemeindung von Gries, ging es richtig los.
2: Man kann sich dann allerdings vorstellen, dass die Pläne, die zu K&K-Zeiten entstanden sind, dass die noch wahrscheinlich etwas anderes vorgesehen hätten.
1: Das Ganze ist in sich zusammengefallen, dieses ganze Konzept der Stadterweiterung, wie eben die Faschisten die Macht ergriffen haben und aus der Stadt langsam eine Stadt mit 100.000 Einwohnern schaffen wollten, ex novo. Ne? Denn bis zu dem Zeitpunkt hatte ja Bozen an die 30.000 Einwohner. Also musste man da schon gewaltige Maßnahmen ergreifen, um eine solche Stadt zu italienisieren.
2: Unweit vom Siegesplatz entfernt befindet sich auf der einen Seite der Petrarca-Park, so eine kleine grüne Lunge für die Stadt. Andererseits aber ist hier auch der 4. Novemberplatz, ein Ort, wo martialische Gebäude auch stehen, allen voran das Gebäude vom Armeekorps, aber eben auch andere Architektur, die ganz typisch ist für diese beginnende Zeit des Faschismus. Wie hat denn dieser Ort früher ausgeschaut und was kann man über diese Architektur, die hier entstanden ist in den 1920er und 30er Jahren, was kann man denn dazu noch sagen?
1: Ja, da kann man vor allem eines sagen, da genau an der Stelle, wo wir da stehen, wir blicken ja Richtung Hauptsitz des Armeekorps in Bozen, stand eigentlich das Gasthaus Badl. Und das war im Besitz des Majors Weißenstecken, das war ja ein Major von Andreas Hofer. Und das wurde dann ja logischerweise abgerissen, weil das war einfach zu geschichtsträchtiger Ort vor allem. Ne? Und man hat diesen 4. Novemberplatz aus dem Boden gestampft und hat Gebäude hingestellt, die sich erstens einmal in dieser Rundung einfügen und hat da den Sitz des 4. Armeekorps errichtet. Den hat Piacentini selbst geplant. Das ist eine Architektur, die die Macht des Staates zum Ausdruck bringt. Ne? Im Kontrast dazu steht südlich davon ein Baukomplex, also Zinshäuser, stehen da Zinshäuser, die eben Clemens Holzmeister und Louis Trenker, Architekt Louis Trenker, in den 20er Jahren, Mitte der 20er Jahre errichtet haben. Kurz bevor die faschistische Regierung beschlossen hat, da massive Bauten zu errichten, die eben die beherrschende Macht Italiens darstellen auch. Nicht? Also da sieht man diese sogenannten Trenkerhäuser, die sich doch perfekt noch ins Stadtbild integrieren oder integriert hätten, wenn alles so ein bisschen locker weitergegangen wäre. Und diese martialischen Bauten, vor allem auch dieses INA-Gebäude auch vis-à-vis, die irgendwie eine Zeitenwende einschlagen. Aber das hat sich alles in sehr kurzer Zeit ergeben. Ne? Innerhalb von 5 Jahren hat dieser Sinneswandel stattgefunden.
0: Diego Del Monigo im Gespräch mit Margot Schwirmbacher, sozusagen ein Architekturspaziergang durch Bozen und zwar durch Bauwerke im Stil des sogenannten Rationalismo und des faschistischen Monumentalismo. Dazwischen verstecken sich eben überraschende Zeugnisse eines anderen, ländlicheren Bozen. Das alles ausführlich auch zu hören bei uns, und zwar unser Land, im Hörfunkprogramm heute ab 18.05 Uhr hier auf Rai Südtirol.
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0: Einen schönen Vormittag aus der Landesverkehrsmeldezentrale. Auf der Brenner Autobahn in Fahrtrichtung Norden zwischen Bozen Nord und dem Brenner abschnittsweise LKW-Stau und zwischen Brixen und Sterzing 6 Kilometer Stau mit langen Wartezeiten wegen Überlastung und Arbeiten. Kommen Sie gut voran.
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2: Ein freundlicher Tag heute allemal, wenn auch ab und zu immer wieder ein paar Schleierwolken auftreten, vor allem ganz im Westen und auch im Osten des Landes. Es bleibt allerdings ein stabiler Tag, darauf können wir uns schon einstellen. Stabil insofern, dass es keine Niederschläge gibt und wir Höchsttemperaturen heute haben zwischen 17 und 22 Grad. Auch morgen haben wir Höchstwerte zwischen 17 und 22 Grad. Und es ist ein freundlicher Tag mit viel Sonnenschein und ein paar hohen Wolkenfeldern. Die Bewölkung nimmt am Samstag dann deutlich zu. Die Temperaturen gehen auch etwas ganz leicht zurück, und zwar auf 15 bis 20 Grad. Intensiver wird die Bewölkung dann am Sonntag. Da haben wir starke Bewölkung. Niederschläge sind voraussichtlich am Sonntag keine zu erwarten, aber die Temperaturen, die sinken nochmal ab auf 13 bis 18 Grad.

Treffpunkt Reihe Südtirol, schönen angenehmen Vormittag. Haben Sie Lust auf gute, amüsante, kurzweilige Unterhaltung? Die wird derzeit in Wolkenstein geboten, denn die Heimatbühne Wolkenstein bringt unter der Regie von Igor Demetz eine Komödie von Francis Weber auf die Bühne, und zwar Dinner für Spinner. Dinner für Spinner, so nennt sich der Titel dieses Stücks. Sicherlich auch eine Anspielung auf ein anderes bekanntes Theaterstück. Aber worum geht's bei Dinner für Spinner? Pierre Branchand ist reich, er ist selbstbewusst und überzeugt davon, dass er deutlich schlauer ist als der Rest der Mensch. Und das ist schon mal ein Teil der Komödie. Gemeinsam mit seinen Freunden veranstaltet er einen ganz besonderen Abend, und der Motto des Abends lautet, er macht eine Einladung und jeder der Freunde ist aufgefordert, einen Spinner für diesen Abend mit einzuladen. Ja, und da macht diese Komödie ihren Lauf. Für Verwechslung, für Katastrophen und für Unterhaltung ist da dann bestens gesorgt. Und die Geschichte nimmt einen Verlauf, den man vielleicht im Vorfeld so gar nicht meinen möchte. Ja, Dinner für Spinner nennt sich diese Theateraufführung. Premiere ist bereits erfolgreich über die Bühne gegangen. Es gibt noch Theateraufführungen bis zum 24. Oktober, und zwar im Kulturhaus in Wolkenstein. 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

0: Ja, und die Isolde ist jetzt am Telefon. Ich hoffe, sie kann mich gut hören und ich kann sie gut hören. Isolde, hallo, schönen Vormittag.
1: Ja, ich höre Sie gut.
0: Ja, Sie haben das Radiogerät an, gell?
1: Nein, habe ich nicht.
0: Nicht? Oh, da haben wir so. Wohl, ich höre. Haben Sie nicht das Radiogerät an?
1: Nein, ich bin weit entfernt von einem Radio. Vielleicht ist sonst eine Interferenz, ich weiß es nicht.
0: Ja, ich höre mich doppelt. Sie auch, gell?
1: Nein, ich höre Sie ganz normal.
0: Ja, gut, dann ist ja gut. Dann lassen wir es mal so. Liebe Isolde, ich weiß jetzt nicht genau, von wo rufen Sie uns an?
1: Aus Kortsch.
0: Oh, da wäre ein bisschen ein weiter Weg. Aber die Aufführung beginnt ja schon um 17 Uhr, gell? Dann würde sich das schon gut ausgehen. Und es ist ja wirklich eine ganz tolle Komödie. Dinner für Spinner nennt sich diese Komödie.
1: Ja.
0: Und das ist eine Anspielung auf ein ganz bekanntes Theaterstück, wenngleich jetzt dieses Theaterstück ein bisschen anders ist. Da gibt es ein anderes ganz bekanntes Theaterstück, wo auch Dinner eine wichtige Rolle spielt. Gell? Und ich möchte jetzt von Ihnen wissen, um welches Theaterstück kann es sich dabei wohl handeln? Die Frage soweit klar, Isolde?
1: Ja.
0: Okay. Also in Wolkenstein kommt auf die Bühne Dinner für Spinner. Es gibt aber auch noch ein anderes Theaterstück, und zwar ein sehr bekanntes, wo das Dinner auch eine wesentliche und wichtige Rolle spielt. Wie heißt dieses Stück? Ich nenne Ihnen mal drei. Ist es Dinner für Winner oder ist es Dinner for One oder ist es Dinner für immer? Was glauben Sie denn? Dinner für Winner? Ha?
1: Ich glaube, die Nummer 2.
0: Die Nummer 2 mit 1, also for one.
1: Ja.
0: Stimmt. Legendär, eigentlich ist es nicht ein richtiges Theaterstück, es ist ein Sketch. Und zwar ein Sketch, der gerade mal 20 Minuten dauert. Dinner for One oder zum 90. Geburtstag, so auch der Titel, wurde 1963 zum allerersten Mal aufgeführt und dann Anfang der 70er Jahre auch vom Fernseher übertragen. Und seither legendär, von vielen Fernsehanstalten immer wieder zu Silvester, wird dieses Dinner for One in der Originalfassung, wohlgemerkt, gezeigt. Liebe Isolde, ich wünsche Ihnen eine gute und sichere Fahrt von Kortsch bis nach Wolkenstein. Es lohnt sich der Weg und Sie werden sich gut unterhalten. Viel Spaß.
1: Dankeschön.
0: Wiederhören.

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1: Jeff Bezos, Elon Musk oder Mark Zuckerberg, sie gehören zu den reichsten Menschen der Welt. Mit ihren Unternehmen prägen sie längst nicht nur mehr unseren Alltag, sondern nehmen auch Einfluss auf Politik und Gesellschaft. Doch welche Vorstellungen haben diese Tech-Milliardäre von unserer Zukunft? Welche Rolle soll der Staat noch spielen? Und was steckt hinter ihren Visionen von künstlicher Intelligenz, der Verschmelzung von Mensch und Maschine oder der Besiedlung des Mars? Darum geht es bei einem Vortrag von Bernd Gebler in Bozen. Der Medienwissenschaftler und ehemalige Leiter des Grimme-Instituts spricht um 19.30 Uhr im Pastoralzentrum am Bozener Domplatz. Veranstalter ist das Amt für Film und Medien. Scrollen, zocken, chatten. Für Kinder und Jugendliche gehört das Smartphone längst zum Alltag. Oft verbringen sie Stunden vor dem Bildschirm und nicht selten führt das zu Konflikten in der Familie. Wie Eltern ihre Kinder zu einem bewussten Umgang mit digitalen Medien begleiten können, darüber spricht Manuel Oberkalmsteiner vom Forum Prävention in Andrian.
2: Es braucht viele Bausteine und ich glaube, Südtirol ist jetzt gar nicht mal so schlecht aufgestellt, weil auch mit den Initiativen der Offline Kids, wo sich eine Elterninitiative sogar gegründet hat, mit dem Versuch, sich zusammenzuschließen und gemeinsam das Smartphone später einzuführen. Wir haben Smartphone-Führerscheine, wir haben Fortbildungen, Ausbildungen, Kampagnen. Das ist schon recht gut eingebettet und ich glaube, wir sind halt gerade in so einer Umbruchsphase, wo wir merken alle als Gesellschaft, es ist ein sehr wichtiges Thema. Wir müssen das nicht auf die Reihe bekommen und wir müssen es auf den Weg machen.
1: Saugt das Smartphone unsere Kinder ein, so der Titel des Vortrags. Um 19.30 Uhr im Pfarrsaal von Andrian. Geschichten aus den Alpen, musikalisch erzählt, das ist die Idee hinter dem Musikprojekt Alpentales. 5 Musiker aus Nord- und Südtirol verbinden dabei traditionelle Volksmusik mit Jazz und Weltmusik und schaffen damit einen ganz eigenen Klang. In ihrem aktuellen Programm Abendrotleuchten erzählen sie von lauen Almnächten, von Sternguckern und von König Laurins Rosengarten. Zu hören sind die Alpentales um 19.30 Uhr im Vincentinum in Brixen. Der Eintritt ist frei. Freiwillige Spenden kommen Schülerinnen und Schülern aus einkommensschwächeren Familien zugute. Und Theaterpremiere samt Uraufführung heute in Lana. Die Braunsbergbühne präsentiert Herr Nicolescu schläft auf seinen Koffern, ein Stück des Lananer Autors Peter Huber. Eine erfolglose Theatergruppe aus Lissabon reist zu einem geheimnisvollen Theaterfestival nach Südtirol. Doch hinter der Einladung stecken ganz andere Absichten. Eine absurde und tragisch-komische Geschichte, die auch dunkle Kapitel der Vergangenheit aufgreift. Die Uraufführung beginnt um 19.30 Uhr im Arbeitervereinssaal in Lana gegenüber dem Kulturhaus. Weitere Aufführungen bis 25. Oktober.

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1: Der Landtagsabgeordnete Sepp Nockler fordert die Abschaffung der Pflicht zur DNA-Erfassung von Hunden. Die großen Ölkonzerne verzeichnen wegen des Iran-Krieges starke Gewinnsteigerungen. Das Wetter, Sonnenschleierwolken bei 19 bis 22 Grad. Der SVP-Landtagsabgeordnete Sepp Nockler will die Pflicht zur DNA-Erfassung von Hunden abschaffen. Dazu hat er einen Gesetzentwurf im Landtag eingebracht. Hundehalter, die die DNA ihres Hundes bereits erfassen ließen, sollen die Kosten dafür vom Land zurückbekommen. Nockler rechnet mit einer Erstattungssumme von knapp 850.000 Euro. Eine andere Abgabe für Hunde soll nicht eingeführt werden. Neben Nockler unterstützen auch Landwirtschaftslandesrat Louis Weicher und der Abgeordnete Andreas Colli den Vorschlag. Die Pflicht zur DNA-Erfassung wurde vor 7 Jahren vom Landtag beschlossen, doch nur wenige Hundehalter kamen ihr nach. Vor einem Jahr scheiterte zudem der Vorschlag von Landesrat Weicher, stattdessen eine Hundesteuer einzuführen. Die Einkommen in Südtirol sind im Schnitt 20% höher als jene im Trentino. Das geht aus einer Erhebung des Fürsorgeinstituts IMS hervor. Die Daten wurden anhand des durchschnittlichen Bruttoinlandsproduktes pro Kopf berechnet. Die Erhebung zeigt auch, dass befristete Arbeitsverträge in den vergangenen 4 Jahren um 15% zugenommen haben. Unbefristete Verträge gingen hingegen um 7% zurück. Die Anzahl an Teilzeitverträgen stieg an. In den kommenden Tagen wird das Urteil über den Auftrag zur Errichtung von Kreisverkehren an der MEBO-Ein- und Ausfahrt-Eppan erwartet. Das zweitplatzierte Unternehmen hatte Rekurs eingereicht. Bei einer Entscheidung zur Fortsetzung des Auftrags könnten laut Landesrat Daniel Alfreider die Arbeiten innerhalb von 1,5 Monaten beginnen. Im ersten Jahr der Bauphase soll der Verkehr nicht beeinträchtigt sein, im zweiten Jahr hingegen schon. Dann werden die Fahrbahnen auf der Brücke erweitert. Eine komplette Sperre soll es aber nicht geben, erklärte Alfreider im Morgengespräch auf Reise Südtirol. Der französische Ölkonzern Total Energies rechnet wegen des Iran-Krieges mit einem extremen Gewinnsprung. Im dritten Quartal habe sich die Gewinnspanne im Vergleich zum Vorjahr fast vervierfacht, teilte das Unternehmen mit. Total Energies erwarte eine Marge von knapp 30 Euro je Fass. Im dritten Quartal des Vorjahres waren es nur 7,5 Euro. Der von den USA und Israel entfachte Iran-Krieg hat die Preise für Rohöl und Gas auf Mehrjahreshoch getrieben, was den großen Energiekonzernen hohe Gewinne beschert. In Brüssel beginnt heute der EU-Gipfel zur künftigen Ausrichtung der Europäischen Union. Größter Streitpunkt ist das nächste mehrjährige EU-Budget. Der geplante EU-Haushalt umfasst rund 1,8 Billionen Euro und ist damit größer als der aktuelle. Die Nettozahlerstaaten wie Deutschland und Österreich fordern Kürzungen. Papst Leo XIV. Muss nach seiner Krebsoperation noch mindestens 5 Tage im Krankenhaus bleiben. Das teilten die behandelnden Ärzte des Krankenhauses Agostino Gemelli mit. Blutuntersuchungen und eine Röntgenaufnahme des Brustkorbs bestätigten einen regulären Heilungsverlauf, hieß es in der Mitteilung. Noch unklar ist, ob sich der Papst einer Chemotherapie, einer Strahlentherapie oder einer anderen Behandlung unterziehen muss. Zunächst muss das vollständige Ergebnis der Gewebeuntersuchung abgewartet werden. Das Wetter. Heute sind Sonne und Schleierwolken zu erwarten. Der Tag verläuft zwar freundlich, die hohen ausgedehnten Schleierwolken können den Sonnenschein aber zeitweise dämpfen. Die Höchsttemperaturen reichen von 17 Grad im oberen Finchgau bis 22 Grad im Großraum Bozen. Am Freitag geht es mit Sonnenschein und ein paar hohen Wolkenfeldern weiter. 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
2: Aus der Landesverkehrsmeldezentrale begrüßt Sie Manuel Scutellaro. Schönen Vormittag. Auf der Brenner Autobahn in Richtung Norden zwischen Bozen Nord und Brixen gibt es LKW-Stau wegen Bauarbeiten und der aktuellen Verkehrsregelung auf der Lueckbrücke. In Richtung Süden zwischen Klausen und Bozen Nord kommt es abschnittsweise zu Kolonnenbildungen. Auf der Finchgauer Staatsstraße in Richtung Reschen zwischen Algund und Rabland Kolonnenverkehr und Stau wegen Überlastung. Und zwischen der Autobahnausfahrt Bozen Nord und Blumau staut es sich auf der Brenner Staatsstraße vor allem in Richtung Norden wegen einer Baustelle. Soweit aktuelle Meldungen. Gute Fahrt!
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3: Vor 7 Jahren wurde sie beschlossen, Folgen hatte sie bislang nie. Nun könnte die Pflicht zur Erhebung der Hunde-DNA endgültig begraben werden. 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
4: Wenn wir unsere Werte kennen, und wenn eine Therapie, eine medikamentöse Therapie notwendig wird und wir diese Cholesterinwerte gut kontrollieren, dann können wir auch an Speck essen, aber etwas reduzierter.
5: Ja, dann können wir auch an Speck essen. Cholesterin heute Thema und zwar bei unserem Thementag Gesundheit. Wir haben schon einige Aspekte aufgegriffen, wenn es eben um diese Thematik Cholesterin geht. Wir werden heute noch ausführlicher dranbleiben. Cholesterin ist notwendig, ist wichtig, dass wir Cholesterin haben. Das Problem ist immer wieder zu ein erhöhter Cholesterinwert oder eben ungesunde Cholesterinwerte. Wie man das verstehen muss und verstehen kann, darüber gibt der heutige Gesundheitstag Aufschluss. Und wie man eben einen erhöhten Cholesterin oder ungesunde Cholesterinwerte vermeiden kann, darauf gehen wir gleich in wenigen Minuten ein. Das hat uns ganz kurz schon angerissen, die Cholesterinspezialistin Dr. Siglinde Kofler. Von ihr hören wir gleich mehr.

0: Wie schon des Öfteren heute hingewiesen und wir machen es auch noch öfters am heutigen Tag, es dreht sich alles um Gesundheit. Es ist nämlich Gesundheitstag auf Rhein-Südtirol mit einem Schwerpunkt und das ist Cholesterin. Zu hohe Werte können unsere Gesundheit erheblich beeinträchtigen. Cholesterin ist grundsätzlich etwas Wichtiges. Am besten ist es natürlich, rechtzeitig vorzubeugen. Doch wie gelingt das? Was können wir selbst tun, um unsere Cholesterinwerte im Griff zu behalten? Reichen da gesunde Ernährung und Bewegung aus? Braucht es manchmal auch Medikamente? Uli Velano hat dazu bei der Primaria der Inneren Medizin von Meran und der Cholesterinspezialistin Dr. Siglinde Kofler nachgefragt.
1: Zu hohe Cholesterinwerte sind keine Seltenheit, ganz im Gegenteil. Aktuelle Zahlen für Südtirol fehlen, doch ein Blick nach Nordtirol zeigt, etwa jeder Vierte ist betroffen, bei den über 60-Jährigen sogar mehr als jeder Dritte. Erhöhtes Cholesterin ist also ein weit verbreitetes Gesundheitsproblem, das oft lange unbemerkt bleibt. Die gute Nachricht ist aber, wir können selbst einiges dagegen tun. Doch was hilft wirklich und wo liegen die Grenzen? Die Primaria der Inneren Medizin im Krankenhaus Meran, Doktorin Siglinde Kofler, erklärt, worauf es ankommt.
2: Natürlich gehören die Essgewohnheiten, sind wichtig. Also wir sollten wenig tierische Fette essen und die mediterrane Kost genießen. Aber wir haben auch einen genetischen Faktor. Es gibt Patienten, die überhaupt nichts dafür können. Das heißt, die Sport treiben, die nicht rauchen, die ihren Blutdruck kontrollieren und gesund sich ernähren und trotzdem hohe Cholesterin und hier vor allem LDL-Werte, hohe LDL-Werte haben und leider dann auch früh zu Erkrankungen wie Schlaganfall, Herzinfarkt tendieren. Und da muss dieses LDL medikamentös eingestellt werden. Und die Gene, und wir haben hier eine große Fraktion an Patienten in Südtirol, die eine genetisch bedingte Hypercholesterinämie haben. Und die müssen wir behandeln. Und da hilft es auch nichts, wenn das Leben perfekt eingestellt ist, sondern da müssen wir wirklich zu Tabletten greifen. Und das ist die Genetik.
1: Wer zu hohe Cholesterinwerte hat, sollte frühzeitig handeln. Denn mit gezielten Maßnahmen lässt sich das Risiko für Herz-Kreislauf-Erkrankungen deutlich senken. Doch wo beginnt man am besten? Und was kann jeder Einzelne selbst dazu beitragen? Die Primaria der Inneren Medizin, Doktorin Siglinde Kofler, erklärt, worauf es ankommt.
2: Wir müssen natürlich unsere Cholesterinwerte wissen und auch kontrollieren, wenn sie zu hoch sind und wenn wir zu dem Patienten oder zu den Menschen gehören mit einem Risikoprofil ausgeprägt, das heißt Bluthochdruck, Übergewicht, Bewegungsmangel, Raucher, die Essgewohnheit entsprechend, also gerade der Speck, der gute Speck in Südtirol, wird uns da natürlich auch ein wenig zum Verhängnis. Aber wenn wir unsere Werte kennen, und wenn eine Therapie, eine medikamentöse Therapie notwendig wird und wir diese Cholesterinwerte gut kontrollieren, dann können wir auch einen Speck essen, aber etwas reduzierter.
1: Medikamente können den Cholesterinspiegel rasch und wirksam senken. Trotzdem greifen viele Betroffene lieber zu vermeintlich natürlichen Alternativen. Besonders beliebt ist der Rotschimmelreis. Oft als Wundermittel angepriesen. Doch der vermeintlich harmlose Geheimtipp hat seine Tücken. Doktorin Siglinde Kofler erklärt auch, warum.
2: Also ich weiß, in der Diabetologie bei uns haben wir einige Patienten, die eben diese rote Reisprodukte zur Cholesterinsenkung eingenommen haben. Und da habe ich extra mal eine kleine Ministudie mir die Daten wirklich angeschaut zu meinen Patienten, die ich damals betreut habe. Und es ist einfach so, ich tendiere, wenn ich ein hohes Cholesterin habe und ein Diabetiker bin, also ein Zuckerkranker, und damit ein hohes kardiovaskuläres Risiko, das heißt Risiko an Herzinfarkt, also an Arteriosklerose, erotische Erkrankungen zu erkranken, dann greife ich beim erhöhten LDL oder LPA zu einem Medikament, dessen Datenlage über Jahrzehnte bewiesen sind. Und ich greife nicht zu einem homöopathischen Mittel wie den roten Reis, weil ich einfach gesehen habe, dass jeder Patient anders reagiert und dass das LDL-Cholesterin dann schlecht kontrolliert war, sehr undulierend. Mal war es gut, das LDL, mal war es schlecht.
1: Zu hohe Cholesterinwerte sind kein Schicksal, dem man hilflos ausgeliefert ist. Entscheidend ist, die eigenen Werte zu kennen, Risiken ernst zu nehmen und rechtzeitig zu handeln. Denn Vorsorge beginnt nicht erst dann, wenn der Körper Alarm schlägt.
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0: Ja, und da schwebt es und es schwebt immer noch in eine der ganz großen Hymnen jener 80er Jahre. Die neue deutsche Welle hat sie damals geheißen. Und zwar war das jetzt Major Tom, völlig losgelöst von Peter Schilling. Genau gesagt aus dem Jahre 1983. Bei uns geht es jetzt weiter, wieder mit einem kurzen Serviceblock. Das heißt, wir blicken auf Verkehr und Wetter. Aber davor noch ein Hinweis in eigener Sache.
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2: Die inklusive Schule kommt an ihre Grenzen. Gibt es Alternativen? Gäste bei Wortwechsel sind Heidrun Demo von der Bildungswissenschaftlichen Fakultät in Brixen.
3: Inklusive Schule ist eine Schule, die Vielfalt wertschätzt.
2: Susanne Wiesinger, Lehrerin in Wien, Favoriten.
4: Da ist keinerlei Durchmischung mehr. Da sind Klassen, die eigentlich völlig homogen sind, überwiegend mit arabischstämmigen Schülern, ja.
2: Klaus Niederstädter von der Landesevaluationsstelle.
5: Wenn wir jetzt bis auf die Erhebung von 2015 zurückblicken, haben wir eigentlich einen Rückgang.
2: Klaus Niederstädter von der Landesevaluationsstelle.
5: Wenn wir jetzt bis auf die Erhebung von 2015 zurückblicken, haben wir eigentlich einen Rückgang der Punktezahl von ungefähr 25 Punkten.

0: Aus der Landesverkehrsmeldezentrale begrüßt Sie Manuel Scutellaro. Schönen Vormittag. Auf der Brenner Autobahn in Richtung Norden zwischen Bozen Nord und Brixen gibt es LKW-Stau wegen Bauarbeiten und der aktuellen Verkehrsregelung auf der Lueckbrücke. In Richtung Süden zwischen Klausen und Bozen Nord kommt es abschnittsweise zu Kolonnenbildungen. Auf der Finchgauer Staatsstraße in Richtung Reschen zwischen Algund und Rabland Kolonnenverkehr und Stau wegen Überlastung. Und zwischen der Autobahnausfahrt Bozen Nord und Blumau staut es sich auf der Brenner Staatsstraße vor allem in Richtung Norden wegen einer Baustelle. Soweit die aktuellen Meldungen. Gute Fahrt!
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2: Der heutige Donnerstag. Heute ist es immer noch eine Hochfront, das heißt der Hochdruck, der beeinflusst bei uns das Wetter. Wir haben eine schwache Warmfront und die wirkt sich so aus, dass wir grundsätzlich heute einen freundlichen Tag haben. Es gibt zwar immer wieder Schleierwolken, die sind etwas intensiver entlang des Alpenhauptkammes und je südlicher wir kommen, umso lichter wird das Ganze. Wir haben heute Höchsttemperaturen zwischen 19 und 22 Grad. Also wir haben keine Niederschläge zu erwarten. Auch morgen wird es ein recht freundlicher Tag. Vielleicht kommt die Sonne sogar noch öfter zum Vorschein, wenngleich auch immer wieder ein paar Schleierwolken übers Land ziehen. Bei Höchsttemperaturen zwischen 17 und 23 Grad im Süden sind durchaus möglich. Am Samstag dann allerdings, da nimmt die Bewölkung etwas zu und die Temperaturen sinken leicht ab auf 15 bis 20 Grad und die Bewölkung wird nochmal intensiver am Sonntag. Da wird es teilweise sogar stark bewölkt, Temperaturen gehen auch nochmal zurück auf 13 bis 18 Grad. Allerdings, so die Prognosen, Niederschläge sind am Sonntag keine zu erwarten.

Wir haben heute unseren Thementag Gesundheit hier im Hörfunkprogramm von RAI Südtirol. Unser Schwerpunktthema ist heute Cholesterin. Das mit dem Cholesterin ist ja so eine Sache. Wir benötigen Cholesterin, das ist ja auch ganz, ganz was Wichtiges für unseren Körper. Das Problem allerdings ist, wenn der Cholesterinspiegel viel zu hoch ist, dann kann es zu Problemen führen. Nun denkt man allgemein, Cholesterin, wenn es zu hoch ist, hat mit schlechtem Lebenswandel zu tun, weil man sich falsch ernährt, kaum Bewegung, raucht, Alkohol und dergleichen, ist in der Regel ein Umstand, der eher im höheren Alter auftritt und dann eben mit den entsprechenden Folgeerscheinungen oder Konsequenzen. Das Heimtückische beim Cholesterin ist, es ist auch eine genetische Sache und Cholesterin oder zu hohe Cholesterinwerte können auch schon im Kindesalter auftreten und auch Kinder können, ohne es zu merken, von Cholesterin oder zu viel Cholesterin betroffen sein. Was das konkret bedeutet, darüber wird die Kardiologin Doktorin Veronika Sanin gleich hier in wenigen Minuten bei uns etwas ausführlicher berichten.

0: Zu hohe Cholesterinwerte können schwerwiegende Folgen haben. Das haben wir heute bei unserem Thementag Gesundheit mit Schwerpunkt Cholesterin schon unter verschiedenen Aspekten gehört. Die Folgen können sein Herzinfarkt bis hin Schlaganfall. Doch was viele nicht wissen, schon Kinder können betroffen sein, ohne es zu merken. Die große Vroni-Studie hat Zehntausende Kinder untersucht mit aufschlussreichen Ergebnissen. Die Kardiologin Dr. Veronika Sanin vom Deutschen Herzzentrum München hat an dieser Studie maßgeblich mitgewirkt und forscht zur Früherkennung erblich bedingter Cholesterinstörungen. Uli Villano hat mit ihr genau darüber gesprochen, warum Vorsorge im Zusammenhang mit Cholesterin schon im Kindesalter so wichtig ist.
1: Ein hoher Cholesterinspiegel, das klingt nach einem Problem für Erwachsene. Doch die Gefahr kann schon in der Kindheit beginnen. Und genau hier setzt die sogenannte Vroni-Studie an. Bei mehr als 40.000 Kindern wurde der Cholesterinspiegel untersucht mit aufschlussreichen Ergebnissen. Die Kardiologin Dr. Veronika Sanin hat an dieser groß angelegten Studie mitgearbeitet und beschäftigt sich intensiv mit erblich bedingten Cholesterinstörungen. Denn was im Kindesalter noch keine Beschwerden verursacht, kann Jahrzehnte später schwerwiegende Folgen haben. Doch was genau wollten die Forschenden herausfinden und zu welchen Erkenntnissen sind sie gekommen?
2: Unser Ziel war es, eine häufige, aber meist unerkannte erbliche Fettstoffwechselstörung frühzeitig zu entdecken, die familiäre Hypercholesterinämie, auch kurz FH genannt. Und die betroffenen Kinder fühlen sich vollkommen gesund, haben aber bereits von Geburt an deutlich erhöhte LDL-Cholesterinwerte. Dadurch kann sich über Jahrzehnte unbemerkt Cholesterin in den Gefäßen ablagern und zu vorzeitigen Herzinfarkten führen. Das ist ein stiller, langsamer Prozess, aber mit schwerwiegenden Folgen. Herzinfarkt mit 35 ohne mich lautet deshalb unser Motto. Und wir haben allen Kindern im Alter zwischen 5 und 14 im Rahmen der Vroni-Studie ein kostenloses Screening auf die familiäre Hypercholesterinämie angeboten. Dafür wird zunächst aus wenigen Blutstropfen aus der Fingerbeere das LDL-Cholesterin bestimmt. Und wenn der Wert erhöht ist, folgt aus derselben Probe eine genetische Untersuchung. Und so können wir betroffene Kinder erkennen, lange bevor erste Gefäßschäden entstehen.
1: Die Vroni-Studie zeigt, bereits Kinder können von erblich bedingten, stark erhöhten Cholesterinwerten betroffen sein. Umso wichtiger ist es, die Erkrankung frühzeitig zu erkennen und rechtzeitig gegenzusteuern. Doch welche Maßnahmen sind sinnvoll und wie können betroffene Kinder vor späteren Gesundheitsschäden geschützt werden, laut Dr. Veronika Sanin?
2: Zunächst bedeutet die Diagnose nicht, dass das Kind akut krank ist. Die Kinder haben in aller Regel keine Beschwerden. Das Problem ist die lebenslange Belastung durch das erhöhte LDL-Cholesterin. Denn je länger und stärker diese Belastung besteht, desto höher ist später das Risiko für Herzinfarkt und andere Gefäßerkrankungen. Die Diagnose ist deshalb vor allem eine Chance. Wir können früh gegensteuern, die Familie beraten und das Kind regelmäßig begleiten. Und dazu gehören vor allem eine herzgesunde Ernährung, ausreichend Bewegung und die Vermeidung weiterer Risikofaktoren, wie zum Beispiel Übergewicht, Bluthochdruck oder erhöhter Blutzucker. Bei dieser erblich bedingten Erkrankung wie die FH reicht aber gesunder Lebensstil nicht aus, um die Cholesterinwerte entsprechend zu senken. Und es werden Medikamente, also Cholesterinsenker, eingesetzt.
1: Doch die frühe Diagnose hilft nicht nur dem betroffenen Kind. Erhöhte Cholesterinwerte sind erblich bedingt und deshalb sollten auch Eltern und Geschwister untersucht werden. So lassen sich bislang unerkannte Risiken innerhalb der Familie aufdecken.
2: Die häufigste Form der familiären Hypercholesterinämie wird dominant vererbt. Und das bedeutet, dass in der Regel auch ein Elternteil betroffen ist. Und Geschwister haben jeweils ein Risiko von 50%, die genetische Veränderung ebenfalls geerbt zu haben. Das heißt, wenn wir ein betroffenes Kind finden, untersuchen wir deshalb auch gezielt Eltern und Geschwister. Man nennt das reverses Kaskadenscreening. Das heißt, wir beginnen beim Kind und gelangen von dort zu weiteren möglicherweise betroffenen Familienmitgliedern. Und damit schützt das Screening nicht nur das Kind, sondern häufig entdecken wir auch bei einem Elternteil eine bislang unbekannte familiäre Hypercholesterinämie und können dann durch eine rechtzeitige Behandlung das Herz-Kreislauf-Risiko der gesamten Familie deutlich reduzieren.
1: Die Idee ist einfach, den Cholesterinwert bei Kindern im Rahmen ohnehin geplanter Vorsorgeuntersuchungen oder Impftermine gleich mitzubestimmen. So könnten erbliche Fettstoffwechselstörungen frühzeitig erkannt und mögliche Spätfolgen verhindert werden.
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Adele mit ihrer unglaublichen Stimme hier bei uns im Treffpunkt auf Rai Südtirol. Weiter geht es jetzt mit einem Song, der im Jahre 1994 zum ersten Mal auf dem Album Unity veröffentlicht wurde, und zwar die Reggae-Pop-Band Big Mountain. Und sie hatte damit auch einen sehr guten Durchbruch. Worum geht's in diesem romantischen Liebeslied? Ein schöner Sonnenuntergang, Mondschein, und es wird die Liebe zu einer Person ausgedrückt und der einfach die Gegenliebe nicht mehr erwartet.

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1: Der Landtag spricht sich für ein Verbot von Freizeitflügen mit Hubschraubern aus. Die Staatsanwaltschaft Bozen hat Ermittlungen zur Zerschlagung eines Schmugglerrings geleitet. Das Wetter, Sonne und Schleierwolken bei 19 bis 22 Grad. Freizeitflüge mit Hubschraubern sollen verboten werden. Der Landtag genehmigte einen Begehrensantrag der Grünen. Die Landesregierung solle durch einen Antrag im Parlament die Zuständigkeit für die Ausweisung von Hubschrauberlandeplätzen einfordern. Gleichzeitig arbeitet die Landesregierung bereits an einem Gesetz, das Flüge in geschützten Zonen verbietet. Dieses Gesetz solle bald vorliegen, erklärte Landeshauptmann Kompatscher.
2: Mein Wunsch ist es, dass wir es noch im heurigen Herbst verabschieden können. Also innerhalb Jahresfrist möchte ich schon, dass wir dieses Gesetz haben, damit für die kommende Flugsaison, nennen wir es so, diese Spaßflüge, diese Freizeitflüge nicht mehr stattfinden.
1: Der Punkt zur Zuständigkeit über Landeplätze wurde einstimmig vom Landtag genehmigt. Die Parkflächen an den Südtiroler Krankenhäusern sollen stärker begrünt werden. Der Landtag hat einen entsprechenden Beschlussantrag des Landtagsabgeordneten Thomas Wiedmann angenommen. Durch das Einpflanzen von mehreren Bäumen soll mehr Schatten auf den Flächen entstehen und damit auch der Hitze entgegengewirkt werden. Der Antrag wurde einstimmig angenommen. Der SVP-Landtagsabgeordnete Sepp Nockler will das Gesetz zur DNA-Erfassung von Hunden abschaffen. Dazu hat er einen Gesetzentwurf ausgearbeitet. Hundehalter, die DNA ihres Hundes bereits erfassen ließen, sollen die Kosten dafür vom Land zurückbekommen. Nockler rechnet mit einer Erstattungssumme von knapp 850.000 Euro.
3: Das Geld wurde natürlich eingezahlt und all jene, die sich gehalten haben an das Gesetz, wäre ja gut. Aber das war ein kleiner Teil der Bevölkerung. Der andere Teil der Bevölkerung ist hier nicht mitgegangen. Ich glaube, da ist sicherlich ein Fehler gemacht worden bei der Einführung des Gesetzes. Und deshalb, glaube ich, ist es höchstens an der Zeit, das Gesetz wieder abzuschaffen.
1: Laut Nockler sollen künftig wieder die Gemeinden ihre Kontrollfunktion zur korrekten Hundehaltung ausüben und Verstöße gegen die jeweiligen Hundeverordnungen ahnden. Ermittlungen der Staatsanwaltschaft Bozen haben zur Zerschlagung eines Schmugglerrings geführt. Die Karabiniere von Drien stellten 400.000 Dosen Anabolika und Betäubungsmittel sicher. Der geschätzte Verkaufswert liegt bei über 30 Millionen Euro. Ariane Löbert.
4: Die Ermittlungen der Staatsanwaltschaft Bozen begannen vor 2 Jahren. Durchgeführt wurden sie von der Spezialeinheit NAS der Carabinieri Trient. Die Anabolika waren in Verpackungen versteckt, die wie Spielzeug, Kosmetik oder Haushaltsprodukte aussahen. 2 Familien mit insgesamt 6 Mitgliedern und 10 Helfern sollen den Versand der Präparate organisiert haben. Die Ermittlungen gegen 16 Personen aus Neapel und Pavia gestalteten sich schwierig. Die Verdächtigen sollen anonyme Messenger-Dienste benutzt und Zahlungen teilweise über Kryptowährungen abgewickelt haben. Neben großen Mengen an Bargeld wurden 12 Immobilien sowie Guthaben auf Bankkonten beschlagnahmt.
1: Mehrere 100 Kilogramm Anabola-Präparate und Betäubungsmittel sollen nach Südtirol, in andere Teile Italiens und ins Ausland verschickt worden sein. Die Gewinne wurden anschließend gewaschen, unter anderem durch den Kauf von Immobilien. Im Schwarzen Meer ist erneut ein Feuer auf einem Handelsschiff ausgebrochen. Bei dem Zwischenfall vor der Küste Rumäniens konnten 4 Seeleute gerettet werden. 8 Seeleute würden noch vermisst. Eine Lösch- und Rettungsaktion sei im Gange, teilte die lokale Schifffahrtbehörde mit. Die Besatzungen anderer Schiffe in der Nähe berichteten von einem Drohnenangriff auf das in Brand gesetzte Schiff. Der französische Ölkonzern Total Energies rechnete wegen des Iran-Krieges mit einem extremen Gewinnsprung. Im 3. Quartal habe sich die Gewinnspanne im Vergleich zum Vorjahr fast vervierfacht, teilte das Unternehmen mit. Total Energies erwartet eine Marge von knapp 30 Euro je Fass. Im 3. Quartal des Vorjahres waren es nur 7,5 Euro. Der von den USA und Israel entfachte Iran-Krieg hat die Preise für Rohöl und Gas auf Mehrjahreshochs getrieben, was den großen Energiekonzernen hohe Gewinne beschert. Lega-Chef Matteo Salvini bekommt parteiinterne Konkurrenz. Massimo Garavaglia, Vorsitzender des Finanzausschusses im Senat und Ex-Tourismusminister, will beim außerordentlichen Parteitag am 24. und 25. Oktober für den Parteivorsitz kandidieren. Er positioniert sich mehr Richtung Mitte. Garavaglia sagte wörtlich, die Lega ist keine rechtsextreme Partei, wir sind Föderalisten. Salvini begrüßte die Kandidatur, seinem Herausforderer werden nur geringe Siegchancen eingeräumt. Die Kurzzeitvermietung in Südtirol über die Plattform Airbnb nimmt zu. Im August wurde ein Anstieg von fast 20% im Vergleich zum selben Zeitraum des Vorjahres vermerkt. Die Zahlen stammen vom italienischen Hoteliersverband Federalberghi. Der Direktor des Südtiroler Hoteliers- und Gastwirteverbandes HGV, Raphael Mooswalder, sieht darin eine zunehmende Professionalisierung des Gewerbes.
5: Von diesen 9.351 Airbnb-Inseraten im August in Südtirol entfallen 4.026 auf lediglich 74 Gastgeberprofile. Das heißt, dahinter stecken professionelle Vermieter, die Unterkünfte von unterschiedlichen Eigentümern verwalten. Wir haben es damit also mit einem sehr hohen Professionalisierungsgrad zu tun, wo einerseits Wettbewerb versus gewerbliche Beherbergungsbetriebe generiert wird und natürlich sich auch Fragen in Bezug auf die Verfügbarkeit von Wohnraum aufgeworfen werden.
1: Der HGV fordert seit langem schärfere Kontrollen der Kurzzeitvermietung. Die Einkommen in Südtirol sind im Schnitt 20% höher als jene im Trentino. Das geht aus einer Erhebung des Fürsorgeinstituts IMS hervor. Die Daten wurden anhand des durchschnittlichen Bruttoinlandsproduktes pro Kopf berechnet. Die Erhebung zeigt auch, dass befristete Arbeitsverträge in den vergangenen 4 Jahren um 15% zugenommen haben. Unbefristete Verträge gingen hingegen um 7% zurück. Die Anzahl an Teilzeitverträgen stieg an. Die Stadtgemeinde Bozen erlaubt ab heute das Heizen von Wohngebäuden. Die Heizperiode läuft bis zum 15. April. Pro Tag darf maximal 14 Stunden geheizt werden, und zwar im Zeitraum zwischen 5 und 23 Uhr. In Bezug auf die Raumtemperatur hat die Stadtverwaltung festgelegt, dass diese maximal 20 Grad betragen sollte, mit einer Toleranz von 2 Grad. 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
6: Jetzt am Nachmittag ziehen von Norden her noch einige dichtere Schleierwolken durch. Am meisten Sonnenschein gibt es weiterhin in der westlichen Landeshälfte. Die Temperaturen steigen noch auf Höchstwerte von 17 bis 22 Grad. Morgen scheint wieder verbreitet die Sonne und am Himmel zeigen sich nur ein paar harmlose Wolkenfelder. Nach einem frischen Morgen steigen die Temperaturen auf Höchstwerte von 19 Grad im Wipptal bis 23 Grad im Unterland. Sehr mild ist es tagsüber auch auf den Bergen. In 2000 Metern Werte um 14 Grad. Der Samstag bringt dann eine freundliche Mischung aus Sonne und Wolken. Der Sonntag beginnt vielerorts bewölkt. Im Tagesverlauf lockern die Wolken auf und es kommt zumindest zeitweise die Sonne zum Vorschein. Jetzt noch die Temperaturen von 12 Uhr. In Bozen und im Meran 15 Grad, Schlanders und Auer 14, in Brixen 12, Sterzing 9, Bruneck und Doblach 8, auf der Plose 7 Grad, dazu Nordwind mit 20 km pro Stunde, am Reschen 9, Brenner 6, Innsbruck 14, Lienz 10 und in Trient 16 Grad. Das waren die aktuellen Aussichten mit Günter Geier.
7: Karin Unterhofer aus der Landesverkehrsmeldezentrale. Auf der Brennautobahn in Fahrtrichtung Norden zwischen Bozen Nord und Brixen Kolonnenverkehr und Lkw-Stau wegen einer Baustelle unter aktuellen Verkehrsregelung auf der Lueckbrücke. In Richtung Süden gibt es zwischen Sterzing und Bozen Nord Lkw-Stau wegen Arbeiten. Gute Fahrt!
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8: Mahlzeit, schön, dass ihr mit dabei seid an diesem Donnerstag. Kein gewöhnlicher Donnerstag hier bei uns im Hörfunkprogramm. Nein, heute haben wir Thementag. Thementag Gesundheit. Wir widmen uns heute, und das zieht sich wie ein roter Faden durch unser Hörfunkprogramm, dem Thema Cholesterin. Vieles haben wir schon erfahren. Einige Punkte sind natürlich auch noch offen. Es gab heute im Frühstücksradio ein grundsätzliches Gespräch über diese Thematik Cholesterin. Cholesterin ist ja ganz was Wichtiges in unserem Körper. Wir benötigen Cholesterin zum Leben, ja zum Überleben. Problem gibt es beim Cholesterin, wenn die Werte nicht mehr stimmen, vor allem wenn wir zu hohes Cholesterin haben. Da gibt es einige Aspekte, die wir da etwas genauer betrachten, analysieren und hinterfragen müssen. Ein solcher Aspekt wurde, wie gesagt, heute im Frühstücksradio gemeinsam mit Helena Neulich-Edel besprochen. Gleich hier nochmal dieses Gespräch. Schön, dass Sie mit dabei sind.

0: Treffpunkt 3 Südtirol heute am Donnerstag am Thementag Gesundheit, Schwerpunkt Cholesterin. Cholesterin, so ganz allgemein gesprochen, hat ja nicht wirklich den besten Ruf. Ist auch nicht richtig. Viele verbinden nämlich mit Cholesterin sofort Herzinfarkt, Schlaganfall, verstopfte Arterien oder strenge Diäten. Dabei braucht unser Körper Cholesterin, ja, braucht es sogar zum Leben. Problematisch wird es erst, wenn die Werte aus dem Gleichgewicht geraten. Warum es das sogenannte gute und schlechte Cholesterin gibt, wie man seine Werte beeinflussen kann und worauf man wirklich achten sollte, darüber hat Gertrud Brenn heute am Thementag Gesundheit zu Cholesterin mit Helena Neulich-Edel gesprochen. Sie ist Internistin im Krankenhaus in Meran.
1: Man muss sich einfach bewusst sein, dass das Cholesterin zum Großteil, wie ich schon vorgesagt habe, von unserem Körper selber produziert wird, von der Leber, und zwar zu 80%. Das heißt, nur 20% wird über die Ernährung aufgenommen. Und das heißt, man kann den hohen Cholesterinwert nur zum Teil durch unsere Ernährung und unseren Lebensstil beeinflussen. Der größte Teil ist durch familiäre Veranlagung bedingt, genetisch bedingt. Und deswegen stoßen wir auch oft an unsere Grenzen, weil natürlich ist ein gesunder Lebensstil sicher die Basis für die Cholesterintherapie, keine Frage. Aber wir stoßen oft mit einer reinen Ernährungsumstellung an unsere Grenzen, weil wir eben damit maximal zu 10%, 15%, 20% des Cholesterins senken können. Aber wichtig ist, wenn man jetzt einen hohen Cholesterinwert hat, dann sollte man umso mehr andere Risikofaktoren vermeiden. Das heißt, man sollte umso mehr darauf schauen, dass man nicht zusätzliche andere Risikofaktoren hat für diese Gefäßerkrankungen. Das heißt, man sollte auf jeden Fall das Rauchen vermeiden, ein Normalgewicht anstreben, Übergewicht vermeiden, sich viel bewegen.
2: Alkohol wahrscheinlich
1: natürlich auch.
2: Genau. Es gibt Medikamente dafür, falls man es nicht selber regulieren kann. Sie haben gesagt, es ist auch schwer, von einem gewissen Niveau wieder runterzukommen. Also es ist nicht so einfach. Ohne Medikamente. Es gibt Medikamente für zu hohen Cholesterinwert. Für wen sind diese Medikamente und wie funktionieren sie?
1: Also Medikamente sind geeignet, machen Sinn und können für viele Patienten lebensrettend sein. Es gibt verschiedene Medikamentenklassen, die auch verschieden funktionieren. Teilweise hemmen sie die Produktion des Cholesterins in der Leber und sie machen Sinn für Patienten, die ein sehr hohes Risiko haben für Herz-Kreislauf-Erkrankungen. Das heißt, wir schauen uns die Patienten individuell an. Wir schauen, wie hoch die Cholesterinwerte sind, wie hoch die LDL-Werte sind, und dann berechnen wir anhand von Risikoscores, das sind sogenannte Punktescores, wie hoch das Risiko für jeden Einzelnen ist. Wenn ich jetzt ein gesunder Mensch bin und ein sehr niedriges Risiko habe nach diesem Risikoscore, ja, dann kann ich mit Lebensstilveränderungen versuchen, das Cholesterin zu senken, es sei denn, der Cholesterinwert ist wirklich sehr, sehr hoch. Aber wenn ich in eine hohe Risikokategorie reinfalle, wenn ich schon mal einen Herzinfarkt hatte, einen Schlaganfall hatte oder wenn ich Begleiterkrankungen habe wie Diabetes oder Hypertonus oder wenn ich einfach in der Familie ein hohes Risiko habe, hohe LDL-Werte habe oder Patienten, die schon niedrig in frühen Jahren Herzinfarkt hatten, ja, dann sollten wir unbedingt das Cholesterin auch medikamentös senken.
2: Wenn ich das Medikament nehme, nehme ich es ein Leben lang, haben Sie mir gesagt. Nebenwirkungen?
1: Prinzipiell haben Sie ein sehr geringes Nebenwirkungsprofil. Und wichtig ist, wenn ich unerwünschte Wirkungen habe, dann sollte ich diese lebensrettenden Medikamente nicht selbstständig absetzen. Ich sollte Rücksprache mit dem behandelnden Arzt halten. Es gibt heutzutage wirklich viele Medikamentenklassen, viele Möglichkeiten, das Cholesterin gut und verträglich zu senken.
0: Ja, das waren jetzt schon einige Informationen rund um die Thematik Cholesterin. Wir bleiben heute bei unserem Thementag Gesundheit am Thema Cholesterin dran. Mehr dazu gibt es heute auch im Nachmittagsprogramm. Und zwar haben Sie heute auch zwischen 17 und 18 Uhr die Möglichkeiten, Fragen zu diesem Thema zu stellen. Uli Velano, die unseren Gesundheitstag gestaltet, erwartet Gäste und diese Gäste werden Ihre Fragen gerne beantworten. Übrigens, das soeben gehörte Gespräch mit der Internistin Helena Neulich-Edel können Sie auch jederzeit in unserer Radiomediathek von RAI Südtirol nachhören. Ja, und heute am Nachmittag ab 14 Uhr begleitet sie Miriam Thomaser durchs Programm. Ein bisschen ist der Thementag auch bei dir noch aktuell. Du bleibst auch am Thema dran. Aber abgesehen davon, was erwartet uns noch bei dir?
3: Ja, uns erwartet natürlich noch viel anderes. Und da, Theo, stelle ich dir mal gleich die Frage. Wie lange ist es denn her, dass du im Kino warst?
0: Wie lange ist es denn her, dass ich im Kino war? Ich muss jetzt tatsächlich überlegen. Und es war Winter.
3: Es war Winter.
0: Es war der letzte Winter. Ich glaube, es war also diesen Februar oder März, ja. Da war ich im Februar oder März. Ich kann es nicht mehr genau sagen.
3: So okay, ich würde sagen, bei mir, glaube ich, ist es noch länger her. Aber man braucht ja oft auch mal so ein bisschen einen Tipp. Was gibt es gerade im Kino? Was kann man sich anschauen? Und das haben wir heute am Nachmittag. Wir haben drei spannende Filme zur Auswahl. Dazu gibt es dann eher mehr um 14:15. Und ich kann nur so viel sagen, ja, Platzangst sollte man vielleicht bei dem einen oder anderen Film nicht haben. Das ist eines der Themen natürlich. Es gibt aber auch wieder etwas zu gewinnen. Es wird musikalisch. Wohin genau, das verrate ich dann um 14:45.
0: Und das sind noch lange nicht alle Themen, die heute Miriam Thomaser für Sie vorbereitet hat. Hier jetzt bleiben Sie dran, gleich in wenigen Minuten ausführlich unser Mittagsmagazin mit den aktuellen Nachrichtengeschehen. Ab 13:30 die Kollegen der ladinischen Redaktion. Von meiner Seite und im Namen des Teams danke, dass Sie uns weiter auch begleiten im Programm. Ich sage Mahlzeit uns, Miriam, gell? Kommen Sie gut durch den Tag.

0: im Namen von Redaktion, Technik und Sekretariat begrüße. Heute erwarten Sie folgende Themen bei uns. Vor 7 Jahren wurde sie beschlossen, Folgen hatte sie bislang nie. Nun könnte die Pflicht zur Erhebung der Hunde-DNA endgültig begraben werden. Der Landtagsabgeordnete Sepp Nockler will die Pflicht per Gesetz abschaffen. Im Gegenzug will Nockler auch keine Hundesteuer einführen und dafür rechnet er sich eine Mehrheit aus. Wir haben mit dem SVP-Landtagsabgeordneten über sein Vorhaben gesprochen. Der Tourismus in Südtirol jagt von Rekord zu Rekord. Die Hoteliers betonen dabei immer wieder, es boomt vor allem die Vermietung von Wohnungen und die sei das eigentliche Problem. Wir versuchen heute, Zahlen und Meinungen einzuordnen. Und Low-Key, das ist das erste Südtiroler Jugendwort des Jahres. Was es bedeutet und warum Jugendsprache zwar zunächst seltsam klingen mag, aber eigentlich schon immer da war, auch das hören Sie heute hier bei uns, und zwar vermutlich kurz vor 13 Uhr. Hans Thierler ist heute an der Sendetechnik. Valentina Donner betreut die Sendung im Sekretariat. Das Gesetz zur Hunde-DNA ist wohl einer der ganz großen Papiertiger der vergangenen Jahre. Vor 7 Jahren eingeführt, ist das Gesetz bis heute nie richtig umgesetzt. Nur eine Minderheit der Hundebesitzer ließ die DNA ihres Hundes bis dato erheben und die Strafen wurden immer wieder ausgesetzt. Zuletzt wollte Landesrat Luis Walcher die DNA-Pflicht durch eine Hundesteuer ersetzen, konnte dafür aber keine Mehrheit gewinnen. Und jetzt, 7 Jahre später, könnte das DNA-Gesetz gänzlich fallen. Kassieren will es der SVP-Landtagsabgeordnete Sepp Nockler, und zwar mit prominenter Unterstützung. Lisa Hintner hat mit Nockler gesprochen.
1: Herr Nockler, Sie wollen ein Gesetz abschaffen, das der Landtag vor 7 Jahren beschlossen hat und jenen Hundehaltern, die die DNA des Hundes bereits erfassen ließen, sozusagen rund 850.000 Euro zurückzahlen. Wer übernimmt denn jetzt die politische Verantwortung für dieses Scheitern?
2: Ja, die politische Verantwortung hat natürlich der Landtag. Der Landtag hat dazu mal das Gesetz beschlossen und jetzt ist natürlich, wurde vor einem Jahr circa oder eineinhalb Jahren circa die Strafe ausgesetzt und jetzt ist folgerichtig, wenn das Gesetz frisch abgeschafft wird.
1: Aber nochmal zu der politischen Verantwortung. Bestrafen Sie mit Ihrem Vorschlag nicht auch all jene, die sich an das Gesetz gehalten haben, also die sozusagen die DNA erfassen ließen und jetzt auch irgendwie die Steuerzahler, weil ja mit dem Steuergeld sozusagen die 850.000 Euro zurückgezahlt werden?
2: Nein, das Geld wurde natürlich eingezahlt und die all jene, die sich gehalten haben an das Gesetz, wäre ja gut. Aber das war ein kleiner Teil der Bevölkerung. Und der andere Teil der Bevölkerung ist hier nicht mitgegangen. Ich glaube, da ist sicherlich ein Fehler gemacht worden bei der Einführung des Gesetzes. Und deshalb, glaube ich, ist es höchstens an der Zeit, das Gesetz wieder abzuschaffen.
1: Sie sprechen von einem Fehler. Arnold Schuler hat davor gewarnt, vor der Hundelobby zu kuschen. Gleichzeitig verwies er auf rund 500 registrierte Hundebisse pro Jahr und darauf, dass Verursacher oft nicht ausfindig gemacht werden. Wie wollen Sie künftig Hundekot vergehen und Beißvorfälle ahnden, wenn Sie die DNA-Pflicht abschaffen?
2: Nein, das ist ja eine Aufgabe der Gemeinden. Und jede Gemeinde, fast jede Gemeinde hat eine Hundeverordnung. Und die Kontrolle und so weiter muss ja von den Gemeinden durchgeführt werden. Kann ja nicht das Land machen. Und auch die Gemeinden sagen, sie sind hier nicht in der Lage, derartiges zu berücksichtigen, derartiges zu machen. Und deshalb, glaube ich, ist es höchst an der Zeit, dass wir das Gesetz abschaffen.
0: Höchst an der Zeit, dass wir das Gesetz abschaffen, das sagt der SVP-Landtagsabgeordnete Sepp Nockler, der für vor 7 Jahren übrigens auch noch für das DNA-Gesetz gestimmt hatte. Nun will er es also abschaffen und sein Fraktionskollege und Landwirtschaftslandesrat Luis Walcher und der oppositionelle Abgeordnete Andreas Colli, die unterstützen diesen Vorschlag als Miteinbringer des Gesetzesentwurfs. Dieser Gesetzesentwurf wird vermutlich noch im November im Gesetzgebungsausschuss des Landtags behandelt und zu Beginn des nächsten Jahres, also so Jänner oder Februar, kommt der Entwurf dann ins Plenum und dann wird sich entscheiden, ob Nockler mit seinem Vorhaben tatsächlich erfolgreich ist. Der Tourismus in Südtirol jagt von Rekord zu Rekord. Die Hoteliers betonen in der gesamten Diskussion dabei immer wieder, es boomt vor allem die Vermietung von Wohnungen. Und die sei ja das eigentliche Problem.

0: Der HGV hat dazu nun neue Zahlen zu Vermietungen von Zimmern und Wohnungen über die Plattform Airbnb vorgelegt. Verena Niederkofler hat da nachgefragt.
1: In Südtirol stehen 9.351 Unterkünfte zur Kurzzeitvermietung bereit. Die meisten Inserate gab es in Meran, gefolgt von Bozen, Kastelruth, Abtei und Brixen. Der Direktor des Hotelier- und Gastwirteverbands Raphael Mooswalder sieht darin eine zunehmende Professionalisierung des Gewerbes.
2: Von diesen 9.351 Airbnb-Inseraten im August in Südtirol entfallen 4.026 auf lediglich 74 Gastgeberprofile. Das heißt, dahinter stecken professionelle Vermieter, die Unterkünfte von unterschiedlichen Eigentümern verwalten. Wir haben es damit also mit einem sehr hohen Professionalisierungsgrad zu tun, wo einerseits Wettbewerb versus gewerbliche Beherbergungsbetriebe generiert wird und natürlich sich auch Fragen in Bezug auf die Verfügbarkeit von Wohnraum aufgeworfen werden.
1: Die im Jahre 2025 genehmigte Wohnreform sollte die Wende bringen und die touristisch vermieteten Wohnungen für den lokalen Markt zurückgewinnen. Wer beispielsweise über Airbnb vermietet, sollte im selben Gebäude leben oder dort seinen Rechtssitz haben. Doch der Ministerrat in Rom hat unter anderem genau diese Regelung angefochten. Mit der Begründung, dass das staatliche und europäische Wettbewerbsrecht verletzt werden würde. Dennoch sieht Mooswalder gute Ansätze, um diese Art der Vermietung besser regulieren zu können.
2: Die Regelungen, die jüngst gemacht worden sind in den letzten Jahren, waren wichtig, denn sonst würde das natürlich extreme Ausmaße annehmen. Denken Sie alleine, dass 12.600 Wohnungen demnächst die Sozialbindung verlieren sollten. Wenn wir die neuen Regeln nicht hätten, dann würden wohl ein Großteil dieser Wohnungen künftig für die Kurzzeitvermietung verwendet werden.
1: Mit dem ursprünglichen Gedanken der Sharing Economy habe das jedenfalls nichts mehr zu tun, so Mooswalder. Der HGV wünscht sich stärkere Kontrollen und eine gute Überwachung der bestehenden Angebote.
2: Die Kontrollen sind möglich. Das Ministerium bietet entsprechende Datenbanken für Finanzbehörden, aber auch Gemeindeverwaltung, auch für die Landesverwaltung. Da kann man sozusagen einiges herauslesen. Kontrollieren müsste man auf jeden Fall, dass alle diese Angebote den entsprechenden CIN auch haben. Nur so ist sichergestellt, dass es sich um legale Angebote handelt. Und zum Zweiten, wie gesagt, auf jeden Fall auch das aktive Monitoring, gerade in einem Land, wo Wohnraum knapp ist.
0: Das also die Position von HGV-Direktor Raphael Mooswalder. Der Tourismus bringt zum einen Geld, zum anderen bringt er auch Verkehr. Und das nicht nur auf den Straßen. Besonders in diesem Sommer ärgerten sich Bürgerinnen und Bürger immer wieder über touristischen Verkehr in der Luft, nämlich über private Hubschrauberflüge. In der Landtagssitzung heute kündigte Landeshauptmann Arno Kompatscher an, Freizeitflüge mit Hubschraubern werden in Kürze verboten, und zwar landesweit. Das Gesetz sei bereits geschrieben, noch im Herbst soll es in den Landtag kommen. Lisa Hintner hat dazu mit dem Landeshauptmann gesprochen.
3: Ja, wir haben bereits im Frühjahr eine Arbeitsgruppe eingesetzt. Das Gesetz ist jetzt geschrieben. Damit verbieten wir Spaß- und Freizeitflüge im ganzen Landesgebiet. Das ist der Inhalt des Gesetzes. Wir sind bei den letzten rechtlichen Prüfungen. Das soll ja auch halten und rekursfest sein. Und wir wollen das Gesetz dann so bald wie möglich in den Landtag bringen.
4: Haben Sie da schon circa einen Zeitplan?
3: Mein Wunsch ist es, dass wir es noch im heurigen Herbst verabschieden können. Also innerhalb Jahresfrist möchte ich schon, dass wir dieses Gesetz haben, damit für die kommende Flugsaison, nennen wir es, diese Spaßflüge, diese Freizeitflüge nicht mehr stattfinden.
4: Um in dieses Gesetz mal einzutauchen, sagen wir ganz einfach heruntergebrochen, also man setzt bei der Umweltkompetenz an, bei der Lärmbelastung. Wie könnten Sie das möglichst einfach nochmal zusammenfassen?
3: Wir hatten ja schon Einschränkungen für die Landschaftsschutzgebiete, diese werden verschärft, aber zusätzlich gibt es jetzt eben Einschränkungen auch aufgrund der Umweltkompetenz. Das können wir jetzt dank der Autonomiereform machen. Und da geht es um die Lärmbelastung, die betrifft die Menschen, aber auch die Fauna, auch die Tiere sind belastet. Es geht um den Schutz auch der Biodiversität im ganzen Land und vor allem der Gesundheit der Menschen. Denn Lärm verursacht Gesundheitsschäden. Und mit diesen Argumenten glauben wir, dass wir eine gute rechtliche Basis haben, den Hubschrauberverkehr auf jene Flüge einzuschränken, die notwendig sind. Spaß- und Freizeitflüge gehören nicht dazu.
0: Das sagt der Landeshauptmann. Sie haben es also gehört. Der Entwurf soll noch im Herbst in den Landtag kommen. Derzeit laufen letzte rechtliche Überprüfungen, denn der Text soll ja dann auch halten. Hubschrauberunternehmen dürften ein etwaiges Gesetz ziemlich genau unter die Lupe nehmen.
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0: Beim EU-Gipfel in Brüssel stehen heute und morgen wichtige Entscheidungen an. Thema sind unter anderem das nächste mehrjährige EU-Budget und die Erweiterung. Morgen früh nimmt dann auch der ukrainische Präsident Volodymyr Zelensky am Arbeitstisch der EU-Staats- und Regierungschefs Platz. Dazu hören Sie gleich mehr. Über ihre Sicht auf das zweitägige Arbeitstreffen hat Ministerpräsidentin Giorgia Meloni gestern das Parlament informiert. In einer einstündigen Rede im Senat nahm Meloni klar gegen den Dieseldeal zwischen USA und Russland Stellung. Katja De Gennaro berichtet.
6: Lange Zeit hat die Opposition Regierungschefin Giorgia Meloni vorgeworfen, sich bei US-Präsident Donald Trump anzubiedern. Mit Blick auf die EU-Beratungen bekannte sich Meloni gestern deutlich zur europäischen Unterstützung für die Ukraine und warnte vor den Konsequenzen des Dieseldeals zwischen Washington und Moskau.
7: È una scelta che io considero molto rischiosa.
8: Dieser Schritt birgt viele Risiken. Natürlich verstehen wir alle den Wunsch, die Energiepreise zu drosseln. Doch uns muss klar sein, dass der Energiepreisschock vor allem vom Iran-Krieg ausgelöst wurde und nicht vom Krieg in der Ukraine.
6: Dass die USA neuerdings wieder russischen Diesel kaufen, legitimiere das Regime in Moskau, während auf die Ukraine weiterhin russische Bomben niederregnen, sagte Meloni. Kreml-Chef Wladimir Putin kassiere zusätzliches Geld für seinen Krieg und für die Sanktionen gegen Russland sei der von Trump eingefädelte Dieseldeal ein Rückschlag. Meloni teilte in ihrer Rede vor dem Senat nach links und rechts aus. Auf die Forderung der Fünf-Sterne-Bewegung, Europa solle auf eine diplomatische Lösung setzen, anstatt Geld für Waffen in die Ukraine zu pumpen, antwortete sie mit Ironie. Die Fünf Sterne seien einerseits für eine diplomatische Lösung des Ukraine-Krieges und andererseits nicht einmal imstande, sich gerade in der Ukraine-Frage mit den eigenen Bündnispartnern zu einigen.
8: Ihr wollt zwischen Putin und Trump vermitteln? Fangt doch einmal damit an, Mitte-Links auf einen Nenner zu bringen.
6: An die rechtsextreme Opposition rund um General Roberto Vannacci gewandt, erklärte die Regierungschefin, billiges russisches Öl zu kaufen sei für Italien keine Option. Denn für Ölimporte aus Russland gelten gesamteuropäische Preisstandards. Profitieren, so die Ministerpräsidentin, würde davon nicht Italien, sondern Putin.
0: Wie eben gehört, die Ukraine-Hilfe ist eines der wichtigen Themen, die auf dem EU-Gipfel wohl kontrovers diskutiert werden. Die Ukraine ist dringend auf Geld aus dem Westen angewiesen. Wir schauen uns die aktuelle Lage in der Ukraine genauer an mit einem Bericht von ARD-Korrespondentin Rebecca Barth aus Kiew.
9: Aufräumen nach dem jüngsten russischen Luftangriff. Oleksandr Starikow steht in seiner völlig zerstörten, ausgebrannten Wohnung in Kiew.
10: I'm very angry against Russians. They think that because of this terror we will put down hands, but I think we will be more angry because of this terror and we will never give up.
9: Mit Dutzenden Raketen und mehr als 100 Drohnen hatte Russland vor allem die Energieinfrastruktur der Ukraine angegriffen. Die Einschläge kommen, bevor der Luftalarm ausgelöst werden kann. Und die Folgen der systematischen Angriffe sind unmittelbar zu spüren. Kein Strom, kein Wasser, betroffen auch Matthias Schmale, UN-Koordinator für humanitäre Hilfe in der Ukraine. Ich schaue aus meinem Bürofenster und kann einige der beschädigten Kraftwerke sehen. Die Lage ist wirklich verzweifelt. Heute Morgen hatten viele Menschen kein Wasser und ich selbst musste mich auf traditionelle Weise mit Topftasse und vorrätigem Wasser waschen. Die humanitäre Lage sei besorgniserregend, betont Schmale. Der ukrainische Präsident ringt derweil international um weitere Unterstützung. Betont bei seinem Besuch in London, die Ukraine wäre bereit für eine Waffenruhe. Doch von einem Energiewaffenstillstand könne keine Rede sein. Wir haben heute massive Angriffe erlebt. Es ist schade, dass es auch Probleme mit Starlink und Aufklärungsdaten gab. Viele Überraschungen, mit denen man in einer Partnerschaft nicht rechnen kann. Immer wichtiger werden da die europäischen Partner. Wie sie die Ukraine unabhängig von den USA besser unterstützen können, auch das wird Thema der Gespräche auf dem EU-Gipfel sein. In der Ukraine versuchen sich die Menschen derweil für den kommenden Winter zu wappnen. Einige verlassen die Stadt, berichtet Makler Roman Slavutsky. Häuser mit Gasheizung sind derzeit sehr schnell weg. Alle Häuser, Gasheizung, die ich außerhalb von Kiew im Angebot hatte, sind vermietet. Ich habe kein einziges mehr übrig. Die Leute ziehen aus ihren Mietwohnungen in Mietshäuser außerhalb von Kiew. In der Ukraine wird derweil diskutiert, inwieweit Städte und Gemeinden sich ausreichend vorbereitet haben. Kiews Bürgermeister Klitschko steht in der Kritik, doch Experten sehen auch Versäumnisse auf Seiten der Selenskyj-Regierung.
0: Berichtet ARD-Korrespondentin Rebecca Barth aus Kiew. Äußerst ungemütliche Zeiten derzeit also nicht nur für die Menschen in der Ukraine, sondern auch für ihre politische Führung. Der ukrainische Präsident Volodymyr Selenskyj will morgen beim EU-Gipfel in Brüssel versuchen, von den Partnern aus Europa Zusagen für weitere Milliardenhilfen zu erhalten.
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0: Jugendliche in Südtirol sollen beim Ausgehen, also etwa in Diskotheken oder Bars, künftig besser vor der Beimischung von Drogen oder Medikamenten in ihre Getränke geschützt werden. Der Landtag beauftragte die Landesregierung, Schutzmaßnahmen zu ergreifen. Das Abstimmungsergebnis im Landtag war dabei ziemlich außergewöhnlich. Verena Volker berichtet.
11: So einig hat man den Landtag selten erlebt. 32 Ja-Stimmen und keine einzige Nein-Stimme oder Enthaltung. Alle Parteien im Landtag haben gestern den Beschlussantrag des SPD-Abgeordneten Sandro Repetto zum sogenannten Drinkspiking angenommen. Drinkspiking geschieht meist mit der Absicht, Opfer wehrlos zu machen, auszurauben oder sexuell zu missbrauchen. Der Team K-Abgeordnete und Arzt Franz Ploner sieht darin eine Straftat, die angezeigt werden muss.
12: Drinkspiking ist nach meiner Meinung ein gezielter, schwerer Angriff auf die körperliche Unversehrtheit dieser Menschen, insbesondere dieser Frauen, auf die Selbstbestimmung und auf das grundlegende Sicherheitsgefühl in unserer Gesellschaft. Und wir dürfen nicht länger wegschauen und wir dürfen die Verantwortung nicht länger den Opfern zuschieben.
11: Auch Gesundheitslandesrat Messner warnt vor einer Täter-Opfer-Umkehr.
13: Dazu werden unsere Notaufnahmen und sind in unseren Notaufnahmen informiert. Es geht nicht darum zu sagen, sie hat zu viel getrunken oder er hat zu viel getrunken, sondern es geht darum zu beobachten, wie das Verhalten dieses Patienten, dieser Patientin ist.
11: Messner hält vor allem eine Infokampagne im Nachtleben für sinnvoll.
13: Dabei sollen auch Mythen und Fehlinformationen aufgeklärt werden. Spiking umfasst nicht nur die heimliche Verabreichung sogenannter K.O.-Tropfen. Es gibt in der Zwischenzeit jede Menge von Substanzen, die ähnliche Wirkungen haben. Deshalb sind auch die Teststreifen nicht unbedingt relevant.
11: Oft werde auch hochprozentiger Alkohol in die Getränke gemischt, um die Opfer gefügig zu machen. Es brauche mehr Aufklärung, betonte auch der Abgeordnete der Südtiroler Freiheit, Sven Knoll.
14: Es ist wichtig, dass die Bevölkerung und vor allem die Jugendlichen sensibilisiert werden, aber auch die Besitzer von Lokalen sensibilisiert werden, weil in den allermeisten Fällen so etwas oft auch beobachtet wird, aber niemand eingreift. Und das ist etwas, wo man unbedingt Vorarbeit leisten muss. Das heißt, wenn jemand das Gefühl hat, wenn man ein alkoholisches Getränk oder ein Getränk zu sich nimmt und die Wahrnehmung verändert sich, also die Warnsignale zu erkennen, diese auch jemanden mitteilen zu können und entsprechend auch darauf zu reagieren. Das heißt, nicht jemanden einfach alleine zu lassen, sondern dann auch zur Seite zu stehen, zu schauen, dass diese Kollegen dann nicht mit jemandem allein irgendwo hingehen und so weiter. Auch die Frage, wie kommt man nach Hause, wenn jemand sagt, er fühlt sich nicht wohl. Also diese Sensibilität dafür einfach stärken, absolut wichtig.
11: Um K.O.-Tropfen und andere Substanzen nachzuweisen, sei das Zeitfenster sehr kurz. Das müsse auch in der Gesundheitsversorgung mitbedacht werden, forderte Knoll.
0: In Eppan steht ein großes Bauprojekt in den Startlöchern. Die Neugestaltung der MEVO-Ein- und Ausfahrt mit zwei großen Kreisverkehren auf der derzeitigen Brücke, die deshalb deutlich verbreitert werden muss. Damit es losgehen kann, fehlt aber noch ein Urteil des Verwaltungsgerichts. Denn das zweitplatzierte Unternehmen hat Rekurs eingereicht. In den kommenden Tagen erwarten die Zuständigen des Landes eine Entscheidung. Sollte dabei eine Fortsetzung der Arbeiten mit dem bisherigen Ausschreibungssieger genehmigt werden, könne der Bau rasch beginnen, erklärt Landesrat Daniel Alfreider im Gespräch mit Florian Malknecht.
15: Also wenn das Urteil besagt, dass wir weitermachen können, eineinhalb Monate, ein Monat können die ganzen Arbeiten starten. Wie lange dauert das? Dieses Projekt, wie gesagt, ist ein aufwendiges Projekt. Das heißt, auch die Verkehrsverlegung ist hier vorgesehen. Das heißt, am Anfang, im ersten Jahr, werden die Baumaßnahmen getätigt, die außerhalb der heutigen Straße sind. Das heißt, man wird den Verkehr eher weniger beeinflussen. Es kommt dann die zweite Phase, wo man natürlich die Straße verlegen muss. Und das wird im zweiten Jahr sein. Da wird es natürlich etwas aufwendiger sein.
16: Wie schaut denn das Ganze aus? Also was wird in dieser ersten Phase gemacht und was in der zweiten? Und was bedeutet das dann für die Pendler genau?
15: Die Firma hat einen Vorschlag gemacht, einen Großteil der Arbeiten erstmal außerhalb der heutigen Straße zu tätigen. Das haben wir sehr gut gefunden. Dann muss natürlich die Straße verbreitert werden. Das heißt, muss man den Verkehr verlegen. Das hat natürlich auch mit einer Beeinträchtigung für den Verkehr zu tun und wird das auch verursachen. Das heißt, hier wird es sicherlich auch zu Beeinträchtigungen kommen.
16: Verlegen heißt also, dass diese Mebo-Brücke in dieser Zeit nicht befahrbar sein wird, sondern dass es eine Umleitung geben muss.
15: Doch. Sie wird großteils befahrbar sein. Sie wird ja verbreitert. Also versucht man eben, die gesamte Fläche so zu nutzen, dass man innerhalb der Fläche dann die Straße hin und her verlegt und somit die zwei Abschnitte dann verbreitert. In diesem Los haben wir etwas Zusätzliches vorgesehen, und zwar die Verbreiterung auch bis Pillhof, damit wir die Vorzugsspur, die dritte Spur sozusagen, bereits jetzt bauen können von der Mebo-Kreuzung bis zum Pillhof.
16: Denn dann in der Nähe vom Pillhof soll ja das nächste Baulos realisiert werden. Auch da wird es ein Infrastrukturprojekt geben. Wie schaut denn das aus?
15: Das ist ein getrenntes Los. Da haben wir das Ingenieurteam, den Planer, der bereits daran arbeitet. Und wir planen hier, dass wir innerhalb 27 die endgültige Planung dafür haben. Und dann, wenn alles gut geht, wenn natürlich eine Übereinstimmung ist, auch mit den Vorstellungen der Gemeinde, dann eben in die Bauphase einzuleiten.
16: Bei solchen Großprojekten gibt es ja immer auch wieder so einen Umwegverkehr. Sorgt man da schon jetzt bereits ein bisschen vor? Spricht man sich da ab, wie man das regeln bzw. in den Griff bekommen möchte?
15: Ja, auf jeden Fall. Baustellen, muss man aber ganz klar auch sagen, haben fast immer auch Auswirkungen auf den Verkehr. Wenn man das vielleicht vergleicht mit dem Ausbau des eigenen Wohnzimmers. Man kann nicht gleichzeitig auf der Couch sitzen und die Wohnung wird geweißelt. Also das Gleiche gilt für unsere Straßen. Natürlich wissen wir das Land auf, Land ab. Jeder sagt, wir brauchen Straßen, wir müssen investieren in Straßen. Sie müssen auch erneuert werden. Wir haben in Südtirol viele Infrastrukturen, die eben in den 50er, 60er, 70er Jahren gebaut worden sind und heute zu großen Schwierigkeiten führen, weil sie eben erhalten werden müssen, erneuert werden müssen bei bestehendem Verkehr. Und diese Herausforderung ist da. Das heißt aber auch, dass wir mit diesen Beeinträchtigungen auch rechnen müssen.
0: Sagt Verkehrslandesrat Daniel Alfreider auf Fragen von Florian Malknecht. Im ersten Jahr der Bauarbeiten sollte es also weniger Einschränkungen für den Verkehr geben. Das zweite Jahr wird hingegen Behinderungen im Verkehr zwischen Bozen und dem Überätsch bringen, auch wenn die Mebo-Brücke nicht komplett gesperrt werden soll. Wissen Sie, was Low-Key, Ragebait oder Peak bedeutet? Das sind drei Jugendwörter, die in der Endauswahl für das Südtiroler Jugendwort des Jahres standen. Die Abstimmung wurde zum ersten Mal durchgeführt. Gestern wurde das Ergebnis bekannt gegeben. Mehr von Friedrich Heinz.
17: Rund 3000 Südtiroler Jugendliche haben an der Abstimmung zum Südtiroler Jugendwort des Jahres teilgenommen. Mit 26% der Stimmen wurde Low-Key zum ersten Südtiroler Jugendwort gewählt. Dahinter folgten Knapp, Ragebait und Crazy. Kevin Kritzinger ist selbst Schüler und versucht, das Wort zu erklären.
18: Ja, Low-Key ist ein Begriff, der wird sehr viel verwendet unter Jugendlichen. Manche sogar in öfteren Satz oder in jedem Satz. Von mir aus gesehen ist Low-Key ein Wort, das heißt unter dem Radar oder es soll einfach nicht an die große Glocke gehängt werden. Zum Beispiel, wenn in der Schule etwas Peinliches passiert oder ein Schüler etwas Peinliches sagt und nachher sagt ein Klassenkamerade zum Beispiel, ja, das war jetzt logisch und peinlich.
17: Dass sich dieses Wort durchsetzt, war keineswegs klar. Die Diskussionen in den Pausenhöfen und auf Social Media waren groß in den letzten Wochen, berichtet Julia Posliner vom Jugendinformationsbüro Youth Info.
19: Wir haben ganz viel mitgekriegt, dass sie darüber geredet haben, dass es wirklich Thema war und dass sie ihr Wort gewählt haben, durchbringen oder sagen, wählt das Wort. Es sind auf Social Media ganz viele Videos gemacht worden, Kommentare und so. Es ist schon ein Thema, was sie interessiert und wo man auch merkt, dass sie sich wollen einbringen und sich wollen beteiligen.
17: Jugendwörter in den Vordergrund zu stellen ist wichtig, denn dadurch zeigt man die Innovation, die Jugendliche in die Sprache bringen. Vom Sprachverfall kann keine Rede sein, ist die Linguistin Andrea Abel überzeugt.
20: Man muss, denke ich, zunächst mal mit der Vermutung aufräumen oder mit dem Missverständnis, dass es die Jugendsprache gäbe. Die gibt es ja nicht. Es gibt vor allem Wörter, die ganz typisch sind für bestimmte Gruppen, Subkulturen, Communities. Man spricht dann eher von Ethnolekten. Die werden teilweise, wenn sie stark ausgeprägt sind, auch schon fast wie eigene Sprachvarietäten eben beschrieben.
17: Dialektwörter wurden bei der Abstimmung zwar eingereicht, ähnlich wie in Deutschland oder Österreich, setzten sich am Ende dann aber doch eher englische, internationale Begriffe durch. Das hat vor allem auch mit den sozialen Medien zu tun.
20: Die sozialen Medien spielen insofern eine große Rolle, als sie natürlich die Geschwindigkeit, mit der sich die Wörter verbreiten, nochmal sehr steigern. Aber es gab auch schon in den 1970er, 80er Jahren bestimmten Jugendwortschatz, der sich verbreitet hat, aber eben etwas langsamer.
17: Das erklärt auch, warum viele Erwachsene das Wort Loki nicht kennen, wie eine Umfrage unter den Bozner Lauben zeigt.
21: So bei den 15-Jährigen oder 20-Jährigen, ich bin nicht mehr so viel bei ihnen und ich habe keine Ahnung, was die untereinander reden, sprechen. Mit den Handys ist ja neu, deswegen keine Ahnung.
22: Ich muss halt meine Söhne fragen. Also ich bin unterrichte in der Schule und hätte eigentlich schon mit Jugendlichen was zu tun. Aber sie wollen nicht gern, dass die Erwachsenen die Jugendwörter benutzen. Das ist eine Jugendsprache und das ist wichtig, dass sie die haben. Und nein, ich weiß es nicht, was es bedeutet.
17: Die Organisatoren planen bereits auch im nächsten Jahr das Jugendwort zu küren. Bis dahin könnte sich der Wortschatz der ganz Jungen sowieso schon wieder komplett verändert haben.
0: Landeshauptmann Arno Kompatscher und Gesundheitslandesrat Hubert Messner gingen gestern demonstrativ voran. Sie haben sich öffentlich gegen die Grippe impfen lassen. Neben gewöhnlichen Erkältungen kann uns in der kalten Jahreszeit ja auch das Influenzavirus befallen. Eine Grippe kann dabei schwer verlaufen und Komplikationen hervorrufen. Das Oberste Institut für das Gesundheitswesen rechnet in Italien jährlich mit rund 8000 Todesfällen. Dazu Sanitätsdirektor Josef Wiedmann.
23: Die Impfung gegen Influenza ist aus drei Gründen besonders wichtig. Zum einen ist es eine sehr effektive Maßnahme, um die Erkrankung überhaupt zu verhindern, beziehungsweise eventuelle Komplikationen oder schlimmere Verlaufsformen der Erkrankung zu verhindern. Das ist für jeden einzelnen Bürger und Bürgerin der erste Grund, wieso man sich impfen lassen sollte. Besonders für jene Gruppen, die besonders empfänglich oder empfindlich sind, wie chronisch Kranke oder ältere Personen. Der zweite Grund ist natürlich, dass man auch verhindert, dass man mit einem anderen ansteckt, dass er die Ansteckungsgefahr reduziert wird. Und zum dritten ist es natürlich auch aus Gründen des Gesundheitssystems von großer Bedeutung, weil durch die Reduzierung der schweren Verläufe und Erkrankungsformen der Grippe natürlich auch das gesamte Krankenhauswesen entlastet wird, denn die stationären Aufnahmen führen ansonsten zu Überlastungen natürlich in den ersten Hilfen, aber auch zu Überlastungen in den bettenführenden Abteilungen, wo dann die kranken Patienten stationär betreut werden müssen. Das ist also der dritte Grund, wieso man sich überlegen sollte, die Impfung zu machen.
0: Sagt der Arzt und Sanitätsdirektor Josef Wiedmann. Die Anmeldung für die Grippeimpfung erfolgt über die Telefonnummer der einheitlichen Landesvormerkstelle 100 100 und das mit der jeweiligen Vorwahl. Viele Ärztinnen und Ärzte für Allgemeinmedizin impfen, ebenso die Kinderärzte und auch in Apotheken kann man sich impfen lassen. Mehr Informationen finden Sie auf unserer Internetseite bz.rheinnews.it. Das war das Mittagsmagazin für heute. Hier folgen nun die Nachrichten mit einem ausführlichen Verkehrsfunk und dem Wetterbericht. Die Veranstaltungstipps für heute Abend hören Sie gleich im Anschluss. Um 13:30 übernehmen hier dann die Kollegen der ladinischen Redaktion mit ihrer Nachrichtensendung. Um 14:00 gibt's dann wieder deutschsprachiges Programm. Das Mittagsmagazin können Sie übrigens auch nachhören, genauso das Morgengespräch und die Hauptnachrichten. 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Suchen Sie dort am besten nach Rai Südtirol News. Heute im Mittagsmagazin dabei, das waren Hans Dierler an der Technik und Valentina Donner im Sekretariat. Am Mikrofon war Petra Gassliter. Wir dürfen uns an dieser Stelle verabschieden. Hier übernimmt nun Matthias Mayer mit den Nachrichten um 13 Uhr. Das Mittagsmagazin gibt's morgen wieder.
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1: Durch den Einsturz einer Decke werden in Lahna mehrere Personen verletzt. Die Staatsanwaltschaft Bozen hat Ermittlungen zur Zerschlagung eines Schmugglerrings geleitet. Das Wetter? Sonne und Schleierwolken bei 19 bis 22 Grad. Auf der Baustelle eines Betriebsgebäudes in Lahna ist eine Decke eingestürzt. Nach ersten Informationen wurden im Gewerbegebiet mindestens 5 Personen verletzt. 2 von ihnen sind schwer verletzt, aber nicht in Lebensgefahr. Sie wurden in die Spitäler nach Meran und Bozen eingeliefert. Zu dem Einsturz einer frisch gegossenen Decke kam es kurz vor Mittag. Mehrere Notärzte waren am Unglücksort. 2 Hubschrauber und Rettungswagen des Weißen Kreuzes standen im Einsatz. Die Freiwillige Feuerwehr Lahna rückte an. Freizeitflüge mit Hubschraubern sollen verboten werden. Der Landtag genehmigte einen Begehrensantrag der Grünen. Die Landesregierung solle durch einen Antrag im Parlament die Zuständigkeit für die Ausweisung von Hubschrauberlandeplätzen einfordern. Gleichzeitig arbeitet die Landesregierung bereits an einem Gesetz, das Flüge in geschützten Zonen verbietet. Dieses Gesetz solle bald vorliegen, erklärte Landeshauptmann Kompatscher.
2: Mein Wunsch ist es, dass wir es noch im heurigen Herbst verabschieden können. Also innerhalb Jahresfrist möchte ich schon, dass wir dieses Gesetz haben, damit für die kommende Flugsaison, nennen wir es so, diese Spaßflüge, diese Freizeitflüge nicht mehr stattfinden.
1: Der Punkt zur Zuständigkeit über Landeplätze wurde einstimmig vom Landtag genehmigt. Die Parkflächen an den Südtiroler Krankenhäusern sollen stärker begrünt werden. Der Landtag hat einen entsprechenden Beschlussantrag des Landtagsabgeordneten Thomas Wiedmann angenommen. Durch das Einpflanzen von mehreren Bäumen soll mehr Schatten auf den Flächen entstehen und damit auch der Hitze entgegengewirkt werden. Der Antrag wurde einstimmig angenommen. Der SVP-Landtagsabgeordnete Sepp Nockler will das Gesetz zur DNA-Erfassung von Hunden abschaffen. Dazu hat er einen Gesetzentwurf ausgearbeitet. Hundehalter, die die DNA ihres Hundes bereits erfassen ließen, sollen die Kosten dafür vom Land zurückbekommen. Nockler rechnet mit einer Erstattungssumme von knapp 850.000 Euro.
3: Das Geld wurde natürlich eingezahlt und all jene, die sich gehalten haben an das Gesetz, wäre ja gut. Aber das war ein kleiner Teil der Bevölkerung. Der andere Teil der Bevölkerung ist hier nicht mitgegangen. Ich glaube, da ist sicherlich ein Fehler gemacht worden bei der Einführung des Gesetzes. Und deshalb, glaube ich, ist es höchstens an der Zeit, das Gesetz wieder abzuschaffen.
1: Laut Nockler sollen künftig wieder die Gemeinden ihre Kontrollfunktion zur korrekten Hundehaltung ausüben und Verstöße gegen die jeweiligen Hundeverordnungen ahnden. Ermittlungen der Staatsanwaltschaft Bozen haben zur Zerschlagung eines Schmugglerrings geführt. Die Karabiniere von Trient stellten 400.000 Dosen Anabolika und Betäubungsmittel sicher. Der geschätzte Verkaufswert liegt bei über 30 Millionen Euro. Ariane Löbert.
4: Die Ermittlungen der Staatsanwaltschaft Bozen begannen vor 2 Jahren. Durchgeführt wurden sie von der Spezialeinheit NAS der Carabinieri Trient. Die Anabolika waren in Verpackungen versteckt, die wie Spielzeug, Kosmetik oder Haushaltsprodukte aussahen. 2 Familien mit insgesamt 6 Mitgliedern und 10 Helfern sollen den Versand der Präparate organisiert haben. Die Ermittlungen gegen 16 Personen aus Neapel und Pavia gestalteten sich schwierig. Die Verdächtigen sollen anonyme Messenger-Dienste benutzt und Zahlungen teilweise über Kryptowährungen abgewickelt haben. Neben großen Mengen an Bargeld wurden 12 Immobilien sowie Guthaben auf Bankkonten beschlagnahmt.
1: Mehrere hundert Kilogramm anaboler Präparate und Betäubungsmittel sollen nach Südtirol, in andere Teile Italiens und ins Ausland verschickt worden sein. Die Gewinne wurden anschließend gewaschen, unter anderem durch den Kauf von Immobilien. Liga-Chef Matteo Salvini bekommt parteiinterne Konkurrenz. Massimo Garavaglia, Vorsitzender des Finanzausschusses im Senat und Ex-Tourismusminister, will beim außerordentlichen Parteitag am 24. und 25. Oktober für den Parteivorsitz kandidieren. Er positioniert sich mehr Richtung Mitte. Garavaglia sagte wörtlich, die Lega ist keine rechtsextreme Partei, wir sind Föderalisten. Salvini begrüßte die Kandidatur. Seinem Herausforderer werden nur geringe Siegchancen eingeräumt. Die Kurzzeitvermietung in Südtirol über die Plattform Airbnb nimmt zu. Im August wurde ein Anstieg von fast 20% im Vergleich zum selben Zeitraum des Vorjahres vermerkt. Die Zahlen stammen vom italienischen Hoteliersverband Federalberghi. Der Direktor des Südtiroler Hoteliers- und Gastwirteverbandes HGV, Raphael Mooswalder, sieht darin eine zunehmende Professionalisierung des Gewerbes.
6: Von diesen 9.351 Airbnb-Inseraten im August in Südtirol entfallen 4.026 auf lediglich 74 Gastgeberprofile. Das heißt, dahinter stecken professionelle Vermieter, die Unterkünfte von unterschiedlichen Eigentümern verwalten. Wir haben es damit also mit einem sehr hohen Professionalisierungsgrad zu tun, wo einerseits Wettbewerb versus gewerbliche Beherbergungsbetriebe generiert wird und natürlich sich auch Fragen in Bezug auf die Verfügbarkeit von Wohnraum aufgeworfen werden.
1: Der HGV fordert seit langem schärfere Kontrollen der Kurzzeitvermietung. Die Einkommen in Südtirol sind im Schnitt 20% höher als jene im Trentino. Das geht aus einer Erhebung des Fürsorgeinstituts IMS hervor. Die Daten wurden anhand des durchschnittlichen Bruttoinlandsproduktes pro Kopf berechnet. Die Erhebung zeigt auch, dass befristete Arbeitsverträge in den vergangenen 4 Jahren um 15% zugenommen haben. Unbefristete Verträge gingen hingegen um 7% zurück. Die Anzahl an Teilzeitverträgen stieg an. Die Stadtgemeinde Bozen erlaubt ab heute das Heizen von Wohngebäuden. Die Heizperiode läuft bis zum 15. April. Pro Tag darf maximal 14 Stunden geheizt werden, und zwar im Zeitraum zwischen 5 und 23 Uhr. In Bezug auf die Raumtemperatur hat die Stadtverwaltung festgelegt, dass diese maximal 20 Grad betragen sollte, mit einer Toleranz von 2 Grad. Von Rai Südtirol hörten Sie Nachrichten. Redaktion Ariane Löbert und Florian Marknecht.
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7: Jetzt am Nachmittag ziehen von Norden her noch einige dichtere Schleierwolken durch. Am meisten Sonnenschein gibt es weiterhin in der westlichen Landeshälfte. Die Temperaturen steigen noch auf Höchstwerte von 17 bis 22 Grad. Morgen scheint wieder verbreitet die Sonne und am Himmel zeigen sich nur ein paar harmlose Wolkenfelder. Nach einem frischen Morgen steigen die Temperaturen auf Höchstwerte von 19 Grad im Wipptal bis 23 Grad im Unterland. Sehr mild ist es tagsüber auch auf den Bergen. In 2000 Metern Werte um 14 Grad. Der Samstag bringt dann eine freundliche Mischung aus Sonne und Wolken. Der Sonntag beginnt vielerorts bewölkt. Im Tagesverlauf lockern die Wolken auf. Und es kommt zumindest zeitweise die Sonne zum Vorschein. Das waren die aktuellen Aussichten mit Günter Geier.
8: Guten Nachmittag aus der Landesverkehrsmeldezentrale. Brenner Autobahn in Richtung Norden gibt es abschnittsweise zwischen Bozen Süd und Klausen und zwischen Sterzing und dem Brenner. Kolonnenverkehr und Stau wegen Überlastung und wegen der aktuellen Verkehrsregelung auf der Lueckbrücke. In Richtung Süden gibt es abschnittsweise zwischen Sterzing und Bozen Nord Lkw-Stau wegen Arbeiten. Kommen Sie gut voran.
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9: Jeff Bezos, Elon Musk oder Mark Zuckerberg, sie gehören zu den reichsten Menschen der Welt. Mit ihren Unternehmen prägen sie längst nicht nur mehr unseren Alltag, sondern nehmen auch Einfluss auf Politik und Gesellschaft. Doch welche Vorstellungen haben diese Tech-Milliardäre von unserer Zukunft? Welche Rolle soll der Staat noch spielen? Und was steckt hinter ihren Visionen von künstlicher Intelligenz, der Verschmelzung von Mensch und Maschine oder der Besiedlung des Mars? Darum geht es bei einem Vortrag von Bernd Gebler in Bozen. Der Medienwissenschaftler und ehemalige Leiter des Grimme-Instituts spricht um 19.30 Uhr im Pastoralzentrum am Bozener Domplatz. Veranstalter ist das Amt für Film und Medien. Scrollen, zocken, chatten. Für Kinder und Jugendliche gehört das Smartphone längst zum Alltag. Oft verbringen sie Stunden vor dem Bildschirm und nicht selten führt das zu Konflikten in der Familie. Wie Eltern ihre Kinder zu einem bewussten Umgang mit digitalen Medien begleiten können, darüber spricht Manuel Oberkalmsteiner vom Forum Prävention in Andrian.
10: Es braucht viele Bausteine und ich glaube, Südtirol ist jetzt gar nicht mal so schlecht aufgestellt, weil auch mit den Initiativen der Offline-Kids, wo sich eine Elterninitiative sogar gegründet hat, mit dem Versuch, sich zusammenzuschließen und gemeinsam das Smartphone später einzuführen. Wir haben Smartphone-Führerscheine, wir haben Fortbildungen, Ausbildungen, Kampagnen. Das ist schon recht gut eingebettet und ich glaube, wir sind halt gerade in so einer Umbruchsphase, wo wir merken alle als Gesellschaft, es ist ein sehr wichtiges Thema. Wir müssen das nicht auf die Reihe bekommen und wir müssen es auf den Weg machen.
9: Saugt das Smartphone unsere Kinder ein, so der Titel des Vortrags. Um 19.30 Uhr im Pfarrsaal von Andrian. Geschichten aus den Alpen, musikalisch erzählt, das ist die Idee hinter dem Musikprojekt Alpentales. 5 Musiker aus Nord- und Südtirol verbinden dabei traditionelle Volksmusik mit Jazz und Weltmusik und schaffen damit einen ganz eigenen Klang. In ihrem aktuellen Programm Abendrotleuchten erzählen sie von lauen Almnächten, von Sternguckern und von König Laurins Rosengarten. Zu hören sind die alten Tales um 19.30 Uhr im Vincentinum in Brixen. Der Eintritt ist frei, freiwillige Spenden kommen Schülerinnen und Schülern aus einkommensschwächeren Familien zugute. Und Theaterpremiere samt Uraufführung heute in Lana. Die Braunsbergbühne präsentiert Herr Nicolescu schläft auf seinen Koffern, ein Stück des Lananer Autors Peter Huber. Eine erfolglose Theatergruppe aus Lissabon reist zu einem geheimnisvollen Theaterfestival nach Südtirol. Doch hinter der Einladung stecken ganz andere Absichten. Eine absurde und tragisch-komische Geschichte, die auch dunkle Kapitel der Vergangenheit aufgreift. Die Uraufführung beginnt um 19.30 Uhr im Arbeitervereinssaal in Lana gegenüber dem Kulturhaus. Weitere Aufführungen bis 25. Oktober.

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0: Guten Nachmittag aus der Landesverkehrsmeldezentrale. Brenner Autobahn. In Richtung Norden gibt es abschnittsweise zwischen Bozen Süd und Klausen und zwischen Sterzing und dem Brenner Kolonnenverkehr und Stau wegen Überlastung und wegen der aktuellen Verkehrsregelung auf der Lueckbrücke. In Richtung Süden gibt es abschnittsweise zwischen Sterzing und Bozen Nord Lkw-Stau wegen Arbeiten. Kommen Sie gut voran.
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1: Und mit Sven Miracolo an der Technik. Schön, dass Sie hier sind heute am 15. Oktober. Ja, die Hälfte vom Monat ist wieder vorbei und ich finde, das merkt man nicht nur am Kalender, man sieht und hört es auch. Die Blätter, die sind richtig bunt und fallen von den Bäumen und wenn Sie gerade draußen unterwegs sind, beim Spazierengehen, beim Wandern oder einfach im eigenen Garten, dann kennen Sie dieses Geräusch bestimmt. Das Rascheln der Blätter unter den Füßen. Ja, und während die einen dieses Rascheln richtig genießen, ist das Laub im eigenen Garten für andere eher lästig. Da wird fleißig zusammengerecht und entfernt. Aber ist das überhaupt notwendig oder tun wir unserem Garten damit vielleicht gar keinen Gefallen? Ja, genau darüber sprechen wir in circa 10 Minuten vor 3.

0: Hier ist Radio Südtirol jetzt um 13 Minuten nach zwei. Schön, dass Sie hier sind. Harmonisch, komisch, klingelt es da bei Ihnen? Ja, ich meine damit das Südtiroler Vokalensemble Harmonisch, komisch. Und das hat heuer allen Grund zum Feiern. Seit 20 Jahren steht das Ensemble nämlich schon auf der Bühne. Gefeiert wird dieses Jubiläum natürlich auch musikalisch, und zwar mit einem großen Konzert am 17. Oktober um 20 Uhr im Kultursaal von St. Michael in Eppern. 6 Männerstimmen, ein Klavier und ein Repertoire, das von den legendären Comedian Harmonists bis hin zu modernen A-Cappella-Songs reicht. Mein kleiner grüner Kaktus ist da genauso mit dabei wie Songs von Maybe Bob oder den Wise Guys. Mal gefühlvoll, mal schwungvoll und immer mit einer guten Portion Humor. 4 der 6 Sänger sind bereits seit der Gründung im Jahr 2006 mit dabei. Und wer glaubt, dass beim Jubiläumskonzert nur die 6 Ensemblemitglieder auf der Bühne stehen werden, der darf sich überraschen lassen. Es kommen noch weitere Stimmen dazu, so Dietmar Oberrauch, der von Anfang an dabei ist.
1: Genau, wir haben Gäste, Wegbegleiter, ehemalige Mitglieder, die kommen und mit uns ein Lied singen, unter anderem. Unser erster Bass und unser Bariton, als Gründungsmitglied praktisch Bariton. Und ebenso die Sisters.
0: Also ein einmaliges Konzerterlebnis am 17. Oktober in St. Michael in Eppern. 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
1: Und wie immer gibt es da natürlich etwas zu gewinnen, und zwar heute zwei Freikarten für das Jubiläumskonzert von Vokalensemble Harmonisch-Komisch am 17. Oktober in St. Michael in Eppern. Und die liebe Marlene aus Montan hat angerufen. Hallo Marlene.
2: Hallo, guten Morgen.
1: Schönen Nachmittag. Waren Sie schon einmal bei einem Konzert von Harmonisch-Komisch?
2: Na, glaube ich nicht, na.
1: Nein, dann wäre das jetzt eine super Gelegenheit, dahin zu gehen. Und dafür brauchen wir jetzt ein bisschen Ihr Musikwissen. Ein Lied, das Harmonisch-Komisch nämlich singt, das heißt Ein Freund, ein guter Freund. Es ist ein echter Klassiker aus der Feder des Komponisten Werner Richard Heimann. Und meine Frage jetzt an Sie, wissen Sie, aus welchem Film dieses bekannte Lied stammt? Ich habe drei Antwortmöglichkeiten für Sie. A. Die Feuerzangenbowl, B. Die drei von der Tankstelle oder C. Der Hauptmann von Köpenick.
2: Oh.
1: Haben Sie eine Vermutung oder kennen Sie das Lied überhaupt?
2: Wie heißt das Lied?
1: Das Lied heißt Ein Freund, ein guter Freund.
2: Ja, ja, habe ich zwar schon einmal gehört.
1: Wenn Sie jetzt raten müssen, was kommt Ihnen
2: da? Und das erste wird verkauft.
1: Also ich gebe Ihnen nochmal alle drei Antwortmöglichkeiten. A. Die Feuerzangenbowl. B. Die drei von der Tankstelle. Oder C. Der Hauptmann von Köpenick.
2: Ich denke das dritte.
1: Das dritte, der Hauptmann von Köpenick. Das ist leider falsch. Tatsächlich wäre die richtige Antwort gewesen, die drei von der Tankstelle. Mit Heinz Rühmann, Oskar Karlweis und Willy Fritsch. Genau, ein Klassiker. Liebe Marlene, vielen Dank fürs Mitmachen.
2: Ja. Danke.
1: Ja, und wenn Sie jetzt noch mehr über Harmonisch-Komisch erfahren möchten, dann habe ich einen Tipp für Sie. Mein Kollege Roland Leitner hat sich nämlich vergangene Woche eine ganze Stunde lang mit dem Vokalensemble unterhalten. Und dabei ging es eben wirklich um 20 Jahre Harmonisch-Komisch, die gemeinsamen Erlebnisse und ja auch das bevorstehende Konzert und noch einiges mehr. Und das können Sie gerne nachhören. Das finden Sie in unserer Mediathek von Rai Südtirol unter dem Namen Spielwiese. Ja, und musikalisch geht es jetzt auch passend weiter. Ein Freund, ein guter Freund, und zwar die Version vom Vokalensemble Harmonisch-Komisch.

0: Guten Nachmittag wünscht Manuel Scutellaro aus der Landesverkehrsmeldezentrale. Auf der Brennerautobahn kommt es wegen Bauarbeiten und der aktuellen Verkehrsregelung auf der Lueckbrücke zu Kolonnenverkehr und Lkw-Stau, und zwar in Richtung Norden zwischen Bozen Süd und Klausen sowie zwischen Sterzing und dem Brenner und in Richtung Süden abschnittsweise zwischen Sterzing und Bozen Nord. Ausweichen geht zwar über die Brenner Staatsstraße, haben Sie aber auch dort Geduld und fahren Sie vorsichtig. Gute Fahrt!
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2: Aktuell begleitet uns eine Mischung aus Sonne und Wolken, und dazu messen die Wetterstationen im Land. In Kaltern zum Beispiel 17 Grad, in Schlander 16, Oberfintel 12 und in Sarntein 16 Grad. Und morgen, Morgenschein für Breitstationen im Land. In Kaltern zum Beispiel 17 Grad, in Schlander 16, Oberfintel 12 und in Sarntein 16 Grad. Und morgen, Morgenschein verbreitet die Sonne am Himmel.

0: Ice in the Sunshine, Bill Music hier um 20 Minuten vor 3 auf Freies Südtirol. Cholesterin hat nicht den besten Ruf. Viele verbinden es sofort mit Herzinfarkt, verstopften Arterien oder strengen Diäten. Dabei braucht unser Körper Cholesterin sogar zum Leben. Problematisch wird es erst, wenn die Werte aus dem Gleichgewicht geraten. Warum es das sogenannte gute und schlechte Cholesterin gibt, wie man seine Werte beeinflussen kann und worauf man wirklich achten sollte, darüber hat meine Kollegin Gertrud Brenn heute früh mit Helena Neulich-Edel gesprochen. Sie ist Internistin im Krankenhaus in Meran.
1: Man muss sich einfach bewusst sein, dass das Cholesterin zum Großteil, wie ich schon vorher gesagt habe, von unserem Körper selber produziert wird, von der Leber, und zwar zu 80%. Das heißt, nur 20% wird über die Ernährung aufgenommen. Und das heißt, man kann den hohen Cholesterinwert nur zum Teil durch unsere Ernährung und unseren Lebensstil beeinflussen. Der größte Teil ist durch familiäre Veranlagung bedingt, genetisch bedingt. Und deswegen stoßen wir auch oft an unsere Grenzen, weil natürlich ist ein gesunder Lebensstil sicher die Basis für die Cholesterintherapie, keine Frage. Aber wir stoßen oft mit einer reinen Ernährungsumstellung an unsere Grenzen, weil wir eben damit maximal zu 10%, 15%, 20% des Cholesterins senken können. Aber wichtig ist, wenn man jetzt einen hohen Cholesterinwert hat, dann sollte man umso mehr andere Risikofaktoren vermeiden. Das heißt, man sollte umso mehr darauf schauen, dass man nicht zusätzliche andere Risikofaktoren hat für diese Gefäßerkrankungen. Das heißt, man sollte auf jeden Fall das Rauchen vermeiden, ein Normalgewicht anstreben, Übergewicht vermeiden, sich viel bewegen.
2: Alkohol wahrscheinlich
1: natürlich auch.
2: Genau. Es gibt Medikamente dafür, falls man es nicht selber regulieren kann. Sie haben gesagt, es ist auch schwer, von einem gewissen Niveau wieder runterzukommen. Also es ist nicht so einfach. Ohne Medikamente. Es gibt Medikamente für zu hohen Cholesterinwert. Für wen sind diese Medikamente und wie funktionieren sie?
1: Also Medikamente sind geeignet, machen Sinn und können für viele Patienten lebensrettend sein. Es gibt verschiedene Medikamentenklassen, die auch verschieden funktionieren. Teilweise hemmen sie die Produktion des Cholesterins in der Leber und sie machen Sinn für Patienten, die ein sehr hohes Risiko haben für Herz-Kreislauf-Erkrankungen. Das heißt, wir schauen uns die Patienten individuell an. Wir schauen, wie hoch die Cholesterinwerte sind, wie hoch die LDL-Werte sind, und dann berechnen wir anhand von Risikoscores, das sind sogenannte Punktescores, wie hoch das Risiko für jeden Einzelnen ist. Wenn ich jetzt ein gesunder Mensch bin und ein sehr niedriges Risiko habe nach diesem Risikoscore, ja, dann kann ich mit Lebensstilveränderungen versuchen, das Cholesterin zu senken, es sei denn, der Cholesterinwert ist wirklich sehr, sehr hoch. Aber wenn ich in eine hohe Risikokategorie reinfalle, wenn ich schon mal einen Herzinfarkt hatte, einen Schlaganfall hatte oder wenn ich Begleiterkrankungen habe wie Diabetes oder Hypertonus oder wenn ich einfach in der Familie ein hohes Risiko habe, hohe LDL-Werte habe oder Patienten, die schon niedrig in frühen Jahren einen Herzinfarkt hatten, ja, dann sollten wir unbedingt das Cholesterin auch medikamentös senken.
2: Wenn ich das Medikament nehme, nehme ich es ein Leben lang, haben Sie mir gesagt. Nebenwirkungen?
1: Prinzipiell haben Sie ein sehr geringes Nebenwirkungsprofil. Und wichtig ist, wenn ich unerwünschte Wirkungen habe, dann sollte ich diese lebensrettenden Medikamente nicht selbstständig absetzen. Ich sollte Rücksprache mit dem behandelnden Arzt halten. Es gibt heutzutage wirklich viele Medikamentenklassen, viele Möglichkeiten, das Cholesterin gut und verträglich zu senken.
0: Mehr zu diesem Thema gibt es noch bis 18 Uhr hier auf Freies Südtirol. Heute ist nämlich unser Gesundheitstag mit dem Themenschwerpunkt Cholesterin. Und zwischen 17 Uhr und 18 Uhr können Sie gerne anrufen und Ihre Fragen stellen. Meine Kollegin Uli Velano wird sie dann mit ihren Gästen gerne beantworten. Das ganze Gespräch mit der Internistin Helena Neulich-Edel können Sie auch in der Mediathek von Freies Südtirol jederzeit gerne nachhören.

0: Mr. Beck mit To Be With You, einem Song aus dem Jahr 1991. Sie hören 30 Tirol jetzt um 12 Minuten vor 3. Die Blätter fallen von den Bäumen und die Natur bereitet sich auf die kalten Monate vor. Und das heißt für alle Hobbygärtner unter uns, Pflanzen verräumen, Beete zudecken und das Laub im Garten oder auf der Wiese entfernen. Doch müssen wir das Laub im Garten eigentlich beseitigen? Und wenn ja, wie? Barbara Wiest hat mit Evi Keifel darüber gesprochen. Sie ist Hobbygärtnerin und Biodiversitätsverteidigerin.
1: Das Laub ist eigentlich der natürliche Winterschutz für den Boden, und Boden heißt auch für das, was im Boden lebt und drüber lebt, also für Insekten, Schmetterlingslarven, andere Larven, Würmer, auch für kleine Säuger, wenn Igel noch unterwegs sind und so weiter, die brauchen das Laub. Der Boden braucht es auch, um sich vor Frost zu schützen, und wir müssen eines nicht vergessen, das Laub, das sich bis zum Frühjahr zersetzt durch die Arbeit von Bakterien, von Kleinstlebewesen, das sind ja dann Nährstoffe, die im Garten bleiben. Also schon einmal der Gedanke, das Laub wegzutun, ist im Grunde kein sehr gärtnerischer Gedanke.
2: Wenn ich es trotzdem entfernen möchte, womit denn am besten?
1: An gewissen Orten im Garten kann man, muss man, soll man Laub entfernen, aber eben nicht mit Laubbläsern oder Laubsaugern. Diese zwei Geräte haben in einem biologisch geführten oder auch liebevoll geführten Garten nichts zu suchen.
2: Warum nichts? Warum schaden sie unserem Garten und uns?
1: Ja, uns schaden sie mal erstens, weil sie einen unendlichen Lärm machen. Also die haben einen Lärmpegel mit bis zu 100 Dezibel und sogar drüber. Das ist der Lärm, den ein Presslufthammer macht. Das zweite Problem ist, dass dieser Luftsog, also das Laub wird entweder hereingesaugt ins Gerät, wenn ein Sack dran hängt, oder weggeblasen, das sind jeweils 200 Stundenkilometer, mit denen dieser Luftzug arbeitet. Und da kann man sich vorstellen, dass da nicht nur die Blätter wegfliegen, sondern alles, was im Boden, auf dem Boden kreucht und fleucht, fliegt mit weg.
2: Was wäre jetzt eine gute Alternative?
1: Ja, der gute alte Besen, die gute alte Harke, alles das, womit wir das Laub früher beseitigt haben. Und das Laub dann bitte nicht aus dem Garten rausschaffen, sondern unter die Rosen rechnen, in die Oleandertöpfe hinein, dort drüber, wo wir Tulpen und andere Zwiebeln gesetzt haben. Also diese Ressource Laub herzuschenken und irgendwo in eine Tonne zu werfen, das ist eine Sünde, die eine Gärtnerin nicht begehen sollte.
0: Sagt Evi Keifel. Ja, bei ihrem Garten darf das Laub liegen, wo es liegt, auch wenn sich manch ein Passant vielleicht denkt, wie unordentlich der Garten eigentlich aussieht. Sie weiß aber, dass das Laub im Garten ein natürlicher Winterschutz für den Boden, die Pflanzen und die Tiere ist, sowie ein ideales Winterquartier für zum Beispiel einen Igel.

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1: Durch den Einsturz einer Decke werden in Lana mehrere Personen verletzt. In Brüssel verhandeln die Staats- und Regierungschefs der EU über den Haushalt der Union. Das Wetter, Sonne und Schleierwolken bei 19 bis 22 Grad. Auf der Baustelle eines Betriebsgebäudes in Lana ist eine Decke eingestürzt. 5 Männer im Alter von 20 bis 51 Jahren wurden dabei verletzt. In Lebensgefahr ist keiner von ihnen. Sie wurden in die Krankenhäuser Meran und Bozen gebracht. Zu dem Einsturz der frisch gegossenen Decke kam es kurz vor Mittag. Mehrere Notärzte waren am Unglücksort. 2 Hubschrauber und mehrere Rettungswagen des Weißen Kreuzes standen im Einsatz. Die Freiwillige Feuerwehr Lana rückte an, die Carabinieri ermitteln. In Südtirol sollen Freizeitflüge mit Hubschraubern verboten werden. Der Landtag genehmigte einen entsprechenden Begehrensantrag der Grünen. Die Landesregierung soll nun durch einen Antrag im Parlament die Zuständigkeit für die Ausweisung von Hubschrauberlandeplätzen einfordern. An einem Gesetz, das Flüge in geschützten Zonen verbietet, arbeite man bereits, erklärte Landeshauptmann Arno Kompatscher. In Brüssel hat der 2-tägige Gipfel der EU-Staats- und Regierungschefs begonnen. Im Mittelpunkt der Verhandlungen steht das nächste mehrjährige Budget. Die Fronten sind verhärtet zwischen Ländern, die ein deutlich höheres Budget fordern, und jenen, die zur Sparsamkeit aufrufen. Zum Auftakt des Gipfels warb der deutsche Bundeskanzler Friedrich Merz für eine weitere Aufstockung der Mittel für die Ukraine. Es gelte, alles dafür zu tun, der Ukraine auch über diesen Winter zu helfen, sagte er. Signa-Gründer René Benko hat am Vormittag das Innsbrucker Gefängnis verlassen. Er wechselte in den elektronisch überwachten Hausarrest. Gestern hatte das Landesgericht Innsbruck den Antrag auf Fußfessel genehmigt. Benkos Verteidiger hatte diesen Antrag unter anderem damit begründet, dass sich sein Mandant so besser auf anstehende Verfahren vorbereiten könne. Ermittlungen der Staatsanwaltschaft Bozen haben zur Zerschlagung eines Schmugglerrings geführt. Die Carabinieri von Trient stellten 400.000 Dosen Anabolika und Betäubungsmittel sicher. Sie waren in Verpackungen versteckt, die wie Spielzeug, Kosmetik oder Haushaltsprodukte aussahen. Der geschätzte Verkaufswert liegt bei mehr als 30 Millionen Euro. Der Hotelier- und Gastwirteverband sieht im Anstieg der Kurzzeitvermietung in Südtirol eine zunehmende Professionalisierung dieses Gewerbes. Hinter vielen Airbnb-Inseraten würden professionelle Vermieter stecken, die Unterkünfte von unterschiedlichen Eigentümern verwalten, sagte HGV-Direktor Raphael Mooswalder zu Rai Südtirol. Dem italienischen Hotelierverband Federalberghi zufolge stieg die Kurzzeitvermietung in Südtirol im August im Jahresvergleich um 20% an. Der Skiverbund Dolomiti Superski hat mit der teilweisen Erstattung von Kosten für Skipässe begonnen. Seit heute kann ein entsprechender Antrag online eingereicht werden. Wegen des großen Ansturms ist das Portal überlastet. Zu dieser Aktion verpflichtete sich der Skiverbund nach Ermittlungen der Wettbewerbsbehörde. Diese hatte dem Verbund Preisabsprachen vorgeworfen. Betroffen waren Pässe für einzelne Skigebiete, Saisonpässe waren nicht betroffen. Weitere Informationen dazu finden Sie unter rheinnews.bz.it. Das Wetter. Am Nachmittag geht es mit einer Mischung aus etwas Sonne und einigen dichten Schleierwolken weiter. Die Temperaturen steigen auf Höchstwerte von 19 bis 22 Grad. Morgen Freitag scheint verbreitet die Sonne. Am Himmel zeigen sich nur ein paar hohe Wolkenfelder. 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
2: Karin Unterhofer aus der Landesverkehrsmeldezentrale. Auf der Brenner Autobahn kommt es wegen Arbeiten und der Verkehrsregelung auf der Lourdesbrücke zu Kolonnen- und Lkw-Stau. In Richtung Norden abschnittsweise zwischen Neumarkt und Brixen sowie zwischen Sterzing und dem Brenner und in Richtung Süden abschnittsweise zwischen Sterzing und Brixen. Ausweichen gilt über die Brenner Stadtstraße. Rechnen Sie auch dort mit Verzögerungen. Gute Fahrt!
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3: Und mit Sven Miracolo an der Technik. Schön, dass Sie hier sind, jetzt um 3 Nachmittag. Ja, jetzt, wenn es kühler wird, bleibt man gerne auch mal im Haus drinnen, in der Wohnung drinnen, vielleicht ein Buch lesen, Spiele spielen oder einen Film anschauen. Haben Sie eigentlich einen Lieblingsfilm?
4: La vita è bella ist mein Lieblingsfilm, weil es etwas zu lachen und etwas zu weinen gibt.
3: Ja, und wer jetzt noch auf der Suche nach einem neuen Lieblingsfilm ist, jetzt in circa 10 Minuten haben wir die Kinoneuheiten der Woche für Sie.

0: Peter Maffay mit So bist du jetzt um 18 Minuten nach drei hier auf Freie Südtirol. Donnerstag, das ist heute und Donnerstag ist Kinotag und das auch bei uns hier. Denn donnerstags starten in den Südtiroler Kinos traditionell die neuen Filme. Diese Woche gibt es im Programmkino ein Schwarz-Weiß-Drama über die Rückkehr von Thomas Mann ins Nachkriegsdeutschland. In den Multiplex-Kinos stehen dagegen Spannung und Action im Mittelpunkt. Mit einer Videospielverfilmung und einem ungewöhnlichen Überlebenskampf im Inneren eines Wals. Mit Stefan Winterger hören wir gemeinsam rein in die Filmneustarts dieser Woche.
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2: Wir grüßen unseren Thomas Mann. Er lebe hoch, hoch, hoch.
3: 1949 reist der Schriftsteller und Literaturnobelpreisträger Thomas Mann nach 16 Jahren im Exil erstmals wieder nach Deutschland. Seine Reise führt ihn von Frankfurt nach Weimar. In beiden Städten soll er mit dem Goethe-Preis geehrt werden und eine Rede halten. Doch seine Kinder Erika und Klaus stehen dieser Rückkehr durchaus skeptisch gegenüber.
4: Sag mal, warum hat er diese Reise eigentlich zugestimmt? Was soll das bringen? Die haben alles kurz und klein geschlagen und jetzt soll er ihnen helfen, ihr Gewissen zu erleichtern. Er macht sich doch zum Affen.
3: Im Film Vaterland ist es nicht Thomas Manns Ehefrau Katja, die ihn, wie damals, tatsächlich nach Deutschland begleitet, sondern seine Tochter Erika, gespielt von Sandra Hüller. Thomas Mann selbst wird von Hans Zischler verkörpert. Es ist eine schwierige Rückkehr in ein zerstörtes und politisch gespaltenes Land. Mann hatte den Deutschen vorgeworfen, sich während der NS-Zeit durch Schweigen und Rückzug in die sogenannte innere Emigration ihrer Verantwortung entzogen zu haben. Umgekehrt werfen ihm seine Kritiker vor, Krieg, Bomben und Hunger aus der sicheren Entfernung seines kalifornischen Exils beurteilt zu haben.
5: Die Erbitterung, mit der der Streit um meine Person in Deutschland heute geführt wird, macht deutlich, dass es nicht mehr um Literaturkritik geht. Es ist der Zwist zwischen zwei Ideen von Deutschland. Die Auseinandersetzung über die geistige und moralische Zukunft dieses Landes. Will es denn das Schicksal, dass unsere Existenz symbolisch wird, so haben wir uns diesem Schicksal zu stellen. Nun also, ich stelle mich der Freundschaft, dem Hass.
3: Während Thomas Mann mit seinen Reden versucht, die Deutschen in Ost und West an ihre gemeinsame kulturelle Identität zu erinnern, erreicht ihn eine erschütternde Nachricht. Sein Sohn Klaus hat sich das Leben genommen. So ist Vaterland weit mehr als ein eindringliches Schwarz-Weiß-Drama über ein traumatisiertes Nachkriegsdeutschland. Es ist auch eine bewegende Familiengeschichte über schwierige Beziehungen und unausgesprochene Gefühle.
5: Offensichtlich haben wir unterschiedliche Ansichten.
6: Ja, wir haben unterschiedliche Ansichten. Das stimmt. Hörst du dir überhaupt zu? Du redest wie ein eiskalter Narzisst. Für dich zählt ausschließlich dein grandioses Vermächtnis. Du hast ein tolles Schloss aus Wörtern gebaut. Darin versteckst du dich jetzt. Du bist aber nicht alleine auf der Welt, verdammt nochmal!
3: Mit Street Fighter kommt diese Woche auch eine der bekanntesten Videospielreihen aus Japan ins Kino. Die Geschichte spielt in den 1990er Jahren.
7: Schön, dich zu sehen, alter Freund. Leichtsinnig wie immer.
3: Zwei ehemals befreundete Kämpfer werden für ein geheimnisvolles internationales Kampfturnier angeworben. Doch hinter dem Wettbewerb verbirgt sich eine tödliche Intrige, die beide mit ihrer Vergangenheit konfrontiert.
7: Das Turnier ist nicht das, wonach es aussieht. Wir müssen bereit sein.
3: Street Fighter setzt bei dieser neuen Videospielverfilmung auf spektakuläre Kampfszenen, vertraute Spielfiguren und eine gehörige Portion Nostalgie. Der Film richtet sich vor allem an Fans der Videospielreihe und an alle, die rasante Kampfsport-Action mit einem Schuss Übertreibung mögen.
8: So ein Abracadabra-Scheiß. What's going on?
3: Auch der nächste Film wartet mit einer ziemlich unglaublichen Ausgangssituation auf. Was passiert, wenn man beim Tauchen von einem Wal verschluckt wird? Genau das erlebt der junge Jay im Überlebensdrama Whalefall.
9: Ich bin ein Wal! Help me!
3: Im Inneren des Wals beginnt ein verzweifelter Überlebenskampf. Der junge Mann hat nur noch Sauerstoff für eine Stunde. Die Zeit läuft und jeder Atemzug zählt.
10: Erinnere dich, Überleben ist kein Zufall.
3: Entstanden ist ein beklemmender, klaustrophobischer Thriller, der neben dem Überlebenskampf auch eine bewegende Vater-Sohn-Geschichte erzählt. Definitiv nichts für Menschen mit Platzangst.
10: Wenn du nicht auf mich hörst, gehst du drauf.
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0: Karin Unterhofer aus der Landesverkehrsmeldezentrale. Auf der Brenner Autobahn kommt es wegen Arbeiten unter Verkehrsregelung auf der Lurkbrücke zu Kolonnen- und Lkw-Stau. In Richtung Norden abschnittsweise zwischen Neumarkt und Brixen sowie zwischen Sterzing und dem Brenner und in Richtung Süden abschnittsweise zwischen Sterzing und Brixen. Ausweichen geht über die Brenner Stadtstraße, rechnen Sie auch dort mit Verzögerungen. Gute Fahrt!
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2: Ein bisschen Sonne, viele Wolken. Heute haben wir ein bisschen ein gemischtes Wetter. Dazu misst die Wetterstation in Nattern 16 Grad, in Gargazon 19, Sexten 12 und in Rednaun 14 Grad. Morgen geht es dann schon wieder etwas schöner weiter. Es scheint verbreitet die Sonne. Am Himmel zeigen sich nur ein paar harmlose Wolkenfelder. Am Morgen starten wir dann noch frisch. Dann klettern die Temperaturen aber auf Höchstwerte von 19 Grad im Wipptal bis 23 Grad im Unterland. Am Morgen starten wir dann noch frisch, dann klettern die Temperaturen aber auf Höchstwerte von 19 Grad im Wipptal bis 23 Grad im Unterland.

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1: Das ist der Südtirol heute eben am Gesundheitstag. Bei uns dreht sich von früh bis spät alles um das Thema Cholesterin. Und jetzt bei mir im Studio ist Uli Velan, unsere Gesundheitsredakteurin. Hallo Uli.
2: Schönen Nachmittag, Miriam.
1: Schönen Nachmittag. Ja, du hast dich für heute sehr mit dem Thema Cholesterin auseinandergesetzt und recherchiert. Hat dich bei deiner Recherche etwas überrascht?
2: Ganz viel. Ich fange mal mit der ersten Frage an dich an. Kennst du deinen Cholesterinspiegel?
1: Ja, da muss ich dich jetzt leider enttäuschen. Nein.
2: Und genau so geht's vielen. Und das finde ich eigentlich sehr erschreckend, weil Cholesterin also ganz wichtig ist, dass man das zumindest weiß, ob man erhöhten hat oder nicht, weil zu hoher Cholesterin, sei es gut oder schlechter Cholesterin, einfach gefährlich ist. Und man kann viel dagegen tun, man kann mit Ernährung aufpassen, aber eben auch Medikamente, die wunderbar funktionieren. Und da muss man was dagegen tun. Aber nicht nur in unseren Köpfen ist dieses Cholesterin erst dann präsent, wenn was passiert. Auch die Forschung in Südtirol ist da ein bisschen schlafend, sage ich mal so, unterwegs, weil ich wollte eigentlich eine Studie anschauen, eine neue Studie in Südtirol über Cholesterin, und da findet man nichts. Also es gibt keine Studien, die das irgendwie aufzeichnen, wie ist die Entwicklung, sind wir gesünder, sind wir schlechter, besser oder irgendwie geworden. Und in den letzten 20 Jahren hat sich doch sehr viel getan, auch in der Ernährung, im Bewusstsein, wir leben bewusster, und da gibt es keine Studie, aber ich habe natürlich nach Nordtirol geschaut, weil wir ja doch sehr ähnlich sind, ich aus Nordtirolerin darf das ja sagen, wir sind doch eins, Südtirol und Nordtirol, und da sieht man schon sehr wohl, dass das ein großes Thema ist, zum Beispiel jeder Dritte hat einen zu hohen Cholesterin und ab 60 sogar, also ab 60 jeder Dritte und die Jüngeren jeder Vierte. Und da muss man schon hinschauen. Also ganz ehrlich, man muss da ein bisschen bewusster anfangen, nachzudenken und zu leben.
1: Ja, und wir machen das heute den ganzen Tag lang. In der Stunde von 17 bis 18 Uhr hast du zwei Gäste zu Gast. Was erwartet uns da?
2: Also wir haben heute eine richtige Frauensendung, und es freut mich natürlich immer total, wenn lauter Frauen mitwirken. Und zwar die Frau Primaria Doktorin Sieglinde Kofler. Sie ist die Leiterin der Inneren Medizin in Meran und ganz auch eine tolle Frau, eine tolle Ärztin, die vielleicht in Südtirol noch weniger bekannt ist, obwohl sie so tolle Arbeit leistet, und zwar die Frau Doktorin Veronika Sahner. Sie ist Kardiologin am Herzzentrum in München und hat eine ganz tolle Studie gemacht, und zwar die Froni-Studie. Und da wird sie uns erzählen, dass auch schon bei Kindern erhöhter Cholesterin vorhanden ist und dass man da sehr viel erkennen kann.
1: Um 17 Uhr geht dann unsere Hörersendung los. Da können Sie dann gerne anrufen. Ich sage Ihnen jetzt schon mal die Nummer durch. 83 mal die 0 144 77.
2: Und bitte auch Mail schreiben. Wir freuen uns über jedes Mail an sprechstunde@rai.it.
1: Genau. Und Velano begleitet Sie dann durch die Stunde.
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1: Die inklusive Schule kommt an ihre Grenzen. Gibt es Alternativen? Gäste bei Wortwechsel sind Heidrun Demo von der Bildungswissenschaftlichen Fakultät in Brixen.
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1: Susanne Wiesinger, Lehrerin in Wien, Favoriten.
3: Da ist keinerlei Durchmischung mehr. Da sind Klassen, die eigentlich völlig homogen sind, überwiegend mit arabischstämmigen Schülern, ja.
1: Klaus Niederstädter von der Landesevaluationsstelle.
4: Wenn wir jetzt bis auf die Erhebung von 2015 zurückblicken, haben wir eigentlich einen Rückgang der Punktezahl von ungefähr 25 Punkten, entsprechend ungefähr ein Bildungsjahr.
1: Und Grundschullehrerin Margit Demetz von der Arbeitsgruppe Bildungsdialog Südtirol.
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1: In Schnals ist ein Bergsteiger aus Deutschland tödlich verunglückt. In Brüssel verhandeln die Staats- und Regierungschefs der EU über den Haushalt der Union. Das Wetter, Sonne und Schleierwolken bei 19 bis 22 Grad. In Schnals hat sich ein tödlicher Bergunfall ereignet. Ersten Angaben zufolge waren zwei Bergsteiger aus Deutschland auf dem Weg von der Kirchbachspitze ins Tal. Einer der beiden Männer stürzte etwa 100 bis 150 Meter in die Tiefe und starb. Die Finanzwache Schlanders ermittelt den Unfallhergang. Auf der Baustelle eines Betriebsgebäudes in Lana ist eine Decke eingestürzt. Fünf Männer im Alter von 20 bis 51 Jahren stürzten 6 bis 7 Meter in die Tiefe. In Lebensgefahr ist keiner von ihnen. Sie wurden in die Krankenhäuser Meran und Bozen gebracht. Zu dem Einsturz der frisch gegossenen Decke kam es kurz vor Mittag. Mehrere Notärzte waren am Unglücksort. Zwei Hubschrauber und mehrere Rettungswagen des Weißen Kreuzes standen im Einsatz. Die Freiwillige Feuerwehr Lana rückte aus. Die Carabinieri ermitteln. In Brüssel hat der zweitägige Gipfel der EU-Staats- und Regierungschefs begonnen. Im Mittelpunkt der Verhandlungen steht das nächste mehrjährige Budget. Die Fronten sind verhärtet zwischen Ländern, die ein deutlich höheres Budget fordern, und jenen, die zur Sparsamkeit aufrufen. Ziel ist es, bis Jahresende eine politische Einigung zu erzielen. Zum Auftakt des Gipfels warb der deutsche Bundeskanzler Friedrich Merz für eine weitere Aufstockung der Mittel für die Ukraine. Es gelte, alles dafür zu tun, der Ukraine auch über diesen Winter zu helfen, sagte er. Vor etwa einer Stunde traf auch der ukrainische Präsident Volodymyr Zelensky in Brüssel ein. Signa-Gründer René Benko hat am Vormittag das Innsbrucker Gefängnis verlassen. Er wechselte in den elektronisch überwachten Hausarrest. Gestern hatte das Landesgericht Innsbruck den Antrag auf Fußfessel genehmigt. Benkos Verteidiger hatte diesen Antrag unter anderem damit begründet, dass sich sein Mandant so besser auf anstehende Verfahren vorbereiten könne. In Südtirol sollen Freizeitflüge mit Hubschraubern verboten werden. Der Landtag genehmigte einen entsprechenden Begehrensantrag der Grünen. Die Landesregierung soll nun durch einen Antrag im Parlament die Zuständigkeit für die Ausweisung von Hubschrauberlandeplätzen einfordern. An einem Gesetz, das Flüge in geschützten Zonen verbietet, arbeite man bereits, erklärte Landeshauptmann Arno Kompatscher. Der Skiverbund Dolomiti Superski hat mit der teilweisen Erstattung von Kosten für Skipässe begonnen. Seit heute kann ein entsprechender Antrag online eingereicht werden. Wegen des großen Ansturms ist das Portal überlastet. Zu dieser Aktion verpflichtete sich der Skiverbund nach Ermittlungen der Wettbewerbsbehörde. Diese hatte dem Verbund Preisabsprachen vorgeworfen. Betroffen waren Pässe für einzelne Skigebiete. Saisonpässe waren nicht betroffen. Weitere Informationen dazu finden Sie bei uns unter rheinnews.bz.it. Das Wetter. Am Nachmittag geht es mit einer Mischung aus etwas Sonne und einigen dichten Schleierwolken weiter. Die Temperaturen steigen auf Höchstwerte von 19 bis 22 Grad. Morgen Freitag scheint verbreitet die Sonne. Am Himmel zeigen sich nur ein paar hohe Wolkenfelder. 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
1: Ja, und ich bin heute nicht alleine. Mit dabei ist Hans Dirler an der Technik. Gemeinsam begleiten wir Sie durch diesen Donnerstag mit viel Musik und spannenden Themen. An unserem Gesundheitstag heute steht nämlich ein Thema im Mittelpunkt, das uns eigentlich alle betrifft: Cholesterin. Außerdem blicken wir in dieser Stunde zurück in die Vergangenheit. Am 15. Oktober 1926, also vor 100 Jahren, ging nämlich eine große Ausstellung zu Ende. Und natürlich schauen wir auch auf den heutigen Abend. Was ist bei uns im Land los? Welche Veranstaltungen stehen auf dem Programm? Jetzt legen wir aber los mit Musik. Wir haben Glenn Frey mit Part of Me und Part of You.

0: 4:15, das ist Reise Tirol jetzt am Nachmittag. Am 15. Oktober 1926, also genau vor 100 Jahren, ging in Düsseldorf eine Ausstellung zu Ende, die in ihren Dimensionen für die Weimarer Republik einzigartig war. Seit dem 8. Mai hatten rund 7,5 Millionen Menschen die große Ausstellung für Gesundheitspflege, soziale Fürsorge und Leibesübungen besucht. Unter ihrer griffigeren Abkürzung GESOLEI wurde sie zu einem der größten Publikumserfolge der Zwischenkriegszeit. Christoph Biechler weiß Bescheid.
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2: Die Initiative ging von einem Kreis einflussreicher Düsseldorfer aus. Zu den maßgeblichen Organisatoren gehörten Oberbürgermeister Robert Lehr, der Industrielle Karl Rudolf Pönsken und der Kinderarzt und Professor für Medizin Arthur Schlossmann. Mit der GESOLEI wollte Düsseldorf an seine Tradition großer Industrie- und Gewerbeausstellungen anknüpfen. Zugleich sollte die Stadt nach den schwierigen Jahren des Krieges, der Inflation und der französischen Besatzung wieder als moderner Wirtschafts-, Kultur- und Messestandort wahrgenommen werden. Für die architektonische Gesamtwirkung war vor allem Wilhelm Kreis, Direktor der Düsseldorfer Kunstgewerbeschule und Professor an der Kunstakademie, verantwortlich. Der Name GESOLEI bezeichnete zugleich das Programm. G stand für Gesundheitspflege, SO für soziale Fürsorge und LEI für Leibesübungen. Entsprechend breit war das Angebot. Die Besucher konnten sich über Ernährung, Körperpflege und Hygiene ebenso informieren wie über Wohnungsbau, Krankenversorgung, Infektionskrankheiten, Arbeitsmedizin und Unfallverhütung. In der Abteilung für soziale Fürsorge ging es unter anderem um Tuberkulose, Alkoholismus und Geschlechtskrankheiten. Zur Vermittlung dienten unter anderem Schautafeln und medizinische Moulagen, also Wachsmodelle von kranken oder verletzten Körperteilen. Die Exponate waren ausdrücklich dafür gedacht, die Menschen aufzuklären und zu erziehen. Das dritte große Thema war die körperliche Bewegung. Sport wurde in seiner Geschichte und wissenschaftlichen Bedeutung dargestellt, vor allem aber praktisch vorgeführt. Sonderausstellungen beschäftigten sich beispielsweise mit Hochschulsport, Lebensrettung und Luftfahrt. Insgesamt reichte das Spektrum der GESOLEI weit über eine Gesundheitsausstellung im heutigen Sinn hinaus. Auch Wissenschaft, Industrie und Kunst waren vertreten. Dazu kamen Gastronomie, Konsumangebote und ein großer Vergnügungsbereich. Insgesamt erstreckte sich das Ausstellungsgelände am Rhein über rund 400.000 Quadratmeter. Entsprechend umfangreich war das Rahmenprogramm. Schon während der ersten Wochen fanden Hockeyturniere und die rheinischen Kampfspiele statt. Ende Mai und Anfang Juni folgte eine Woche für den Automobilsport, am 6. Juni ein internationales Motorradrennen. Es gab das Niederrheinische Musikfest, eine deutsche Frauenwoche, Sport- und Schwimmveranstaltungen sowie zahlreiche Kongresse und Festveranstaltungen. Die GESOLEI war zugleich Ausstellung, Volksfest, Sportereignis und gesellschaftlicher Treffpunkt. Beim Publikum war die Veranstaltung außerordentlich erfolgreich. 7,5 Millionen Besucher innerhalb von gut 5 Monaten sind dafür der deutlichste Beleg. Die GESOLEI wurde damit zur größten Ausstellung der Weimarer Republik. Sie übertraf sogar die Düsseldorfer Industrie-, Gewerbe- und Kunstausstellung von 1902, die etwa 5 Millionen Menschen besucht hatten. Am 15. Oktober 1926 schlossen sich die Tore der GESOLEI. Viele der provisorischen Ausstellungshallen verschwanden anschließend wieder. Doch einige für die GESOLEI errichtete Bauten blieben erhalten, vor allem der Ehrenhof, die Rheinterrasse und das damalige Planetarium, die heutige Tonhalle.
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0: Guten Nachmittag aus der Landesverkehrsmeldezentrale. Auf der Brenner Autobahn kommt es wegen Arbeiten und der Verkehrsregulierung auf der Lourdesbrücke zu Kolonnenverkehr und Lkw-Stau. In Richtung Norden, abschnittsweise zwischen Neumarkt und Bozen Nord, zwischen Klausen und Brixen, zwischen Sterzing und dem Brenner. In Richtung Süden, zwischen Sterzing und Brixen. Kommen Sie gut voran.
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2: Sonne und Wolken teilen sich derzeit den Himmel über unserem Land. Mal setzt sich die Sonne durch, mal schieben sich ein paar Wolken vor. Die Temperatur liegt in Jenesien aktuell bei 14 Grad, in Salon 17, in Schlanders werden 16 Grad gemessen und in Doblach 10 Grad. Ja, und wie geht es in den nächsten Tagen weiter? Da dürfen wir uns auf ein eher freundliches Herbstwetter freuen. Morgen zeigt sich Südtirol nämlich vielerorts von seiner sonnigen Seite. Nur ein paar hohe Wolkenfelder ziehen durch und machen der Sonne gelegentlich Gesellschaft. Der Morgen startet allerdings noch recht frisch, also ruhig vielleicht eine Jacke mehr reinplanen. Im Laufe des Tages steigen die Temperaturen dann auf angenehme 19 Grad im Wipptal bis zu 23 Grad im Unterland. Am Samstag bleibt uns die freundliche Mischung aus Sonne und Wolken erhalten und am Sonntag starten wir dagegen vielerorts mit mehr Wolken in den Tag.

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1: Jeff Bezos, Elon Musk oder Mark Zuckerberg, sie gehören zu den reichsten Menschen der Welt. Mit ihren Unternehmen prägen sie längst nicht nur mehr unseren Alltag, sondern nehmen auch Einfluss auf Politik und Gesellschaft. Doch welche Vorstellungen haben diese Tech-Milliardäre von unserer Zukunft? Welche Rolle soll der Staat noch spielen? Und was steckt hinter ihren Visionen von künstlicher Intelligenz, der Verschmelzung von Mensch und Maschine oder der Besiedlung des Mars? Darum geht es bei einem Vortrag von Bernd Gebler in Bozen. Der Medienwissenschaftler und ehemalige Leiter des Grimme-Instituts spricht um 19.30 Uhr im Pastoralzentrum am Bozener Domplatz. Veranstalter ist das Amt für Film und Medien. Scrollen, zocken, chatten. Für Kinder und Jugendliche gehört das Smartphone längst zum Alltag. Oft verbringen sie Stunden vor dem Bildschirm und nicht selten führt das zu Konflikten in der Familie. Wie Eltern ihre Kinder zu einem bewussten Umgang mit digitalen Medien begleiten können, darüber spricht Manuel Oberkalmsteiner vom Forum Prävention in Andrian.
2: Es braucht viele Bausteine und ich glaube, Südtirol ist jetzt gar nicht mal so schlecht aufgestellt, weil auch mit den Initiativen der Offline-Kids, wo sich eine Elterninitiative sogar gegründet hat, mit dem Versuch, sich zusammenzuschließen und gemeinsam das Smartphone später einzuführen. Wir haben Smartphone-Führerscheine, wir haben Fortbildungen, Ausbildungen, Kampagnen. Das ist schon recht gut eingebettet und ich glaube, wir sind halt gerade in so einer Umbruchsphase, wo wir merken alle als Gesellschaft, es ist ein sehr wichtiges Thema. Wir müssen das nicht auf die Reihe bekommen und wir müssen es auf den Weg machen.
1: Saugt das Smartphone unsere Kinder ein, so der Titel des Vortrags. Um 19.30 Uhr im Pfarrsaal von Andrian. Geschichten aus den Alpen, musikalisch erzählt, das ist die Idee hinter dem Musikprojekt Alpentales. 5 Musiker aus Nord- und Südtirol verbinden dabei traditionelle Volksmusik mit Jazz und Weltmusik und schaffen damit einen ganz eigenen Klang. In ihrem aktuellen Programm Abendrotleuchten erzählen sie von lauen Almnächten, von Sternguckern und von König Laurins Rosengarten. Zu hören sind die alten Tales um 19.30 Uhr im Vincentinum in Brixen. Der Eintritt ist frei. Freiwillige Spenden kommen Schülerinnen und Schülern aus einkommensschwächeren Familien zugute. Und Theaterpremiere samt Uraufführung heute in Lana. Die Braunsbergbühne präsentiert Herr Nicolescu schläft auf seinen Koffern, ein Stück des Lananer Autors Peter Huber. Eine erfolglose Theatergruppe aus Lissabon reist zu einem geheimnisvollen Theaterfestival nach Südtirol. Doch hinter der Einladung stecken ganz andere Absichten. Eine absurde und tragisch-komische Geschichte, die auch dunkle Kapitel der Vergangenheit aufgreift. Die Uraufführung beginnt um 19.30 Uhr im Arbeitervereinssaal in Lana gegenüber dem Kulturhaus. Weitere Aufführungen bis 25. Oktober.

0: Das ist Reise Tirol jetzt um 16:45. Schön, dass Sie mit dabei sind. Im Bereich von Architektur und Baukunst haben sich im Laufe der Zeit immer wieder neue Stile entwickelt. Auch die Jahre nach dem Ersten Weltkrieg waren in dieser Hinsicht eine Zeit großer Veränderung. An die Stelle der reich geschmückten Jugendstilarchitektur traten modernistische Strömungen, die schlichte und lineare Formen ohne große Ornamente und Verzierungen bevorzugten. Dazu gehören Stilrichtungen wie der Bauhausstil. Auch Italien nahm in jenen Jahren mit dem Rationalismo Anteil an den internationalen Entwicklungen in der Architektur. In der Zeit des sogenannten Ventennio Fascista wollten die faschistischen Machthaber durch eine neue Art zu bauen dem Land ihren markanten Stempel aufdrücken. Die Stadt Bozen war für den Faschismus eine Art Vorzeigeprojekt in Sachen Baukunst. Ganze Viertel wurden aus dem Boden gestampft. Im Rahmen eines architektonischen Stadtspaziergangs zusammen mit dem Stadtführer und Architekturkenner Diego Del Monego erkundet Margot Schwindbacher das neue Bozen westlich der Talfahrbrücke.
1: Wir sind an der Talfahrbrücke und interessant ist ja auch, dass wir uns da wirklich an der Grenze zwischen zwei Gemeinden befinden, weil auf der anderen Seite lag ja die Gemeinde Gries. Die Gemeinde Gries wurde 1927 eingemeindet und ab dem Zeitpunkt wurde auch begonnen, von der faschistischen Regierung damals begonnen, die neue Stadt zu bauen. Entwürfe dafür hat es schon gegeben. Frühere Urbanisten Weilmeier und Hoher hatten ja schon unter der KNK-Monarchie Stadterweiterungen in Erwägung gezogen und geplant. Aber dann seit dem Zeitpunkt der Eingemeindung von Gries ging es richtig los.
2: Man kann sich dann allerdings vorstellen, dass die Pläne, die zu K&K-Zeiten entstanden sind, dass die noch wahrscheinlich etwas anderes vorgesehen hätten.
1: Das Ganze ist in sich zusammengefallen, dieses ganze Konzept der Stadterweiterung, wie eben die Faschisten die Macht ergriffen haben und aus der Stadt langsam eine Stadt mit 100.000 Einwohnern schaffen wollten, ex novo. Ne? Denn bis zu dem Zeitpunkt hatte ja Bozen an die 30.000 Einwohner. Also musste man da schon gewaltige Maßnahmen ergreifen, um eine solche Stadt zu italienisieren.
2: Unweit vom Siegesplatz entfernt befindet sich auf der einen Seite der Petrarca-Park, so eine kleine grüne Lunge für die Stadt. Andererseits aber ist hier auch der 4. Novemberplatz, ein Ort, wo martialische Gebäude auch stehen, allen voran das Gebäude vom Armeekorps, aber eben auch andere Architektur, die ganz typisch ist für diese beginnende Zeit des Faschismus. Wie hat denn dieser Ort früher ausgeschaut und was kann man über diese Architektur, die hier entstanden ist in den 1920er und 30er Jahren, was kann man denn dazu noch sagen?
1: Ja, da kann man vor allem eines sagen, da genau an der Stelle, wo wir da stehen, wir blicken ja Richtung Hauptsitz des Armeekorps in Bozen, stand eigentlich das Gasthaus Badl. Und das war im Besitz des Majors Weisenstecken, das war ja ein Major des, von Andreas Hofer. Und das wurde dann ja logischerweise abgerissen, weil das war einfach zu geschichtsträchtiger Ort vor allem. Ne? Und man hat diesen 4. Novemberplatz aus dem Boden gestampft und hat Gebäude hingestellt, die sich erstens einmal in dieser Rundung einfügen und hat da den Sitz des 4. Armeekorps errichtet. Den hat Piacentini selbst geplant. Das ist eine Architektur, die die Macht des Staates zum Ausdruck bringt. Ne? Im Kontrast dazu steht südlich davon ein Baukomplex, also Zinshäuser, stehen da Zinshäuser, die eben Clemens Holzmeister und Louis Trenker, Architekt Louis Trenker, in den 20er Jahren, Mitte der 20er Jahre errichtet haben. Kurz bevor die faschistische Regierung beschlossen hat, da massive Bauten zu errichten, die eben die beherrschende Macht Italiens darstellen auch. Nicht? Also da sieht man die sogenannten Trenkerhäuser, die sich doch perfekt noch ins Stadtbild integrieren oder integriert hätten, wenn alles so ein bisschen locker weitergegangen wäre. Und diese martialischen Bauten, vor allem auch dieses INA-Gebäude auch vis-à-vis, die irgendwie eine Zeitenwende einschlagen. Aber das hat sich alles in sehr kurzer Zeit ergeben. Ne? Innerhalb von 5 Jahren hat dieser Sinneswandel stattgefunden.
0: Bauwerke im Stil des Rationalismo und des faschistischen Monumentalismo. Dazwischen versteckt überraschende Zeugnisse eines anderen, ländlicheren Bozens. Das alles gibt es zu hören heute Abend bei uns in der Sendung Unser Land um 18:05 Uhr hier auf Reise Südtirol.

0: Das ist Reise Tirol jetzt um 5:07. Heute am Gesundheitstag. Wir sprechen seit in der Früh über das Thema Cholesterin. Und meine Kollegin Uli Velano übernimmt jetzt gleich das Mikro und begleitet sie dann durch die nächste Stunde. Hallo Uli.
1: Hallo Miriam.
0: Du hast schon eine Menge Mails erhalten. Was interessiert denn unsere Hörer diese Stunde?
1: Naja, es geht hauptsächlich immer darum, ob Betroffene, die eben zu hohen Cholesterin haben, einfach Medikamente brauchen, ja oder nein. Und man merkt auch, dass viele glauben, dass oft einfach die Medikamente gar nicht notwendig sind. Ich bin natürlich keine Medizinerin. Diese Antworten werden dann unsere Fachleute, also unsere Spezialistinnen uns geben. Aber das ist eigentlich die Hauptfrage und wie man Cholesterin vermeiden kann. Und ja, da gibt es sicher sehr viele und spannende Antworten.
0: Ja, darum geht es jetzt in der nächsten Stunde. Wenn Sie auch Fragen haben, 83 mal die 0 144 77, das ist dann die Nummer, unter der Sie hier anrufen können und eben Ihre Fragen stellen können. Sie können auch gerne jetzt schon eine Mail schreiben an sprechstunde@rai.id. Jetzt um 17 Uhr geht also gleich nach den 17 Uhr Nachrichten geht es los. Uli Velano mit Ihren beiden Gästen.
1: Wir freuen uns auf Sie.

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2: 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Hier sind die Nachrichten mit Elisabeth Pachteli.
3: In Schnals ist ein Bergsteiger aus Deutschland tödlich verunglückt. In Brüssel verhandeln die Staats- und Regierungschefs der EU über den Haushalt der Union. Das Wetter, morgen viel Sonnenschein bei 19 bis 23 Grad. In Schnals hat sich ein tödlicher Bergunfall ereignet. Den Angaben des Leiters der Bergrettungsstelle Klaus Dummler zufolge waren zwei Bergsteiger aus Deutschland auf dem Weg von der Kirchbachspitze ins Tal, als einer der beiden bei Kirchbachkreuz etwa 100 bis 150 Meter in die Tiefe stürzte. Der Begleiter des Mannes setzte umgehend den Notruf ab. Der Notarzt konnte aber nur noch den Tod des Bergsteigers feststellen. Die Finanzwache Schlanders ermittelt den Unfallhergang. Auf der Baustelle eines Betriebsgebäudes in Lana ist eine frisch gegossene Decke eingestürzt. Fünf Männer im Alter von 20 bis 51 Jahren stürzten 6 bis 7 Meter in die Tiefe. Sie wurden verletzt, in Lebensgefahr ist aber keiner von ihnen. Die fünf Männer wurden in die Krankenhäuser nach Bozen und Meran gebracht. Die Carabinieri ermitteln. In Brüssel hat der zweitägige Gipfel der EU-Staats- und Regierungschefs begonnen. Im Mittelpunkt der Verhandlungen steht das nächste mehrjährige Budget. Die Fronten sind verhärtet zwischen Ländern, die ein deutlich höheres Budget fordern, und jenen, die zur Sparsamkeit aufrufen. Ziel ist es, bis Jahresende eine politische Einigung zu erzielen. Zum Auftakt des Gipfels warb der deutsche Bundeskanzler Friedrich Merz für eine weitere Aufstockung der Mittel für die Ukraine. Es gelte, alles dafür zu tun, der Ukraine auch über diesen Winter zu helfen, sagte er. Am Nachmittag traf auch der ukrainische Präsident Volodymyr Zelensky in Brüssel ein. In den USA soll die geplante Erschießung eines zum Tode verurteilten Mannes nun doch nicht per Livestream übertragen werden. Viele Menschen würden lieber nicht zusehen, wie der Mann stirbt, begründete US-Präsident Donald Trump die Kehrtwende auf seiner Plattform Truth Social. An dem Plan hatte es scharfe Kritik gegeben. Die Gemeinde Leifers hat Kontakt zum Automobilzulieferer Röchling aufgenommen, das teilte Bürgermeister Giovanni Seppi heute mit. Ziel sei es, die Arbeitsplätze in der Stadt zu erhalten. Gestern hatte das Unternehmen mitgeteilt, dass 620 Mitarbeiter Ende Oktober für eine Woche in den Lohnausgleich geschickt werden. Als Grund dafür nannte es den Rückgang der Aufträge infolge der Schwierigkeiten auf dem europäischen Automarkt. Das Bozner Verwaltungsgericht hat den Abschuss eines Wolfs in den Gemeindegebieten von Ulten und Kastelbell vorläufig gestoppt. Mit der Entscheidung gab das Gericht einem Eilantrag der Tierschutzorganisation LAV statt. Die endgültige Entscheidung steht noch aus. Sie fällt am 27. Jänner. Der Skiverbund Dolomiti Superski hat mit der teilweisen Erstattung von Kosten für Skipässe begonnen. Seit heute kann ein entsprechender Antrag online eingereicht werden. Zu dieser Aktion verpflichtete sich der Skiverbund nach Ermittlungen der Wettbewerbsbehörde. Diese hatte dem Verbund Preisabsprachen vorgeworfen. Betroffen waren Pässe für einzelne Skigebiete, Saisonpässe waren nicht betroffen. Weitere Informationen dazu finden Sie unter rheinnews.bz.it. Das Wetter. Morgen Freitag scheint in Südtirol verbreitet die Sonne. Am Himmel zeigen sich nur ein paar hohe Wolkenfelder. In der Früh ist es frisch. Am Nachmittag steigen die Temperaturen auf Höchstwerte von 19 Grad im Wipptal bis 23 Grad im Unterland. Der Samstag bringt eine Mischung aus Sonne und Wolken. 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
4: Aus der Landesverkehrsmeldezentrale begrüßt sie Manuel Scutellaro. Auf der Brenner Autobahn kommt es wegen Bauarbeiten unter Verkehrsregelung auf der Lueckbrücke abschnittsweise zu Kolonnenverkehr und Lkw-Staus. Und zwar in Richtung Norden zwischen San Michele und dem Brenner und in Fahrtrichtung Süden zwischen Sterzing und Brixen. Und wegen Überlastung kommt es zu Kolonnenverkehr und Stau in Meran von der Europaallee bis zur Petrarca-Straße, bei Bozen in beiden Richtungen zwischen Kardaun und Eisergruferstraße und auf der Brenner Staatsstraße bei Brixen zwischen der Industriezone und der Vittorio-Veneto-Straße. Soweit die aktuellen Meldungen. Gute Fahrt!
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5: Schönen Nachmittag und fein, dass Sie eingeschaltet haben. Hand aufs Herz, kennen Sie Ihren Cholesterinwert? Ich bin jetzt 51 Jahre alt und muss zugeben, ich habe keine Ahnung, wie hoch meiner ist und damit bin ich wahrscheinlich nicht alleine. Das Problem ist, zu hohe Cholesterinwerte spürt man nicht. Sie tun nicht weh, verursachen oft jahrelang keine Beschwerden und können trotzdem schwerwiegende Folgen haben. Bis hin zu Herzinfarkt und Schlaganfall. Heute dreht sich bei uns am Gesundheitstag alles um das Cholesterin, wie gefährlich es ist, wer ist besonders gefährdet und vor allem, was können wir dagegen tun?
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5: Für diese Fragen haben wir heute zwei Expertinnen eingeladen. Bei uns ist Doktorin Sieglinde Kofler, Primaria der Inneren Medizin am Krankenhaus Meran und Spezialistin für Fettstoffwechselstörungen. Schönen Nachmittag, Frau Doktorin.
6: Hallo, einen guten Nachmittag.
5: Und ich begrüße Doktorin Veronika Sanin. Sie ist Oberärztin und Kardiologin am Herzzentrum München. Sie hat an der großen FRONI-Studie mitgewirkt, bei der untersucht wird, wie man eine erbliche Cholesterinstörung bereits bei Kindern frühzeitig erkennen kann. Schönen Nachmittag.
6: Guten Nachmittag. Vielen herzlichen Dank für die Einladung.
5: Frau Doktorin Sieglinde Kofler, Cholesterin ist doch in Ihrer Tätigkeit immer ein großes Thema. Wozu braucht unser Körper dieses Cholesterin und wann wird es gefährlich?
6: Also Cholesterin ist ein fettähnlicher Stoff. Er besteht aus Kohlenstoff, Wasserstoff, Sauerstoff. Er ist nicht in Wasser löslich und er wird mittels LDL und HDL transportiert. Über diese zwei Transportarweise sprechen wir noch. Interessanterweise werden 80% im Körper selbst hergestellt, nämlich in der Leber. Also unser Körper produziert selbst Cholesterin. 20% nehmen wir über das Essen auf, über unsere tierischen Lebensmittel wie Fleisch, Eier. Cholesterin ist grundsätzlich kein schädlicher Stoff. Er ist Baustein für unsere Zellmembranen. Er ist Baustein für die Hormonbildung, für unser Cortison, Testosteron, Östrogen. Er ist für die Bildung der Gallensäuren zuständig, für die Bildung des Vitamin D. Also es ist ein wichtiger Baustein für unseren Körper. Gefährlich wird das Cholesterin dann, wenn wir viel zu viel davon im Blut haben und das über Jahre, weil ein erhöhter Cholesterinspiegel genauso wie ein erhöhter Blutdruck keine Symptome macht und aber langfristig Schäden, nämlich Arteriosklerose, Gefäßverkalkung bewirkt.
5: Frau Doktorin Sanin, hohe Cholesterinwerte sind nicht nur ein Problem älterer Menschen, auch Kinder können betroffen sein. Genau das haben Sie im Rahmen der FRONI-Studie untersucht. Was haben Sie dabei herausgefunden?
7: Ja, im Rahmen der FRONI-Studie wurden Kinder auf die vererbte familiäre Hypercholesterinämie untersucht. Und das ist die häufigste angeborene Stoffwechselerkrankung. Ungefähr jede 200. Person ist davon betroffen. Und diese Erkrankung führt dazu, dass das LDL-Cholesterin von Geburt an bereits stark erhöht ist. Das Problem ist, Betroffene oder Kinder fühlen sich völlig gesund und man merkt ihnen gar nichts an. Aber im Hintergrund beginnt die Gefäßverkalkung schon sehr früh. Und unbehandelt können Betroffene bereits in jungen Jahren Herzinfarkte oder schwere Herz-Kreislauf-Erkrankungen entwickeln. Aber wenn man die Erkrankung frühzeitig entdeckt und behandelt, kann das Risiko gesenkt werden. Und genau das haben wir mit der FRONI-Studie gemacht. Wir haben alle Kinder im Alter zwischen 5 und 14 durch einen einfachen Pieks in die Fingerbeere auf diese Erkrankung untersucht. Und wir haben mittlerweile über 40.000 Kinder untersucht und konnten 508 Kinder mit dieser Erberkrankung identifizieren. Und das Positive daran ist, dass wenn wir ein Kind mit dieser Erkrankung identifizieren, dann haben wir gleichzeitig auch die Möglichkeit, weitere betroffene Familienmitglieder ebenfalls zu erkennen, und zwar durch ein Kaskadenscreening, wie wir das nennen. Das heißt, auch weitere Angehörige werden untersucht, weil es eben eine vererbte Erkrankung ist.
8: Also Cholesterin kann vererbt werden, also egal wie man lebt, man hat dann diesen Wert. Habe ich das richtig verstanden?
7: Genau, und gefährlich ist eben diese lebenslange LDL-Cholesterinbelastung. Das ist ähnlich vielleicht wie beim Raucher die Peck-Years, so sind es hier die Cholesterol-Years, die sich wirklich im Laufe der Jahre eben ansammeln. Und wenn ein bestimmter Schwellenwert erreicht wird, dann kommt es eben zur Ausbildung einer Gefäßerkrankung.
8: Zu hohe Cholesterinwerte können gefährlich werden. Doch was können wir selbst dagegen tun? Reicht eine gesunde Ernährung aus? Wann braucht es Medikamente? Und was weiß die Wissenschaft heute, was wir gestern noch nicht wussten? Fragen gibt es viele. Sie haben vielleicht jetzt auch Fragen. Dann rufen Sie uns an. Unsere Telefonnummer ist 8 3 × 0 144 77, oder schreiben Sie uns eine Mail an sprechstunde@3.it. Bis kurz vor 18 Uhr stehen Ihnen unsere Expertinnen Rede und Antwort. Also nutzen Sie die Gelegenheit. Wir freuen uns auf Ihre Fragen.

0: Heute am Gesundheitstag dreht sich alles um das Cholesterin. Ja, es ist gefährlich. Sie haben vielleicht viele Fragen dazu. Rufen Sie uns jetzt an. Die Telefonnummer lautet 83 mal die 0 144 77. Bei uns im Studio die Primaria der Inneren Medizin von Meran, Doktorin Sieglinde Kofler, und die Oberärztin und Kardiologin am Herzzentrum von München, Doktorin Veronika Sahner. Frau Primaria, wir wissen jetzt alle, dass Cholesterin sehr gefährlich ist. Doch was kann Cholesterin verursachen?
1: Cholesterin kann sich in den Arterien, in den Gefäßen ablagern und zu Plaques, zu Verkalkungen führen. Und das wiederum müssen wir verhindern, weil Arteriosklerose, Gefäßverkalkung, sowohl zu Herzinfarkt im Herzen als auch zum Schlaganfall, auch zur Verkalkung der peripheren Gefäße, der PAVK, führen kann. Und all das muss verhindert werden. Und das kann man verhindern, indem man den Cholesterinspiegel, den LDL-Spiegel, den Lipoprotein-A-Spiegel bestimmt. Also es gibt viele Unterfraktionen des Gesamtcholesterins, und dann entsprechend gemäß Leitlinie behandelt.
0: Es gibt auch schon zahlreiche Studien dazu. Frau Doktorin Sahner, Sie sind ja sehr wissenschaftlich unterwegs. Was können Sie uns da berichten?
2: Ja, es wurde auf dem diesjährigen größten Kardiologenkongress, der in München stattfand, auf dem ESC-Kongress, wurde eine sehr, sehr interessante Studie vorgestellt, die REACT-Studie. Und zwar hat die geguckt, bei wie vielen Leuten aus der Normalbevölkerung, gesunden Normalbevölkerung, also wie Sie und ich jetzt, eigentlich schon eine Gefäßverkalkung vorliegt. Und die Ergebnisse waren wirklich sehr ernüchternd, denn eigentlich liegen schon bei 57% der Leute bereits Gefäßverkalkungen vor. Bei den 60- bis 70-Jährigen waren es 9 von 10 Menschen, aber erstaunt hat mich auch, bei den 40-Jährigen gab es schon bei 1/3 der Frauen und der Hälfte aller Männer irgendwo im Körper Ablagerungen. Und das heißt also, kennen Sie Ihre Werte, aber kennen Sie auch Ihre Gefäße. Das soll wirklich so die Take-Home-Message heute sein. Denn wie gesagt, Arteriosklerose ist ein stiller, langsamer Prozess, den man nicht spürt. Und es ist wichtig, dort frühzeitig tätig zu werden.
0: Frau Primaria, Sie kennen diese Studie auch und Sie haben auch Werte, die sehr interessant sind, die jeden treffen, also betreffen.
1: Also was wichtig ist, dass wir uns nicht nur bezüglich der Gefäßverkalkung, der Arteriosklerose, nur auf das Cholesterin beziehen, sondern auch auf alle anderen Risikofaktoren, die eine Arteriosklerose, Gefäßverkalkung fördern, nämlich der Bluthochdruck, den müssen wir erkennen und therapieren. Wir müssen aufhören zu rauchen oder am besten nicht anfangen. Übergewicht. Ja, wir müssen ein Normalgewicht anstreben, wir müssen uns bewegen, wir müssen auch unseren Blutzucker messen und einen Diabetes frühzeitig erkennen. Also es gibt sehr viele Risikofaktoren, die zur Arteriosklerose führen und die wir kontrollieren müssen.
0: Also ich bin jetzt 51 Jahre, Frau Dr. Sahner, ich kenne meinen Cholesterinwert gar nicht, also ich weiß gar nicht, zu viel, zu hoch. Für Sie ist das sicher eine Katastrophe. Warum?
2: Absolute Katastrophe. Und zwar auch dazu gab es eine sehr, sehr spannende Studie, die letztes Jahr publiziert wurde. Und zwar wurden 2 Millionen Menschen untersucht und es wurde geguckt, praktisch welche Auswirkungen diese 5 modifizierbaren Risikofaktoren, die meine Kollegin eben benannt hat, eben Übergewicht, hoher Blutzucker, Hypertonus und so weiter, welche Auswirkungen die auf die Lebenserwartung und Lebensqualität haben. Und dabei hat sich gezeigt, dass wenn eine Frau mit 50 keinen von diesen Risikofaktoren aufweist, dann lebt sie im Schnitt 14 Jahre länger als eine Frau mit diesen Risikofaktoren. Und bei Männern waren es 12 Jahre länger. Also das ist verschenkte Lebenszeit. Und diese Chance müssen wir nutzen. Und unter diesen klassischen Risikofaktoren nehmen aber erhöhte LDL-Cholesterinwerte eine absolute Schlüsselrolle ein. Denn sie sind wirklich, wenn man es so sagen will, der Treiber für die Entwicklung von Arteriosklerose, also Gefäßverkalkung. Und wir haben es sehr genau verstanden, diesen Mechanismus, wie diese Gefäßverkalkung entsteht, und ohne LDL-Cholesterin keine Arteriosklerose.
0: Das klingt jetzt alles sehr einfach, ist es aber natürlich nicht. Frau Primaria, was müsste ich jetzt als erstes tun? Weil zuerst möchte ich mal überhaupt wissen, wie hoch ist mein Cholesterin? Da würde ich jetzt zu Ihnen kommen. Oder wohin gehe ich jetzt in Südtirol? Zum Hausarzt, zu Ihnen?
1: Also in Südtirol ist es ganz einfach. Sie gehen zum Hausarzt und bitten ihm, ein Vorsorgelabor, also ein Rezept auszustellen für ein Vorsorgelabor, das natürlich auch Ihre Nierenwerte, Ihr Gesamtcholesterin, Ihr LDL, HDL, einmal Ihr Lipoprotein A, aber auch Ihren Blutzucker, Ihren nüchternen Blutzucker, Ihre Leberwerte, auch Ihre Schilddrüsenwerte, dass Sie einmal ein vernünftiges Screening machen. Mit 50 oder 51 ist wirklich Zeit.
0: Und dann sehe ich, wie hoch mein Cholesterin ist, aber was sehe ich noch?
1: Sie können mittels eines Scores sozusagen Ihr Risiko, Ihr individuelles Risiko berechnen, mit welcher Wahrscheinlichkeit Sie in den nächsten 10 Jahren an einer Erkrankung, an einer arteriosklerotischen Erkrankung erkranken bzw. versterben. Hier gibt es von der Europäischen Gesellschaft für Kardiologie Berechnungstabellen und in diese Berechnungstabellen können wir Ihre individuellen Werte, dazu zählt das Alter, Rauchen, ja, nein, Ihren Blutdruck, Ihr Gesamtcholesterin und Ihre LDL-Werte eingeben und dann bestimmen, mit welcher Wahrscheinlichkeit Sie an einer Erkrankung erkranken die nächsten 10 Jahre. Und anhand dessen kann man Ihnen sagen, reicht eine Lebensstilmodifikation aus oder braucht es mehr, nämlich Statine?
0: Frau Dr. Sana, wir haben jetzt schon darüber gesprochen, dass es eben auch die Gefäße verstopft, mehr oder weniger. Aber wie stelle ich das fest?
2: Ja, also auch da gibt es sehr effektive Untersuchungsmaßnahmen, also bildgebende Verfahren. Man kann einen Ultraschall, der zum Beispiel Halsgefäße machen, auch der Leistengefäße. Man kann sogar über eine Computertomographie die Koronargefäße darstellen und einen gewissen, auch einen Kalkscore sozusagen berechnen. Also da haben wir wirklich in der heutigen Medizin viele bildgebende Verfahren.
0: Wie schaut so eine Untersuchung aus? Können Sie die uns ein bisschen beschreiben?
2: Also das ist relativ simpel, muss man sagen. Der Patient liegt auf einer Liege, man hat ein Ultraschallgerät, das ungefähr so faustgroß ist und man legt es an die betroffene Stelle und kann dann eben mittels Ultraschall die Gefäßwanddicke ausmessen und eben die Gefäße beurteilen.
0: Bei uns heute das Thema Cholesterin. Im Studio ist die Primarin der Inneren Medizin, Doktorin Sieglinde Kofler und die Oberärztin vom Herzzentrum von München, Doktorin Veronika Sana. Es gibt so viele Fragen und ich nehme an, viele sind sogar vielleicht betroffen oder haben Fragen zu diesem Thema. Rufen Sie uns an. Die Telefonnummer lautet 83 mal die 0 144 77, so wie das jetzt die Frau Paula gemacht hat. Frau Paula, schönen Nachmittag.
3: Hallo, guten Nachmittag. Hallo, grüß Gott.
0: Grüß Gott. Welche Frage dürfen unsere zwei Spezialistinnen für Sie beantworten?
3: Also ich bin auch eine Betroffene von Cholesterin, muss ich sagen, schon 2 Jahre ungefähr. Und mir hat die Frau Dr. Drobas verschrieben, zuerst 20 Milligramm. Und dann hat sie gesteigert auf 40 Milligramm. Und das nehme ich jetzt ungefähr 2 Jahre ungefähr. Und ich muss sagen, ich bin auch eine Rheuma-Patientin. Nicht? Und gemerkt, dass sie Muskelschmerzen gehabt haben für den Drovas. Könnte das sein? Muskelschmerzen und Gliederschmerzen und kein Schlaf mehr. Und die haben vermutet, dass das die Cholesterintabletten sind.
0: Die Doktorin Veronika Sana nickt schon ganz verständlich. Also sie hat, Es scheint, sie hat da schon eine Ahnung, was es sein kann. Frau Doktorin, was kann das sein? Können Sie uns da ein bisschen was erklären dazu?
2: Ja, also zunächst, glaube ich, brauchen wir hier noch ein paar zusätzliche Informationen. Für uns wäre sicherlich interessant, wie alt die Patientin ist, was es für andere Risikofaktoren gibt, um das Ganze etwas einzugrenzen. Aber natürlich diese Muskelbeschwerden, wie Sie sie beschreiben, das ist so der Klassiker, also die häufigste Unverträglichkeit von Cholesterinsenkern, wenngleich man sagen muss, dass das sind wirklich die bestuntersuchtesten und auch super verträglichen Medikamente. Trotzdem lassen sich diese Muskelschmerzen verzeichnen. Untypisch ist relativ, dass die Dauer der Einnahme nicht jetzt mit diesen Muskelschmerzen korreliert. Also dass sie jetzt relativ, so wie ich das verstanden habe, nach längerer Einnahme auftreten, aber durch die Dosisverdoppelung. Das heißt, da empfiehlt sich auch nicht die Maximaldosis des Präparats auszureizen, sondern eher eine Kombinationstherapie mit einem anderen Präparat anzustreben. Sie haben auch erwähnt, dass Sie unter Rheuma leiden, das natürlich bekanntlicherweise auch gewissermaßen zu Gliederschmerzen oder Muskelschmerzen führen kann. Dann müsste man das auch nochmal eingrenzen. Also was man ganz pragmatisch wahrscheinlich machen würde, man würde einen Auslassversuch machen, über zum Beispiel 4 Wochen, würde gucken, ob die Muskelbeschwerden dann immer noch auftreten, dann hängen sie mit sehr großer Wahrscheinlichkeit nicht mit der Statintherapie zusammen. Wenn ja, dann gibt es wirklich alternative Therapieoptionen, die Sie dann bitte mit Ihren betreuenden Arzt oder Ärztin besprechen sollten, weil wir haben wirklich ein ganzes Repertoire an Cholesterinsenkern.
3: Also ich habe mit meiner Rheumatologin, entschuldige, dass ich unterbreche, ich habe mit meiner Rheumatologin gesprochen, praktisch, ich war im September bei der Rheumatologin zur Behandlung und ich habe eben gesagt, dass ich eben die Schmerzen habe und keinen Schlaf mehr und wie gesagt, halt Muskelschmerzen, Knochenschmerzen und die habe ihr gesagt, ich lasse die jetzt weg, nicht? Ich nehme das also einen roten Reis jetzt, aber ich weiß nicht, ob das hilft, keine Ahnung. Sie hat gesagt, ich soll es weglassen, aber sie hat nicht gesagt, ich soll eine Alternative nehmen, aber gar nichts. Sie hat überhaupt nichts gesagt.
0: Frau Paula, roter Reis, das war heute schon mal ein Thema in einem Beitrag und da hat die Frau Primaria Folgendes gesagt, was jetzt wieder wiederholen wird.
1: Ja, aha. Also ich habe mit meinen zuckerkranken Patienten eine kleine Studie gemacht mit diesem roten Reis, weil ich sehr, sehr neugierig darauf war. Und ich darf Ihnen sagen, es ist also Reis, der mit einem Schimmelpilz versetzt wird. Und dieses Schimmelpilz, der produziert einen statinähnlichen Wirkstoff, der tatsächlich das Cholesterin hemmen kann. Aber ich habe keine Ahnung, wie viel von dieser Substanz in diesen Tabletten drin ist. Mal ist es viel, mal ist es weniger. Und genau das habe ich auch bei unseren Patienten gesehen. Mal war der LDL-Wert sehr gut gesenkt, mal war er überhaupt nicht gesenkt. Ich empfehle das wirklich nicht. Wechseln Sie von Ihrem Torvast 40 Milligramm, von dem Sie denken, dass es Ihnen die Muskelschmerzen verursacht hat, auf zum Beispiel Rosuvastatin. Also wir haben Rosuvastatin beispielsweise, 10 Milligramm. Und wir haben so viele gut untersuchte Substanzen. Ja. Es gibt für jeden Mensch einen guten Cholesterinsenker. Aber verzichten Sie auf den roten Reis, der mal gut funktioniert und mal schlecht funktioniert. Und damit sind Sie blind. Sie haben keine Ahnung, wie schützend dieser rote Reis ist. Und die Arteriosklerose wird weitergehen. Und ich darf Ihnen noch eines sagen. Sie sind als Rheumapatientin eine Hochrisikopatientin, weil Sie an einer chronisch entzündlichen Erkrankung leiden. Versuchen Sie wirklich ein anderes Statin und dies stabil einzunehmen, damit Sie einen guten Gefäßschutz haben und niemals an Herzinfarkt, Schlaganfall oder andere Verkalkungen erkranken.
3: Jetzt muss ich nochmal fragen, wie das aussieht.
1: Ein anderes Statin, Sie können zu Rosuvastatin greifen, aber es gibt auch viele andere Statine.
3: Ah, okay, ja. Aber muss sie da zum Hausarzt gehen, oder?
1: Ja.
3: Zu der Rheumatologin, oder?
1: Ja. Zu Ihrem Hausarzt also, und ihm bitten, dass er Ihnen...
3: Wenn ich mal sagen darf, ich war im September bei der Rheumatologin und da war mein Cholesterin 171 Milligramm. Der HDL-Cholesterin 72 und der LDL-Cholesterin 86. Also, ja. Ja, und da eben die Werte, was sie mir die Doktorin gegeben hat, ist das zu hoch, oder? Also, 171 ist der hoch, gell?
1: Man muss, wie ich vorhin gesagt habe, nicht nur auf die Cholesterinwerte schauen, sondern auf ihre individuelle Risikokonstellation. Und ihre Hausärztin kann diesen Calculator Score 2 anwenden bei Ihnen. Und dann können wir eben dieses Risiko für Sie ausrechnen. Also das kann der Hausarzt, das kann der Internist, das kann der Kardiologe, das kann auch Ihre Rheumatologin.
0: Danke, Frau Paula. Das war jetzt so eine wichtige Frage und da möchte ich gleich weiter anhängen. Diese alternativen Medizin oder Helferlein, nennen wir es einmal so, sind ja sehr beliebt und wird oft bevorzugt vor Tabletten. Also viele sagen, ich möchte keine Statin nehmen oder so. Frau Primaria, Sie sehen das aber als total falsche Einstellung. Warum?
1: Also ich habe mich mit dem Thema lang beschäftigt, weil natürlich klingt das recht cool, aber es ist nicht harmlos. Also diese Substanzen, die haben Nebenwirkungen. Wie gesagt, der Wirkstoff Monacolin heißt der, also der durch diesen Schimmelpilz produzierten Statin-ähnlichen Wirkstoff, der ist stark schwankend und die Nebenwirkungen, die können gleich wie mit Statinen auftreten. Also es kann auch zu Muskelschmerzen kommen, es kann zur Beeinträchtigung der Leberfunktion kommen und all diese Substanzen interagieren mit allen anderen Medikamenten. Also es ist wirklich nicht harmlos und nicht besser als ein klassisches Medikament.
0: Frau Doktorin Sana, Sie können das natürlich auch, dass viele zu Ihnen kommen. Sie schauen da auch ganz genau hin. Ganz kurz, was ist Ihre Erfahrung?
2: Ja, ich teile die kritische Meinung meiner Kollegin. Absolut. Es wird auch in den aktuellen Leitlinien wirklich empfohlen, keine Supplemente einzunehmen. Also wie jetzt, wie gesagt, dieser rote Reis, Knoblauchpräparate, Kurkuma und was es da nicht alles gibt. Zum Teil werden diese Präparate dann auch im Reformhaus geholt und können zum Teil wirklich schwere Verunreinigungen auch enthalten. Und selbst aber auch die hochgereinigten Wirkstoffe, wie sie in Apotheken erhältlich sind, haben lang nicht diese Wirksamkeit, die wir mit einem potenten Statin in der heutigen Medizin erreichen können. Und die Frage ist doch, warum denn eigentlich nicht? Also wie gesagt, Statine sind die bestuntersuchtesten Medikamente und effektiv und sicher.
0: Es ist jetzt 17.30 Uhr. Wir sprechen heute, wie es in unserem Körper ausschaut, wie die Cholesterinwerte sind. Aber jetzt wollen wir auch wissen, wie es auf den Straßen ausschaut.
4: Aus der Landesverkehrsmeldezentrale begrüßt Sie Manuel Scutellaro. Auf der Brenner Autobahn kommt es wegen Bauarbeiten unter Verkehrsregelung auf der Lueckbrücke abschnittsweise zu Kolonnenverkehr und LKW-Staus. Und zwar in Richtung Norden zwischen San Michele und dem Brenner und in Fahrtrichtung Süden zwischen Sterzing und Brixen. Und wegen Überlastung kommt es zu Kolonnenverkehr und Stau in Meran von der Europaallee bis zur Petrarca-Straße, bei Bozen in beiden Richtungen zwischen Kardaun und Eisack-Ufer-Straße und auf der Brenner Staatsstraße bei Brixen zwischen der Industriezone und der Vittorio-Veneto-Straße. Soweit die aktuellen Meldungen. Gute Fahrt!
0: Ja, heute am Gesundheitstag dreht sich alles um das Cholesterin. Bis kurz vor 18 Uhr haben Sie Zeit, unsere zwei Spezialistinnen, die wirklich auf dieses Thema komplett konzentriert sind und sehr viele Patientinnen und Patienten betreuen, würden Ihre Fragen beantworten. Die Telefonnummer lautet 83x0 144 77, so wie das jetzt der Theo gemacht hat. Schönen Nachmittag, Herr Theo.
5: Ja, hallo, guten Abend. Ja, ich habe eigentlich kein Problem mehr mit dem Cholesterin. Ich habe mit 50 Jahren angefangen, also immer Beratung mit dem Hausarzt, die Blutproben zu machen, immer Ende des Jahres wegen Prostata und so weiter. Und natürlich hat man auch die Cholesterin und so weiter. Und mein Cholesterin war immer zu hoch. Also damals, also vor 30 Jahren, war es ja 240. Die Obergrenze, aber ich war immer an der 240. So. Mhm. Und dann hat mir jemand mal geraten, probiere mal in der Früh Müsli zu essen, nichts anderes. Also Müsli und Kaffee und halt was du. Mhm. Und ich habe das getan. Und das Jahr darauf hat es angefangen, der Cholesterin schon weiter runterzugehen. Und jetzt bin ich 87 Jahre und siehe da, ich habe immer kein Problem mehr mit dem Cholesterin.
0: Ja, das ist
5: ich
0: ja
5: habe mein Cholesterin, natürlich, entschuldige, wenn ich noch immer an der, schon immer 170, 160 oder 180 mit dem Cholesterin.
0: Ja, das ist
5: ich
0: ja
5: habe mein Cholesterin, natürlich, entschuldige, wenn ich noch immer an der, schon immer 170, 160 oder 180. Aber das passt, das

0: Ja, das ist ein sehr guter, das ist ein sehr guter Beitrag, weil vielleicht ist es oft das ganz Kleine, was man ändert. Frau Dr. Sanin, Sie hören zum Frühstück statt dem Semmel mit Butter und Marmelade doch nur ein Müsli. Ist das, der kleine Gamechanger? Also kann das so viel bewirken?
1: Ja, großartige Frage. Vielen herzlichen Dank für diesen tollen Beitrag. Die Frage zielt ja jetzt auf Ernährung und den Einfluss auf unsere Cholesterin-LDL-Werte ab. Generell muss man sagen, ist der Einfluss von Ernährung auf gezielt die LDL-Cholesterin-Werte im Durchschnitt relativ gering. Das muss man ganz klar konstatieren, wenngleich man sagen muss, dass tatsächlich Haferflocken, also in dieser Schicht durch die Beta-Glycane eine LDL-Cholesterin-senkende Wirkung haben. Das wurde in einer Studie tatsächlich untersucht, hat eine LDL-Cholesterin-Senkung von ungefähr 10% nach sich gezogen. Das ist jetzt, hängt wie gesagt vom individuellen Patienten ab. Wenn Sie sich natürlich dann vorher aus der Fritteuse ernährt haben und dann auf Haferflocken umstellen, dann ist dieser Effekt natürlich größer. Und das sind immer so Einzelfallberichte, die wir haben. Aber auf die große Masse bezogen muss man wirklich vorsichtig sein, natürlich mit diesen Ernährungsempfehlungen. Natürlich, es wird eine gesunde mediterrane Kost empfohlen, also reich an gesunden Fetten, bestehend aus Walnüssen, Avocados und so weiter, die auch einen protektiven, gefäßschützenden Effekt haben. Aber wie gesagt, der Einfluss ist gering und bei Hochrisikopatienten wirklich, muss man das wirklich vorsichtig angehen.
0: Also man kann das natürlich versuchen, oder? Habe ich das jetzt richtig verstanden? Aber jetzt den großen Effekt werden wir nur mit Medikamente bekommen, oder? Frau Primaria, Sie schauen auch so, dass Sie sagen, ja?
2: Also der Theo, der ist jetzt 87 Jahre alt, hat eine Klappenoperation hinter sich und es scheint ihm gut zu gehen. Ja. Und von dem aus ist es doch prima.
0: Wir haben auch ganz viele Mails bekommen, die genau das auch fragen. Das ist eigentlich jetzt eine Antwort auch, die jetzt ganz viele Mailschreiber vielleicht mit dem sehr viel anfangen können. Und wir haben jetzt gleich die nächste Anruferin, die Frau Raffiner. Schönen Nachmittag, Frau Raffiner.
3: Ja, grüß Gott, guten Nachmittag.
0: Ja, bitte ein Radio leiser machen.
3: Ja, eben, genau. Radio ausgedacht.
0: Genau, sehr gut. Was ist Ihre Frage?
3: Ich wollte nur sagen, ich habe nicht die ganze Sendung gehört, muss ich jetzt sagen. Ich habe gerade vor ein bisschen aufgeschalten. Und eben wegen der Statine. Jetzt so ganz, weiß nicht, ohne Probleme sind die Statine auch nicht, glaube ich, zumindest. Zum Beispiel ein ganz guter Freund von mir, der hat eben wegen der Statine eine ganz schwere Pankreatitis bekommen.
0: Und okay, also meine zwei Spezialistinnen schauen sich jetzt einmal an. Frau Primaria, ja. Haben Sie sowas schon einmal gehört? Also eher ungläubig schauen Sie jetzt beide?
2: Also die häufigste oder eine mögliche Ursache der Pankreatitis ist ein erhöhter Triglyceridspiegel, also Fettspiegel. Und das kann zur Pankreatitis führen. Und wahrscheinlich, ich nehme mal an, hat der Freund oder der Bekannte von Ihnen Statine bekommen aufgrund dieser erhöhten Triglyceride und oder auch Cholesterin und deswegen eine Pankreatitis entwickelt. Also eine statininduzierte Pankreatitis.
0: Eher unwahrscheinlich.
2: Es gibt nichts, was es nicht gibt, aber das ist sehr, sehr unwahrscheinlich. Also wir sehen sehr häufig Patienten mit erhöhten Blutfetten, also Triglyceriden, die eine Pankreatitis entwickeln.
0: Frau Dr. Sanin, Sie schauen auch, Sie nicken dem, Sie stimmen dem zu. Was sagt da die Wissenschaft?
1: Absolut. Also das kann ich nur unterstützen. Wie gesagt, der Pankreatitin verursacht durch Triglyceride, das kann vorkommen. Als Nebenwirkung von Statinen hätte ich das so noch nie erlebt, also in meiner Erfahrung nach. Vielleicht müssen wir auch noch mal kurz ausholen. Also Statine in den 70er Jahren, da gab es einen jungen japanischen Forscher, Akira Endo hat er geheißen, und der hat an Schimmelpilzen geforscht und hat dann tatsächlich eine Substanz gefunden, die sich Mevastin nennt. Und er hat herausgefunden, dass die körpereigene Cholesterinsynthese hemmt. Und damit hat er wirklich die Herz-Kreislauf-Medizin revolutioniert. Denn dann kamen weitere Studien von den Cholesterol Treatment Trialists dann in den 80er Jahren weiter, die wirklich

0: gezeigt haben, dass pro LDL-Cholesterinsenkung von 38 Milligramm pro Deziliter auch das Kardio, also das Herz-Kreislauf-Risiko um 23% reduziert wird. Und das waren wirklich bahnbrechende Arbeiten. Und wir sollten wirklich also diese Medikamente und auch diese Chance nutzen, unser Gefäßverkalkungsrisiko zu beeinflussen. Denn das ist kein Schicksal, sondern eine Entscheidung. Und die müssen Sie treffen. Mhm.
1: Danke, Frau Raffaena, für diese spannende Frage, weil wir werden gleich da noch mal ein bisschen reingehen. Jetzt sage ich noch mal ganz kurz die Telefonnummer. Unsere Telefonnummer lautet 83-0-144-77. Sie sehen, da gibt's ganz viele Geschichten und Mythen, die herumgehen um das Cholesterin. Vielleicht haben auch Sie eine Frage dazu. Rufen Sie uns an. Wir haben jetzt wirklich zwei Spezialistinnen. Ich darf Ihnen verraten, die werden Sie so schnell so nicht mehr zusammenbekommen. Denn die Frau Dr. Sanin ist in München und die Primaria ist in Meran und es ist doch, also sie ist sehr für ihre Patientinnen da, aber sehr eingedeckt. Für solche Fragen steht sie eigentlich oft nicht mehr so zur Verfügung und deshalb nützen wir jetzt gleich die Frage, also wir haben jetzt auch die Mails, also hauptsächlich geht es darum, dass man sagt, wie kann ich Medikamente vermeiden? Sollten wir vielleicht da umdenken, Frau Primaria, dass vielleicht ein Medikament eine Lösung ist und nicht was Schlimmes?
2: Also ich glaube, man muss in alle Richtungen denken. Und es bringt nichts, wenn ich beim Patienten nur das Cholesterin sehe. Ich muss auf viele, viele Dinge achten, damit ich meine Patienten gut behandle. Und Statine, wie die Kollegin sagt, sind eines der bestuntersuchtesten Substanzen auf der Welt. Wir haben jede Menge Ausweichmöglichkeit unter diesen Substanzen. Sollte man eine Substanz tatsächlich nicht vertragen. Und es ist ein unglaublicher Schutz für das gesamte Gefäßsystem da. Und ich persönlich, ich bin jetzt 55 Jahre alt, jetzt brich ich mein die Privacy, aber es ist immerhin meine Privacy. Ich habe ein LDL-Cholesterin von 155, dass ich trotz aller Lebensstilmodifikationen nie eine Zigarette geraucht, wunderbar niedriger Blutdruck, kein Gramm Übergewicht, viel Bewegung, ganz gesunde Ernährung, aber ich kriege dieses LDL halt doch nicht runter und damit bin ich in dieser Score-Berechnung in einem niedrigen Risiko drin und ich nehme niedrig dosiertes Statin. Und weil ich persönlich, ich sehe jeden Tag Menschen, denen ich nicht mehr helfen kann. Wir haben schicksalsbedingte Tumorerkrankungen, die von jetzt auf gleich auftreten. Und selbst wenn ich könnte das nicht verhindern mit all meinen Vorsorgemaßnahmen. Und wir haben Erkrankungen, die können wir verhindern. Wir können diese Gefäßverkalkungen, diese Herzinfarkte, diese Schlaganfälle, die PAVK, also die Verkalkung der peripheren Gefäße der Beine. Wir können das verhindern durch eine relativ einfache Substanz. Und wenn Sie selbst das Statin nicht vertragen, dann gibt es noch das Ezetrol oder viele andere, oder Ezetimibe, viele andere Substanzen, die sehr einfach agieren. Ezetimibe zum Beispiel verhindert die Aufnahme des Cholesterins aus dem Darm. Und wir haben hier wirklich viele Möglichkeiten. Und ich gehöre heute mit meinen 55 Jahren zu jemand, der sagt, ich möchte gerne gesund bleiben, möglichst lang gesund bleiben, möglichst lang meine Kinder genießen. Und deswegen verhindere ich bei einem niedrigen Arteriosklerose-Risiko mittels Statineinnahme eine Krankheit. Und viele andere Krankheiten kann ich nicht verhindern, die entstehen.
1: Frau Primaria, das war jetzt eine sehr schöne Ansage auch an unsere Zuhörerinnen und Zuhörer, dass Gesundheit vermutlich das größte Gut ist, das wir haben und dass wir darauf Acht geben müssen. Und die Frau Ruth aus Kaltern hat jetzt die nächste Frage. Schönen Nachmittag. Frau Ruth?
3: Hallo?
1: Ja, grüß Gott. Schönen Nachmittag.
3: Ja, grüß Gott. Ich habe jetzt ein bisschen nach diesem sehr schönen, intensiven Beitrag vielleicht ein bisschen eine komische Frage oder Aussage von einem Arzt, der mir einmal gesagt hat, Cholesterin ist total relativ und wird einfach überbewertet, weil wenn man keinen Diabetes hat oder sonst einen sehr gesunden Lebensstil führt, einfach relativ.
1: Mhm. Frau Roth, ich gebe jetzt die Frage weiter an die Frau Doktorin Sanin, die sicher dazu wissenschaftlich was sagen kann.
0: Ja, vielen Dank, Frau Roth. Dazu, auch wenn ich mich jetzt weit aus dem Fenster lehne, diese Aussage ist ein ärztlicher Kunstfehler, denn das kann man so nicht stehen lassen. Cholesterin, Sie haben vollkommen recht, ist ein lebenswichtiger Stoff, lebensnotwendig, aber an der falschen Stelle lebensgefährlich. Das heißt also, wie meine Kollegin ja anfangs schon erläutert hat, wir brauchen Cholesterin, es ist Bestandteil von Zellmembranen, Hormonen, wir brauchen es für die Gallensäurenausscheidung und so weiter. Aber sobald dieser Naturstoff in die Gefäßinnenwand penetriert, also da eindringt und diesen Entzündungsprozess erzeugt und die Arteriosklerose sozusagen in Gang bringt, dann haben Sie eine Gefäßerkalkung und damit ein Risiko für Herzinfarkte und Schlaganfälle. Und das kann man wirklich so nicht stehen lassen.
3: Na eben, weil eben auch die Sachen her, was Sie jetzt da alles gesagt haben, ne? Und auf der anderen Seite die Aussage von dem Arzt, na, habe ich jetzt einfach einmal die meiste Frage stellen, weil da weiß man noch nicht mehr, wie man sich verhalten hat.
1: Frau Roth, die Wahl des Arztes, sage ich immer, ist wie das Kauf von Schuhen. Wenn ich Schuhe kaufe, dann werde ich das erste Paar probieren und es wird von der Größe her passen, aber es wird vielleicht nicht meinen Geschmack treffen. Und dann werde ich so lange probieren, bis er mir passt oder bis ich die Schuhe haben will. Machen Sie das vielleicht auch bei der Wahl des Arztes. Man muss sich auch als Patientin oder als Patient das Recht rausnehmen, dass ich sage, okay, ein Arzt ist etwas so Persönliches, man sollte sich den richtigen Arzt auch für sich, also das ist immer eine sehr persönliche Geschichte, aussuchen. Frau Doktorin Sanin, Sie möchten noch was dazu sagen?
0: Ja, ich möchte das Ganze ja auch nochmal wissenschaftlich untermauern. Und zwar gab es eine sehr, sehr berühmte Untersuchung dazu, die PESA-Studie. Und zwar hat diese Studie untersucht bei Patienten und Patientinnen im mittleren Alter, so um die 45, welche Auswirkungen tatsächlich jetzt das Cholesterin hat. Und zwar hatten diese zu untersuchenden Personen keine anderen Risikofaktoren. Und man hat herausgefunden, dass das LDL-Cholesterin alleine schon ausreicht, um eine Gefäßverkalkung zu indizieren. Und zwar, je höher das LDL-Cholesterin war, umso mehr Ablagerungen wurden bei den Patientinnen auch gefunden. Und interessant fand ich bei dieser Studie, dass bei Betroffenen oder Patientinnen und Patienten, die ein LDL-Cholesterin von 50 hatten, da hat man keine Ablagerung gefunden. Also genau vielleicht ist das der LDL-Zielwert, wo wir eigentlich alle hin müssen. Und wenn man da so guckt, ein Neugeborenes hat LDL-Cholesterinwerte so zwischen 30 und 40 Milligramm pro Deziliter. Und es gibt auch Naturvölker in Bolivien, die man untersucht hat, die keinerlei Arteriosklerose haben, keine Herzinfarkte und so weiter. Und die haben auch alle dieses niedrige Cholesterin. Also es korreliert direkt.
1: Frau Roth, danke für diesen Anruf. Ich möchte mich auch persönlich als medizinische Journalistin bedanken, weil genau das wir ganz oft treffen, dass eine Einzelmeinung dann oft mehr wert ist, als wie die Meinung von vielen Tausenden von Ärzten und Untersuchungen. Danke für den so wertvollen Anruf und wir gehen gleich zum nächsten, zum Herrn Klaus. Schönen Nachmittag oder fast schon schönen Abend, Herr Klaus.
4: Schönen Abend.
1: Welche Frage dürfen Ihnen unsere zwei Spezialistinnen beantworten?
4: Meine Frage ist, ich nehme Crestor gegen Cholesterin. Mhm. Und jetzt kommt Triglyceride dazu, Blutfette. Muss man zwei getrennte Medikamente nehmen oder gibt es dafür beides ein Medikament? Blutfette sind so um die 210 und der Cholesterin so um 200.
1: Frau Dr. Sanin, was würden Sie jetzt unserem Anrufer, den Herrn Klaus, empfehlen?
0: Ja, tatsächlich sind das zwei verschiedene Stoffwechselwege. Also das Rosuvastatin, das nehmen Sie, um Ihr Cholesterin zu senken. Für die erhöhten Triglyceride ist es so, dass die vor allem ernährungsbedingt sind. Also jetzt kommen wir wirklich weg, also von dem, was wir bislang gepredigt haben. Die sind wirklich vorwiegend verursacht durch eine falsche Ernährung bzw. zu zuckerhaltige Ernährung. Auch Alkohol spielt damit eine Rolle. Bei den erhöhten Triglyceriden, da muss man dann auch gucken, gleichzeitig die Blutzuckerwerte, weil das so diese diabetologische Stoffwechsellage auch manchmal nach sich zieht. Und um die Triglyceride zu senken, ist die effektivste Maßnahme wirklich eine Lebensstilmodifikation durchzuführen. Früher hat man Fibrate, also gezielte Medikamente, noch verordnet. Die sind mittlerweile out. Was wir noch gerne dazu empfehlen, sind Omega-3-Fettsäuren, hochdosiert, also nicht wie Sie jetzt vielleicht bei der M oder so finden, das sind 2 Gramm pro Tag. Die haben nachweislich einen günstigen Effekt, weil sie auch gezeigt haben in Studien und Untersuchungen, dass sie diese Gefäßplaques, also diese Ablagerungen auch zum Teil stabilisieren. Also sowas könnte man da empfehlen, aber wie gesagt, Lifestyle ist die erste Maßnahme.
1: Frau Dr. Sanin, Sie sind selber Südtirolerin, ich bin so quasi Südtirolerin. Wir lieben unseren Speck und wir haben ja schon drüber gesprochen, also den Speck lassen wir uns nicht nehmen. Was können wir denn tun? Wie viel Speck dürfen wir denn essen?
0: Den lassen wir uns auch nicht nehmen. Und das ist auch meine tägliche Diskussion mit meinem Vater, der täglich seinen Speck zum Frühstück bereits zu sich nimmt. Also, wie gesagt, die Dosis macht das Gift. Das muss man alles wirklich sehr nüchtern sehen. Und selbst mein Vater hat auch ein LDL-Cholesterin von 90, also ohne Medikamente. Wie gesagt, die individuelle Konstellation macht es aus. Jetzt nicht vielleicht jeden Tag zum Frühstück, aber gelegentlich der Südtiroler Speck muss natürlich sein.
1: Frau Primaria, Sie haben ja bevor wir in die Sendung gegangen sind, gemeinsam schon mit mir geschumpfen. Sie haben gesagt, ich lebe ganz schlecht, ich darf nicht mehr zu Ihnen in die Klinik kommen, meine Gesundheit nicht immer sehr gut behandle. Was empfehlen Sie? Also Butter am Brot oder Speck oder ich liebe natürlich auch den Speckknödel und die Schlutzkrapfen. Sind die jetzt gestrichen?
2: Nein. Also ich glaube, wie die Kollegin das gesagt hat, die Dosis macht das Gift. Wenn ich natürlich jeden Tag massiv Speck und Speckknödel und die Schweinshaxen und noch Alkohol und dann noch die Zigaretten dazu.
1: Ja, da meinen
2: und
1: Sie
2: dann
1: mich?
2: Auf der, richtig, da meine ich die Uli Velano. Und dann auch noch auf der Couch sitzen und dann abends die Chips und dann nochmal ein Glas Rotwein. Das ist zu viel. Denken Sie an Bewegung, verzichten Sie auf Zigaretten, reduzieren Sie Ihren Alkohol. Und versuchen Sie einfach gesund zu leben, damit Sie gesund bleiben.
1: Also ich muss mir jetzt gleich ein bisschen rechtfertigen. Also Zigaretten ja, aber Alkohol oder Couch-Potato war ich nie. Trotzdem sollten wir besser auf unser Leben Acht geben, auch schon bei Kindern. Frau Doktorin, Sie haben eine Studie für Kinder, speziell für die Kinder gemacht. Müssen wir wirklich schon bei unseren Kindern Acht geben auf den Cholesterin?
0: Ja, definitiv. Das ist absolut der richtige Zeitpunkt, weil auch in dieser Altersspanne das LDL-Cholesterin eben weniger von diesen externen Faktoren wie Hormone, Ernährung und so weiter beeinflusst wird, sondern die LDL-Cholesterinwerte da wirklich ein Plateau erreichen. Und wie gesagt, da können wir sehr gut differenzieren, ob jetzt jemand eine vererbte Stoffwechselerkrankung hat oder eben nicht. Und wir müssen bei den Kindern anfangen. Und es ist auch einfacher, vielleicht einem 5- oder 6-jährigen Kind gesunden Lebensstil vorzuleben und zu predigen, als jetzt vielleicht einem 13-jährigen Teenie. Also da müssen wir anfangen. Aber auch wir Eltern und Erwachsene müssen das vorleben. Und ich höre diesen Satz so oft, ich würde alles für meine Kinder tun. Also Eltern würden für ihre Kinder sterben, aber sie müssten eigentlich dazu bereit sein, für sie zu leben, ihre Gesundheit selber in die Hand zu nehmen. Und vielleicht ist der erste Gang ins Gym nicht so cool und auch anstrengend, aber weil man auch nicht den absoluten Druck verspürt, da was zu tun. Aber was richtig blöd ist, ist dann der Herzinfarkt mit 40, wo man dann nichts mehr dagegen tun kann.
1: Also vorbeugen ist alles. Wir kommen in die letzten paar Minuten. Also für mich nochmal eine ganz wichtige Frage an Sie, 2 Spezialistinnen. Was empfehlen Sie jetzt? Also Menschen, die da draußen sind, was würden Sie ihnen jetzt raten? Was ist zu tun, damit sie den Cholesterinwert gut einschätzen oder dass sie den gut behandeln, sagen wir mal so, dass ich meinen Körper gut behandle?
2: Ich würde sagen, schätzen Sie Ihre Gesundheit. Gesundheit ist ein Geschenk. Es ist nichts, worauf wir Recht haben. Und der Cholesterinwert ist ein wichtiger Wert, der dafür sorgt, wenn wir den im Griff haben, dass wir gesund bleiben. Aber es gehört eben auch Ernährung, Lebensstil, Verzicht auf Nikotin, auf zu viel Alkohol. Bewegung gehört dazu. Also wir haben in Südtirol jetzt mit dem Dr. Messner wirklich sehr viel Prävention. Es wird sehr gefördert und das müssen wir nutzen und schätzen.
1: Also Bewegung auch gerade im Kindesalter, Frau Doktorin Sanin. Das heißt, ich bringe mein Kind nicht in die Schule, mein Kind geht in die Schule, mein Kind hat am Wochenende eben keinen Kinobesuch, sondern wir sind auf der Skipiste oder was empfehlen Sie denn?
0: Ja, absolut. Das sind die kleinen Sachen, die wir, wie gesagt, schon vorleben können, mit aber großen Effekt. Und wir brauchen ein Schulfach für Prävention. Also die Kinder müssen das lernen. Sie müssen auch die Chance haben, das zu lernen. Und das ist natürlich mit guter Bildung gegeben. Und wie gesagt, wir müssen das selbst in die Hand nehmen. Also liebe Zuschauerinnen und Zuschauer, gehen Sie zum Hausarzt. Bestimmen Sie das LDL-Cholesterin. Bestimmen Sie das Lipoprotein klein a. Lassen Sie Ihre Gefäße untersuchen. Schätzen Sie Ihr Risiko ein und dann gezielte Therapie. Und bitte lassen Sie sich kompetent beraten.
1: Letzte Frage, Frau Primaria. Haben Sie jetzt persönlich das Gefühl, dass die Südtiroler wissen, wie es ihrem Cholesterin geht? Was ist Ihre persönliche Einschätzung? Bin nur ich so, aber ich habe eine kurze Umfrage in der Reihe gemacht und ich habe viele Kolleginnen und Kollegen gefragt. Also wusste keiner seinen Cholesterinwert?
2: Also ich bin umgeben von Kollegen und auch in der Familie von Menschen und auch unter den Patienten, die kennen ihre Werte. Jetzt treffen wir natürlich im Krankenhaus auf nicht immer gesunde Menschen, aber ein Diabetiker, ein Herzinfarktpatient kann mit den Begriffen umgehen und muss auch seinen Zielwert kennen. Ich möchte Patienten, mit denen ich gut arbeiten kann, und dazu muss ich ihnen Informationen geben. Sie müssen mündig sein, sie müssen mithelfen. Und dazu müssen Sie Ihre Werte kennen und müssen wissen, worauf Sie, was wichtig ist.
1: Ja, wir kommen jetzt langsam zum Schluss. Bei uns heute im Studio war die Leiterin der Inneren Medizin Meran Primaria, Doktorin Sigelinde Kofler, und Doktorin Veronika Sanin, Oberärztin im Herzzentrum in München. Vielen, vielen Dank, dass Sie zu uns ins Studio gekommen sind. Es ist so toll, wenn zwei Spezialistinnen, die sich zwar nicht kennen, das muss man jetzt gleich dazu sagen, so toll miteinander harmonieren und zusammenarbeiten. Danke, dass Sie heute zu uns ins Studio gekommen sind.
2: Danke für die Einladung.
0: Vielen Dank.
1: Ja, was nehmen wir heute mit? Was ist unser Fazit? Zu hohe Cholesterinwerte spürt man nicht, aber man kann sie erkennen und rechtzeitig etwas dagegen tun. Und manchmal reicht schon eine einfache Blutuntersuchung, um Schlimmeres zu verhindern. Wenn Sie etwas versäumt haben oder die Sendung gern nochmal hören wollen, Sie finden sie ab morgen in der Rhein-Mediathek. Gleich geht es weiter mit Unser Land von Margot Schwienbacher. Sie macht einen Spaziergang durch Bozen. Es geht darum um Architektur, und zwar die Architektur in den 20er und 30er Jahren. Und damit so eine Sendung überhaupt zustande kommt, braucht es viele Köpfe, wie zum Beispiel meine Kollegin Lea Robatscher, die ist am Telefon, die hat Sie heute begrüßt, und Hans Dirler an der Technik. Danke, dass Sie uns so geholfen haben und dass wir so eine Runde zusammenstellen konnten, denn drei Interviewpartner in einer Sendung ist nicht ohne. Danke für eure Hilfe. Und ich werde mich jetzt so schnell, werden Sie mir jetzt nicht mehr hören, in einem Monat geht es dann weiter mit dem Gesundheitstag. Wir müssen uns jetzt langsam verabschieden. Auf jeden Fall werde ich jetzt eines tun, ich werde mir meinen Cholesterinwert bestimmen lassen. Ich wünsche Ihnen jetzt einen schönen Abend, bleiben Sie gesund und passen Sie gut auf sich auf.

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1: In Südtirol ist künftig das Landesdenkmalamt für die Unterschutzstellung von Bauwerken zuständig. US-Präsident Donald Trump will nun doch keine Hinrichtung live im Internet zeigen. Das Wetter, morgen viel Sonnenschein bei 19 bis 23 Grad. Ob ein Bauwerk in Südtirol unter Denkmalschutz gestellt wird, entscheidet in Zukunft das Landesdenkmalamt. Das hat der Landtag beschlossen. Derzeit liegt diese Entscheidung bei der Landesregierung. Eigentümer haben nach der Entscheidung des Denkmalamtes 30 Tage Zeit, um bei der Landesregierung dagegen Einspruch einzulegen. Den Denkmalschutz in die Hände des Landeskonservators oder der Landeskonservatorin zu legen, entspreche internationalen Standards, sagte der zuständige Landesrat Philipp Achammer. Dass die Landesregierung diese fachliche Entscheidung zurücknehme, sei nur in absoluten Ausnahmefällen denkbar. Die italienische Regierung hat ihren Bericht zur Haushaltsplanung fristgerecht der EU-Kommission und der Eurogruppe vorgelegt. Der Plan für das kommende Jahr umfasst Maßnahmen in der Höhe von 23,5 Milliarden Euro. Im Mittelpunkt stehen die Unterstützung von Familien, Sozialausgaben sowie Hilfen für Unternehmen und Investitionen. Zur Finanzierung sind unter anderem Abgaben für Banken und Versicherungen vorgesehen. In Brüssel verhandeln die Staats- und Regierungschefs der EU über den nächsten mehrjährigen Haushalt der Union. Die Fronten sind verhärtet zwischen Ländern, die ein deutlich höheres Budget fordern, und jenen, die zur Sparsamkeit aufrufen. Die Präsidentin des EU-Parlaments, Roberta Metsola, bekräftigte die Kritik des Parlaments am Vorschlag, den die irische Ratspräsidentschaft vorgelegt hat. Ziel ist es, bis Jahresende eine politische Einigung zu erzielen. In den USA soll die geplante Erschießung eines zum Tode verurteilten Mannes nun doch nicht live im Internet gezeigt werden. Viele Menschen würden lieber nicht zusehen, wie der Mann stirbt, begründete US-Präsident Donald Trump die Kehrtwende auf seiner Plattform Truth Social. An dem Plan hatte es scharfe Kritik gegeben. Neben Vertretern der Kirchen und internationalen Beobachtern hatten sich auch führende Republikaner skeptisch geäußert. Außerdem lehnte Umfragen zufolge eine Mehrheit der US-Bürger eine Live-Übertragung ab. In Schnals hat sich ein tödlicher Bergunfall ereignet. Den Angaben der Bergrettung zufolge waren zwei Bergsteiger aus Deutschland auf dem Weg von der Kirchbachspitze ins Tal, als einer der beiden bei Kirchbachkreuz etwa 100 bis 150 Meter in die Tiefe stürzte. Der Begleiter des Mannes setzte umgehend den Notruf ab. Der Notarzt konnte aber nur noch den Tod des Bergsteigers feststellen. Die Finanzwache Schlanders ermittelt den Unfallhergang. Auf der Baustelle eines Betriebsgebäudes in Lana ist eine frisch gegossene Decke eingestürzt. 5 Männer im Alter von 20 bis 51 Jahren stürzten 6 bis 7 Meter in die Tiefe. Sie wurden verletzt, in Lebensgefahr ist aber keiner von ihnen. Die 5 Männer wurden in die Krankenhäuser nach Bozen und Meran gebracht. Die Carabinieri ermitteln. Das Bozner Verwaltungsgericht hat den Abschuss eines Wolfs in den Gemeindegebieten von Ulten und Kastelbell vorläufig gestoppt. Mit der Entscheidung habe das Gericht ihrem Eilantrag stattgegeben, teilte die Tierschutzorganisation LAV mit. Die endgültige Entscheidung steht noch aus. Sie fällt am 27. Jänner. Das Wetter. Morgen Freitag scheint in Südtirol verbreitet die Sonne. Am Himmel zeigen sich nur ein paar hohe Wolkenfelder. In der Früh ist es frisch. Am Nachmittag steigen die Temperaturen auf Höchstwerte von 19 bis 23 Grad. Der Samstag bringt eine Mischung aus Sonne und Wolken. 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
2: Guten Abend wünscht Deborah Gärtner aus der Landesverkehrsmeldezentrale. Auf der Brenner Autobahn kommt es wegen Arbeiten unter Verkehrsregulierung auf der Luetbrücke zu Kolonnenverkehr und Lkw-Stau. In Richtung Norden abschnittsweise zwischen St. Michiel und Bozen Süd, zwischen Bozen Nord und dem Brenner und in Richtung Süden zwischen Sterzing und Brixen. Auf der Brenner Stadtstraße in Richtung Bozen zwischen Steinmannwald und Bozen Süd Kolonnenverkehr wegen Überlastung und Arbeiten. Jetzt im Feierabendverkehr kommt es auf den Stadtein- und Ausfahrten zu Staus und Wartezeiten wegen Überlastung und Arbeiten. Kommen Sie gut ans Ziel.
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3: Es begrüßt Sie herzlich Margot Schwienbacher. Die Zeit nach dem Ersten Weltkrieg war eine Zeit großer Veränderungen, darunter auch in Architektur und Baukunst. Besonders markant waren hier modernistische Richtungen, die schlichte und lineare Formen ohne große Ornamente und Verzierungen bevorzugten. Dazu gehörten Stilrichtungen wie der Funktionalismus und der Bauhausstil und berühmte Architekten wie Le Corbusier, Mies van der Rohe oder Walter Gropius. Auch Italien nahm in jenen Jahren, in der Zeit des Ventennio Fascista, Anteil an den internationalen Entwicklungen in der Architektur. Durch eine neue Art zu bauen, wollten die faschistischen Machthaber dem Land ihren markanten Stempel aufdrücken. Dabei gab es in der italienischen Architektur der 1920er und 30er Jahre im Wesentlichen zwei Richtungen, die sich teilweise überschnitten. Da war einmal der Rationalismo mit seinen funktionalistischen, modernen und linearen geometrischen Formen und da war der sogenannte Monumentalismo oder monumentaler Klassizismus. Dieser verband moderne Formen mit Stilelementen aus dem antiken Rom und wollte damit vor allem imposante Größe und imperiale Macht zeigen. Nicht jeder rationalistische Architekt war, ideologisch gesehen, ein Faschist. Dennoch gibt es nicht wenige Baumeister, die sich in den Dienst des faschistischen Regimes gestellt haben. Die Stadt Bozen war für den Faschismus eine Art Vorzeigeprojekt in Sachen Baukunst. Neue, monumentale Gebäude entstanden, um den eigenen Machtanspruch geltend zu machen. Ganze Viertel wurden aus dem Boden gestampft, um die Stadt um ein Vielfaches zu vergrößern. In unserer heutigen Sendung unternehmen wir einen Streifzug durch jene Viertel westlich der Dalfer, die ab Mitte der 1920er Jahre als erstes von den städtebaulichen Veränderungen betroffen waren. Hier wird am eindrücklichsten der Kontrast zwischen dem alten und neuen Bozen deutlich. Begleitet werden wir bei unserem Rundgang vom Stadtführer, Geometer und Architekturkenner Diego Del Monego. Wir haben für heute einen Rundgang durch Bozen geplant, und zwar einen Rundgang durch einen Teil von Bozen, der vielleicht zumindest den Touristen eher nicht so bekannt ist. Wir befinden uns genau an der Dalferbrücke. Hinter uns liegt der historische Teil der Stadt, das mittelalterliche Bozen, das Handelsbozen, die Lauben, die Altstadt, also alles das, was auch eben für Touristinnen und Touristen immer interessant ist. Und vor uns, wenn wir nach Westen schauen, der Siegesplatz und dann natürlich jene Viertel, die erst nach dem Ersten Weltkrieg entstanden sind. Diego Del Monego, Bozen ist im Grunde eine Stadt, die viele Seiten hat und viele Gesichter hat. Und diese unterschiedlichen Seiten und Gesichter möchten wir heute ein bisschen genauer kennenlernen.
4: Ja, Bozen ist sozusagen, könnte man fast schon sagen, ein Tummelplatz der Architektur. Man findet fast alles, was man begehrt, um den jungen Menschen zum Beispiel zu erklären, was Architektur ist und wie sie sich entwickelt hat in den Jahrhunderten. Ne? Wir sind, ja, wie gesagt, da an der Dalfabrike und schon allein die Dalfabrike ist ja was Besonderes. Die wurde im 1900 wurde sie errichtet als Stahl, eine wunderschöne filigrane Stahlstruktur, Eisenstruktur. Und man wollte sie abreißen in den 70er, 80er Jahren. Und da hätte da ein Architekt eine gewaltige Säule mit Stahlseilen, also eine Art Hängebrücke aus Beton bauen wollen. Und da hat Gott sei Dank der Heimatschutzverein damals, das Betreiben des Heimatschutzvereins wurde eben das alles verhindert. Die Brücke wurde saniert. Und jetzt können wir noch diese wunderschöne Struktur befahren und begehen. Ne? Interessant ist ja auch, dass wir uns da wirklich an der Grenze zwischen zwei Gemeinden befinden, weil auf der anderen Seite lag die Gemeinde Gries. Die Gemeinde Gries wurde 1927 eingemeindet und ab dem Zeitpunkt wurde auch begonnen, von der faschistischen Regierung damals begonnen, die neue Stadt zu bauen. Entwürfe dafür hat es schon gegeben. Frühere Urbanisten Weilmeier und Hora hatten ja schon unter der KNK-Monarchie Stadterweiterungen in Erwägung gezogen und geplant. Aber dann seit dem Zeitpunkt der Eingemeindung von Gries ging es richtig los.
3: Man kann sich dann allerdings vorstellen, dass die Pläne, die zu K&K-Zeiten entstanden sind, dass die noch wahrscheinlich etwas anderes vorgesehen hätten, dass da die Stadterweiterung wahrscheinlich deutlich anders ausgeschaut hätte, von der Planung her, von den Ideen her, auch wahrscheinlich von den architektonischen Stilen her, als das, was dann schlussendlich entstanden ist, oder?
4: Ja, Bozen war ja seit jeher eine dem Handel geweihte Stadt. Und dem Fremdenverkehr, dem Tourismus, war genauso wie Meran ein Luftkurort. Und das Ganze ist in sich zusammengefallen, dieses ganze Konzept der Stadterweiterung, wie eben die Faschisten die Macht ergriffen haben und aus der Stadt langsam eine Stadt mit 100.000 Einwohnern schaffen wollten, ex novo. Ne? Denn bis zu dem Zeitpunkt hatte ja Bozen an die 30.000 Einwohner. Also musste man da schon gewaltige Maßnahmen ergreifen, um eine solche Stadt zu italienisieren.
5: Wir stehen jetzt vor einem architektonischen Meilenstein, der einerseits unübersehbar ist und andererseits aber auch immer wieder Stein des Anstoßes ist, politisch heiß umkämpft auch ist, nämlich das sogenannte Siegesdenkmal in Bozen am Siegesplatz, wo es auch schon, wenn wir uns erinnern, Streitigkeiten darüber gegeben hat, soll der Siegesplatz noch Siegesplatz heißen, soll er in Friedensplatz umgenannt werden. Also eine markante architektonische Wegmarke. Diego del Monego, dieses Monument, das war etwas ganz Wichtiges für den Faschismus, um hier Herrschaftsanspruch deutlich zu machen und zu signalisieren.
4: Ja, was hat man da auf dieses Monument, auf diese Tempelstruktur geschrieben? Hinc patriae fine siste signa, hinc ceteros exuluimus lingua legibus artibus. Was bedeutet das? Das bedeutet so viel wie: Hier stehe, du Zeichen, an den Grenzen des Vaterlandes. Von hier aus brachten wir den anderen Sprache, Gesetze und Kultur. Eine ganz schön happige Geschichte, bezogen aus einem Schreiben von Virgil, ne, wo eigentlich Barbaren stand anstelle von Ceteros. Ne. Aber was das Ganze so markant macht, ist ja, dass die Pilaster, die Säulen, aus Liktorenbündeln bestehen. Was waren das? Diese Liktorenbündel waren Äxte, die in so Stäben gebunden waren, mit den sogenannten Fasci, ne? Und die eigentlich die Prätorianergarde über die Schultern trugen. Die Prätorianergarde war die persönliche Leibgarde des Imperators. Ne? Also die Symbolik, die hinter diesen Säulen steht, ist schon sehr, sehr erniedrigend. Ne? Das ganze Konzept ist auch so gestaltet worden, an einer Stelle, wo eben ein Kaiserjägerdenkmal gerade im Bau sich befunden hat.
5: Und dieses markante Denkmal, das war ja sozusagen der Eintritt zu einer großen Stadterweiterung, die dann eben Richtung Gries hinübergeführt hat, auch mit neuen Straßen, auch mit neuen Anlagen, die dann wirklich architektonisch auch in diese Richtung gezeigt haben und praktisch eine Verlängerung auch dargestellt haben zur Dalferbrücke.
4: Genau. Das hätte müssen die Hauptachse werden, die sich dann gekreuzt hat mit einer anderen Achse, die heute eben Italienallee heißt und in ihrer Entstehung Viale Giulio Cesare Augusto genannt wurde. Und man hat damals diese Achsen entworfen und konzipiert, nicht nur, weil man sich gedacht hat, ja, es könnte vielleicht dann in Zukunft der Verkehr zunehmen, das ist vielleicht irreführend. Man wollte sie eben so gestalten, dass man da diese Aufmärsche schön in Szene setzen hätte können.

0: Unweit vom Siegesplatz entfernt befindet sich auf der einen Seite der Petrarca-Park, so eine kleine grüne Lunge für die Stadt, auch mit schönen Brunnen und mit Anlagen, wo man sich aufhalten kann, wo man spielen kann, wo man picknicken kann. Andererseits aber ist hier auch der 4. Novemberplatz, ein Ort, wo martialische Gebäude auch stehen, allen voran das Gebäude vom Armeekorps, aber eben auch andere Architektur, die ganz typisch ist für diese beginnende Zeit des Faschismus. Wie hat denn dieser Ort früher ausgeschaut und was kann man über diese Architektur, die hier entstanden ist in den 1920er und 30er Jahren, was kann man denn dazu noch sagen?
1: Ja, da kann man vor allem eines sagen, da genau an der Stelle, wo wir da stehen, wir blicken ja Richtung Hauptsitz des Armeekorps in Bozen, stand eigentlich das Gasthaus Badl. Und das war im Besitz des Majors Weisenstecken, das war ja ein Major das von Andreas Hofer. Und das wurde dann ja logischerweise abgerissen, weil es war einfach zu geschichtsträchtiger Ort vor allem, ne? Und man hat diesen 4. Novemberplatz aus dem Boden gestampft und hat Gebäude hingestellt, die sich erstens einmal in dieser Rundung einfügen und hat da den Sitz des 4. Armeekorps errichtet. Den hat Piacentini selbst geplant. Im Kontrast dazu steht südlich davon ein Baukomplex, also Zinshäuser, stehen da Zinshäuser, die eben Clemens Holzmeister und Louis Trenker, Architekt Louis Trenker, in den 20er Jahren, Mitte der 20er Jahre errichtet haben. Kurz bevor die faschistische Regierung beschlossen hat, da massive Bauten zu errichten, die eben die beherrschende Macht Italiens darstellen auch, nicht? Also da sieht man diese sogenannten Trenkerhäuser, die sich doch perfekt noch ins Stadtbild integrieren oder integriert hätten, wenn alles so ein bisschen locker weitergegangen wäre. Und diese martialischen Bauten, vor allem auch dieses INA-Gebäude auch vis-à-vis, die irgendwie eine Zeitenwende einschlagen. Aber das hat sich alles in sehr kurzer Zeit ergeben. Ne? Innerhalb von 5 Jahren hat dieser Sinneswandel stattgefunden.
0: Die Geschichte und auch die architektonische Prägung der Stadt Bozen hätte durchaus modern, aber anders verlaufen können, wäre nicht der Faschismus an die Macht gekommen. In der unmittelbaren Nachkriegszeit zeigte sich das Königreich Italien noch recht gemäßigt gegenüber der deutschsprachigen Bevölkerung. Mit dem Aufkommen des Faschismus änderte sich das grundlegend. Das Regime wollte der Stadt seinen Stempel aufdrücken, im Sinne einer wiederentdeckten Romanità. Die architektonischen Eingriffe in der Altstadt von Bozen blieben dabei relativ beschränkt. Sie betrafen die Sparkassenstraße und den Bahnhof, vor allem aber den Dominikanerplatz mit dem IMS und dem INA-Gebäude. Stärker war der Einfluss rund ums Siegesdenkmal und den 4. Novemberplatz mit dem neuen Rione Battisti, zu dem auch die schon erwähnten Wohnsiedlungen von Clemens Holzmeister und seinem Architektenkollegen, dem späteren Filmemacher Louis Trenker, gehörten. Sie waren im Stil des sogenannten Rationalismus errichtet worden. Das heißt modern und linear, aber ohne dabei ideologisch und künstlerisch Anleihe bei einer vermeintlichen Romanità zu nehmen. Viel wichtiger für die großräumige Umgestaltung der Stadt im faschistischen Geist war der ebenfalls schon genannte Architekt Marcello Piacentini. Er wurde 1881 in Rom geboren und galt ab den 1920er Jahren als Architetto di Corte del Duce, als Mussolinis Hofarchitekt und als maßgeblicher Verfechter des sogenannten Monumentalismo. Piacentini entwarf 1926 das Siegesdenkmal und 1934-35 den Sitz des Armeekommandos. Im Jahr 1929 war für Bozen ein gesamtstaatlicher Wettbewerb zur Stadtplanung ausgeschrieben worden. Piacentini führte dabei den Juryvorsitz. Er hatte große Pläne für das neue Bozen und sorgte dafür, dass dieses nach seinen faschistischen Richtlinien gestaltet wurde. Einer von Marcello Piacentinis wichtigen Schülern und späteren Mitarbeitern war der im Jahr 1900 geborene Paolo Rossi de Paoli aus Bologna. Der Stil dieser faschistischen Architekten wird oft als monumentaler Klassizismus bezeichnet.
1: Es ist eine Architektur, die die Macht des Staates zum Ausdruck bringt. Nicht? Man sieht es ja auch klar da an diesem Siegesplatz von Architekt Rossi, größtenteils geplant. Dieser romanische oder eben, wie gesagt, am Ende römische Stil wird da ganz kategorisch durchgezogen. Diese Rundbögen, die eben vor allem zur Horatstraße und Richtung Norden abschließen. Das formt eine geschlossene Kulisse, wo man eben Reden hat halten können. Deshalb ist es ein Platz, von dem die Aufmärsche gestartet sind über diesen Viale Littorio, die heutige Freiheitsstraße. Und dann am heutigen Mazziniplatz ist man dann links runtergegangen über den Viale Giulio Cesare hinunter Richtung Hadrianplatz. Auf jeden Fall hat man da das Ganze extra so errichtet, um die Macht des Staates über die Aufmärsche in Szene zu setzen.
0: Heute sind viele der in den 1920er und 30er Jahren entstandenen Gebäude eingebettet in einen größeren städtebaulichen Zusammenhang. Das heißt, rund um sie herum sind in späteren Jahrzehnten andere Bauwerke in anderen Stilen errichtet worden. Nicht immer gelingt es einem daher, sich die Wucht der imposanten Gebäude und die Fremdartigkeit des faschistischen Baustils so richtig vorzustellen. Hilfreich kann es dabei sein, nicht nur selbst einen Streifzug durch die Stadt zu unternehmen, sondern auch Bücher mit Architekturzeichnungen, mit Plänen, historischen Fotos und Darstellungen früherer Zeiten anzuschauen. Diego Del Monego hat eine Liste empfehlenswerter Buchtitel zusammengestellt, die alle auch in unserer Mediathek nachzulesen sind.
1: Auf jeden Fall Bozenstadt im Umbruch von Südtiroler Kulturinstitut, veröffentlicht ja schon vor vielen Jahren, ich glaube so 1973, nicht? Sehr interessant. Wesentlich und wichtig von Carlo Trentini, von Ponstrusi zu Bozen, eine Ikonografie und Biografie der Stadt, sehr interessant. Dann gibt es dann Semirurali, Per non dimenticare, um zu verstehen, von Ennio Marcelli. Und das absolute Standardwerk, das von Oswald Zoccolo und Lamberto Ippolito verfasst wurde, mit dem Titel Die Architektur für ein italienisches Bozen. Ein Werk, das wirklich lesenswert wäre, vor allem für unsere Politiker, Stadtpolitiker. Und zuletzt das Buch, das die Ausstellung im Siegesdenkmal dokumentiert. Bozen, 1845, eine Dokumentationsausstellung im Siegesdenkmal. Also alles Bücher, die man in den verschiedenen Bibliotheken in Bozen finden kann.

0: Der Stadtführer und Architekturkenner Diego Del Monego nimmt uns heute mit auf einen Streifzug durch Bozens Baugeschichte, vor allem jener der 1920er und 30er Jahre. Mit der Machtergreifung der Faschisten änderte sich auch die Verwaltung und die Aufteilung von Gebieten und Regionen. Im Jänner 1923 wurde Südtirol, das jetzt Alto Adige hieß, und das Trentino in die sogenannte Venezia Tridentina eingegliedert. Diese wiederum war Teil der Tre Venezie, zu der die Venezia Euganea mit Venedig, Padua, Vicenza und Verona und die Venezia Giulia mit Triest, dem heutigen Istrien und einem Teil Dalmatiens gehörten. Die neue Zugehörigkeit von Alto Adige zu den Tre Venezie wollte das Regime auch in der Architektur sichtbar machen. So zum Beispiel am heutigen Mazziniplatz, der während des Ventennio Fascista Piazza Impero hieß.
1: Ja, da sieht man an der Fassade des Gebäudes ganz klar den Markuslöwen. Weil man hat ja versucht, das Ganze in die sogenannte Venezia Tridentina einzubinden. Ne? Ja, und somit hat man eben auch diesen Markuslöwen im ganzen Kontext hineingezogen. In einer gewissen Spätfolge ist dann dieser Palazzo Rossi entstanden. Das ist dieser gewaltige, mit Travertinmarmor verkleidete Bau, der Richtung Norden, wenn man Richtung Norden blickt, sieht. Und da kreuzen sich dann am Ende dieser Corso Littorio am Mazziniplatz und dieser Viale Giulio Cesare Augusto.
2: Eine Strategie, die Herrschende anwenden, um ihre Macht zu demonstrieren, ist auch die Namensgebung. Und das haben wir jetzt schon mehrfach gehört, einen Platz als Siegesplatz zu bezeichnen, Corso Littorio, dann auch Julius Caesar, Tiberius, Hadriansplatz, also man hat auch die Plätze hier nach römischen Herrschern, nach römischen Cäsaren benannt, um deutlich zu machen von faschistischer Seite, dass man dieses Land, dass man dieses Gebiet für sich beansprucht. Und für diese Paraden hat man damals auch zusätzliche kleine Seitenschleichwege konstruiert, also das, was heute die Fahrradwege sind, die wir jetzt als Radler gerne nutzen, die hat es damals auch schon gegeben.
1: Über die Italienallee heute, damals eben Corso Giulio Cesare, ne? Da gibt es seitlich Fahrradwege. Das sind alle Ende der 30er Jahre entstanden. Also man muss sich vorstellen, entlang dieser heutigen Italienallee, die ja gezielt als Straße angelegt wurde, um Aufmärsche zu inszenieren. Man sieht es ganz klar an den Lampen. Die Lampen ragen da nicht in den Straßenraum rein, nein, sie beleuchten seitlich die Masten. Also wenn man jetzt diese Italienallee heraufgeht oder fährt am Abend und das Licht brennt, dann wirkt es perspektivisch ganz gewaltig. Also man hat sehr viel Wert gelegt auf die Inszenierung. Und die Seitenwege sind auch konzipiert worden mit dem Zweck, dass sich die Leute auf beiden Seiten dieser Achsen haben bewegen können, damit eben diese Aufmärsche stattfinden können, sonst hätten die Zuschauer ja sich nicht positionieren können. Ne? Also es war alles durchdacht, mit dem Vorteil, wenn man so sagen kann, dass wir heute über die wahrscheinlich ältesten Fahrradwege Italiens verfügen.
0: Bei unserem Streifzug machen wir auch kurz einen Zwischenstopp am heutigen Gerichtsplatz, der seinerzeit Piazza Arnaldo Mussolini hieß, benannt nach dem jüngeren Bruder des Duce. Hier befindet sich das Gerichtsgebäude, das im Juli 2026 teilweise eingestürzt ist. Es wurde ab 1939 erbaut, nach den Plänen des bereits genannten Piacentini-Schülers Paolo Rossi de Paoli. Genau gegenüber befindet sich das heutige Finanzamt, das zwischen 1939 und 1942 als Casa del Fascio oder auch Casa Littoria errichtet wurde. Hier hatte die faschistische Partei ihren Sitz. Geplant haben das Gebäude die Architekten Guido Pellizzari, Francesco Rossi und Luis Plattner. Berühmt und berüchtigt ist es wegen des Duce-Reliefs, das vom Südtiroler Bildhauer Hans Bifrader gestaltet wurde. Diego Del Monego nutzt die Gelegenheit, um mehr über das Relief zu erzählen und über die Rolle dieser Architekten nach dem Ende des Ventennio Fascista nachzudenken. Während in Deutschland nach 1945 Hitlers federführendem Architekten Albert Speer der Prozess gemacht wurde, sah es hierzulande anders aus.
1: Was aber interessant ist, da an diesem Hochrelief oder Tiefrelief von Bifrader, ist, dass die letzten Tafeln erst 1958 oder 1959 angebracht wurden, weil sie Bifrader noch nicht fertiggestellt hat. Also schon eine eigenartige Situation, ne? Die man für Deutschland als unvorstellbar gewesen wäre, ne? Dass man da einen Mussolini hoch zu Ross mit Credo obbedire combattere nochmal aufstellt, 12 Jahre nach Kriegsende. Ne? Manche Planer, wie zum Beispiel Architekt Pellizzari und sein Planungsteam, die haben nach dem Fall der faschistischen Regierung dann weiterhin wirken können dürfen. Ne? Und ja, das belegt dafür, dass der Anfang dieser faschistischen Ära und der Abschluss dieser faschistischen Ära eigentlich nicht so radikal waren. Das ist ineinander gelaufen, das Ganze. Ne?
2: Und wie hat jetzt zum Beispiel Piacentini oder auch Rossi, haben die genauso nach dem Krieg weitergearbeitet?
1: Ja, Piacentini ist, glaube ich, in den 60er Jahren dann gestorben. Also das seien nicht so belangt worden wie Speer.

0: Eine Stadt ist wie ein zu Stein gewordenes Geschichtsbuch. An ihm kann man Vergangenheit ablesen und nachvollziehen. Jedes Gebäude hat ein Eigenleben und ist aus einem ganz bestimmten Grund entstanden. So steht es im Vorwort zum Buch von Oswald Zöckeler und Lamberto Ippolito, Die Architektur für ein faschistisches Bozen, 1922 bis 1942. Das Buch von 1992 ist bis heute ein Standardwerk zum Thema. Genau dieses zu Stein gewordene Geschichtsbuch erkunden wir in unserer heutigen Sendung zusammen mit dem Geometer und Stadtführer Diego del Monego. Wer über die Talverbrücke aus der historischen Altstadt Richtung Westen geht, der gelangt in Viertel, die großteils erst ab den 1920er Jahren systematisch bebaut waren. Allen voran das Viertel Quirein. Allerdings, das darf man nicht vergessen, war auch hier vor dem Ersten Weltkrieg nicht einfach nur Niemandsland. Zwischen der mittelalterlich geprägten Handelsstadt Bozen und der selbstständigen Gemeinde Gries gab es jahrhundertelang Weingüter und Obstgärten. Hier finden wir, allerdings etwas versteckt, bürgerliche Villen aus der Jahrhundertwende, den einen oder anderen Bauernhof und kleine Handwerksbetriebe. Und auch mancher Straßennamen erinnert noch an dieses ländlichere Bozen. Während wir durch die tuchbleiche Gasse von der Horazstraße in Richtung Quiriner Straße spazieren, erzählt Diego del Monego mehr darüber.
1: Da waren eben die Tuchbleicher mit ihren Betrieben und das Wasser war dann schon etwas verseucht, nachdem sie geblichen haben mit verschiedenen Stoffen, mit Elementen. Nicht? Und dann konnte das Wasser dann irgendwie weggeführt werden. Wir hatten ja sowas Ähnliches in der Gerbergasse, dort wurde gegerbt. Und sowas Ähnliches gab es ja auch in der Rauscher Torgasse. Das waren alles Gassen, wo eben sogenannte Legen geführt wurden, weil die Kanäle, die Ritschen, die man im Unterland Ritschen nennt und im Eisacktal Wiehren, nennt man immer noch in Bozen Leg, die Leg. Ne? Einige dienten eben zur Bewässerung, einige dienten zur Frischwasserlieferung, sagen wir so. Ne? Und die Tuchbleichgasse, die eben daran erinnert, dass wir da Tuchbleicher gehabt haben. Das Wasser wurde direkt von der Talfrin genommen. Man sieht noch so Entnahmestellen dieser wasserführenden Legen. Ne? Ja, wir sind jetzt immer noch in der Tuchbleichgasse und wir hören da die Vögel zwitschern, absolute Ruhe. Man glaubt, irgendwo auf dem Land zu sein und wir sind mitten in der Stadt. Hinter uns die Villa Etschel, der Familie Etschel, die alte Villa Etschel, die ist unter Denkmalschutz, liegt verlassen da. Schauen wir mal, ob es gelingt, dieses wunderschöne Objekt für die künftigen Generationen zu bewahren.
0: Diese denkmalgeschützte Villa Etschel samt Park ist 1912-13 entstanden, entworfen vom Architekten Walter Norden. Der stammte aus Straßburg im Elsass und kam 1908 nach Bozen. Die Villa Etschel gilt als interessantes Beispiel für einen schlichten, funktionalen und modernen Baustil. Wenige Schritte weiter gelangen wir an die Kreuzung Quiriner und Venediger Straße. Hier treffen auf faszinierende Weise die rationalistische Bauweise der 1920er Jahre und die Baustile des späten 19. Jahrhunderts, also Gründerzeit und Jugendstil, aufeinander.
1: Ja, das ist ein typischer Bauspiel der auslaufenden K&K-Monarchie. Ja, man könnte glauben, man ist in Wien oder irgendwo in Innsbruck. Das war auch für diese Gegend eine typische Architektur, Jugendstilarchitektur, ne? Die auch schon im Abklingen war. Ne? Interessant auch diese Villa Dinsel an der Ecke praktisch zwischen Quiriner Gasse und Tuchbleichgasse. Da sieht man ganz schön in der Gestaltung der Fenster, wie eben diese Jugendstilelemente ihren Ausdruck findet. Aber jetzt ist interessant, dass gerade die Parallelgasse, die neu geschaffene Venedigerstraße, dann ganz was anderes ist. Diese Gebäude, diese Architekturformen, seien keine 50 Meter voneinander entfernt. Und da hat sich die Welt komplett gewandelt in der Zeit.
0: Und wenn wir jetzt unseren Blick noch ein wenig die Straße weiter hinauf in Richtung Siegesplatz wenden, dann haben wir linker Hand auch gleich ein anderes Baubeispiel vor Augen. Den Wohnkomplex Casa Incis, den der Architekt Dario Barbieri Mitte der 1920er Jahre in einem eher klassizistischen

0: klassizistischen Stil geplant hat. Der symmetrisch angelegte Bau mit seinen zwei Innenhöfen, um die sich herum verschiedene Gebäudetrakte gruppieren, umfasste insgesamt 120 Wohnungen. Der Architekt Franco Rossi, der auch am Bau der Casa del Fascio beteiligt war, legte um 1937 Hand an die Casa Incis, damit das Gebäude stärker dem faschistisch-monumentalen Stil entsprach.
1: Gleich nach Machtübernahme der Faschisten 23, ne, brauchte man ja Wohnungen für die Verwaltungsangestellten und Funktionäre. Für die Funktionäre hat man da in der Rosmini-Straße, in der Carducci-Straße Wohnungen errichtet, Häuser errichtet. Sie ähneln sehr stark jenen Häusern, die noch kurz zuvor von der österreichischen Verwaltung errichtet wurden. Da hat man dann diese Incis-Gebäude begonnen für 26 und die hatten so im klassizistischen Stil so Applikationen gehabt, so Giebel, aufgesprengte Giebel, Konsolen, Gewände. Ja, wenn man sich dann die Bilder anschaut und was im Zuge der Gestaltung des Siegesdenkmales und des Siegesplatzes passiert ist, dann sieht man, dass da alle Applikationen, die Zierde, die klassizistische Zierde, einfach heruntergeschlagen wurde, um sie irgendwie zu konformisieren, dem Stil des aufblühenden Faschismus entsprechend.

0: Diego del Monego, Sie haben es vorher schon erwähnt, wenn man hier wenige Schritte nur von der Quirainer Straße in die Venediger Straße herüberwechselt, dann hat man das Gefühl, in einer völlig anderen Welt zu sein. Auf der Quirainer Seite noch Jugendstilgebäude, die an das Wien der K&K-Zeit erinnern, an eine Habsburger Architektur. Wenn man dann in die Venediger Straße herüber geht, dann hat man eher den Eindruck, irgendwo eben im Veneto zu sein, buchstäblich. Das könnte in einer Straße in Verona so sein oder das könnte in Treviso so ähnlich aussehen. Aber ein Gebäude sticht hier völlig heraus. Es ist ein alter Bauernhof, ein Weinhof, der ganz versteckt hinter den Alleebäumen steht, der Quirinushof.
1: Ja. Dieser Bauernhof, das ist das letzte Überbleibsel aus einer Reihe von Dutzenden Bauernhöfen, die die Bozener Au geprägt haben. Interessanterweise, man sieht auf den vielen alten Karten von Bozen, also Aquarellen vor allem, auch jene, die man im Bozener Stadtmuseum finden kann, oder im Buch von Trindini, das ich eben zitiert habe, da sieht man eine Kapelle, die mittendrin in der Bozener Au-Landschaft steht, ne? In Flussrichtung, also orografisch rechts der Talfer, stand eine Kapelle, eine dem Heiligen Quirinus geweihte Kapelle. Die ist derart oft überflutet worden, überschwemmt worden, dass sie praktisch bis zur Haube total vom Sand begraben wurde. Und auf dieser Kapelle drauf ist dann ein Bauernhof entstanden. Und wenn man nicht weiß, dass unter diesem Bauernhof eine zweigeschossige Kapelle steht, deren groß ist, die sicher an die 120 Menschen stehend aufnehmen kann, wenn nicht mehr, dann könnte man sich, ja, dann wundert man sich. Ne?
0: Man kann es im Grunde gar nicht glauben. Also hier sieht man diesen alten Bauernhof, der jetzt auch schon leer steht, der nicht mehr genutzt wird, der ein bisschen verfallen ausschaut. Das Efeu rankt sich hinauf, noch ein paar alte Weinreben sind zu finden, ein paar Obstbäume auch davor. Man sieht Heiligendarstellungen, den heiligen Florian an der Fassade, oben ein Marienbild. Aber ansonsten passt schon der Bauernhof nicht mehr so ganz eigentlich in dieses Stadtszenario herein. Aber dass dann hier darunter tatsächlich noch eine Kapelle steht, also das ist schon etwas ganz Außergewöhnliches. Das muss man fast wissen, um sich das vorstellen zu können.
1: Ja, wir haben mal mit dem Heimatschutzverein, mit Dr. Rizzoli, eine Besichtigung organisiert, bald 20 Jahre her wahrscheinlich. Und es war beeindruckend. Die Menschen konnten es nicht fassen, dass man da zwei Geschosse hinuntergeht. Wir haben alles ausgeleuchtet und die Akustik ist wunderschön. Also würde sich perfekt eignen, auch um Konzerte aufzuführen. Und auf jeden Fall ist es ein Kleinod Südtiroler Kunst.
0: Wir sind jetzt die Venediger Straße noch heruntergegangen, eine schöne Straße mit Alleebäumen. Links und rechts befinden sich zahlreiche villenähnliche Reihenhäuser, kleine Einzelgebäude, auch kleinere Kondominien. Vor einem stehen wir, das heißt Condominio Venezia. Vor dem anderen sehen wir auch wieder den venezianischen geflügelten Markuslöwen. Diese Straße hier, die hat auch eine ganz interessante architektonische Geschichte.
1: Ja, diese Venediger Straße wurde vom Architekten Bertanza, das war der Chefingenieur des Instituto delle Case Popolari von Venedig, damals hat es da kein Wohnbeispiel gegeben. Und der hat dann praktisch die Pläne 1:1 übernommen, die Pläne, die er gerade verwendet hatte, um Volkswohnviertel auf der Halbinsel St. Helena im Stadtviertel Castello zu errichten. Also wenn man jetzt nach Venedig fährt, rausgeht Richtung Caserne Morosini, vieles, was dazwischen liegt, entspricht wirklich den Planungen, die wir da sehen. Und da steht auch eine Tafel mit den Markuslöwen, wo eben drauf steht, eben La Città di Venezia, alla Città di Bolzano, mit römischen Zahlen. Und das war ja der sogenannte Ventennio, die 20 Jahre der faschistischen Ära. Ne?
0: Und die Idee war dann wirklich, dass dieser Ingenieur praktisch die Baupläne der Stadt geschenkt hat, der Stadt Bozen geschenkt hat, damit hier so eine Art Klein-Venedig auch errichtet wird. Das sind ja auch ganz unterschiedliche Strukturelemente, aber man hat schon versucht, das auch vom Gestalterischen her ganz, ganz interessant zu machen, oder?
1: Ja, das hat man ganz schön aufgemischt, muss ich sagen. Wenn man jetzt aber da steht an dieser Kreuzung und sich mal die Autos wegzaubern könnte, ja, da würde man glauben, man ist in einem Campiello Veneziano. Bozen hat eine unglaubliche Vielfalt an architektonischen Stilelementen, die man sich nicht vorstellen kann. Man kann sich auch vorstellen, einfach von der Altstadt von Bozen innerhalb von 10 Minuten ist man in Venedig. Aber das ist nicht Disneyland, so wie man es in Las Vegas oder irgendwo in China jetzt sieht. Das ist original, von Venezianern geplant und errichtet. Ne? Ja, am oberen Ende, kurz unterhalb der Quirinuskapelle, also wenn man von der Kreuzung zwischen Venediger Straße und Quirinergasse ausgeht, findet man dann zwei Gebäude, spiegelsymmetrisch konzipierte Gebäude, an denen eben der Chefingenieur Bertanza sich verewigt hat. Und da hat er dann im frischen Putz mit einem Stift oder mit einem Schraubenzieher irgendwo eingraviert, Ingenieur Bertanza fecit. Ne? Also schon eine interessante Geschichte.
0: Und wir stehen auch hier noch vor einem Gebäude, das auch aus dieser Zeit stammt, auch diese typische venezianische Architektur hat, das aber der Kindergarten hier war.
1: Das war ein Omni-Kindergarten, das war ein wunderschöner Kindergarten für die damalige Zeit, muss man sagen. Aber die Einwohner dieser Gasse waren auch besondere Einwohner, nicht, in der damaligen Zeit. Sondern die Verwaltungsangestellten, da in diesem Fall wahrscheinlich die höheren Ränge des Heers oder der Verwaltung. Noch zu erwähnen, dass Richtung Dalfa noch Eisenbahnerhäuser auch noch errichtet. Weil wir hatten damals großes Ansehen, auch unter K&K-Monarchie. Das waren die Eisenbahner. Nicht? Also wir haben noch K&K-Eisenbahnerhäuser in der Altstadt. Und da haben wir eben Eisenbahnerhäuser der italienischen Machthaber, sagen wir so. Nicht?

0: In der heutigen Sendung beschäftigen wir uns mit der Architektur der 1920er und 30er Jahre und damit, welche prägenden Gebäude damals in Bozen entstanden sind. Der Faschismus als totalitäre Ideologie wollte die Gesellschaft bis in den letzten Winkel durchdringen und unmittelbaren Einfluss auf das Leben der Menschen nehmen. Arbeit und Freizeit sollten im Sinne des faschistischen Geistes gelebt werden. Umzüge und Paraden und gemeinsame Aktivitäten nach Feierabend sollten das Gemeinschaftsgefühl stärken. Besonders wichtig war dabei, schon Kinder und Jugendliche früh zu prägen. Zu diesem Zweck entstanden auch in Bozen Einrichtungen, die für Jugend und Freizeit gedacht waren. Direkt an der Drususbrücke steht heute der Gebäudekomplex der Forschungseinrichtung EURAG. Ein Teil davon, nämlich der in auffälligem Rot gestaltete rationalistische Bau, entstand 1934. Geplant haben ihn die Architekten Francesco Mansutti und Gino Miozzo. Wozu das Gebäude damals diente, erzählt Diego Del Monego.
1: Ja, das war ein Zentrum, eine Turnhalle. Also dort, wo heute die Bibliothek untergebracht ist, die Bibliothek der EURAG, das war die Turnhalle der GIL, Giovani Italiani Littoria. Littoria, Liktorenbündel, wieder mal das römische Symbol, der Prätorianergarde und so weiter. Und dann hat man eben ein Kino gebaut, eine wunderschöne Struktur. Und da hat man eben Propagandafilme gezeigt. Nicht? Da hat es dieses Instituto Luce gegeben. Und die haben dann vorzu Propagandafilme gedreht und der Jugend aufoktroyiert im reinsten Sinne des Wortes. Und diese Struktur ist heute das Auditorium der EURAG. Das war alles ein Propagandasystem-Ensemble, sagen wir so. Nicht? Da haben dann die Jugendlichen geturnt, alle mit schwarzem Röckel und mit schwarzer Hose und mit weißen Leibele. Sie haben in Uniform turnen müssen. Nicht?
0: Die Architekten Mansutti und Miozzo hatten bereits in verschiedenen anderen Städten Gebäude für die faschistische Jugendorganisation Opera Nazionale Balilla geplant. Aus der ONB wurde im Jahr 1937 die GIL, die Jugendorganisation Gioventù Italiana del Littorio. Vom 6. Lebensjahr bis hinauf ins Erwachsenenalter gab es eigene Gruppen, so etwa für die 6- bis 8-Jährigen die Figli und Figlie della Lupa, danach die Balilla für die Buben bis 12 und für die Mädchen die Piccole Italiane. Die Burschen gingen danach zu den Avanguardisti, weibliche Jugendliche zu den Giovani Italiane. Sie alle trugen bereits eine kleine Uniform. Schwarz in Schwarz für die Buben, eine weiße Bluse und ein schwarzer Rock für die Mädchen.
1: Was dramatisch ist, ist, dass die Wehrsteine, diese Betonwehrsteine, die eben schwarz-weiß sind, die nannte man die Piccole Italiane. Und ja, es gibt Orte, wo sie diese Wehrsteine wieder einsetzen, weil sie sagen, jetzt sind historisch, ja, sie sind historisch-faschistisch. Also, es ist schon beeindruckend. Also, wenn man bedenkt, dass sie die Piccole Italiane genannt haben, ist es schon sehr, sehr, sehr bedenklich, das Ganze.
0: Das Gebäude der GIL war ja das Gebäude, wo heute die EURAG ist, wo eine Turnhalle war, wo es ein Auditorium gab für ein Kino. Aber nur wenige Schritte weiter südlich befindet sich ja das Stadion, das Drususstadion und dann auch das Schwimmbad, das heute eben immer noch in Betrieb ist, das Lido eigentlich, das Bozner Lido.
1: Ja, das wurde von Architekten Weimar Sozzas geplant. Sozzas stammte ja aus Nave San Felice, war eigentlich ein Einheimischer. Nicht? Und die haben da so was Wunderschönes hergezaubert, wie dieses Lido, das eigentlich für die damalige Zeit ein... unbeschreiblich war. Sie haben damals schon zwei Becken gehabt und später dann nach dem Krieg schon ein anderes Becken dazukommen. Aber so ein Lido hat ja keine Stadt gehabt in der damaligen Zeit oder wenige Städte. Ne? Und wie man so ganz schön sieht, im absoluten linearen, rationalistischen Stil, alles langgezogen, keine vertikalen Stäbe. Ja, das ist schon ein wunderschönes Objekt.
0: Das Lido von Bozen ist zwischen 1928 und 1931 errichtet worden und folgt einer streng linearen und zugleich schlicht eleganten Bauweise. Die Architekten Ettore Sozzas Senior und Willi Weihenmeier hatten sich vom Stil der neuen Sachlichkeit beeinflussen lassen. In der Umgebung des Lidos, in der Verona-, Florenz- und Neapelstraße, entstanden damals ebenfalls größere Wohnanlagen im rationalistischen Stil. Gedacht waren sie vor allem für Eisenbahner und andere Angestellte. Doch zurück zum Lido in der Trieststraße. Es liegt heute an einem vielgenutzten Spazier- und Radweg. Geht man diesen weiter, den Eisack entlang Richtung Süden, gelangt man zur Rombrücke, die 1935 eingeweiht wurde und damals noch Ponte Littorio hieß. Unmittelbar danach, rechter Hand, schließt ein Viertel an, das in den 1930er Jahren vor allem für Industriearbeiter gebaut wurde, Rione Littorio. Das Viertel war bis zum Ersten Weltkrieg ländlich-bäuerlich geprägt. Maria Heim, der Gutshof der Chorherren von Neustift, bildete sein Herzstück. Unter dem Faschismus entstanden hier mehrgeschossige Miethäuser für die einfache Bevölkerung und die Arbeiterschicht. Das einstige Rione Littorio ist die letzte Station unseres Streifzugs.
1: Ja, und diese Häuser sind für die damalige Zeit eigentlich sehr fortschrittlich gewesen. Sie haben einen Abstellraum, einen WC gehabt, sie haben zwar nicht warm Wasser gehabt, aber die Möglichkeit mit Kaminen zu heizen. Also man sieht es heute noch, wie viele Kamine da die Dachlandschaft zieren. Ja, sehr fortschrittlich. Das war ein Volkswohnviertel für die Arbeiter und die meisten sind dann in der Semiorali-Zone untergebracht worden. Im Rione Dux, das ist Rione Littorio, und wir gehen jetzt dann weiter bis zum heutigen Matteotti-Platz, was früher eben Piazza Littorio genannt wurde.
0: Unser Kreislauf, unser Rundgang schließt sich jetzt bei der Piazza Matteotti. Auch hier sieht man noch wirklich ganz deutliche Spuren dieser rationalistischen Architektur der damaligen Zeit.
1: Ja, das ist wirklich ein sehr schönes, geschlossenes, in sich geschlossenes Beispiel, bis auf das, was Sie da gerade errichtet haben vor kurzem. Ein tolles, schönes Beispiel rationalistischer Architektur, den wir da in Bozen dann erleben können. So, man könnte sagen, das ist ein italienischer Platz. Also wir haben den Walterplatz, wir haben den Gerstnerplatz und wir haben diesen Platz da. Das sind so charakteristische Plätze. Ne? Da kann man richtig durch die Stadt wandern und Kultur wechseln sozusagen. Das sind wir in Italien. Ne? Interessant zu beobachten, zu erwähnen, ist, dass es diese Häuser in einer Zeit gebaut wurden, wo die Gefahr schon bestanden hat, dass das Gebiet bombardiert wird. Sie haben schon Bunker angelegt. Und das war da ein durchgehender Bunker, der sich da durch die Innenhöfe durchgezogen hat und wo jedes Treppenhaus mit dem Bunker verbunden war. Es gibt noch so einen Bunker unter einem Haus, unter einem Innenhof, mit Zugang von einem Treppenhaus entlang der Radistraße, wo es eben noch einen Kohlefilter gibt, ein Tandem-Fahrrad, um einen Blasebalg zu betreiben, um Luft reinzupumpen in diesen Bunker. Also es gibt noch Überbleibsel aus dieser Zeit. Also eigentlich jetzt schon geschichtsträchtiger Ort im Grunde für die Entwicklung der Stadt. Ne?
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0: Das war unser Land mit einem Streifzug durch Bozen. Durchs Viertel Quirein, durch die Gegend rund um den Siegesplatz, die Freiheitsstraße und den Gerichtsplatz, sowie das Viertel unweit der Drususbrücke an der Mündung von Dalfa und Eisack. Zusammen mit dem Stadtführer und Geometer Diego Del Monego haben wir tiefere Einblicke erhalten in die städtebauliche Entwicklung der 1920er und 30er Jahre. Mehr Informationen dazu findet man in verschiedenen Sachbüchern und Bildbänden, die Diego Del Monego für uns herausgesucht und in der Sendung vorgestellt hat. Manche der Bücher sind schon vor etwas längerer Zeit erschienen und nicht mehr im Handel erhältlich. Man kann sie jedoch alle in der Landesbibliothek Tessmann in Bozen ausleihen. Die Bücherliste ist im Begleittext zur Sendung in der Mediathek von Reis Südtirol zu finden. Dort gibt es diese und auch frühere Folgen von Unser Land zum Nachhören. Für die redaktionelle Leitung der heutigen Sendung war Heike Genett verantwortlich. Am Mikrofon verabschiedet sich herzlich Ihre Margot Schwindbacher.

0: Es ist 19.30 Uhr. 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
1: In Südtirol entscheidet künftig nicht mehr die Politik über den Denkmalschutz. US-Präsident Donald Trump will nun doch keine Hinrichtung live im Internet zeigen. Das Wetter, morgen viel Sonnenschein bei 19 bis 23 Grad. Ob ein Bauwerk in Südtirol unter Denkmalschutz gestellt wird, entscheidet in Zukunft nicht mehr die Landesregierung, sondern das Landesdenkmalamt. Das hat der Landtag beschlossen. Den Denkmalschutz in die Hände des Landeskonservators oder der Landeskonservatorin zu legen, entspreche internationalen Standards, erklärte der zuständige Landesrat Philipp Achhammer. Nach der Entscheidung des Denkmalamtes haben Eigentümer allerdings 30 Tage Zeit, um bei der Landesregierung dagegen Einspruch einzulegen. Dass diese die fachliche Entscheidung zurücknehme, sei aber nur in absoluten Ausnahmefällen denkbar, sagte Achhammer. Das Unternehmen Oberalp darf weiter auf eine außergerichtliche Einigung im Streit um die Lieferung der Corona-Masken hoffen. Der Landtag stimmte mehrheitlich für die Änderung zum Landesgesetz zur Eindämmung des Coronavirus. Mit dieser Änderung werden auch Hilfskörperschaften des Landes dazu ermächtigt, Rechtsstreitigkeiten mit Lieferanten beizulegen. Oberalp hatte für die Vermittlung von Schutzmaterial 20 Millionen Euro vorgestreckt, das Geld vom Sanitätsbetrieb aber nicht zurückbekommen. Ein Gerichtsverfahren läuft. Auch mit Hubschrauberflügen hat sich der Landtag heute befasst. Er genehmigte einen Begehrensantrag der Grünen, nachdem Freizeitflüge in Zukunft verboten werden sollen. Die Landesregierung soll nun durch einen Antrag im Parlament die Zuständigkeit für die Ausweisung von Hubschrauberlandeplätzen einfordern. An einem Gesetz, das Flüge in geschützten Zonen verbietet, arbeite man bereits, erklärte Landeshauptmann Arno Kompatscher. Die italienische Regierung hat ihren Bericht zur Haushaltsplanung fristgerecht der EU-Kommission und der Eurogruppe vorgelegt. Der Plan für das kommende Jahr umfasst Maßnahmen in der Höhe von 23,5 Milliarden Euro. Im Mittelpunkt stehen die Unterstützung von Familien, Sozialausgaben sowie Hilfen für Unternehmen und Investitionen. Zur Finanzierung sind unter anderem Abgaben für Banken und Versicherungen vorgesehen. In Brüssel verhandeln die Staats- und Regierungschefs der EU heute und morgen über den nächsten mehrjährigen Haushalt der Union. Die Fronten sind verhärtet. Zwischen Ländern, die ein deutlich höheres Budget fordern, und jenen, die zur Sparsamkeit aufrufen. Die Präsidentin des EU-Parlaments, Roberta Metsola, bekräftigte die Kritik des Parlaments am Vorschlag, den die irische Ratspräsidentschaft vorgelegt hatte. Ziel ist es, bis Jahresende eine politische Einigung zu erzielen. Zum Auftakt des Gipfels warb der deutsche Bundeskanzler Friedrich Merz für eine weitere Aufstockung der Mittel für die Ukraine. Es gelte, alles dafür zu tun, der Ukraine auch über diesen Winter zu helfen, sagte er. Am Nachmittag traf auch der ukrainische Präsident Volodymyr Zelensky in Brüssel ein. In den USA soll die geplante Erschießung eines zum Tode verurteilten Mannes nun doch nicht live im Internet gezeigt werden. Viele Menschen würden lieber nicht zusehen, wie der Mann stirbt, begründete US-Präsident Donald Trump die Kehrtwende auf seiner Plattform Truth Social. An dem Plan hatte es scharfe Kritik gegeben. Neben Vertretern der Kirchen und internationalen Beobachtern hatten sich auch führende Republikaner skeptisch geäußert. Außerdem lehnte Umfragen zufolge eine Mehrheit der US-Bürger eine Live-Übertragung ab. Signa-Gründer René Benko hat am Vormittag das Innsbrucker Gefängnis verlassen. Er wechselte in den elektronisch überwachten Hausarrest. Gestern hatte das Landesgericht Innsbruck den Antrag auf hat am Vormittag das Innsbrucker Gefängnis verlassen. Er wechselte in den elektronisch überwachten Hausarrest. Gestern hatte das Landesgericht Innsbruck den Antrag auf Fußfessel genehmigt.

0: Produkte aussahen. Der geschätzte Verkaufswert liegt bei mehr als 30 Millionen Euro. In Schnals hat sich ein tödlicher Bergunfall ereignet. Nach Angaben der Bergrettung waren zwei Bergsteiger aus Deutschland auf dem Weg von der Kirchbachspitze ins Tal, als einer der beiden bei Kirchbachkreuz etwa 100 bis 150 Meter in die Tiefe stürzte. Der Begleiter des Mannes setzte umgehend den Notruf ab. Der Notarzt konnte aber nur noch den Tod des Bergsteigers feststellen. Die Finanzwache Schlanders ermittelt. Auf der Baustelle eines Betriebsgebäudes in Lana ist eine frisch gegossene Decke eingestürzt. Fünf Männer im Alter von 20 bis 51 Jahren stürzten dabei 6 bis 7 Meter in die Tiefe. Sie wurden verletzt, in Lebensgefahr ist aber keiner von ihnen. Die Carabinieri ermitteln. Das Bozner Verwaltungsgericht hat den Abschuss eines Wolfs in den Gemeindegebieten von Ulten und Kastelbell vorläufig gestoppt. Mit der Entscheidung habe das Gericht ihrem Eilantrag stattgegeben, teilte die Tierschutzorganisation LAF mit. Die endgültige Entscheidung steht noch aus. Sie fällt am 27. Jänner. Die Gemeinde Leifers hat Kontakt zum Automobilzulieferer Röchling aufgenommen. Ziel sei es, die Arbeitsplätze in der Stadt zu erhalten, teilte Bürgermeister Giovanni Seppi mit. Gestern hatte das Unternehmen mitgeteilt, dass 620 Mitarbeiter Ende Oktober für eine Woche in den Lohnausgleich geschickt werden. Als Grund dafür nannte das Unternehmen den Rückgang der Aufträge infolge der Schwierigkeiten auf dem europäischen Automarkt. Der Skiverbund Dolomiti Superski hat mit der teilweisen Erstattung von Kosten für Skipässe begonnen. Seit heute kann ein entsprechender Antrag online eingereicht werden. Zu dieser Aktion verpflichtete sich der Skiverbund nach Ermittlungen der Wettbewerbsbehörde. Diese hatte dem Verbund Preisabsprachen vorgeworfen. Betroffen waren Pässe für einzelne Skigebiete, Saisonpässe waren nicht betroffen. Der norwegische Abfahrer Alexander Ommod Kilde ist kurz vor Saisonbeginn beim Abfahrtstraining in Chile gestürzt und hat sich einen Achillessehnenriss zugezogen. Für weitere Untersuchungen reist der 34-Jährige nun nach Innsbruck. Zuletzt hatte der Norweger die Olympischen Spiele in Mailand Cortina wegen einer Verletzung verpasst. Das Wetter. Morgen Freitag scheint in Südtirol verbreitet die Sonne. Am Himmel zeigen sich nur ein paar hohe Wolkenfelder. Hoher Luftdruck bleibt bestimmend für stabiles Herbstwetter. In der Früh wird es frisch. Am Nachmittag steigen die Temperaturen auf Höchstwerte von 19 Grad im Wipptal bis 23 Grad im Unterland. Auch auf den Bergen bleibt es ausgesprochen mild. Der Nordwind wird schwächer. Übermorgen Samstag folgt eine Mischung aus Sonne und Wolken. Der Sonntag beginnt vielerorts bewölkt. Im Tagesverlauf lockern die Wolken auf. Es kommt zumindest zeitweise die Sonne zum Vorschein. Jetzt noch die Tageshöchsttemperaturen von heute. Bozen 19 Grad, Meran 18, Brixen 17 Grad, Bruneck 13, Sterzing, Schlanders, Reschen und Toblach 16 Grad und auf der Blose auf 2500 Metern Meereshöhe 10 Grad. 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

0: Donnerstag, 15. Oktober 2026. Willkommen bei Radio Freier Fall auf Rai Südtirol. Ab sofort bis 22 Uhr. Am Mikrofon begrüßen euch heute
1: Reinhard Giovannet
0: und Roland Leitner. Und an der Technik ist Stefan Biazzi. Und wir haben jetzt das Inhaltsverzeichnis. Und zwar geht es gleich los mit Neue Töne. Zwei neue Songs werden wir präsentieren aus dem Bereich Singer-Songwriter-Pop, Deutsch gesungen. Und anschließend wollen wir euch einladen, mitzukommen nach St. Leonhard im Passaia. Dort arbeitet und wirkt der Musiker Albert Knox-Meyer. Er stellt seine neue CD und LP vor, also ein neues Album hat er produziert in den letzten 4 Jahren. Es nennt sich Chance to Change. Knox

wird auch an diesem Wochenende am Samstag, 17., um es ganz genau zu sagen, im Passaiertal beim Sandwirt sein neues Album live vorstellen. Dazu wird er uns einiges verraten und wird uns auch die thematischen Schwerpunkte des Albums präsentieren. Dann geht es weiter mit Bruno Rock, Interview mit Bruno Krahler. Vor einer Woche haben wir ja Laneslight gehört, die AOR-Band von Bruno Krahler. Heute geht es um sein Italo-Rock-Projekt, das sich nach wie vor Bruno Rock nennt, seit vielen Jahren eine fixe Garantie aus dem Pustertal. Es folgt ROS Live oder Ross Live, wie wir in Südtirol zu sagen pflegen. Ross Live werden im Ost-West-Club ein Konzert spielen an diesem Wochenende und Reinhold hat sich dazu zusammengetan mit allen 5 Bandmitgliedern einen Rundruf gestartet und das Ergebnis dieses Rundrufs hören wir ab 20.45 Uhr. Weiter geht es dann nach dem Interview mit Ross mit einem Beitrag, der nennt sich Ungehörtes. Mit dabei sind Lukas Deit, Mother's Cake und Anguish Force mit ein paar Metal News. Auch die Scanners werden zu Wort kommen. Und ganz zum Schluss Jokerface. Jokerface sind eine Ska-Band oder waren eine Ska-Band. Wir wissen nicht genau, ob sie noch aktiv sind. Jedenfalls, ihr Name fällt im Zusammenhang mit dem Begriff Ross, also mit dem Konzertereignis im Ost-West-Club, und darauf wird noch am Ende beim Fade-Out hingewiesen. Jetzt aber gute Unterhaltung bei Radio Freier Fall, heute Ausgabe Nummer 929. Ja, nach der Einleitung geht es gleich weiter mit Neue Töne. Heute zum Thema Deutsche Songwriter Edition. Und diese beiden Songwriter, die wir jetzt hören, sind ja eher unterschiedlich veranlagt. Wir beginnen mit Christian Theiner. Er kommt aus dem Burggrafenamt, ist bekannt ob seiner tollen Stimme und seinen vielseitigen Videos. Auch als Maler ist er nicht unbekannt und wir hören seine neue Single, die ist erschienen am 2. Oktober 2026 und sie nennt sich Balsam. Christian Theiner. 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

0: Ja, astreine Popmusik aus Südtirol von Christian Theiner, Balsam, seine neue Single. Erschienen ist sie am 2. Oktober 2026. Ein Song, der gute Laune macht, der positive Energie verbreitet. Ja, Leuchtraketen in der Nacht. Und gleichzeitig ein Dankeschön an Christian an dieser Stelle. Lieber Christian, da hast du auch kräftig die Werbetrommel für unsere Sendung gerührt. Denn der Titel kommt mehrmals vor im Lied, wie gehört, im freien Fall. Ja, da befinden wir uns gerade. Auf frei Südtirol. Und wir kommen jetzt zum zweiten Song dieser Kurzreihe von Neue Töne. Nächste Woche planen wir eine längere Ausgabe. Da werden wir einiges nachholen, was in letzter Zeit noch erschienen ist. Aber es gibt ja etwas später auch noch, wie gewohnt, unsere Reihe Ungehörtes. Da wird Reinhold auch auf verschiedene Neuigkeiten im Lande eingehen. Zweiter Song jetzt von Jonas Winter. Ja, Jonas Winter kennen wir natürlich als Gitarristen noch damals von Reacher's Endorphin. Und seit die Band Stunde Null aufgehört hat zu spielen, hat er begonnen, eigene Songs zu schreiben. Und als Jonas Winter in die Öffentlichkeit zu treten und in Erscheinung zu treten, das tut er jetzt. Am 9. Oktober ist seine neue Single und ein paar Tage später auch das brandaktuelle Video zu diesem Song erschienen. Und er hat uns eine kurze Sprachnachricht zukommen lassen, die wollen wir jetzt zuspielen. Servus Jonas und ja, hören wir mal, um was es geht in deinem neuen Song Ohne dich.
1: Hallo, da ist der Jonas Winter und das ist mein neuer Song Ohne dich. Wir haben den Song bereits vor ungefähr 2 Jahren geschrieben oder 3 Jahren, glaube ich, sogar schon her. Und wir haben allem auf die richtige Person gewartet, die was dann zusammen mit mir das Feature macht und haben dann irgendwann durch Zufall die Brigitte Kuhn kennengelernt, die was jetzt eben im weiblichen Part in den Song einnimmt. Und das hat gleich super funktioniert. Wir haben dann auch ein Video dazu gedreht. Und ja, im Text möchte ich jetzt eigentlich nicht einmal unbedingt erklären, daher glaube ich, spricht eh für sich. Und ich wünsche euch jetzt viel Spaß mit Ohne dich.
0: Ja, danke, lieber Jonas. Und den hören wir jetzt auch Ohne dich, Jonas Winter.

So klingt er also, Jonas Winter und sein neuer Song Ohne Dich, auch als Video zu sehen auf YouTube. Zwei Stimmungen, zwei Songs haben wir gehört, also wirklich zwei ganz, ganz verschiedenartige Stimmungen. So klingt es auf Radio Freier Fall heute am Donnerstag, 15. Oktober. Weiter geht's hier mit dem nächsten Beitrag und dazu begeben wir uns jetzt nach St. Leonhard ins Passaiertal zu Albert Knox-Meyer. Wir wünschen weiterhin gute Unterhaltung. Noch der Hinweis, heute in einer Woche zu dieser Zeit eine längere Ausgabe von Neue Töne. Da werden wir auch etwas Hard and Heavy Metal spielen können und die neue Band Yasm Art auch aus dem Passaiertal näher kennenlernen. Und wir sind beim nächsten Beitrag und präsentieren das neue Album von Albert Knox-Meyer. Chance to Change. Wir waren am 28. September 2026 in St. Leonhard im Passaier, St. Leert, hoffentlich richtig ausgesprochen, und haben uns mit Albert getroffen. Es war ein sehr schöner Nachmittag und wir haben bei ihm zu Hause in seinem Musikraum das Interview aufgezeichnet mit ihm. Er war sehr gesprächig, hat uns alles Mögliche erzählt, was es eben auf sich hat mit seinem neuen Album. Es geht im Wesentlichen um Veränderung, eine Konstante unseres Lebens, also was verändert sich. Das ist der rote Faden, der sich durch das Album zieht, und wir wollen einige der Songs hören, freuen uns jetzt auf das Gespräch. Eine Anmerkung noch am Rande, es wird ein Konzert geben, und zwar am Samstag, 17. Oktober 2026, da wird Albert Knox-Meyer mit seinen Freunden dieses Album live vorstellen. Näheres dazu dann etwas später im Gespräch, das wir mit ihm aufgezeichnet haben, gehört. Und jetzt geht's los mit einem ersten Titel aus dem Album Chance to Change.

0: die Chance auf Veränderungen. Und damit beginnen wir das Gespräch mit Albert Knox-Meyer. Wir sind dort zu Gast in St. Liert und freuen uns auf das Gespräch jetzt. Danke für die Einladung und danke für die Zeit, Albert.
1: Ja, danke, dass du gekommen bist, du den Weg auf dich genommen hast. Ich freue mich wahnsinnig, wieder mal bei Enkto etwas vorstellen zu dürfen und ein bisschen mit dir reden zu können. Das ist allem wieder fein.
0: Sehr gerne, Albert. Mich freut es auch. Wir haben es länger nicht mehr gesehen. Das letzte Mal waren wir in Lana unten in einem Kaffeehaus, kann ich mich erinnern. Ja. Da haben wir dein Album vorgestellt, The Head, The Heart and The Fear. Und jetzt stellen wir dein neues Album vor, Chance to Change. Wir haben es schon genannt. Was hat sich verändert? Also es geht um Veränderung, effektiv.
1: Es geht um Veränderung. Also wenn ich einen Albumtitel gesucht habe, die Lieder sind ja von den letzten Jahren so, wo sie zusammen geschrieben haben. Und dann habe ich gemerkt, tatsächlich so ein bisschen ein roter Faden durch. Es geht allem um Veränderung oder was passiert, wenn man Veränderungen nicht annimmt beziehungsweise nicht darauf reagiert, also stur weitermacht wie gehabt. Und dann ist so der Titel entstanden. Ohne Veränderung gibt es kein Leben, zusammen ist Stillstand und Stillstand ist dort. Und auch kommt er dort natürlich nur deswegen auch wieder davor. Ist ja etwas, was sich allem wieder bei den Liedern ein bisschen durchzieht. Ist schon bei den Undertakers Mom ganz viel gewesen. Bei The Head, The Heart and The Fear ebenso. Und ein bisschen tut es auch da gleich anklingen. Gleich beim ersten Titel zum Beispiel eben halt Two Lives. Ist ja so vielleicht fast der persönlichste Titel. Zum habe ich so überlegt, so, es hat ja jeder von uns im Laufe von Leben sich gemäß von Leid verabschieden, denen viel und erlebt hat, denen gern gehabt hat und die oft einmal langsam verschwinden, weil sie sterben oder weil sie von einem Touch auf den anderen weg sein. Und dann steht man auf einmal da. Und das ist eine Veränderung, die kommt einfach, mit der hat man nicht gerechnet, aber man muss mit der umgehen. Und für mich ist da die Frage gewesen, okay, wie schaut die neue Welt jetzt ohne die aus? Wie kann ich mit der Welt umgehen ungefähr? Und das Lied ist eigentlich so eine offene Frage zu dem.
0: Es hat schon mit Abschied nehmen zu tun, mit Verabschieden, Verändern. Also natürlich, Es ist nicht mehr so, wie es war. Man muss sich auf die Veränderung einstellen.
1: Man muss sich da einstellen. Also Veränderung ist allem, man lässt etwas hinten. Aber man hat auch die Chance, wieder etwas Neues dazu zu lernen und dazu zu gewinnen. Also es ist nicht allem fein, aber ich glaube einfach, es ist notwendig. Es ist Teil von Leben, wie du genau gesagt hast.
0: Auch. Vielleicht können wir das erste Lied auch spielen. Ich weiß nicht, wenn du einverstanden bist. Two Lives, zwei Leben. Warum zwei Leben? Also eins vor dem Tod und nach dem Tod? Oder wie ist das gemeint?
1: Da ist ich habe da speziell an zwei Personen gedacht, die mein Leben etwas bedeutet haben und die mittlerweile nicht mehr leben. Uns ist ein guter Freund gewesen, der ist schon vor fast 30 Jahren bin noch beim Studium gewesen, der ist schwer erkrankt und ist nachher noch ein paar Monate gestorben eben. Und hell ist so einer von den ersten Einschnitten gewesen, wo ich also mit dem Tod wirklich ziemlich konfrontiert gewesen bin. Und wohl nicht nur ich, aber auch meine Freunde also, sich haben gemäß überlegen, okay, wie gehen wir mit denen um? Und das zweite ist auch ein Kollege gewesen, der leider mit dem Leben nicht zurechtgekommen ist und sich aus freien Stücken, kannst du sagen, verabschiedet hat. Also, und ist auch wieder etwas gewesen, wo man nach einer Weile dran zu knabbern hat. Und das ist ein bisschen so eine Verarbeitung von dem.

0: Two Lives ist ein nachdenklicher Titel natürlich.
1: Ja.
0: Musikalisch geht es bei dir da weiter, wo du aufgehört hast beim letzten Album, oder hast du auch da Veränderungen angesetzt? Also Rockmusik ist schon nur die Basis.
1: Es hat leichte Veränderungen gegeben. Ich habe das Klangspektrum ein bisschen erweitert. Also ich bin nach wie vor Fan von Rockmusik, von Folkmusik, Bluegrass. Also das alles kommt ein bisschen zum Tragen da. Was ich da gewählt habe, ein bisschen neue Klänge bringen. Und ich habe einen Kollegen, Roland Tribus, Trompeter, bekannter. Also, und der hat mir noch bei einer drei Stickler da mitgespielt da. Und Sell hat noch so einen leicht jazzing Unterton ergeben, was mir ja ganz gut gefällt. Und bei einem Stickel haben wir ihn in Haller Hans gekannt, überreden. Da hat es eine kleine Vorgeschichte gegeben. Die Hallers ist eine bekannte Gruppe, so aus einem anderen Genre, aus einem anderen Bereich. Und die haben mich mal eingeladen, bei einem Weihnachtskonzert zwei Liedler mitzuspielen. Und der Hans hat da mit der Bassklarinette gespielt und dann habe ich gedacht, das ist ein schönes Instrument. Das hat so warm und so ruhig geklungen und ich habe noch einen Titel gehabt und zusammen habe ich einen Zwischental gehabt, mit dem war ich nicht zufrieden und habe ich gedacht, na, da weiß ich genau, da muss eine Bassklarinette hin. Und habe ihn gefragt und er hat das nachher gespielt und ich war happy mit dem.
0: Ja, also, das ist ein ganz besonderer Titel geworden.
1: Ja, ist ein eigener, er hat ganz einen eigenen Charakter, es ist ganz ein ruhiger Titel. Peaceful Mind, vielleicht kurz zu erklären. Die letzten Jahre, wissen wir ja, ist auf der Welt ziemlich drunter und drüber gegangen. Man braucht leider die ganzen aktuellen Entwicklungen anzuschauen. Und auch, wie die Leute auf das reagieren. Also mir kommt oft vier, ganz viele Leute trennen immer wieder die aufgescheuchten Hirner. Die schreien und wissen nicht mehr, was sie tun und was sie glauben sollen. Und der Ton wird alleweil rauer eigentlich. Und ich glaube nicht, dass das zielführend ist. So deswegen, was ich mir wünsche, friedvolle Gedanken braucht es eigentlich, also ein peaceful mind. Also wir sind es viel zu viel, die wir leider jammern und auf uns selber oft schauen. Ich nehme mich da nicht aus und ich glaube, das ist einfach nicht der richtige Weg.
0: Ja, schöner Gedanke, ein positiver Gedanke eigentlich. Ein bisschen zurücknehmen alles zusammen, ein bisschen auf und Gas.
1: Ganz genau.
0: Ja, in diesem Sinne, Peaceful Mind, empfehlen wir es den Hörerinnen und Hörern, dass sich's alle zu Herzen nehmen.
1: Das war schön. Dann hat man es sicher ein bisschen feiner auf der Welt.

0: Wir hören Musik heute von Albert Knox-Meyer und wir hören dieses wunderbare Album, dieses neue, das vor kurzem erschienen ist. Das Album erscheint wieder beim Label von Herbert Pixner, also Three Saints Records. Willst du etwas dazu sagen, Albert?
1: Ja, also es erscheint drauf. Also ich habe mit dem Herbert wieder so einen Deal gemacht. Die kennen ja schon seit viele, viele Jahren und der ist einfach ein ganz netter, herzlicher Mensch. Und normalerweise tut er ja alle Alben, was er mitproduziert hat. Und wenn ich wieder mal etwas habe, ich habe das mal auch wieder angeleitet und gesagt, schau, ich hatte ein Album, muss gang das, dass ich das bei dir vertreiben kann, weil Vertriebskanäle für physische Alben gibt es ja mittlerweile nicht mehr viel. Und er hat gesagt, mag ich live vorbeibringen, macht er schon. Und das finde ich ganz nett von ihm, also, dass er einfach die Möglichkeit mir geboten hat, also, dass ein bisschen ein paar von den Alben irgendwo vielleicht hinkommen, wo es einem Mensch gefallen, weil der Markt ist nicht so groß für solche Musik.
0: Aber das heißt natürlich, die Sichtbarkeit, die ist für das Album gegeben jetzt und die gibt es als Platte, als Schallplatte, muss ich sowieso erwähnen. Wunderschön haben wir da liegen. Also fürs Radio ist vielleicht sogar besser, wenn wir von der LP die Musik auch spielen, oder?
1: Soll durchaus, also von mir aus gesehen, macht soundlich nochmal ein bisschen einen Unterschied. Und er hat jetzt Mitteilung gekriegt von einem Kollegen, der ist HiFi-Fanat und hat gesagt, er hat zuerst die CD angelöst und ich habe ihm die LP zum A geschenkt und hat sich lang nicht getraut, die anzulösen. Und jetzt hat er sich mal zugeguckt und hat gesagt, es ist ganz was anderes. Es klingt einfach nochmal wärmer und ein bisschen feiner als zum
0: Das heißt, man
1: Umkehren
0: wird das
1: durchaus.
0: Album auch in den Plattengeschäften finden, also die Plattengeschäfte zumindest, die Musik vom Herbert Pixner vertreiben.
1: Falls er noch so zum Connections hat, müsste das eigentlich sein. Auf jeden Fall bei Ihnen auf dem Shop kriegt man es. Ich möchte jetzt mal schauen. Ich bin einmal schon bei unten gewesen, wollte es dann beim Plattengeschäft angeben. Leider zufällig war er nicht da am Samstag, weil er bei einer Hochzeit ist. Habe ich nicht gewusst. Jetzt muss ich halt schauen, ob ich in nächster Zeit nochmal lachen kann. Dann wäre ein paar Exemplare hinterlegen, auf jeden Fall. Ich bin auf Facebook drin und man kann mich leider anschreiben, im Fall einer schicke ich es auch gern. Und siehst du, wie gesagt, Herbert Bix noch auf sein Label kann man es bestellen.
0: Möchten vielleicht auch noch ein bisschen was zur Instrumentierung sagen. Also du spielst ja selber sehr viele Instrumente auf dem Album und es sind ein paar Gastmusiker drauf, haben wir gehört. Also wie ist das aufgeteilt? Hast du da jeden Track, jedes Lied, jeden Song separat produziert oder wie ist das vonstatten gegangen?
1: Das läuft eigentlich bei mir allem ziemlich gleich ab. Wenn ich mal wieder ein Tot Songs habe, also das dauert oft lang, weil ich noch wieder mal ein Jahr schreibe, nicht noch einfach mal wieder drei, vier Lieder hintereinander. Und dann mache ich also eine Demo-Aufnahme für mich, dass ich mal so im Kopf ein bisschen vorstellen kann, wie das klingen kann. Nachher habe ich wieder im Mac gefragt, den Soundhall drin, Mac Meyer, Markus, ob ich bei ihnen auch nehmen kann. Er hat gesagt, ja, wenn es soweit der Zeit hat, gern. Und dann gehe ich zu ihm hin und bin meistens so zwei Vormittage drin und spiele zusammen mal meine Akustikgitarre hin und so eine Schmutzspur von Gesang, also dass man dann eine Orientierung hat. Danach kommen noch die weiteren Instrumente dazu. Die meisten haben sie mir gespielt, also, weil mittlerweile Bassgitarre, da spiele ich auch halbwegs und E-Gitarre. Und ich habe einfach geschaut, das mal so viel wie möglich selber zu tun. Und nach seinen noch ein paar Stücke gewesen, wo ich gesagt habe, da braucht es noch etwas, das kann ich mit meinen Saiteninstrumenten nicht bringen. Und dann ist noch eben der Roland ins Spiel gekommen und der Hans, der Heller Hans eben, mit
0: Ja.
1: der Trompete und mit der Bassklarinette.
0: Also seien Sie eigentlich die beiden einzigen Gastmusiker in dem Sinne.
1: Ja, es hat der Max selber hat noch beim Uhrenlied mal ein bisschen Percussion eingespielt und sonst ist eigentlich alles von mir. Wo sie das mal probiert haben, man erkennt es nicht sofort als Gitarre, aber ich habe oft so Flächen gemacht mit der E-Gitarre. Also ich habe sie eine Weile immer mit so Effektgeräten gespielt, also, dass es so fast wie ein Synth-Klinke so im Hintergrund. Es ist eine E-Gitarre, aber halt schon so verfremdet, dass man es nicht mehr als solches oft mitkriegt.
0: Ja, an der Stelle wieder ein Stickel, das wir ankündigen aus deinem neuen Album, Albert, was da schon vorschlagen.
1: Zimt hat die jetzt ein Instrumentals nehmen und zwar Ocean of Life.

0: Der Song heißt Ocean Inside und das hat sich aber verselbstständigt. Ich habe vorher das alles verschickt, habe zum Pressen alles x-mal durchgeschaut und so haben wir gedacht, das passt super. Platte gekriegt, ah, happy mit alles zusammen und jetzt vor ein paar Wochen schaue ich die Platte nochmal an und denke ich mir, na hetzig, das heißt der Ocean of Life. Und sein tut es aber Ocean Inside, also im Booklet drin und auf der CD ist der richtige Titel drauf. Da hat sich schon etwas verändert, also die Veränderung ist dem Album inhärent.
1: Genau, das verändert sich ständig.
0: Das verändert sich ständig. Der Song, ursprünglich hat er nochmal einen anderen Titel gehabt, oder selber ein Stück düsterer, und dann bin ich mit meiner Frau, wenn ich auf Probe nach sie huckt auf den Divan und löst den Song, hat sie gesagt, nein, eigentlich, der Titel ist für den viel zu düster, das ist eigentlich, das klingt eher so wie so Seelenzustand, oft so inzwischen einmal bewegt, dann ist es wieder ruhig, und dann sind wir auf das gekommen, so Ocean Inside, also das habe ich ihr zu verdanken, den Titel bin ich ganz froh.
1: Interessant, wie die Lieder oft zustande kommen, ja, oder wie es ja eine Veränderung erleben, wenn wir gerade gehört haben. Also Veränderung wohnt dem Album inne. Also live, jetzt vielleicht ist Live-Musik ein Thema für dich noch. Aktuell spielst du mit der Band oder machst du Auftritte allein? Ich weiß, dass du gelegentlich mit dem Peppi von die Quo Vadis spielst,
0: ja,
1: im Sommer 2026.
0: Wir haben jetzt so zwei, drei Auftritte mit ihm gehabt. Das war ein ganz nettes Projekt. Also wir haben uns vor einem Jahr circa zusammengesetzt und gesagt, schauen wir, ob da etwas rauskommt und ist nachher auch. Und mittlerweile haben wir ein paar Mal gespielt, wo wir so Lieder von mir umgeschrieben haben, ein bisschen, dass es für ein Duo passt. Lieder von Peppi oder auch von der Kova, das noch alte. Und ein paar Cover-Versionen, wo wir beide gesagt haben, die sind jetzt wichtig oder die darf man gerne mal spielen. Und so ist so ein schönes Gemisch geworden, muss man sagen, passt ganz gut. Wird wahrscheinlich fortgesetzt, ich weiß noch nicht wann, aber werden wir sicher weitermachen. Es ist live. Ich habe mit den Liedern von dem Album ich jetzt so zwei, drei Konzertler gehabt. Einmal ein Wohnzimmerkonzert, also mit einer kleinen Bandbesetzung. Ist ganz fein gewesen. Nachher habe ich es einmal alleine in der Bibliothek St. Martin auch vorgestellt, als Leihakustikgitarre, Gesang und also Footstomp. Und das nächste ist jetzt am 17. Oktober im Museum Passaier, also Andreas Hofer Museum. Dann wäre das, dann heißt Knox and Friends und Sam ist ein bisschen mehr Musiker. Sam ist ein Bassist, ist ein Perkussionist, eine zweite Stimme, eine Sängerin. Es war der Tribus Robert da gekommen. Der Hans hat leider nicht dabei, also, und vielleicht ist der Peppi auch, ich weiß noch nicht, wenn er es schafft. Und dann werde ich eben die, ein paar Songs von dem Album vorstellen, aber auch Songs vom letzten Album und zwei, drei noch ältere Geschichten von Undertakers Mom.
1: Wie ist denn gegangen mit dem Peppi? Wie sind die Konzerte mit dem Peppi gegangen? Interessiert mich, weil er macht ja Psyra-Mundart und du machst es Englisch.
0: Es hat sich lustigerweise ganz gut ergänzt also, und beim Publikum ist es ganz gut angekommen. Wir haben jetzt nicht weiß Gott, wie viel Publikum gehabt, aber die, die es zugelassen haben, also, das sind wirklich ganz angetan gewesen. Und es ist überhaupt hetzig gewesen, mit ihnen zu arbeiten, weil wir sind total verschieden vom Arbeiten her. Der Peppi ist ganz ein genauer und bei ihm, wenn du nicht 30 Mal alles durchgespielt hast und genau alles passt. Gell? Und ich bin ein Mensch, ich improvisiere einfach oft drauf los und das ist spannend, weil es ist einfach das Bereichernde. Und mir kommt überhaupt vier, was meine Musik betrifft, ich bin allem gespannt, wie klingt der jetzt in der Besetzung. Also ich hatte nie einen Anspruch, ich möchte etwas genauso klingen lassen wie auf einem Album. Halt finde ich langweilig irgendwie. Je nachdem, ob ich es jetzt als Duo spiele oder mit der Clown-Band, mit mehreren Leuten, ich schaue gar nicht, was kommt von dem Musiker dazu noch. Also ich wäre nie sagen, du hast ja genau das zu spielen oder so. Was hast du jetzt dazu? Und das ist auch wieder Veränderung. Also ich denke mal, Musik darf sich auch verändern. Also das muss nicht alles festgeschrieben sein. Macht es spannend.
1: Ja, absolut, bin ich ganz deiner Meinung. Auch wenn man es live spielt, ist sowieso meistens eine Veränderung zu spüren, weil man inzwischen vielleicht eine neue Idee hat oder ein anderes Arrangement oder eine andere Stimmung. Wie auch immer, da kann sich vieles verändern im Arrangement.
0: Sehr viel. Und wie gesagt, das ist ja das Tolle. Deswegen, ich tue zwar nicht immer viel Covern, aber zwischendurch so Coversongs bringe ich auch. Habe ich schon gedacht, so Coversongs haben jetzt immer am interessantesten gefunden, wenn sie noch dem Künstler, der sie covert, klingen. Also niemand, dass wenn sich nicht jemand sklavisch ans Original haltet, sondern etwas Eigens draus macht, dass er sich selber einbringt, nachher ist da wieder Leben drin. Und ich denke mir, das unterscheidet das auch von der KI-Musiker so, dass einfach ganz viel vom Wesen von einem Musiker drinnen ist. Und das macht es auch so wertvoll. Für den Musiker selber und vielleicht auch für die geneigten Zuhörer.
1: Wahre Worte, Albert Knox-Meyer, heute am Mikrofon von Rai Südtirol und wir hören wieder ein Stickel aus seinem aktuellen Album. das man bestellen kann, aber das man auch in auserwählten Plattengeschäften vielleicht auch im benachbarten Ausland finden kann, wo es ja so feine, erlesene Plattenläden noch gibt. Das gibt's. Und ja, was da ist denn jetzt Vorstellung, Albert?
0: Jetzt, meine Waste of Time haben wir noch nicht gehabt. Das ist jetzt am ehesten das, was so stilmäßig ans letzte Album anknüpft. Das ist so ein bisschen Bluegrass Country-mäßig. Ja, da geht es darum, dass eigentlich viele Leute die Zeit für die falschen Sachen verschwenden. Das ist auch so ein Phänomen unserer Zeit. Wir rennen von einem Ding zum anderen und wir müssen das zu haben und sell. Und die wichtigen Sachen bleiben oft auf der Strecke, also die Freundschaften oder Zeit für sich zu nehmen oder von anderen zu schauen, bleib hinten. Und das ist immer so ein bisschen so eine Anklage, sagen wir so, eine Waste of Time.

0: Ja, heute verbringen wir mit Albert Knox-Meyer eine Zeit, die uns durch sein neues Album führt. Das Album hat 9 Songs, davon, wie wir schon einleitend erwähnt haben, 4 Instrumentaltitel und 5 gesungene. Ja, zu den Instrumentaltiteln, was kannst du uns dazu sagen? Als oft braucht ein Stück Musik gar keinen Text, weil die Melodie selber schon aussagekräftig genug ist.
1: Auf das bin ich erst mit der Zeit draufgekommen, aber mittlerweile bin ich auch von dem überzeugt. Das erste Mal war das war beim letzten Album, das Lullaby. Das ist zufällig entstanden, so kurz vor Weihnachten. Ich bin auf den Stuhl geguckt und habe von mir hingeklimpert und innerhalb von einer Viertelstunde wurde die Melodie da. Und die haben wir zusammen schon gedacht, na, da passt jetzt auch Kontext, das steht für sich. So, das ist einfach, das klingt so und bin noch bei dem geblieben und mittlerweile passiert mir das zwischendurch allen wieder mal.
0: Passt, oder? Ja, das passt auf jeden Fall, Albert. Vielleicht können wir das Gespräch auch abschließen mit einem schönen Instrumentalstück, wenn du einverstanden bist. Ich weiß nicht, was eignet sich so vielleicht als Abschiedsstück oder Veränderungsstück, nachdem es um Veränderung geht?
1: Zemt hat die jetzt noch vorgeschlagen, My Time. Im Herrn Rahn nochmal die Trompete von Robert. Ja, My Time. Da haben wir einfach gedacht, ja, das Album haben wir mir eigentlich zum Geschenk gemacht, weil ich habe mir gedacht, die Musik, was ich mache, erstens muss es mir einmal gefallen, also ich löse es auch gern, muss ich wirklich sagen, ich löse meine Musik gern. Ich hoffe, dass es den anderen auch noch gefällt, das ist natürlich das. Und das ist die Zeit, wo sie mir schenken, einfach wenn ich von der Arbeit komme, dann geht es eine Gitarre suchen und das ist meine Zeit. Und da bin ich ganz bei mir und ich denke mir, das können viele Musiker nachvollziehen, dass wenn sie in der Musik drin sind, einfach ist rundum einmal als zumindest abgedämpft und beruhigt.
0: Ja, das kann ich bestätigen oder auch ja, bejahen. Das ist so, wenn man sich hingibt der Musik, dann gibt es die Musik und sonst nicht viel. Und ja, alles drumherum muss auch passen. Die Harmonie muss natürlich sein, auch mit den Kollegen und die Mitspielen.
1: Auf jeden Fall. Cell ist für mich auch etwas vom Wichtigen. Dass ich habe ja mit x Bands schon gespielt. Und Cell ist einfach um und auf, dass mit den Leuten, mit denen man spielt, dass man mit denen gut auskommt. Also ich habe das Glück gehabt, mit vielen Musikern kennenzulernen, mit denen es einfach herrlich ist zu spielen. Ich habe ein paar Erfahrungen auch gehabt, die nicht so toll waren, aber meistens hat es sich noch sehr schnell verlaufen. Und weil es schaut einfach nicht aus. Also ist viel zu viel, geht an Reibung, Sicht verloren und es bleibt wenig für die Musik übrig und das soll nicht sein. Weil ich denke mal, wenn man zusammen Musik macht, steht der aktuelle Song oder was, an dem man gerade arbeitet, im Vordergrund. Alles andere war gut, wenn man es zurückstellen kann. Also das Ego soll nicht zu viel Raum einnehmen.
0: Welche Situation ist für dich die idealste? Bandsituation, akustisch, Duo, Trio oder wo fühlst du am wohlsten?
1: Kann ich nicht einmal genau sagen. Es ist allem die aktuelle. Ich habe für die Auftritte, meistens bin ich ziemlich nervös, so, aber wenn ich noch drin bin, dann denke ich mir, ist das schön. Und wenn ich überhaupt so Momente sind, wo du merkst, okay, da sind die Leute jetzt mucksmeißel still und lösen. Das ist einfach herrlich. Und man ist selber in der Musik drin, dann passt das. Und das kann sowohl alleinig sein, im Duo oder in der Band.
0: Ja, toll. Vielen, vielen Dank, Albert, für das Interview. Ich wünsche dir viel Glück und Erfolg mit dem Album und es gibt ein paar Vorstellungen. Gibt es auch schon Pläne für die nächste Zeit oder für den Winter oder Frühling? Da nimmst du etwas vor oder lässt du einfach auf dich zukommen?
1: Ja, ich habe so im Hinterkopf ein paar Sachen. Also ich möchte jetzt schauen, noch für das Album in 2027 noch ein paar Konzerte zu organisieren, wo ich das vorstellen kann. Weiß ich nicht, mit Band oder allein zu zweit, wo sie ganz gerne weitermachen dazu, weil es sich so gibt mit dem Bepp ja wieder ein paar Geschichten. Und ich bin mittlerweile jetzt wieder ein bisschen zum Schreiben gekommen von Songs und werde irgendwann im nächsten Jahr, vielleicht auch erst im Herbst, anfangen mit der Produktion von einem neuen Album oder von einer EP. Mal schauen, was es nachher macht im Endeffekt. Aber das dauert bei mir noch eine Weile. Das braucht einfach seine Zeit, bis es reift. Da bin ich auch 4 Jahre zu suchen gewesen und dann wieder mal ein Jahr inzwischen nicht getan. Bin ich wieder ins Studio, haben wir rangelöst und nachher geschaut, wie es gemixt wird und so.
0: Ja. Vielen Dank und jetzt genießen wir noch zusammen My Time.

0: Letzte Woche haben wir bei Radio Freier Fall das Interview mit Bruno Krahler aus Bruneck gehört zu seiner Band, zu seiner internationalen Band Laneslide, mit einem Sänger aus USA, Keyboarder aus Italien, Schlagzeuger und Basser aus Skandinavien. Heute würde ich gerne mit Bruno über sein Soloprojekt Bruno Rock reden. Deswegen, weil er heuer in Song mit dem geilsten Titel ausgebracht hat. Von mir aus gesehen, 5 Minuten, 2 Sekunden. Das haben wir noch zum Schluss für den Interview. Deswegen danke, Bruno, dass du für die zweite Runde Zeit nimmst.
1: Danke, danke. Gerne, immer.
0: Ich bin beschäftigt mit Laneslide, wie gesagt, für das Interview von letzter Woche. Natürlich habe ich mich auch mit Bruno Rock, mit deinem Soloprojekt beschäftigt. Und ich muss sagen, mir ist aufgefallen, dass du mit eurer klassischen Melodic Hard Rock angefangen hast und die Richtung beibehalten hast in den letzten 20, 30 Jahren. Das ist praktisch die Musik, die du in dir tragst. Du tauschst, das ist die Musik, die du in dir tragst.
1: Das ist die Musik, wo ich aufgewachsen bin, die ist tief in mein Körper und in mein Herz verwurzelt und die tat eigentlich nichts anderes machen. Ich gehe schon in Richtung Pop, aber es hat allem eben den Hardrock oder eher Einschlag. Stimmt schon, ja.
0: Und du, der einzige Unterschied ist die Sprache. Bei Bruno Rock machst du es in Italienisch, mit Laneslide machst du es Englisch.
1: Mir ist etwas aufgefallen in den letzten Jahren, dass es eigentlich leicht überzeugen kann, wenn jemand in seiner Muttersprache singt. Es gibt viele Sänger, die was natürlich auch da aufgewachsen sind, was einen amerikanischen Vater haben oder Mutter und logisch, dann brauche ich nicht mitreden, ist klar, dass sie das auch bringen. Aber ich bin in Englisch nicht so gut, obwohl ich gut Englisch reden kann, sprechen kann. Ich muss mich, wenn ich Englisch singe, einfach konzentrieren, die Sachen richtig auszusprechen, weil sie mir nicht natürlich kommen. Und danach muss man auch schauen, Timing und Pitch irgendwie hinzukriegen. Nicht? Und wenn ich auf Italienisch singe, dann kommt das ganz einfach voll geil aus mir raus, automatisch. Nicht? Genauso wie ein englischer oder amerikanischer Sänger das noch bringt. Und es klingt irgendwie, wenn man nicht in seiner Sprache singt, einfach halb gefaked. Meine Tochter hat gesagt, ich kann ja Englisch singen. Ich sage, nein, du kannst nicht Englisch singen, wenn du musst Deutsch singen. Das ist einfach so. Und was ja auch toll ist, nicht? Man kann ja auch auf Deutsch viel machen. Nicht? Man hat ja gesehen, dass es deutsche Bands gibt, die weltweit erfolgreich sind, wie Rammstein, und singen auf Deutsch. Wieso denn? Sie singen auf Deutsch und haben das halt durchgezogen, weltweit. Und das finde ich ja auch cool, das ist auch bei italienischen Bands so. Pooh sind in Amerika auch unheimlich bekannt, obwohl sie italienisch singen. Und es gibt auch viele brasilianische Bands, auch Metal-Bands oder so, die was in Brasilianisch oder andere Sprachen singen. Und ich finde das schon brutal wichtig. Und mich freut es einfach, auf Italienisch zu singen. Das ist halt die Sprache, wo ich mir am leichtesten tue zu singen.
0: Spielen wir einen Song, die Single, die am 1. Mai laut meinen Notizen rausgekommen ist, Quando il mondo brucia.
1: Quando il mondo brucia. Das ist die zweite Single, was ich heuer gemacht habe.

0: Das war Quando il mondo brucia, Bruno Rock, rausgekommen Anfang des Jahres, zweite Single heuer von Bruno Rock. Bruno, der eigentliche Grund, es sind zwei Gründe, wieso ich den Beitrag mache jetzt. Einmal 5 Minuten und 2 Sekunden. Und der zweite, zweite Grund war, ich denke da schon länger drüber nach. Du machst Rock Italiano mit Bruno Rock, du machst auch eher Melodic Hard Rock mit Lane Slide. Ist das nicht die gleiche Musik, Lena, und der Spruch? Oder die Frage anders gestellt, ich meine das ist durchaus ernsthaft. Gibt es da Unterschiede zwischen den zwei Richtungen oder gibt es da keine Unterschiede? Bilde ich mir das gleich ein?
1: Es gibt Unterschiede, weil wenn man auf Italienisch singt, hast du ein relativ anderes Publikum. Es gibt schon viele Rockfans in Italien, die wollen auch gerne Umberto Tozzi losen oder Neck oder solche Sachen, die wollen auch ein bisschen mehr poppiger sein. Nicht? Und man hat ja gesehen, also auch Vasco Rossi oder so, die haben ja aus der Rockmusik, als der ARR und Melodic Rock und Hard Rock Musik an Musiker importiert in ihre Musik, um den internationalen Flair einer Musik zu haben, aber eben auf Italienisch drauf zu singen. Wenn ich etwas in Italienisch mache, dann stelle ich mir einfach allem vor, dass das halt da Menschen außerhalb der Rockmusik losen, kannten, willerten oder vielleicht deren. Und dann ist halt da die Produktion definitiv ein bisschen seichter, wobei man hingegen, wenn du es Englisch machst und genau in der Musikrichtung drin bist, Hard Rock, Melodic Rock, dann kannst du auch krachen. Nicht? Dann gibt es natürlich ein viel größeres Publikum, vielleicht für die anderen ist zu viel Gitarre drin und für die anderen zu wenig, aber Sell ist noch nicht das Problem, aber wenn du Italienisch singst, musst du schon schauen, ein bisschen gerade in eine poppiger Richtung zu sein, damit man halt ein bisschen mehr Publikum kriegt. Man kriegt sowieso keins, aber mit der Musik auf Italienisch, aber das mache ich ja eigentlich leider, weil mir es gefällt. Aber dann schaue ich schon, dass man halt ein Target sucht, wo es halt ein bisschen besser passt, ja, seichter ist.
0: Ja, ich habe hier im Sommer zufällig Live-Übertragung von Konzert von Neck aus Wien, Donauinselfest, glaube ich, gesehen und war erstaunt, wie bergig das war. War schon ein Stück weit police-mäßig, also wirklich bergige Rock-Performance. Und ich habe eigentlich gleich in Erinnerung mit Laura und dann und da mit irgendwie auf Seiten gestellt. Aber es war eine einwandfreie Rock-Geschichte.
1: Ja, stimmt. Es ist Laura und Schei, ist auch ein geiler Song. Es ist nicht so, dass es nicht ein toller Song ist. Neck und Vasco Rossi oder viele andere italienische Acts, die puh auch live sein, sehr rockig und umweg. Kann einem Rockfan schon gefallen, ja.
0: Es gibt ja einen Beweis, dass du Bands verbindest. Und zwar auf der Lane Slide, auf dem Debütalbum, ist ein Cover von Raff, Self Control. Es war ein mega Hit, zweimal, glaube ich. Wie ist denn zu dem gekommen?
1: Das ist so, weil ich Alben schon offen für alle Musikrichtungen war. Paul Jung gefangen und haben sie mich da in Südtirol Metal Bruno Alben gehasen, weil ich halt eben viel im Heavy Metal unterwegs war, von Motorhead über Iron Maiden bis Judas Priest und die ganzen Sachen. Danach irgendwann einmal bin ich halt seichter geworden, haben sie umgefragt, Bruno Rock zu heißen. Das ist auch nicht der Name, den sie mir erfunden und so als Artistnummer, sondern das ist etwas, was mir so gegeben worden ist. Und damals war das Lied von Raff, Self-Control, ist mir wirklich brutal unter die Haut gegangen und dann auch noch einmal gecovert von der Laura Branigan, hat es mir noch besser gefallen. Und weil es eben so ein wichtiges Lied für meine sozusagen Jugend war, und haben wir das auf der ersten Lane Slide dann auch gecovert.

0: Das war Self-Controller, Cover von Raff aus dem Album Flying High for Landslide. Und jetzt die letzte Runde mit Bruno Kraler zu seinem Soloprojekt Bruno Rock. Du hast früher zwei Singles rausgebracht, oder drei, zwei.
1: Zwar.
0: Die zweite Single war am Anfang, die erste haben wir jetzt, 5 Minuten, 2 Sekunden. Super Titel, finde ich. Erzähl ein bisschen etwas zu dem Song. Finde ich, Berg, dass so das Schluss machen von einer Beziehung zeitlich, wie sagt man, ja, festmachen kannst.
1: Ja, das war so eine Idee von mir, und das hat da irgendwie, ohne dass ich es gewusst habe, mit einem Bekannten von mir und einem von mir auch zusammengepasst. Da ist genau in diesem Tage, wo der Single rausgekommen ist, von seiner Frau verlassen worden, nicht? Und das war eine total interessante Sache, dass das so passieren kann. Und ja, ich habe mir eben. Ich möchte, dass das eben bei mir daheim das nie passiert, aber ich habe halt viele Leute kennengelernt, die eben so verlassen worden sind. Und ich eben gewählt, den Moment einmal irgendwie in Musik festnageln in dem Sinn. Und ich glaube, es ist mir halt auch gelungen, weil das ist schon ein Titel, was die Leute gerne lassen.
0: Wie schaut es aus? Zwei Singles, kann es nicht mehr sein? Kommt da noch?
1: Ich habe noch eine Idee für ein Single, für mein Solo-Projekt, und Cell hat jetzt einmal den temporären Titel Non c'è giorno senza di te, ist eigentlich etwas, was ich meiner Frau schenken möchte. Und ich lege allem eigentlich große Wichtigkeit auf den Titel, weil der Titel ist ja das, was einen auch in Umfang interessiert. Nicht? Und ich glaube, wenn die Musiker ein bisschen mehr auf die Titel arbeiten würden, war es halt da schon besser, weil zum Beispiel gerade Flat Out. Flat Out, einer hört Flat Out, also was heißt denn das und geht zu schauen. Und 5 Minuten, 2 Sekunden, über was handelt das? Oder Quando il mondo brucia, ich schaue so etwas. Was meint er damit? Und dann geht er zu schauen und so los, hoffentlich. Nicht?
0: Und wir haben uns einmal getroffen vor ein, zwei Monaten. Jetzt hast du mir erzählt, dass Bruno Rockenstein. Das machst du, weil du es gerne tust. Nicht, dass du Landslide nicht gerne tust, aber das machst du so gelegenheitsmäßig, weil du Inspiration hast, dann machst du, und weil du keine Inspiration hast, dann machst du eben nichts.
1: Genau, es ist nicht, dass ich das Landslide ist natürlich durch das, dass ich eben im großen Stil mit anderen Menschen zusammenarbeite. So muss man einfach einen Starttermin machen, und das finde ich auch total sinnvoll, dass man innerhalb von relativ wenig Zeit das Projekt fertig macht. Es ist zum Beispiel eben Flying High innerhalb von 5 oder 6 Monaten die ganzen Songs angeschrieben worden und fertig produziert. Und jetzt eben haben wir eigentlich mit der neuen Landslide auch erst im Anfang Juni angefangen, und wir sind jetzt schon die Songs, alle 11 Songs eingeschrieben, 7 sind schon aufgenommen. Im Großen und Ganzen fehlt noch vielleicht so andere Gitarren-Solo oder so oder ein paar Chöre. Deswegen die nächsten 4 machen wir sicherlich bis Dezember und dann ist fertig. Bruno Rock ist so, wenn ich noch früh aufstehe und dann an einen Riff im Kopf, dann fange ich so an aufzunehmen, und das kann noch in einer Woche fertig sein oder in 3 Monaten. Das ist ja niemand, was mir nachrennt oder irgendwie nicht. Und dann tue ich es wieder auf Seite und los nach einer Weile an. Aber mit Landslide muss man schon schauen, dass man es fertig macht. Auch um den speziellen Sound, was man halt so hat in einer gewissen Zeit des Lebens, aufzunehmen, und dass noch das ganze Album homogen klingt.
0: Absolut schlüssig. Danke, Bruno, für das zweite Interview. Und jetzt hören wir meinen Favoriten, 5 Minuten, 2 Sekunden. Danke, Bruno.
1: Danke an alle und an alle Zuhörer, und danke, Reinhard.

Ursprünglich wollte ich eigentlich einen Konzerthinweis machen. Den Samstag, am 17. Oktober um 9 Uhr, spielen in Ost-West Club in Meran zwei Bands, einmal die Beasts aus Belgien und als Vorband die Ross aus Naturens Meran. Und einen Song von die Beasts habe ich spielen und einen Song von die Ross. Und ergeben hat sich noch ein Interview mit der kompletten Band aus Naturens Meran Innsbruck. Und ich habe ein Interview geworden. Deswegen gibt es jetzt knappe 3/4 Stunden Hardcore aus Naturens. Ich habe ein bisschen das Programm verzogen. Und ich weiß schon, was kommt, weil ich die Sendung schon montiert habe an dem Punkt. Und ich habe geworden, sehr aufschlussreich von mir aus gesehen. Und in das Mal das erste Mal einen WhatsApp-Call gemacht. Habe ich schon einmal gemacht mit zwei Musikern, aber mit fünf Musikern habe ich noch nie gemacht. Deswegen ist die Interviewführung ein bisschen anders wie normal, weil es eine kleine Herausforderung geworden ist für mich. Aber nichtsdestotrotz sperrig geworden. Wir hören alle fünf Musiker. In Georg an der Stimme, in Lucky an der Gitarre, Massimo am Bass, Luke am Schlagzeug und die neuen Gitarristen in Julian an der Gitarre. Und jeder von den fünf Musikern hat sich einen Song ausgesucht aus dem aktuellen Live-Programm. Also die Chance ist groß, dass die Songs des Heint bei Radio Freier Fallherz in Samstag live auf der Bühne hören wird's. Und gleich am Anfang spielen wir einen Song aus ihrem nach wie vor aktuellen Album, obwohl es schon 2018 rausgekommen ist, Outside the Spotlight. Das ist ein Coveralbum, mit dem die Ross Tribut gezollt haben in hiesige Hardcore-Bands. Und da habe ich einen Song ausgewählt, den Titelsong, der ein Album in Titel gibt, Outside the Spotlight. Am Ende hören wir noch in Thomas Kobler, der uns kurz etwas über die Band aus Belgien erzählen wird. Und den Thomas Kobler werden wir nächste Woche nochmal hören mit einem Update zum Ost-West-Club in Meran, weil es dann wieder ein Bergs-Konzert stattfindet nächsten Samstag. Aber den Samstag erst da Ross und Beasts im Ost-West-Club in Meran. Und jetzt Ross aus Naturen/Meran mit dem Song Outside the Spotlight. 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

0: Das war gerade der Song Outside the Spotlight, der Opener von Album Outside the Spotlight, rausgekommen am 23. September 2018. Die Band, die das Album rausgebracht hat, hat damals geheißen ROS, ROS auf Englisch ausgesprochen. Als normaler Südtiroler Hardcore-Fan sagt man ROS, ROS, nicht? Und die Band wird den Samstag, 17. Oktober um 9 Uhr im Ost-West-Club in Meran spielen, miteinander mit der belgischen Band Beasts. Und in die Band kontaktiert und überraschenderweise hat die komplette Band Zeit für Radiofreier Fall. Danke, ROS, für die Zeit, dass ihr Zeit nimmst für Radiofreier Fall.
1: Gerne, gerne.
2: Passt.
0: Es sind eigentlich 5 Musiker jetzt. Wir haben einen WhatsApp-Gruppen-Call, glaube ich, heißt das. Und am Telefon sind Georg, der Sänger, Luki, Gitarrist, Julian, Gitarre, Massimo, Bass und Luca am Schlagzeug. Und wir fangen mal an. Georg, fangen wir mit dem Sänger an. Georg, Outside the Spotlight ist jetzt 6 Jahre her. 8 Jahre ist es her, dass die CD rausgekommen ist, das Album. Nicht CD, das Album ist rausgekommen. Seither Stille, aber ROS sind nach wie vor aktiv.
1: Ja, das ist jetzt, das hat mich jetzt gerade ein bisschen überrascht. 8 Jahre ist es her, aber ja. Ja, es ist vielleicht nicht mehr so laut wie einmal, aber halt ist es jetzt auch schon länger, finde ich. Er hat halt damit zu tun, dass wir jetzt nicht, wir werden halt auch nicht jünger und jeder hat halt so seine ein Leben zu führen. Da wir nicht hauptberufliche Rockstars sein. Wir sind jetzt wieder ein bisschen regelmäßiger, zumindest im Proberaum. Und es ist ja auch an unserer Motivation, dass sie eigentlich nicht fallen. Aber wie gesagt, es sind halt andere, vielleicht wichtigere Sachen auch im Leben so zu tun. Aber nichts. Wir gehen jetzt wieder einigermaßen regelmäßig proben und das macht uns alle Spaß. Und wer weiß, vielleicht wird es irgendwann mal wieder zumindest ein bisschen lauter.
0: Aber es ist nicht, das Leben ist nicht kompliziert genug, dass es eigentlich dazu gebracht hat, die Band zu lassen. Das sieht man ja oft genug.
1: Nein, und schon nicht. Das ist mir komplizierter als das Leben, siehst
0: du? Gut. Julian, du bist neu in der Band, nicht?
3: Ja, ich bin jetzt seit Anfang von diesem Jahr eigentlich praktisch aktiv mit dabei. Auf die Frage hin, eben, ob ich Lust hatte mitzumachen, weil der Kramer, der vorige Gitarrist, eben sich entschieden, die Band zu verlassen. Und das passt mir persönlich ganz gut, weil für mich ist es wieder ein Anfang gewesen, eigentlich wieder mehr als Musik zu machen, vor allem mal live. Und eben ist auch, wir sind alle so in ähnliche Situationen von unserem Lebensabschnitt, sage ich mal. Dementsprechend passt das ganz gut zusammen und eben das von Sound her passt auch gut und bin ich recht zufrieden.
0: Erzähl ein bisschen von deiner Vergangenheit als Musiker. Du kommst ja nicht von einem Musiklehrer direkt. Du hast ja nicht erst Gitarre gelernt, nicht?
3: Ja, es hört sich vielleicht oft so an, aber nein, ich bin länger als Musiker aktiv, ja. Das stimmt. Also ich kenne die ROS selber ja lang. Vor allem als eben Band, die was bei uns unterwegs war und was wir allem probiert haben, auf Konzerte zu gehen und ein bisschen aufgeschaut haben, muss ich ehrlich zugeben. Ich bin zum Beispiel die Jokerface gewesen. Hm. Wir haben seit 15 Jahren Band gehabt und eben, es war allem so in der Szene, sage ich jetzt einmal, hin und her zwischen, oder wie soll ich sagen, man hat auch dann Kontakt gehabt, so auch im Privaten und als Musiker und so weiter und so fort. Deswegen passt es auch ganz gut, dass man jetzt da ein bisschen mitspielt. Oh, meine musikalische Karriere ist halt selber gewesen, Jokerface und zwar Nebenprojekte vielleicht, die muss einmal ein halbes Jahr gegangen sein.
0: Aber Jokerface haben wir Reggae Ska gemacht mit Bläser. ROS machen Vollgas Hardcore, nicht? Klassischen Oldschool Hardcore. Hast du keine, wie soll ich sagen, Energieprobleme gehabt? Oder halt, hast du die Energie anrufen können?
3: Ja, es ist logisch, musikalisch ist jetzt ganz eine andere Schiene, halt stimmt, aber es ist für mich, ich empfinde es jetzt so nicht als so weit entfernt, weil es ist ja, sage ich mal, in unserer Szene, wie wir jetzt zwischen Punks und Skins und wir so alt waren, dem Hardcore-Kids, das ist so, besonders bei uns da ja allem so ein Sumpf, man kennt sich, es war die alternative Szene, die was allem da war, da, es ist ja ein Sound, den man privat daheim auch löst, Logisch ist das Projekt Band jetzt etwas anderes gewesen, aber es ist für mich ist schon interessant, da in der Band zu spielen, weil privat löse ich ja also die Musik echt. Und das ist auch cool, jetzt einmal eben nicht wieder auf der gleichen Schiene weiterzufahren, sondern eben mal was anderes zu machen, auch musikalisch.

0: Wirst du die Band vorgefunden, wo du eingestiegen bist? Waren sie alle fit? Ist schon wieder neues Material gewesen? Oder war das, die Bands machen ja Proben, um das Repertoire frisch zu halten. Wirst du vorgefunden, die Band in Jena?
1: Ja, ich würde sagen, ey, man merkt, dass sie allem konstant investieren, also auf jeden Fall. Und was ich gemerkt habe, ist, dass auf ganz viel Material sozusagen auf dem Schreibtisch liegt, was zu verarbeiten wäre. Wir haben versucht, all die Dateien gekriegt und ich weiß von Georg, dass er noch viel so Textbrocknummer liegen hat und dass es eigentlich allem Bewegung gegeben hat. Dass da nie jetzt irgendein Stillstand in dem Sinn war.
0: Na bist du, hast du ein paar Songs angelost, ein paar Songs gelernt oder hast du erst im Proberaum, hast du die Akkorde zeigen lassen von Lucky?
1: Ja, sowohl als auch, weil sie haben ja eben das meiste Material ist eben auf Spotify ja auch zu finden. Nachher, sie haben ja die Setlist sozusagen schon gehabt für den ersten Gig. Ist halt schon richtig gewesen und dann habe ich mir die auf Spotify drum umgelöst und habe angefangen oben zu proben, habe ich mir halt die Wiesentale zeigen lassen und halt so ein bisschen zusammen das ausgearbeitet.
0: Kommen wir zum Schlagzeuger. Luke, das Jutze, die Frage muss ich stellen. Das Jutze hat 25 Jahre gefeiert, heuer im Herbst. Bist du eingeladen gewesen? Du warst ja lange Zeit eine wichtige Figur im Jutze Naturns.
1: Ja, wir wurden alle eingeladen, weil wir haben zusammen gespielt. Hast du ja vielleicht entgangen?
0: Ach, du hast mal sogar entgangen,
1: Ja.
0: ja.
1: Ja. Wir haben zusammen gespielt und es ist ja, rundum flotte Sache gewesen. Der Georg hat noch ein Konzert auf den Punkt gebracht. Das war einer der besseren Gigs. Nein. Wir haben echt in Headliner Slot gekriegt.
0: Hi.
1: Haben schon vielleicht ja, ein bisschen Bange gehabt, weil wir gedacht haben, haben wir uns schon verdient, wir alten Säckel sollen nicht ein paar Junge als Letzte spielen. Aber nein, es war noch recht nett und auch haben wir zu Allzeitsbad Leiden ein paar Bengalen gezündet. Und ja, ist ein netter feiner Abend gewesen und der Georg hat das auch recht gut seine Zwischenansprachen auf den Punkt gebracht, dass durch das Jutze nicht nur mich, sondern eigentlich uns alle ja auch ein bisschen verbindet, weil wir wirklich viel oben gespielt haben. Unser erster Auftritt ist ja auf dem damaligen Schools Opening Open Air gewesen, was ja auch Jutze organisiert hat. Und zurzeit proben wir in Jutze Proberaum, also ja, die Verbindung. Wenn man so sagen will, noch, sagen wir fast ein Jugendzentrum-Band, weil früher haben wir in Jungle geprobt, jetzt proben wir in Jutze, obwohl wir aus dem Jugendzentrum-Alter eigentlich draußen sein. Ja. Gibt es viel, was uns verbindet?
0: Cool, ja. Wir haben ja vor ziemlich einigen Jahren einmal ein Interview gemacht im Meran, erinnere mich. Und dann habe ich in Erinnerung, dass ein paar Fans in Innsbruck sind. Dass es also, dass es eine Band seid, die getrennt lebt praktisch. Stimmt's halt nicht mehr? Seid ihr jetzt alle da?
1: Na, der Massimo ist noch in Innsbruck und der Kramer war allem in Wien und ist allem noch in Wien, aber der ist ja jetzt ausgestiegen. Also
0: Ah
1: jetzt haben
0: ja,
1: wir
0: okay.
1: sozusagen gleich mehr Rowan auswärtigen, aber ich lasse ihn Massimo auch gern selber reden.
0: Ja, Massimo, du forschst für die Proben über den Brenner oder über den Reschen.
1: Ja, mental bin ich natürlich dabei, aber physisch bin ich nicht dabei. Ich bin in Innsbruck. Sie proben, machen Lieder und schicke mir dann meistens, oder jetzt war es halt so, ein paar MP3s, wo ich mir dann im Bass dazu überlege und ihm das dann zurückschicke, was ich mir so überlegt habe. Und dann im besten Fall finden sie es gut und sonst halt nicht.
0: Aber es braucht ja Proben, oder kommst du zu den Konzerten und spielst eben die neuen Songs?
1: Ja, genau, so schaut es aus.
0: Ei.
1: Da macht man nicht viel, was das angeht.
0: Ich finde ich mutig, so als Band. Nicht das erste Mal in Song miteinander live auf der Bühne zu spielen.
1: Ja, na klar, aber es funktioniert. Und das sind ja jetzt auch nicht, was Gott so wie schwere Songs. Also, das kriegt man dann schon irgendwie hin. Und ja, das passt dann eigentlich. Und jetzt haben wir eh schon das zweite Konzert innerhalb von, glaube ich, 1,5 Monaten oder so. Also, jetzt sind wir eigentlich schon gut aufgewärmt.
0: Cool.
2: kann gut werden.
0: Okay, dir die Frage zur Setlist. Seien neue Songs rein oder spielt enkere Favorites?
2: Es sind neue Songs drin, also wir haben zwei neue gemacht, auf dem wir auch stolz sein, weil sie wirklich cool geworden sind. Und die Setlist, ja, die restlichen Lieder sind Alben unsere Favorites, die wir vor zwei Alben wieder ein bisschen umändern. Mal wieder ein paar ältere Lieder spielen, und zwar wieder rauskicken, ein besonders Sinne, und so schauen, dass wir live auch nicht alle das Gleiche spielen.
0: Was haben wir denn zwei neuen Songs anders, dass es besonders stolz seid drauf?
2: Ha. Gute Frage. Wahrscheinlich die Zusammensetzung, jetzt sicher auch der Einfluss von Julian, was etwas Neues mit denen bringt. Mir kommen vier, die zwei Lieder sein jetzt. Uns ist, geht wieder ein bisschen in Richtung Oldschool Straight Edge. Und ein anderes Lied geht Richtung, ich sage mal, da ist ein Wisdom in Chains Bätzl drin. Und zählt auch mal, wenn wir nicht ins Leier vorne Richtung beschränken, sondern schauen, ein bisschen weiterzumachen.

0: Eine Frage, die ich an alle stellen möchte, oder halt es kann antworten, wer möchte. Ich habe vor dem Interview kurz nachgedacht und habe mir gedacht, wie viele Hardcore-Bands seien noch aktiv. Ich bin auf Mitdenk mit einer 5 Bands gekommen, so in der Gegend. Die Fatamisch aus Bruneck, die Blimey und die Chaos Junkies aus Porzen, Erin Head aus dem Flimestall und eben Enk. Das sind 5 Bands, die auch Stilrichtung praktizieren, 2026 aktiv. Was hat ein Hardcore, dass das allem noch aktueller Sound ist? Fein hast du gesehen.
1: Tja, einmal muss ich sagen, von unserer Seite her, leider blöd gesagt, besonders kann man nicht spielen. Nein, aber was ist da noch aktuell? Der Hardcore wird sich sicher über die Zeit ändern. Ich glaube, andere Bands machen vielleicht ein bisschen einen metal-lastigeren Hardcore und es entwickelt sich halt weiter. Mir sage ich es einmal jetzt auch von unserem Alter aus auf einer Seite von Hardcore ein bisschen stehen geblieben, der ins Taugte, weil wir weitermachen und probieren, um ein paar Einflüsse einzubauen. Also von dem her ist das halt noch unsere Stilrichtung. Und für andere Bands, glaube ich, wird einfach der Kick anders sein, sicher auch von Sound her.
0: Massimo?
2: Ja, ich finde Hardcore ist nach wie vor die beste Art, einfach Musik und Message zu machen. Und es ist etwas, was du relativ schnell, weil wie der Lucky schon gesagt hat, man muss jetzt kein riesen musikalisches Kennen haben. Du nimmst die Instrumente, probst ein paar Mal, schreibst ein paar Songs, überlegst da was und dann kannst du eigentlich schon auftreten. Und weil ich nur einfach das Geile beim Hardcore, was heute viele Kids halt mit Hip-Hop und den ganzen Geschichten auch machen, weil sie haben sie Soundcard da haben, einen Computer, Fruity Loops oder irgendwas und dann machen sie das, aber für die Gitarrenmusik ist sicher Hardcore und Punk immer noch ja, einfach das Schnellste und das Geilste, was halt machen kann, schätze ich mal. Ja.
0: Georg?
3: Ja, mich hat jetzt überrascht. Also ich hatte das jetzt nicht einmal so viel gefunden. Und dann sage ich, also, dass es echt schon noch einige Bands gibt. Von mir aus kann es ruhig mehrere Bands sein, aber ist natürlich halt mal eine schwierige Frage, warum gefällt das in Leid? Ja, besonders wenn du sie instellst. Ins gefällt es natürlich und mir kann es schlecht vorstellen, nicht mehr sowas zu machen, auch wenn uns jedem von uns auch andere Musikrichtungen gefallen. Aber wie jetzt der Massimo und der Lucky schon gesagt haben, es ist relativ leicht zu spielen und es ist wirklich ein einfacher Weg, vielleicht zusammen Musik zu machen und Emotionen zusammen mit energiegeladener Musik zu machen und auf die Bühne zu bringen. Und jetzt von meiner Seite auch, als Texter, sage ich, wenn die Welt vielleicht mal irgendwann perfekt ist, dann wer weiß, vielleicht gibt es auch kein Hardcore mehr. Aber wenn man ein bisschen in die Welt rausschaut und weit muss man ja gar nicht schauen, finde ich, gibt es genug Gründe, warum man sich wirklich mit Inbrunst, Missstände und so weiter ausschreiben möchte.
0: Hardcore ist ja und Punk ist ja das Gegenstück zur digitalisierten Perfektion, nicht? Also Hardcore, digitalen Hardcore, gut, es gibt einen elektronischen Hardcore, aber in digitalen Hardcore-Punk ist ein Widerspruch in sich, oder? Also es braucht ein Mensch, der auf der Bühne steht, oder nicht?
2: Ich muss leider lachen, weil ich gerade am Wochenende über die KI Hardcore-Punk-Songs probiert habe, damit zu stellen. Deswegen lache ich, aber grundsätzlich geht es ums Live-Erlebnis und aber ich will. Du, Georg, glaube ich, wollte was sagen dazu.
0: Wenn du probiert hast, bleiben wir noch ganz kurz da. Wir waren, warst du zufrieden mit dem Ergebnis oder nicht?
2: Ja, es lässt sich sicher da cool gestalten und ja, aber vom Sound her, aber es ist halt nicht das Gleiche. Ne? Also zumindest ich mit meinen Fähigkeiten habe das nicht so hinbekommen, dass es das gleich ist, wie wenn live was im Studio aufnimmst.
0: Aber ist da, wenn man Hardcore nicht mit der KI macht, ist das nicht ein bisschen, wenn ich gerne schwimmen gehen darf, Feinberger See und nachher schicke ich jemanden, den ich kenne, gell, für mich auch ist Feinberger sehr schwimmen.
2: Ja, ja, nein.
0: Und auf Norden zogen euch.
2: Na klar, war ja Leihspielerei. Was einfach, was das Coolste ist, oder bei Hardcore und Punk ist dann immer das Live-Erlebnis. Sich treffen mit anderen Leuten, gemeinsam die Energie der Band erleben und mitsingen und auf die Bühne gehen und einfach das mitgestalten. Und das ist ja Da gibt es keine Barrikaden, das, keine Gräben, irgendwas wie bei großen Rockbands, sondern da kann jeder mitmachen und jeder ist mit dabei. Und das ist ja die Stärke vom Hardcore und vom Punk, dass du bist aktiv Teil, auch wenn du im Publikum bist und du kannst alles mitgestalten, indem du mitsingst und ja, feierst und tust.
0: Georg, du wolltest noch etwas dazu sagen?
3: Ja, im Grunde eh, das, wie der Massimo auch gesagt hat. Aber das ist halt vielleicht eben generell ein bisschen eben so mit die Mitteln, die es heutzutage so gibt. Also Stichwort KI, muss man sich natürlich die Frage stellen: Ja, warum tut man sich das so an, wenn eben mit ein paar Klicks kann ich perfekten Sound, egal ob jetzt Hardcore oder egal in welche Richtung, kann ich das machen? Also, warum tut man sich das so an, im Proberaum zu gehen und stundenlang da an Songs probieren, wenn es ja eigentlich sozusagen unter Anführungszeichen so einfach gegangen. Und die Antwort kann ja eigentlich nichts anderes sein, als wir, dass vielleicht der Weg dorthin oder dass es halt einfach gar nicht das Ziel ist, perfekten Hardcore mit ein paar Klicks am Computer zu machen, für sich daheim oder so. Deswegen, wie der Massimo schon gesagt hat, das ist ja alles ein Erlebnis und da schon bevor man überhaupt bis zum Konzert kommt, egal ob auf der Bühne oder vor der Bühne, jetzt in dem Moment eher als auf der Bühne. Im Proberaum schon ist es ja selber Erlebnis, also zusammen Musik zu machen. Von mir aus sehen gibt man halt einfach viel, viel mehr, als wir, wenn ich jetzt einfach für mich allein im Kamerad sitze und am Computer etwas zusammen. Und natürlich ist er dann vielleicht perfekt hat keine Fehler und als klingt super. Das ist es nicht, kann es niemals selber sein. Und deswegen finde ich das einfach ganz vielleicht eine wichtige Frage, aber was man sich stellen muss. Warum will man das überhaupt machen? Warum gehen wir uns das an und machen nicht einfach, lassen die KI ein paar Songs schreiben?

0: Julian, was denkst du, wieso ist ein Hardcore nach wie vor Thema?
1: Ich glaube, eben wenn man auch mit dem Thema von digital, weil das ist nicht nur bei Tracks KI, das ist ja bei vielen anderen Musikrichtungen auch, dass es die Produktionen werden alleweil besser und alleweil glatter, weil sie einfach, du kannst extrem viel tun und manipulieren. Aber gerade in Hardcore und auch bei vielen Musikstilen, die was schon lange unterwegs sind, wenn es eben die alten Aufnahmen unlöscht, die was in irgendeinem Studio gemacht worden sind, da wo alle miteinander Hohenmeers spielen, weil sie nicht anders gehabt haben und die Technik halt die war, wie sie war. Besonders vor allem in Punk und Hardcore, weil haben wir ja kein Budget, haben wir, die haben einfach einen Charakter. Da merkt man, dass es echt ist. Da geht es um Emotionen. Das sind Sachen, die was du von einem digitalen Ding nicht rauskriegst. Und Hardcore, auch für mich persönlich muss ich sagen, logisch auch durch die Band, jetzt löse ich vielleicht nochmal mehr und suche nochmal mehr rum, um Inputs zu kriegen für die Band. Und das ist auch eine Szene, die was. Der gibt es schon lange, der hat eine Message, der sagt etwas aus, der Mensch steht für etwas da, etwas groß. Und das ist bei uns bei Jokerface ja auch so gewesen, weil wir sind schon eine Band gewesen, die was probiert hat, sich zu positionieren. Da die Band als Reichweite probiert hat zu verwenden, um politische Message zu bringen. Er ist beim Hardcore, glaube ich, allem nur präsent. Und das so etwas bringst du nicht außer von irgendetwas, was du daheim in einem Kämmerle machst und der, was irgendwie so leblos ist. Das ist etwas Organisches, käme ich für, wenn man es so macht und miteinander Musik macht und umeinander furcht und irgendwie Kontakt mit Leid hat. Deswegen bleibe ich so etwas, kriegst du auch anders nicht hin und deswegen besteht so etwas auch ganz lang.
0: Praktisch hat das etwas mit Weltanschauung und mit Haltung der Gesellschaft gegenüber zu tun.
2: Ja, jetzt, wenn ich da kurz etwas sagen kann, für mich persönlich, aber ich glaube, da spreche ich auch für die anderen, ist das, kann man das nicht trennen, so eine vom anderen, also das Musikalische vom inhaltlichen, textmäßigen. Wie gesagt, bei uns, die Texte nicht jeder holt seinen Textkessel, um irgendwie was wahnsinnig wichtiges, weltpolitisches oder so, gesellschaftskritisches. Natürlich ist ein lustiges oder jetzt leichtere Themen vielleicht auch ab und zu mal drin, aber im Grunde ist das ist halt, das sind halt wir. Jeder von uns bringt sich selber seine Meinung, sein Leben, seine Ideen, seinen Stil dazu hin. Und außer kommt halt dann das.
0: Luke, magst du abschließen den Themenblock?
3: Boah, wird schwierig, ist eh schon alles gesagt. Nein, ich glaube, im Grunde machen wir heute aus dem gleichen Grund den Sound, wie wir vor 25 Jahren gemacht haben, obwohl wir alle ja, 25 Jahre älter geworden sind und sich viele Sachen in unserem Leben und auf der Welt geändert haben. Glaube ich, der Grund, wieso wir den Sound machen, allem der gleiche. Und ich hoffe, es wird da allem so bleiben. Eben, wie gesagt, es geht nicht allein um Sozialkritik. Sondern oft mal geht es einfach einen Song zu schreiben aus Spaß am Leben. Und ja, aber na, du, das ist unser Sound damals gewesen und das spricht uns halt heute auch noch aus der Seele, ja.

0: Kommen wir zur letzten Runde. Wir sind auf die 25 Minuten. Lucky, sorry, ich habe den Namen falsch ausgesprochen, anders in Erinnerung gehabt.
1: Kein Problem.
0: Lucky, zwei neue Songs. Das noch einer Single klingen auf Bandcamp oder keine Ahnung?
1: Wir haben noch überhaupt nicht darüber gesprochen, wie wir dotieren, weil zum Beispiel das letzte Album.
0: Klingen auf Bandcamp oder keine Ahnung?
1: Wir haben noch überhaupt nicht darüber gesprochen, wie wir dotieren, weil zum Beispiel das letzte Album, Outside the Spotlight, Hell Homer.

0: Boah, dafür, dass ich nie unterwegs bin, kann ich da jetzt nicht so viel sagen. Aber nein, was man so mitkriegt, auch bin schon ab und zu unterwegs, sehr, sehr, sehr, sehr, sehr selten, aber es werden immer wieder Konzerte gemacht. Es hat dieses Artillerie, vielleicht hast du von der Aschu gehört, da in Innsbruck, die machen noch recht viele große Sachen. Die haben Madball gemacht, Agnostic Front und H2O. Da waren wir eh alle draußen, so ein kleines Bandtreffen, das war lässig, haben wir uns wieder gesehen. Und sonst, ja, bei den Bögen gibt es auch immer wieder Konzerte, da sind auch Veranstalter, die auch unbekannte Punkbands machen. Diese Root Sounds heißen, die findet man alles auf Instagram, kannst du mal anschauen. Und die machen auch gute Sachen, ja.
1: Cool, danke.
0: Und ja.
1: Georg, wie nimmst du die Welt wahr? Wie gehst du um mit der beschleunigten Veränderung? Weil es hat sich ja intensiviert in dir. Also ich, mir kommt es vier wahrzunehmen. Also steigende Intensität vor allem zusammen. Sich als politisch aufgeladen oder weil mehr ja, die KI wirft alles um. Gestern habe ich gesehen, dass Programmierer mit der KI praktisch die ganze Programmsuite von Adobe nachgebaut hat in einer Woche. Also das kann disruptiv sein mitunter.
0: Ja, das ist jetzt, du stellst Fragen da. Das ist ja, da kann man ja stundenlang reden, keine Ahnung. Ich persönlich tue mir nicht ganz leicht, um das jetzt mal gelinde auszudrücken. Wie du sagst, alles fährt schnell, alles fährt, nimmt eine Dimension um, die man als Mensch ganz schwierig noch überhaupt verstehen oder fassen kann. Und das eben alles in wahnsinnig kurzer Zeit. Ja, ich probiere zumindest soweit ich meinen Machtbereich ausüben kann, probiere halt ein bisschen mich und die Menschen um mich herum tun zu erinnern, dass man vielleicht einmal ein bisschen langsamer treten kann und das nicht allmals so schnell und so schwerwiegend sein muss. Aber was nicht. Soll ich es so sagen, die Welt verändert sich und ich und die Menschen um mich herum auch allein können da wirklich sehr, sehr wenig tun, außer halt schauen, wie man selber so gut wie möglich in der neuen Welt zurechtkommt, ohne jetzt selber müssen, auf jeden Schnellzug aufzusteigen, was halt gerade so durchbraust.
1: Also ganz ähnlich wie mir. Julian, fühlst du dich wohl in der neuen Band? Bist du froh, dass du wieder eine Band hast?
2: Ja, muss ich sagen. Also, dass es wieder regelmäßig proben und ein bisschen live spielen und so. Und vor allem auch, weil wir es, glaube ich, wie gesagt, schon eigentlich alle so in einer ähnlichen Situation sein. Da passt das ganz gut zusammen. Da ist jetzt kein Druck irgendwie oder dass es jetzt streng war. Ich fühle mich momentan ganz wohl.
1: Cool. Letzte Frage an Luke. Erzähl ein bisschen etwas von, was habt ihr geplant für den Samstag? Erzähl ein bisschen von der Setlist. Ja, erzähl ein bisschen von eurem Plan in Samstag.
3: Ja, wir haben ja eben erst im September in Jutze gespielt und nachher eben haben wir die Cell-Setlist mehr oder weniger hergenommen. Ich glaube, wir haben ein Lied ausgekaut und ein anderes innige tun und wir werden die zwei neuen anspielen und Cell freut mich auch. Und ja, sonst ist eigentlich, nein, es ist von allem etwas dabei. So klassische Live-Kracher sind dabei. Und ich glaube, es sind ja zum Beispiel Auto 4 am Rennen getan, haben wir schon lange nicht mehr live gespielt. Und ja, nein, ich bin zufrieden. Und ja, ich bin gespannt auf die, jetzt fällt es mir im Rennen, wie sie heißen, The Beasts, genau. Hier haben wir ein, zwei Songs umgeschaut. Wird sicher lustig. Ich hoffe, es kommen ein paar Leute. Wir haben ja erst in Februar, erst ja, wir haben im Februar in Ost-West gespielt mit Slow Torch. Er ist auch nicht oben gewesen. Es sind jetzt nicht wahnsinnig viele Leute gewesen, aber na, ich freue mich auf jeden Fall und werde sicher, ja, eine flotte Sache.
1: Super, danke für die Zeit, ROS. Wie spricht man eigentlich Bandnamen eigentlich richtig aus? ROS.
4: Schnell oder einfach raus.
1: Ross. Okay.
4: Raus.
1: Danke, Georg, Lucky, Julian, Massimo.

0: und Gluck. Danke für das Interview, danke für die Zeit. Wir spielen jetzt noch einen Song für die Rosse und Herrn noch in Thomas Kobler zu The Beasts aus Belgien, Headliner von der Show in Samstag, 17. Oktober in Ost-West Club im Meran. Die Rosse eben und The Beasts. Und danke in die Runde.
1: Okay,
2: danke. Ciao, ciao.

0: Thomas Kobler, du bist künstlerischer Leiter von Ost-West Club. Ganz konkrete Frage: Wie bist denn du auf die Beast aus Belgien gekommen?
1: Falls ich das selber nicht einmal mehr genau sagen kann, ich glaube, mir hat es beim Musikkochen auf YouTube hat's mir irgendwie daneben in der Timeline oder wie man da sagt, ein Lied, den ich spiele, die ganz Gedanken verloren, versunken, habe ich auf den Link eingeklickt und dann habe ich den Sound gehört und ich mir gedacht, was ist denn das für ein geiles Zeug? Und dann bin ich ein bisschen recherchieren gegangen, weil interessanterweise die Beasts ziemlich straight edge unterwegs sind. Man findet kaum etwas auf die Socials von ihnen, eben wenn man
0: Selbststimmt.
1: zwischen Instagram und so weiter gar nichts. Auf YouTube haben sie eben ihre Live-Konzerte und ein paar Sounds und ein paar Lieder eingeladen. Und dann habe ich eben irgendwann Kontaktadresse gefunden und habe Kontakt aufgenommen zum Booking, zum Marine. Und haben dann eben geschafft, die vom 17. Oktober zu buchen, weil sie eben so eine Mini-Tour spielen da in Europa. Und haben sie auch für eine Gage gekriegt, die für uns machbar war. Sie schlafen auch noch im Club, sie sind total unprätentiös unterwegs, also nicht mit irgendwelchen Vorstellungen bezüglich 4-5-Sterne-Hotels sind wir an, weil das kann man uns wirklich nicht leisten. Und dann hat das gut geklappt. Die haben einfach gedacht, die ROS an oder zu, das einfach eine gute Formation für den oben zusammen sein, glaube
0: Die vermischen ja Doom mit
1: ich.
0: Hardcore, Elektronik, Industrial, der mir ganz krasse Mischung.
1: Es ist das Genre festzulegen, ist eben, wie du sagst, totale Mischung, total schwierig. Es ist auch Rap-Elemente sein drin, Noise ist drinnen, Punk ist irgendwie drinnen. Aber was mir einfach gefallen hat, ganz eine klare Haltung zu Themen eben wie Antifaschismus, Migration. Sie greifen ganz, ganz viele gesellschaftliche Themen auf, die wahrscheinlich in Belgien oben genauso schwierig sein in Charleroi, wie vielleicht da in Südtirol teilweise, Rassismus, Klassenkampf und so weiter und setzen das musikalisch meiner Meinung nach total spannend um. Und das, was ich eben an Live-Videos gesehen habe, weil ich jetzt leider auch noch nie die Möglichkeit, sich selber auf der Bühne zu sehen, hat einfach dann bei mir so die Überzeugung weckt, die einfach zu buchen, auch wenn sie da niemand kennt und in der Hoffnung, dass die ROS ein bisschen ihr Stammpublikum mitbringen und die Leute vielleicht sich vorher ein bisschen die Sounds auf YouTube unlosen, dass es ihnen auch gefällt und dass sie dann oben gern vorbeikommen.
0: Dann spielen wir jetzt an für die zwei Songs, die auf ihrer Bandcamp-Seite sein. Und ich sage danke, Tom, und am bärigen Samstag mit die Beast aus Belgien und mit die ROS natürlich.
1: Danke dir, Reinhold.

Kommen wir zu einer neuen Folge von unserer Reihe Ungehörtes und starten gleich mit einem Nomen, der mir so halb geläufig war, weil der Lukas Teit aus Saloon war bei den Hardcrainer und war bei den Club 99 oder ist noch bei den zwei Bands, das weiß ich nicht genau. Und Lukas Teit hat unter seinem Namen ein Folk-Projekt gestartet und mit dem Folk-Projekt hat er schon im Februar eine Single rausgebracht, The Spirit of Scotland. Auf die Single hat mich Eva aufmerksam gemacht, immer songlost, ein wunderbarer Song. Und möchte den jetzt herfischen und haben wir ihn Namen Lukas Teit notiert, um ihn zu kontaktieren und ihn näher vorzustellen bei Radio Feuerfall, was er so macht. Und dem auch nachfragen, ob er noch bei den anderen zwei Bands ist, die ich erwähnt habe. Da auf alle Fälle ist seine Single The Spirit of Scotland Lukas Teit.

Das war der Song The Spirit of Scotland von Salurner Musiker Lucas Deit. Den wir uns genauer anschauen müssen demnächst bei Radio Freier Fall. Und jetzt kommen wir zu einem neuen Album aus Innsbruck, das am 9. Oktober 2026 erschienen ist. Es handelt sich ums mittlerweile 7. Album von der Band Mother's Cake. Eine ziemlich bekannte Band, die ja in Südtirol schon mehrfach live zu sehen gewesen ist und internationale Nummer hat. Mother's Cake haben, wie gesagt, ihr Album Anfang Oktober rausgebracht und im Vorfeld zum Album ist die Videosingle We're All Gonna Die erschienen, die ja das Album eröffnet und die Single gibt ein Album auch in Nomen. Die Band gibt es seit 2008 und Mother's Cake machen eine sehr intensive Musik, vermischen Progressive Rock, Funk, Hard Rock und Punk in meinen Ohren. Ein bisschen schwierig einzuordnen, die Band auf alle Fälle. Abenteuerlich, was Mother's Cake machen. Und durch die aktuelle Single aus dem aktuellen Album Mother's Cake, We're All Gonna Die.

Das war die aktuelle Videosingle von der Innsbrucker Band Mother's Cake. «We Are All Gonna Die» ist auch gleichzeitig der Opener und der Titeltrack von ihrem neuen Album «We Are All Gonna Die», das am 9. Oktober 2026 rausgekommen ist. Und mit der neuen Videosingle von der Band «Anguish Force» aus Atzwang möchte ich zwei Metal-News weitergeben. Einmal wird am 30. Oktober die Band Bulletproof aus Porzen wieder einen neuen Song releasen. Bulletproof haben sich nicht aufgelöst, aber haben wir mal aufgehört, aktiv zu sein, sind wieder zurückgekommen, haben wieder aufgehört, aktiv zu sein und jetzt kommen sie wieder zurück mit einer neuen Single am 30. Oktober und im Laufe des Oktobers soll das neue Album von den Scanners erscheinen, Midnight Call soll das heißen und ja, das waren die zwei Metal News von zwei renommierte hiesige Metal Bands und renommiert sind auch die Anguish Force, machen traditionellen Heavy Metal aus die 80er Jahre, Thrash Metal, Heavy Metal. Und ja, ihre aktuelle Videosingle heißt Stairs in the Dark und da ist Anguish Force mit Stairs in the Dark.

Das war Radiofeuerfall vom 15. Oktober 2026. Danke fürs Zuhören. Im Namen von Roland Leitner sagt Reinhold Jovanet am Mikrofon. Und einen Song habe ich noch und ich möchte mit dem Song nochmal aufs Interview mit die Ross zurückkommen. Wie wir gehört haben, ist der Julian der neue Gitarrist und er hat die Band Jokerface erwähnt, in der er 15 Jahre ungefähr gespielt hat. Eine bärige Band damals, es hat so eine Ska-Reggae-Welle gegeben vor 15, 20 Jahren. Es hat ziemlich einige Bands gegeben, die den Sound gespielt haben und eine für die bärigsten Bands aus der Richtung wurden die Naturen so Jokerface. Und ich möchte einen Song aus ihrem Album Jokerface von 2017 spielen. Außerkommen am 14. Oktober 2017, also vor genau 9 Jahren. Fast genau auf dem Tag, fast genau 9 Jahren. Und mit dem Song möchte ich mich bei euch verabschieden. Wir hören uns gerne wieder nächste Woche, 20 vor 8 bis 10, mit Musik aus und um Südtirol. Wünsche euch noch ein schönes Rad. Und jetzt haben wir Jokerface aus Naturns mit Sticks and Stones.

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dass es ihnen geht und ganz klare Rahmenbedingungen, wie erschließlich sicher, dass nicht Tag und Nacht offen ist, aber auch, dass bestimmte Benutzergrenzen zu bestimmten Zeiten abgegrenzt wird. Ich bin auch für ein Alkoholverbot, das muss ich Ihnen ganz klar sagen. Und